0: hält sich zur Wiederwahl. Aus Erfurt Wolfgang Henschel.
1: Die Sicherheitsbehörden rechnen mit 50.000 zumeist friedlichen Gegendemonstranten, aber auch bis zu 2.500 gewaltbereiten Aktivisten sowie Straßenblockaden. Das Bündnis Widersetzen kündigte an, den Parteitag verhindern zu wollen. Die Polizei hat mehrere tausend Beamte aus allen 16 Bundesländern in Erfurt zusammengezogen. Auch Wasserwerfer, Hubschrauber und Drohnen stehen bereit. Die Polizei kündigte an, friedliche Kundgebungen zu schützen und zu begleiten. Gewalt und Straftaten würden konsequent verfolgt.
0: Aus der CDU kommen Zweifel an der geplanten Attestpflicht ab dem ersten Krankheitstag. Der Vorsitzende des CDU-Arbeitnehmerflügels Radke sagte dem Spiegel, man solle den Punkt vielleicht noch einmal überdenken. Der Streitwert scheine in keinem gesunden Verhältnis zu den vermeintlichen Verbesserungen zu stehen, sagte Radke. Die Spitzen von CDU, CSU und SPD hatten sich am Mittwoch auf eine ganze Reihe von Reformen geeinigt. Unter anderem sollen Arbeitnehmer bereits am ersten Krankheitstag ein Attest vorlegen müssen, gegen die Pläne gibt es aber breite Kritik. Russland meldet die Einnahme der ostukrainischen Stadt Kostjantinivka. Die Stadt gilt als ein strategisch wichtiger Stützpunkt auf dem Weg zu den letzten größeren Städten in der Donbass-Region, die noch unter ukrainischer Kontrolle stehen. Kostjantinivka war seit Ende vergangenen Jahres stark umkämpft. Die Ukraine kommentierte die Meldung aus Russland bisher nicht. Nach dem Rücktritt von Fußball-Bundestrainer Julian Nagelsmann hat sein möglicher Nachfolger Jürgen Klopp erstmals öffentlich Interesse an dem Job bekundet. Aus dem ARD-WM-Team Hendrik Lückhoff.
2: Klopp bestätigte bei Magenta TV erste Gespräche mit dem DFB. Der Verband sei auf ihn zugekommen, das Timing der Anfrage sei für ihn besser als jemals zuvor, sagte Klopp, den der DFB schon mehrmals gerne als Bundestrainer verpflichtet hätte. Aber, so der Meistertrainer von Dortmund und Liverpool, es müssten jetzt intensive Gespräche folgen, denn die Probleme würden nicht an der Personalie Julian Nagelsmann hängen, man müsse im deutschen Fußball grundlegend Dinge verändern. Unterdessen hat Ägypten das WM-Achtelfinale erreicht, durch einen 4:2-Sieg im Elfmeterschießen gegen Australien.
0: Das waren die Nachrichten. Das Wetter in Deutschland. Meist trocken, an der Nordsee etwas Regen bei 16 bis 7 Grad, an der Ostsee stürmisch. Tagsüber Wolken und Regen, einzelne Gewitter, im Süden viel Sonne bei 19 bis 30 Grad. Am Sonntag Schauer und Gewitter, zeitweise freundlich, 19 bis 31 Grad und am Montag bis 32 Grad. Es ist 2:03 Uhr.
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4: Mit Constanze Fennel, schön, dass Sie schon oder immer noch wach sind. Für die berühmte Konzertreihe der Freimaurerloge Concert de la Loge Olympique hat Joseph Haydn eine Reihe von bedeutenden Sinfonien komponiert. Die erste dieser Pariser Sinfonien wird auch L'Ours genannt, der Bär, weil das Finale mit einem gemütlichen Orgelpunkt und tapsigen Dudelsackquinten beginnt. Das ganze Werk in voller Länge spielen jetzt die Bamberger Symphoniker für uns, unter der Leitung von Gaetano De Spinosa.

Die Bamberger Symphoniker haben hier unter der Leitung von Gaetano de Spinosa die Sinfonie Nummer 82 in C-Dur gespielt, die erste der berühmten Pariser Sinfonien von Joseph Haydn. Einen bunten musikalischen Strauß hat die Komponistin Germaine Taillefer für uns zusammengestellt. Die Blumen Frankreichs sind drin und man kann sich schon vorstellen, wie herrlich das duften muss. Vom Jasmin aus der Provence über die Rose von Anjou und den Klatschmohn von Guyenne bis hin zur Kornblume der Picardie. All das blüht im Klavier und wird jetzt gepflückt von Christina Arianio.

Fleur de France. Den Blumen Frankreichs hat Germaine Taillefer dieses Klavierstück gewidmet und gespielt hat es hier für uns Christina Arianio. Sie hören das ARD-Nachtkonzert, präsentiert von BR Klassik, jetzt mit geistlicher Musik von Felix Mendelssohn Bartholdy. Sein Gloria für Soli, vierstimmigen Chor und Orchester, wird interpretiert von der Deutschen Kammerphilharmonie Bremen zusammen mit dem Kammerchor Stuttgart. Die Solopartien singen Maria Bernius und Stefanie Fels, Sopran, Ute Feuerecker, Alt, Tobias Metger, Tenor und Adolf Seidel, Bass. Die Leitung hat Frieda Bernius.

Musik von Felix Mendelssohn Bartholdy hier im ARD-Nachtkonzert, präsentiert von BR Klassik. Das war sein Gloria für Soli, vierstimmigen Chor und Orchester, in einer Aufnahme mit der Deutschen Kammerphilharmonie Bremen und dem Kammerchor Stuttgart unter Frieda Bernius. Die Solistinnen und Solisten waren Maria Bernius und Stefanie Fels, Sopran, Ute Feuerecker, Alt, Tobias Metger, Tenor und Adolf Seidel, Bass. Kurz nach 3 Uhr ist es und jetzt geht's weiter mit Kammermusik von Johannes Brahms. Seine Klarinettensonate in F-Moll, Opus 120, Nummer 1, hören wir hier in einer Aufnahme mit Ralf Manno, Klarinette, und Alfredo Perl am Klavier.

Ralph Manno Klarinette und Alfredo Perl Klavier haben hier Kammermusik von Johannes Brahms für uns gespielt. Das war seine Klarinettensonate in F-Moll Opus 120 Nummer 1. Nicht nur Vivaldi hat die vier Jahreszeiten vertont, auch vom Komponisten Louis Spohr gibt's eine Jahreszeiten-Sinfonie. Die beginnt im tiefsten Winter. Erst muss man durch mächtige Blechbläser-Themen und eisige Zwischenspiele, bis die winterlichen Motive wegschmelzen und von Vogelstimmen abgelöst werden. Durch die vier Jahreszeiten geht's jetzt mit dem Orchestra della Svizzera Italiana unter Howard Shelley.

Das war das Orchestra della Svizzera Italiana unter Howard Shelley, hier mit Louis Spohrs Sinfonie Nummer 9 in H-Moll, Opus 143, die Jahreszeiten. Kurz vor 2 Uhr ist es und jetzt geht's zu den Nachrichten hier im ARD-Nachtkonzert mit Klaviermusik von Franz Schubert.

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1: Um 4 Uhr mit Ronald Lessig. Begleitet von Protesten beginnt in Thüringens Landeshauptstadt Erfurt heute ein zweitägiger Bundesparteitag der AfD. Unter anderem soll dabei die Parteispitze neu gewählt werden. Das amtierende Duo Weidel und Chrupalla stellt sich zur Wiederwahl. Aus Erfurt Wolfgang Henschel.
2: Die Sicherheitsbehörden rechnen mit 50.000 zumeist friedlichen Gegendemonstranten, aber auch bis zu 2.500 gewaltbereiten Aktivisten sowie Straßenblockaden. Das Bündnis Widersetzen kündigte an, den Parteitag verhindern zu wollen. Die Polizei hat mehrere tausend Beamte aus allen 16 Bundesländern in Erfurt zusammengezogen. Auch Wasserwerfer, Hubschrauber und Drohnen stehen bereit. Die Polizei kündigte an, friedliche Kundgebungen zu schützen und zu begleiten. Gewalt und Straftaten würden konsequent verfolgt.
1: Bundesfinanzminister Klingbeil will für das kommende Jahr neue Schulden in Höhe von fast 204 Milliarden Euro aufnehmen. Das geht aus einem Haushaltsentwurf hervor, der dem ARD-Hauptstadtstudio vorliegt. Demnach plant Klingbeil im Kernetat mit einer Neuverschuldung von knapp 119 Milliarden Euro. Das sind 8 Milliarden Euro mehr als im April in den Eckwerten zum Haushalt beschlossen. Die Gesamtsumme der Verbindlichkeiten ergibt sich durch die Kredite für die sogenannten Sondervermögen Bundeswehr sowie Infrastruktur und Klimaneutralität. Popstar Taylor Swift hat geheiratet. Die Sängerin und Footballspieler Travis Kelce gaben sich in New York das Ja-Wort, wie eine Sprecherin bestätigte. Die Zeremonie habe Schauspieler Adam Sandler geleitet. Medienberichten zufolge fand die Hochzeit mit vielen berühmten Gästen im Madison Square Garden statt. Die 14-malige Grammy-Gewinnerin Swift gilt als erfolgreichste Musikerin der Gegenwart. Kelce spielt Football bei den Kansas City Chiefs und gewann mit dem Team bereits dreimal den Super Bowl. Argentinien hat das Achtelfinale der Fußball-Weltmeisterschaft erreicht. Der Titelverteidiger setzte sich mit 3:2 nach Verlängerung gegen Kap Verde durch. Aus dem ARD-WM-Team Hendrik Lückhoff.
3: Eine Fußballsensation war zum Greifen nah für WM-Neuling Kap Verde. Nach Rückstand zwangen die Spieler des afrikanischen Inselstaates den Weltmeister in die Verlängerung. Da konnten sie nochmal einen Rückstand aufholen. Das dritte argentinische Tor durch Romero war dann aber 1:1. Ein großer Kampf blieb damit unbelohnt. Argentinien zittert sich ins Achtelfinale und trifft da auf Ägypten, das sich mit 4:2 im Elfmeterschießen gegen Australien durchsetzte. Unterdessen kann sich Jürgen Klopp nach dem Rücktritt von Julian Nagelsmann den Job als deutscher Bundestrainer vorstellen. Klopp bestätigte bei Magenta TV erste Gespräche mit dem DFB.
1: Das waren die Nachrichten. Das Wetter in Deutschland. Tagsüber Wolken und Regen, einzelne Gewitter, im Süden sonnig bis 30 Grad. Es ist 4:03 Uhr.
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4: Mit Constanze Fennel und was immer sie wach hält, mit Musik ist es besser. Erst recht mit dieser hier von Jacques Offenbach. Hier kommt die Ouvertüre zu seiner Opera Buffa La Belle Hélène, die schöne Helena.

Orchestre de la Suisse Romande gespielt, unter der Leitung von Nemel Järvi. Ein Zeitgenosse und auch ein flüchtiger Bekannter von Offenbach war der Kollege Otto Nicolai. Aus seiner Oper Die lustigen Weiber von Windsor hören wir jetzt das Duett von Frau Flut und Frau Reich aus dem ersten Akt. Nein, das ist doch wirklich zu keck. Hier mit Silvia Gesti, Sopran, und Trudelise Schmidt, Mezzosopran.

Nein, das ist doch wirklich zu keck, finden Frau Flut und Frau Reich in Otto Nikolais Oper Die lustigen Weiber von Windsor. Ihr Duett aus dem ersten Akt haben wir hier gerade gehört, gesungen von Silvia Gesti, Sopran, und Trudelise Schmidt, Mezzosopran. Heinz Wallberg dirigierte das Münchner Rundfunkorchester. 20 Minuten nach 4 Uhr war es gerade. Sie hören das ARD-Nachtkonzert, präsentiert von BR Klassik, jetzt mit Musik von Friedrich von Flotow. Matthias Kirschenreit ist der Solist in seinem zweiten Klavierkonzert in A-Moll und er spielt es hier zusammen mit dem Münchner Rundfunkorchester, jetzt unter Ulf Schirmer.

Der Pianist Matthias Kirschnereit und das Münchner Rundfunkorchester unter Ulf Schirmer waren das. Hier mit dem zweiten Klavierkonzert in A-Moll von Friedrich von Flotow. Ein Komponist, dessen Lebensdaten übrigens fast deckungsgleich sind mit denen vom Kollegen Richard Wagner. Gleich zwei geniale Komponisten im Doppelpack hat sich Friedrich der Große an seinen Hof geholt, nämlich die Gebrüder Graun, Johann Gottlieb und Karl Heinrich. Hier kommt Musik von ihnen, ein Konzert für Traversflöte, Violine, Viola da Gamba, Violoncello, Streicher und Basso Continuo in G-Dur, gespielt vom Ensemble Il Gardellino.

Das Ensemble Il Gardellino hat hier Musik der Gebrüder Graun interpretiert. Ein Konzert für Traversflöte, Violine, Viola da Gamba, Violoncello, Streicher und Basso Continuo in G-Dur. Und jetzt ist es kurz vor 5 Uhr.

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1: Um 5 Uhr mit Ronald Lessig. In Erfurt beginnt heute der zweitägige AfD-Bundesparteitag. Kurz vor dem Start haben die Gegner der Veranstaltung einen juristischen Erfolg errungen. Aus der Nachrichtenredaktion Christian Ofer Weiß.
2: Das Verwaltungsgericht Weimar hat am Abend das Versammlungsverbot auf Zufahrtswegen zum AfD-Parteitag kassiert. Auslöser war die Ankündigung des Bündnisses Widersetzen. Die Aktivisten wollen den Parteitag noch verhindern, indem sie Anreisewege blockieren. Das Landesverwaltungsamt verbot die Blockade mit Verweis auf Rettungswege und öffentliche Sicherheit. Dieses Verbot ist nun gekippt, sofern keine Beschwerde gegen die Entscheidung eingelegt wird. Die Sicherheitsbehörden erwarten insgesamt 50.000 Gegendemonstranten, darunter auch gewaltbereite Gruppen.
1: Bundesfinanzminister Klingbeil will für das kommende Jahr neue Schulden in Höhe von fast 204 Milliarden Euro aufnehmen. Das geht aus einem Haushaltsentwurf hervor, der dem ARD-Hauptstadtstudio vorliegt. Demnach plant Klingbeil im Kernetat mit einer Neuverschuldung von knapp 119 Milliarden Euro. Das sind 8 Milliarden mehr als im April in den Eckwerten zum Haushalt beschlossen. Die Gesamtsumme der Verbindlichkeiten ergibt sich durch die Kredite für die sogenannten Sondervermögen Bundeswehr sowie Infrastruktur- und Klimaneutralität. Popstar Taylor Swift hat geheiratet. Die Sängerin und Footballspieler Travis Kelce gaben sich in New York das Ja-Wort, wie eine Sprecherin bestätigte. Die Zeremonie habe Schauspieler Adam Sandler geleitet. Medienberichten zufolge fand die Hochzeit mit vielen berühmten Gästen im Madison Square Garden statt. Die 14-malige Grammy-Gewinnerin Swift gilt als erfolgreichste Musikerin der Gegenwart. Kelce spielt Football bei den Kansas City Chiefs und gewann mit dem Team bereits 3-mal den Super Bowl. Argentinien hat das Achtelfinale bei der Fußball-Weltmeisterschaft erreicht. Der Titelverteidiger setzte sich mit 3:2 nach Verlängerung gegen Kap Verde durch. Aus dem ARD-WM-Team Hendrik Lückhoff.
3: Eine Fußballsensation war zum Greifen nah für WM-Neuling Kap Verde. Nach Rückstand zwangen die Spieler des afrikanischen Inselstaates den Weltmeister in die Verlängerung. Da konnten sie nochmal einen Rückstand aufholen. Das dritte argentinische Tor durch Romero war dann aber 1:1. Ein großer Kampf blieb damit unbelohnt. Argentinien zittert sich ins Achtelfinale und trifft da auf Ägypten, das sich mit 4:2 im Elfmeterschießen gegen Australien durchsetzte. Unterdessen kann sich Jürgen Klopp nach dem Rücktritt von Julian Nagelsmann den Job als deutscher Bundestrainer vorstellen. Klopp bestätigte bei Magenta TV erste Gespräche mit dem DFB.
1: Das waren die Nachrichten. Das Wetter in Deutschland. Tagsüber Wolken und Regen, im Süden sonnig, 19 bis 30 Grad. Am Sonntag bis 31 Grad, 5:03 Uhr.
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4: Mit Constanze Fennel und es geht ganz idyllisch hinein in diesen frühen Samstagmorgen mit Musik von Alexander Glasunow. Marie-Louise Neunecker und die Bamberger Symphoniker spielen sein Idyll für Horn und Orchester. Damit einen wunderschönen guten Morgen.

Idyll für Horn und Orchester von Alexander Glasunow, hier mit Marie-Louise Neunecker als Solistin, und sie wurde begleitet von den Bamberger Symphonikern unter Werner Andreas Albert. 5:10 war es gerade. Musik, die man nicht alle Tage zu hören bekommt, die steht jetzt auf dem Programm unseres Nachtkonzerts. Eines reichlich unbekannten Bach-Zeitgenossen, der im wahrsten Sinne des Wortes nichts als Meisterwerke komponiert hat. Er hieß nämlich Johann Friedrich Meister. 1695 wurde seine Sammlung mit Trio-Sonaten veröffentlicht, Il Giardino del Piacere, also der Garten des Vergnügens. In diesem Sinne viel Spaß hier mit der Nummer 11 daraus in D-Dur.

Das Ensemble Musica Antiqua Köln unter Reinhard Göbel interpretierte die Trio-Sonate Nummer 11 in D-Dur aus der Sammlung Il Giardino del Piacere von Johann Friedrich Meister. 20 nach 5 war es gerade. Sie hören das ARD-Nachtkonzert, präsentiert von BA Klassik, jetzt mit Musik von Felix Mendelssohn Bartholdy. Das ist der erste Satz aus einem Klavierkonzert Nummer 2 in D-Moll Opus 40, hier mit Lars Vogt und dem Orchestre de Chambre de Paris.

Allegro Appassionato, der erste Satz aus Felix Mendelssohn Bartholdys Klavierkonzert Nummer 2 in D-Moll, Opus 40. Den haben wir gerade hier gehört, interpretiert von Lars Vogt, und er hatte auch die Leitung in dieser Aufnahme mit dem Orchestre de Chambre de Paris. Was einem nicht alles so passieren kann, wenn man auf Kur ist: bei einem Aufenthalt in Marienbad war der Komponist Louis Spohr so positiv überrascht vom dortigen Orchester, dass er ihm kurzerhand einen Walzer im Stil von Strauss geschrieben hat. Erinnerung an Marienbad, das ist doch mal ein schöner Kurschatten.

Erinnerung an Marienbad. Ein Kammerensemble der Academy of St. Martin in the Fields hat hier diesen Walzer in A-Dur von Louis Spohr für uns gespielt. Weiter geht's ins barocke Italien Antonio Vivaldis. Eins seiner künstlerischen Experimentierfelder war das berühmte Ospedale della Pietà in Venedig, ein Waisenhaus für junge Mädchen, die dort eine exzellente musikalische Ausbildung bekommen haben und vermutlich auch die ersten Interpretinnen waren von Vivaldis Solokonzerten. Die meisten davon hat er für die Violine geschrieben. Aber, und das mag vielleicht etwas überraschen, es gibt auch zahlreiche Fagottkonzerte von Vivaldi, nämlich fast 40. Hier kommt eins davon, in A-Moll, gespielt von Miho Fukui.

Antonio Vivaldis Fagottkonzert in A-Moll, Werkeverzeichnis 499, hier mit Miho Fukui und dem Ensemble F. 6:10 war es gerade und weiter in den frühen Samstagmorgen hinein geht's jetzt mit dem Staatlichen Philharmonischen Orchester Košice. Das spielt für uns Musik von Anton Rubinstein, den zweiten Satz aus seiner ersten Sinfonie in F-Dur Opus 40. Am Pult Robert Stankowski.

Das Staatliche Philharmonische Orchester Košice hat hier unter der Leitung von Robert Stankowski den zweiten Satz Allegro gespielt aus der ersten Sinfonie in F-Dur Opus 40 von Anton Rubinstein. Und damit ging das ARD-Nachtkonzert zu Ende. Es wurde Ihnen präsentiert von BR Klassik. Ich bin Constanze Fennel. Ich bedanke mich fürs Zuhören und ich wünsche Ihnen ein vergnügtes Wochenende.

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1: Um 6 Uhr mit Janis Harnberg. Guten Morgen. In Erfurt beginnt am Vormittag der Bundesparteitag der AfD, bei dem sich das Spitzenduo Weidel und Chrupalla zur Wiederwahl stellt. Am Abend teilte das Verwaltungsgericht Weimar mit, es habe ein für dieses Wochenende erlassenes Versammlungsverbot auf den Anfahrtswegen zur Messe gekippt. In der Stadt und rund um die Messe sind zahlreiche Gegendemonstrationen angekündigt. Die ersten haben um 5 Uhr begonnen. Aus Erfurt, Wolfgang Henschel.
2: Die Sicherheitsbehörden rechnen mit 50.000 zumeist friedlichen Gegendemonstranten, aber auch bis zu 2.500 gewaltbereiten Aktivisten sowie Straßenblockaden. Das Bündnis Widersetzen kündigte an, den Parteitag verhindern zu wollen. Die Polizei hat mehrere tausend Beamte aus allen 16 Bundesländern in Erfurt zusammengezogen. Auch Wasserwerfer, Hubschrauber und Drohnen stehen bereit. Die Polizei kündigte an, friedliche Kundgebungen zu schützen und zu begleiten. Gewalt und Straftaten würden konsequent verfolgt.
1: In Deutschland sind in der ersten Hälfte des Jahres über ein Viertel weniger Asylanträge gestellt worden als im ersten Halbjahr 2025. Das berichtet die Welt am Sonntag und beruft sich auf ein vertrauliches Papier der EU-Kommission. Mit gut 51.000 Anträgen belege die Bundesrepublik im europäischen Vergleich nur noch den vierten Platz hinter Frankreich, Italien und Spanien. In Ungarn wurden demnach nur 49 Anträge gestellt. Die meisten Asylbewerber in Deutschland kommen aus Afghanistan, der Türkei und Syrien. Frankreich und Großbritannien wollen zusammen mit dem Oman die Straße von Hormus absichern. In einer gemeinsamen Mitteilung vom Abend heißt es, das Sultanat habe sich bereit erklärt, mit beiden Ländern zusammenzuarbeiten, um die Sicherheit der Schifffahrt in seinen Hoheitsgewässern zu gewährleisten. Der Iran hatte die internationale Beteiligung an einer Minenräumung in der Straße von Hormus abgelehnt. Er beruft sich auf das Rahmenabkommen mit den USA, demzufolge dafür der Iran allein verantwortlich ist. Außerdem will er Gebühren für die Durchfahrt erheben, was die USA und viele weitere Staaten ablehnen. Im Iran beginnen heute die offiziellen Trauerfeierlichkeiten für das ehemalige Staatsoberhaupt Ali Khamenei. Der 86-jährige oberste Führer der Islamischen Republik war am ersten Kriegstag Ende Februar durch Luftangriffe der USA und Israels getötet worden. Aus Istanbul Uwe Lüb.
3: Die Zeremonie zieht sich über 6 Tage hin. 2 Tage lang wird der Sarg mit den sterblichen Überresten Khameneis in der neuen Mossala-Moschee von Teheran aufgebahrt. Die iranischen Behörden erwarten Millionen Teilnehmende an den Trauerfeierlichkeiten. Zudem kommen Regierungschefs und Delegationen aus mehr als 30 Ländern nach Teheran. Vertreter aus der Europäischen Union wurden ausdrücklich nicht eingeladen. Sie hätten, so der stellvertretende Außenminister Irans Gharibabadi, die während der Angriffe auf Iran auf der falschen Seite der Geschichte gestanden.
1: Bei der Fußball-WM in Nordamerika hat Argentinien den Einzug ins Achtelfinale geschafft. In Miami besiegte der Weltmeister das Team aus Kap Verde mit 3:2 nach Verlängerung. Nächster Gegner am Dienstag ist Ägypten. Und auch Kolumbien steht im Achtelfinale durch einen 1:0 Sieg gegen Ghana. SWR Nachrichten, Redaktion Heike Lüttich. Das Wetter für Baden-Württemberg und Rheinland-Pfalz. Die meiste Sonne scheint heute zwischen Saar und Bodensee. Vom Westerwald bis zur Main-Tauber-Region ziehen ab und zu dichte Wolken durch. Die Temperaturen erreichen am Nachmittag 23 bis 30 Grad. Morgen ist es in Südbaden am sonnigsten, nach Nordosten zu wolkiger und örtlich Regen. 6.04 Uhr.
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4: Mit Monja Sobotka einen schönen Samstagmorgen, und der beginnt bei uns mit einem kunstvollen Stimmengeflecht. Der italienische Barockmeister Antonio Caldara hat es aus Streichermelodien gewoben.

Nicht nur Johann Sebastian Bach war ein Meister der Polyphonie, also voneinander unabhängigen Stimmen, die dennoch zusammenpassen. Auch sein Zeitgenosse, der Italiener Antonio Caldara, hat diese Kunst beherrscht. Wir hörten aus seinem Passionsoratorium Cristo Condannato das Einleitungsallegro. SWR Kultur, Musik am Morgen. Wobei das nächste Stück ist eigentlich für den späteren Abend oder gar die Nacht gedacht. Ein Notturno. Joseph Haydn hat es geschrieben, ursprünglich für den König von Neapel. Und der ist so angetan von diesem und anderen Notturni von Haydn, dass er ihn am liebsten vom Fleck weg engagieren möchte. Haydn aber folgt lieber einer Einladung nach London. Und geschäftstüchtig wie er ist, bringt er seine Notturni in England auch nochmal unters Publikum. Hier sind die Heidelberger Sinfoniker unter Johannes Klump mit Joseph Haydns Notturno für Flöte, Oboe, zwei Hörner und Streicher, C-Dur.

Ein Notturno, ein Nachtstück, das in seiner Beschwingtheit auch ganz gut hier in die Musik am Morgen in SWR Kultur hineinpasst. Das Notturno für Flöte, Oboe, zwei Hörner und Streicher C-Dur von Josef Haydn. Johannes Klump leitete die Heidelberger Sinfoniker. 6.20 Uhr ist es gleich. Konzerte für Orgel und Orchester sind relativ rar gesät. Man kennt vielleicht noch die Orgelkonzerte von Georg Friedrich Händel. Seltener gespielt werden diejenigen seines französischen Kollegen Michel Corrette. Er schreibt sie nur für das Manual, also ohne Pedal. Daher dürfen sie auch auf dem Cembalo gespielt werden. Da zeigt sich Corrette ganz pragmatisch. Man hat ja nicht immer eine Orgel zur Hand. Ob Orgel oder Cembalo, transparent und perlend ist das Tastenspiel in diesen Konzerten. Wir hören die Cembalo-Version von Correttes Konzert D-Moll, Opus 26, Nummer 6, mit Vital Julian Frey am Cembalo und dem Ensemble Le Phénix.

Vital Julian Frey war der Solist im Konzert für Cembalo und Streicher D-Moll, Opus 26 Nummer 6. Olivia Schenkel leitete das Ensemble Le Phoenix. Sie hören die Musik am Morgen in SWR Kultur. Was das italienische Bläserensemble namens Mozzafiato zu diesem Namen veranlasst hat, Mozzafiato heißt nämlich übersetzt rasant, atemberaubend, das wissen wohl nur die 7 Musiker selbst. Vielleicht ja die bisweilen halsbrecherischen Läufe, die die Bläser auf ihren historischen Instrumenten hinlegen, vor allem den Naturhörnern, da ist es besonders knifflig. Bei der folgenden Harmoniemusik von Mathieu Frédéric Blasius geht es nicht ganz so rasant zu, dafür französisch elegant. Hier ist das Ensemble Mozzafiato mit der Suite d'Harmonie Nummer 1 B-Dur für 2 Klarinetten, 2 Hörner und 2 Fagotte von Mathieu Frédéric Blasius.

0: das italienische Bläserensemble Mozza Fiato mit der Suite d'Harmonie Nummer 1 B-Dur für zwei Klarinetten, zwei Hörner und zwei Fagotte von Mathieu Frédéric Blasius. 6:46 Uhr hier in SWR Kultur. Wir kommen zum Zeitwort. Sommerzeit ist Salatzeit. Und wenn man sich schon die Mühe macht, warum sollte man nicht auch mal einen echten Klassiker zubereiten? Zum Beispiel einen Cäsarsalat, der am 4. Juli 1924, heute vor 102 Jahren, erfunden wurde. Unser Autor Clemens Hoffmann hat einem Kochprofi über die Schulter geschaut.
1: Römersalat und Weißbrot. Die Zutaten für den Caesar Salad finden sich wirklich in jeder Küche. Auch das Dressing ist kein Hexenwerk, verspricht der Berliner Profikoch Thomas Kammeier.
2: Gut, was reingehört, ist auf jeden Fall prägend für den Geschmack: Knoblauch und Parmesan. Senf ist dabei, Worcestersoße, Pfeffer, Ei. Es ist ja grundsätzlich eigentlich eine Mayonnaise-Basis. Dann haben wir eigentlich schon fast alles, ne?
1: Für die wohl berühmteste Salatkreation der Welt. Erfinder und Namensgeber ist Cesare Cardini, ein italienischer Gastronom, der im Ersten Weltkrieg nach Amerika auswandert und schließlich in der mexikanischen Grenzstadt Tijuana ein Restaurant eröffnet. In den 1920er Jahren kommen besonders viele Kalifornier über die Grenze, um bei Cesare zu feiern und der strengen Prohibition zu entgehen. Am 4. Juli 1924, dem amerikanischen Unabhängigkeitstag, ist der Laden voller Soldaten aus dem nahegelegenen San Diego. Spätabends, nach viel Bier und Tequila, bekommen die Männer noch einmal großen Hunger. Doch Cardinis Küche ist leer gefuttert. Nur ein paar Köpfe Römersalat und Brotreste sind noch übrig. Cardini setzt eine Pfanne mit Brotwürfeln auf. Das macht Thomas Kammeier nun auch.
2: Erst die Pfanne immer trocken heiß werden lassen, dann ein bisschen Öl reingeben. Dann macht es sich immer ganz gut, wenn man ein bisschen Knoblauchzehe mit reinlegt. Zum Schluss noch mal ein bisschen Butter dran. Und dann mögen sie goldbraun und knusprig werden.
1: Während die Croutons bräunen, schneidet der Koch Salatherzen in mundgerechte Würfel. Dann widmet er sich dem Dressing. Ei, Senf, Knoblauch, gehackte Sardelle und Zitronensaft schlägt er mit dem Schneebesen auf, würzt mit Salz und Pfeffer und gibt tröpfchenweise Öl dazu, bis sich eine dickflüssige Emulsion bildet.
2: Und Caesars Dressing lebt eigentlich immer ein Stück weit auch von der Konsistenz. Wenn wir das ein kleines bisschen dicker halten als vielleicht üblicherweise, hat es einfach den unschlagbaren Vorteil, er legt sich wie ein Mantel um den Salat später.
1: Cesare Cardini, so die Legende, bereitet den Salat an jenem Abend direkt am Tisch zu. Eine kleine Show, womöglich um die Notlösung zu überspielen. Egal, die Gäste lieben es und kommen wieder. Bereits 1930 kann Cardini in der Nähe ein Hotel eröffnen, in dem Hollywood-Stars wie Clark Gable oder Gene Harlow ein- und ausgehen. Ab den 1940er Jahren füllt Cardini das beliebte Salatdressing in Flaschen ab. Seine Tochter Rosa errichtet damit später ein Soßenimperium. Den Aufstieg des Salats zum globalen Klassiker erlebt sein Schöpfer aber nicht mehr mit. Er stirbt bereits 1956. In den 1970er Jahren zeigt Fernsehköchin Julia Child den staunenden Amerikanern, wie sie richtig mischen, mit dramatischen Wellenbewegungen nämlich.
3: Caesar did what he called the big wave of turning the salad over so it turned as though it were a wave, always being very careful.
1: Auf so viel Drama verzichtet Thomas Kammeier heute. Lieber legt er eine Hähnchenbrust in die Pfanne.
2: Ein Stückchen Butter dran, auch noch mal ein bisschen Thymian und Rosmarin. Dann überhäufen wir das und lassen die jetzt noch mal bei ganz kleiner Flamme so ein bisschen ziehen in der Pfanne. Das sieht schon wunderbar aus.
1: Eine perfekte Ergänzung. Auch mit Rindfleischstreifen, Avocado oder gebratenen Garnelen wird der Caesar Salad zu einer kleinen Hauptmahlzeit. Zum Schluss ein paar Parmesanspäne drüber hobeln, fertig. Und genauso schnell, wie er gemacht ist, verschwindet er wieder vom Teller.
2: Ich liebe Caesar Salad. Wenn man ihn isst und nicht gerade ein Problem mit Sardellen oder Parmesan hat, dann ist es einfach lecker.
0: Das klingt doch gut. Gleich heute ausprobieren, den Caesar Salad, würde ich sagen. Und nach dieser kulinarischen Köstlichkeit gleich eine musikalische hinterher, hier in der Musik am Morgen in SWR Kultur. Die Ouvertüre für Orchester D-Dur Opus 2 Nummer 5 von William Smethergal.

0: Das Südwestdeutsche Kammerorchester Pforzheim unter Douglas Bostock mit der Ouvertüre für Orchester D-Dur Opus 2 Nummer 5 von William Smethegall. Soweit die erste Stunde Musik am Morgen hier in SWR Kultur mit Monja Sobotka. Nach den 7 Uhr Nachrichten gibt's eine weitere Stunde Morgenmusik.
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6: Um 7 Uhr mit Janis Hahnberg. Das Reformpaket der Bundesregierung steht weiter in der Kritik. Vor allem die Pflicht zum Arztbesuch am ersten Krankheitstag für die Arbeitsunfähigkeitsbescheinigung. Derzeit ist das erst ab dem 4. Tag nötig. Eva Zofko.
7: Die Neuregelung findet auch der Patientenbeauftragte der Bundesregierung Schwarze nicht gut. Das Aufsuchen einer Arztpraxis sei bei vielen Krankheitsbildern eine unnötige Belastung für alle und erhöhe die Ansteckungsgefahr, sagte der SPD-Politiker den Funke-Medien. Außerdem könne es sein, dass sich dann noch mehr Beschäftigte krank zur Arbeit schleppen, sich nicht richtig auskurieren und letztlich aufgrund langwieriger Verläufe mehr Krankheitstage hätten. Ähnlich hatte sich bereits der Hausärzteverband geäußert. Schwarze forderte die Politik auf, digitale und telemedizinische Angebote weiter auszubauen, zum Beispiel die Videosprechstunden.
6: In Erfurt haben die ersten Demos gegen den Bundesparteitag der AfD begonnen. In der Innenstadt versammelten sich nach offiziellen Angaben hunderte Demonstranten. Die Polizei hat eine Autobahn aus Sicherheitsgründen gesperrt. AfD-Gegner hatten am Abend einen juristischen Erfolg errungen. Das Verwaltungsgericht Weimar hat ein für dieses Wochenende erlassenes Versammlungsverbot auf den Anfahrtswegen zum Veranstaltungsort gekippt. Am Vormittag beginnt der AfD-Parteitag. Die USA begehen heute den 250. Jahrestag der Unabhängigkeitserklärung. Dazu will Präsident Trump eine Rede am Nationaldenkmal Mount Rushmore halten. In der Hauptstadt Washington finden die zentralen Feierlichkeiten statt, gefeiert wird aber überall im Land. In Kalifornien sind private Feuerwerke allerdings streng verboten. Reinhard Spiegelhauer aus Los Angeles.
8: Die 100.000 Einwohnerstadt West Covina, gleich neben Los Angeles, verspricht jedem $200, der Hinweise auf illegales Feuerwerk gibt. Die Kleinstädte Paramount und Maywood, aber auch Los Angeles selbst, loben sogar bis zu $1.000 aus. Für Hinweise, die zu einer Verhaftung im Zusammenhang mit illegalem Feuerwerkshandel führen. Hintergrund ist zum einen Feinstaub und Umweltschutz, vor allem aber die hohe Brandgefahr. Groß gefeiert wird der 250. Tag der Unabhängigkeit natürlich trotzdem auch in Kalifornien. In vielen Städten und Gemeinden gibt es ein öffentliches Feuerwerk unter strengen Sicherheitsvorkehrungen.
6: Im Iran beginnen heute die offiziellen Trauerfeierlichkeiten für das ehemalige Staatsoberhaupt Ali Khamenei. Der 86-jährige oberste Führer der Islamischen Republik war am ersten Kriegstag Ende Februar durch Luftangriffe der USA und Israels getötet worden. Die Trauerfeierlichkeiten sollen 6 Tage dauern. Für Montag ist ein Trauerzug in Teheran geplant. Es wird mit Millionen Teilnehmern gerechnet. Im Stuttgarter Großmarkt ist die Feuerwehr bei einem Großbrand im Einsatz. Mehr als 200 Einsatzkräfte seien dabei, die Flammen in dem Hallenkomplex zu löschen, teilte ein Sprecher mit. Am späten Abend wurde der Brand gemeldet. Anwohner wurden dazu aufgerufen, Türen und Fenster geschlossen zu halten und das betroffene Gebiet im Stadtteil Wangen zu meiden. Titelverteidiger Argentinien steht im Achtelfinale der Fußball-Weltmeisterschaft. Die Mannschaft um Lionel Messi hat mit 3:2 nach Verlängerung gegen Kap Verde gewonnen. Gegner in der nächsten Runde ist Ägypten. Die Ägypter hatten sich mit 4:2 im Elfmeterschießen gegen Australien durchgesetzt. Und im letzten Sechzehntelfinale hat Kolumbien gegen Ghana 1:0 gewonnen. SWR Nachrichten, Redaktion Wiebke Hus. Das Wetter für Baden-Württemberg und Rheinland-Pfalz. Die meiste Sonne scheint heute zwischen Saar und Bodensee. Vom Westerwald bis zur Main-Tauber-Region ziehen ab und zu dichte Wolken durch. Die Temperaturen erreichen am Nachmittag 23 bis 30 Grad. Morgen ist es in Südbaden am sonnigsten. Nach Nordosten zu wolkiger und örtlich Regen. 7:04 Uhr.
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0: Mit Monja Sobotka einen schönen Samstagmorgen wünsche ich Ihnen. Die Bach-Dynastie ist in der Musikgeschichte ein einzigartiges Phänomen. Über 80 Männer der Bach-Familie, Frauen wurden leider nicht erfasst, waren Musiker. Johann Sebastian ist natürlich der bekannteste Bach heute, aber auch Johann Ernst Bach erbt das Musikergen der Bach-Familie. Er ist ein Neffe zweiten oder dritten Grades von Johann Sebastian und sein Patensohn. Seine Sinfonie für zwei Fagotte, Streicher und Basso Continuo B-Dur durchlebt eine abenteuerliche Geschichte. Die erzähle ich Ihnen gleich nach dem dritten Satz daraus. Allegro.

Die Capella Jenensis mit dem dritten Satz Allegro aus der Sinfonie für zwei Fagotte, Streicher und Basso Continuo B-Dur von Johann Ernst Bach. Diese Sinfonie galt mit anderen Werken Johann Ernst Bachs als verschollen, taucht aber im 7000 Kilometer entfernten North Carolina in den Staaten wieder auf, nämlich im Gepäck eines Missionars der Herrnhuter Brüdergemeinde. Der wirkt Ende des 18. Jahrhunderts in den britischen Kolonien Nordamerikas als Musikdirektor und führt Bachs Sinfonie dort auf. Und so ist uns dieses Werk des Patensohns von Johann Sebastian Bach auf verschlungenen Wegen erhalten geblieben. 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Und hier ist die Ouvertüre zur Oper L'amore artigiano, die Liebe bei den Handwerkern von Florian Leopold Gassmann mit dem English Chamber Orchestra unter Leitung von Emanuel Hurwitz.

Die Ouvertüre aus der Oper L'amore artigiano von Florian Leopold Gassmann mit dem English Chamber Orchestra unter Leitung von Emanuel Hurwitz. 7.15 Uhr ist es, Sie haben die Musik am Morgen in SWR Kultur eingeschaltet. Die einen klatschten in die Hände, die anderen trampelten mit den Füßen. Die einen brüllten ohne Hemmung, andere weinten und wieder andere blieben stumm, unfähig, ihre innere Bewegung und den Tumult der Gefühle zu artikulieren. So drastisch schildert ein Zeitgenosse die Publikumsreaktionen auf eine Oper des Neapolitaners Giovanni Paisiello. Paisiello ist der Opernkomponist im 18. Jahrhundert berühmter als Mozart, der sich übrigens von Paisiello operntechnisch so einiges abgehört hat. Paisiello war nicht nur auf dem Gebiet der Oper produktiv, 100 hat er komponiert, sondern auch in der Instrumentalmusik. In seinem Klavierkonzert Nummer 3 A-Dur lässt vor allem der gefühlvolle langsame Satz aufhorchen. Wir hören Maria Clara Monetti Klavier und das English Chamber Orchestra unter Leitung von Stephanie Gunley.

Maria Clara Monetti war die Solistin im Klavierkonzert Nummer 3 A-Dur von Giovanni Paisiello. Stephanie Gunley leitete das English Chamber Orchestra. 7.28 Uhr, Sie hören die Musik am Morgen in SWR Kultur. Jetzt mit Blockflötenmusik aus dem Venedig des 17. Jahrhunderts. Dorothee Oberlinger und die Sonatori della Gioiosa spielen die Sonata zu 8 Stimmen von Massimiliano Neri.

Dorothee Oberlinger, Blockflöte und die Sonatore della Gioiosa Marca mit der Sonata a Otto, Sonate zu 8 Stimmen von Massimiliano Neri in der Musik am Morgen in SWR Kultur. Die nächste Aufnahme ist schon etwas in die Jahre gekommen. Sie stammt aus dem Jahr 1986, ist also schon fast historisch. Das tut ihrer musikalischen Qualität aber keinen Abbruch. Der Schweizer Heinz Holliger ist einer der herausragendsten Oboisten, vor allem im 20. Jahrhundert. Wobei er nicht nur Oboe spielt, sondern auch komponiert und dirigiert. Ein Universalmusiker im besten Sinne. Wir hören Heinz Holliger im Oboenkonzert F-Dur von Giuseppe Ferlendis. 1920 wurde es noch für ein Konzert von Mozart gehalten. Begleitet wird Heinz Holliger von der Academy of St. Martin in the Fields unter Leitung von Kenneth Sillitoe.

Der wunderbare Heinz Holliger war der Solist im Oboenkonzert F-Dur von Giuseppe Ferlendis, jenem Oboisten, für den Mozart wiederum sein Oboenkonzert geschrieben hat. Begleitet wurde Holliger von der Academy of St. Martin in the Fields unter Leitung von Kenneth Sillitoe. Und damit sind wir schon fast am Ende der zweiten Stunde Musik am Morgen am Samstag, den 4. Juli mit Monia Sobotka. Nach den 8 Uhr Nachrichten gibt es noch eine weitere halbe Stunde Morgenmusik für Sie. Ich freue mich, wenn Sie dranbleiben. So oder so wünsche ich Ihnen einen schönen Samstag. Zum Finale hören Sie im Hintergrund schon den Finalsatz aus der Sinfonie Nummer 4 C-Dur von Johann Wenzel Kalliwoda, seines Zeichens Hofkapellmeister in Donaueschingen im 19. Jahrhundert. Ein spannender Komponist aus unserem Sendegebiet.

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1: Guten Morgen. Ich ertappe mich selbst immer wieder dabei, dass ich verallgemeinere, dass ich von einer einzelnen Sache auf das große Ganze schließe. Wenn ich auf dem Rad sitze, sage ich schnell die Autofahrer. Wenn der Zug mal wieder Verspätung hat, heißt es die Bahn. Solche Verallgemeinerungen mögen harmlos sein, andere sind es nicht. Die laufende Fußball-WM zeigt das wieder. Da kommentiert einer, dass sich schwarze Spieler nicht lange konzentrieren könnten. Ein anderer sagt, dass japanische Spieler alle ähnlich aussehen. Ein dritter redet vom afrikanischen Fußball und dass er ein bisschen wild sei. Danach läuft es immer gleich. Menschen protestieren, sagen, dass diese Aussagen rassistisch sind. Andere widersprechen. Und die Experten versichern, dass sie das alles nicht so gemeint haben und niemand beleidigen wollen. Das Problem? Absicht spielt hier keine Rolle. Es geht um Klischees und Verallgemeinerung. Statt Menschen individuell in den Blick zu nehmen, wird generell gesprochen. Die Afrikaner. Was einfach falsch ist. Wenn ich jetzt die Europäer sage, wird das deutlich. Europa erstreckt sich zwischen portugiesischer Atlantikküste und dem Uralgebirge, zwischen Nordkap und Kreta. Die Europäer gibt es nicht. Was es gibt? Unzählige Kulturen, Sprachen, Religionen, Geschichten und natürlich Menschen. Der afrikanische Kontinent ist dreimal so groß, ist noch wesentlich bunter und vielfältiger. Was also soll da die Rede von den Afrikanern? Klischees und Verallgemeinerung, damit kennt sich auch das Christentum aus. Judenhass, Ausgrenzung von Frauen, gewaltsame Bekehrung von Andersgläubigen erzählen von Rassismus und Antisemitismus. Umso schlimmer, weil das christliche Menschenbild genau das Gegenteil davon behauptet. Es sagt nämlich, dass alle Menschen Gottes Ebenbild sind, dass jeder Mensch wertvoll ist und Würde besitzt. Gerade deshalb muss aus christlicher Sicht auf alle Verallgemeinerungen reagiert werden. Weil sie Menschen herabwürdigen, sie in einer Gruppe verschwinden lassen, sie nicht als Individuum sehen. Der christliche Glaube will dagegen, dass jeder Mensch gesehen und gewürdigt wird. Thomas Weißer aus Budenheim bei Mainz von der Katholischen Kirche.
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3: Um 8 Uhr mit Janis Hahnberg. Guten Morgen. Der AfD-Bundesparteitag in Erfurt wird von Protesten begleitet. So haben sich am frühen Samstagmorgen mehr als 1500 Demonstranten am Gothaplatz versammelt. Sie wollen später vor dem Parteitag in der Messehalle demonstrieren. Einige Protestler hatten sich auf Straßenbahngleise geklebt. Die Polizei räumte die Gleise umgehend. Aus Erfurt Antje Kirsten.
4: Bei der Polizeiaktion kam es laut der Beamten zu keiner größeren Gegenwehr. Die Beamten hatten angekündigt, sämtliche Straßenblockaden auf dem Weg zum Parteitagsort zu räumen. Aktuell ist auch die Autobahn 71 bei Gispersleben blockiert. In der Nacht hatten die Beamten 3 Drohnen einkassiert. Über der Stadt herrscht ein Drohnenflugverbot. Auf dem Bahnhofsvorplatz haben sich am frühen Morgen mehrere hundert Menschen mit Plakaten, bunten Fahnen und Trommeln versammelt. Auch sie wollen später zur Messe ziehen, um gegen die AfD zu protestieren.
3: Der Patientenbeauftragte der Bundesregierung, Schwarze, hat die Pläne der Koalition kritisiert, Beschäftigte schon ab Tag 1 einer Erkrankung zum Arzt zu schicken. Das Aufsuchen einer Arztpraxis sei bei vielen Krankheitsbildern eine unnötige Belastung für alle und erhöhe die Ansteckungsgefahr, sagte der SPD-Politiker den Funke-Medien. Auch sei zu befürchten, dass sich noch mehr Arbeitnehmer krank zur Arbeit schleppten, sich nicht genügend auskurierten und dadurch länger krank seien. Schwarze forderte die Politik auf, digitale und telemedizinische Angebote weiter auszubauen. Die USA begehen heute den 250. Jahrestag der Unabhängigkeitserklärung. In der Hauptstadt Washington finden die zentralen Feierlichkeiten statt. Gefeiert wird aber überall im Land. In Kalifornien sind private Feuerwerke allerdings streng verboten. Reinhard Spiegelhauer aus Los Angeles.
5: Die 100.000-Einwohner-Stadt West Covina, gleich neben Los Angeles, verspricht jedem $200, der Hinweise auf illegales Feuerwerk gibt. Die Kleinstädte Paramount und Maywood, aber auch Los Angeles selbst, loben sogar bis zu $1.000 aus. Für Hinweise, die zu einer Verhaftung im Zusammenhang mit illegalem Feuerwerkshandel führen. Hintergrund ist zum einen Feinstaub und Umweltschutz, vor allem aber die hohe Brandgefahr. Groß gefeiert wird der 250. Tag der Unabhängigkeit natürlich trotzdem auch in Kalifornien. In vielen Städten und Gemeinden gibt es ein öffentliches Feuerwerk unter strengen Sicherheitsvorkehrungen.
3: Im Stuttgarter Großmarkt ist die Feuerwehr bei einem Großbrand im Einsatz. Mehr als 200 Einsatzkräfte seien dabei, die Flammen in dem Hallenkomplex zu löschen, teilte ein Sprecher mit. Am späten Abend wurde der Brand gemeldet. Anwohner wurden dazu aufgerufen, Türen und Fenster geschlossen zu halten und das betroffene Gebiet im Stadtteil Wangen zu meiden. Jürgen Klopp hat am Abend sein Interesse am Job des deutschen Bundestrainers bekundet. Nach dem Rücktritt von Julian Nagelsmann bestätigte Klopp bei Magenta TV erste Gespräche mit dem DFB. Und die Ergebnisse bei der Fußball-Weltmeisterschaft? Titelverteidiger Argentinien gewinnt mit 3:2 gegen Kap Verde und steht damit im Achtelfinale. Gegner in der nächsten Runde ist Ägypten. Die Ägypter hatten sich mit 4:2 im Elfmeterschießen gegen Australien durchgesetzt. Und Kolumbien gewann gegen Ghana mit 1:0. SWR Nachrichten. Redaktion Wiebke Huß. Das Wetter für Baden-Württemberg und Rheinland-Pfalz. Die meiste Sonne scheint heute zwischen Saar und Bodensee. Vom Westerwald bis zur Main-Tauber-Region ziehen ab und zu dichte Wolken durch. Die Temperaturen erreichen am Nachmittag 23 bis 30 Grad. Morgen ist es in Südbaden am sonnigsten. Nach Nordosten zu wolkiger und örtlich Regen, bei böigem Westwind 22 bis 30 Grad. Die Zeit, es ist 8.04 Uhr.
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6: Mit Monja Sobotka, einen schönen guten Morgen. 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Liebe macht die Herzen krank. Habe Dank.

Zueignung. Lied von Richard Strauss, Opus 10 Nummer 1, hier auf der Violine gesungen von Arabella Steinbacher. Lawrence Foster leitete das WDR-Sinfonieorchester Köln. Sie sind bei der Musik am Morgen in SWR Kultur und die Ouvertüre, die eigentlich an den Anfang gehört, die liefern wir jetzt nach. Felix Mendelssohn-Bartholdy selbst hat die Ouvertüre zu seiner Oper Die Hochzeit des Camacho für Klavier zu vier Händen arrangiert. Es spielen Sontraut Speidel und Franziska Lee.

Sonntraut Speidel und Franziska Lee mit der Ouvertüre zur Oper Die Hochzeit des Camacho von Felix Mendelssohn Bartholdy, übrigens mit 16 Jahren komponiert. Später arrangiert er die Ouvertüre für Klavier zu vier Händen. 8.14 Uhr ist es gleich. Sie hören die Musik am Morgen in SWR Kultur. Der Strauß des Nordens. Der dänische Komponist Hans Christian Lumbye versetzt die Skandinavier im 19. Jahrhundert mit Walzer, Polkas und Märschen à la Johann Strauss in Verzückung. Im neu angelegten Vergnügungspark Tivoli in Kopenhagen ist er jahrzehntelang mit seinem

feierlicher Musik wieder. Wir hören das Tivoli-Sinfonieorchester unter Leitung von David Riddle mit Hans-Christian Lumbüs Orchesterfantasie Torgebilder, Bilder des Tages.

Torge Billeder, Bilder eines Tages, Fantasie für Orchester des dänischen Komponisten Hans Christian Lumbye, gespielt vom Tivoli-Sinfonieorchester unter Leitung von David Riddle. Und das war die Musik am Morgen in SWR Kultur, Musikauswahl Sebastian Kampsheide, in der Technik Cornelius Detmer und am Mikrofon live Monja Sobotka. Ich wünsche Ihnen ein angenehm temperiertes Wochenende und temperamentvoll wird es hier nochmal in diesem ungarischen Tanz von Johannes Brahms.

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1: This past winter, federal troops brought death and terror to the streets of Minneapolis.
2: 31. März 2026. Der US-amerikanische Sänger Bruce Springsteen tritt in Minneapolis auf, der Stadt, in der Agenten der Einwanderungsbehörde ICE zwei Menschen getötet haben. Der Rockstar und Boss hat schon öfter gegen die Politik von Donald Trump das Wort erhoben. Heute aber präsentiert er ein Lied, das er gegen die rigide Einwanderungspolitik und ihre Folgen komponiert hat.
1: This is Streets of Minneapolis.
2: Nicht nur in den USA werden die Stimmen von Musikern lauter, die sich für politische Ziele engagieren. Auch in Deutschland singen und sangen Künstler politische Texte. Aktuell vor allem gegen Rechts oder für Frieden. Wie sich der musikalische politische Protest in den letzten Jahrzehnten verändert hat, welche Rolle die sozialen Medien spielen und wen die Musikerinnen und Musiker erreichen wollen, darum geht's in dieser Folge von Das Wissen. Und natürlich um die ganz große Frage, können Lieder die Welt verändern?
3: 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Von Christoph Drösser.
4: Ich habe ihn ja kennengelernt vor über 20 Jahren. Und Bruce ist wirklich ein politisch sehr interessierter Mensch. Und er ist einer aus dem Volk. Und dem Ungerechtigkeiten, da muss er drüber schreiben. Und das will der auch. Und er hat ja auch die Möglichkeit, an viele Leute ranzukommen. Also das ist ja sehr selten, dass sich ein Künstler dermaßen auch positioniert.
2: Das ist Wolfgang Niedecken, der Sänger und Songschreiber der Kölner Band BAP, in einem Interview mit dem WDR. Niedecken und Bruce Springsteen kennen sich, sind befreundet. Sie teilen die gleichen politischen Ansichten.
4: Ich glaube, der Bruce weiß, was die Stunde geschlagen hat. Wenn das noch weitergeht, dann irgendwann haben wir keine Freiheiten mehr, weil das schwappt natürlich auch auf Europa über. Ich meine, bei uns ist die AfD die zweitstärkste Partei, da muss man sich auch gegen streiten.
2: Wolfgang Niedecken hat gemeinsam mit dem deutsch-türkischen Musiker Nedim Hasa und Musikmanager Karl-Heinz Pütz vor 34 Jahren in Köln eine Initiative gegen Neonazis und Fremdenfeindlichkeit gegründet. Arsch hu, Zeng auseinander heißt sie und bedeutet Arsch hoch, Zähne auseinander. Bis heute setzt sich das breite Bündnis gegen Rassismus und für Toleranz ein. Mit BAP hat Niedecken in Liedern wie Kristallnach und Ruhe vor dem Sturm klar gegen Rechtsextremismus angesungen. Noch gibt's kein Niedecken-Lied zur AfD, aber deutsche Künstler und Künstlerinnen singen und sagen deutliche politische Worte. Die Schlagersängerin Helene Fischer hat sich gegen die Partei ausgesprochen. Heino verklagt die AfD, weil sie seine Heimatlieder bei ihren Veranstaltungen eingesetzt hat. Der Eurovision Song Contest wird politisiert wie nie zuvor, etwa wenn gefordert wird, Israel vom Wettbewerb auszuschließen. Es gibt zwar keine präzisen Zahlen und Statistiken, aber es ist deutlich hörbar, in politisch heißen Zeiten fühlen sich auch Künstler herausgefordert, Positionen zu beziehen. Die USA feiern im Juli 2026 250 Jahre Unabhängigkeit. Das Land ist gespalten. Seit Monaten demonstrieren Menschen, wie hier in San Francisco, unter dem Motto No Kings gegen Donald Trump. Und immer ist Musik dabei.
5: Yo, what's up, San Francisco?
2: Heute findet man politischen Aktivismus in fast allen Stilrichtungen, zum Beispiel rhythmisch mitreißende Latin-Musik.
6: I'm Taina Seely. I am a singer and songwriter making music at the intersection of love and liberation.
7: Oh, that sounds nice.
6: Thank you.
2: Musik an der Schnittstelle von Liebe und Befreiung, so beschreibt Taina Azili ihre Musik. Die Künstlerin aus New York, die wie Pete Cronowit auf der No Kings Demo in San Francisco singt, hat puerto-ricanische Wurzeln und das hört man natürlich in ihren Songs.
6: The first song I'm going to sing is called No Es Mi Presidente.
3: Das erste Lied, das ich singen werde, heißt No Es Mi Presidente. Ein Song aus dem Jahr 2017, kurz nach Trumps erster Wahl. Das bedeutet nicht mein Präsident. Ich hatte den Song schon aus dem Programm genommen, aber nun ist er wieder aktuell. Und letztes Jahr habe ich ihn neu veröffentlicht.
2: Taina Azili ist keine Musikerin, die nur ab und zu mal ein Lied mit einem kritischen Text macht. Für sie sind die Prioritäten ganz klar.
3: Ich sehe mich in erster Linie als Aktivistin. Die Musik, die ich mache, ist verbunden mit den Bewegungen, zu denen ich mich zähle. Natürlich könnte ich den ganzen Tag Liebeslieder schreiben, aber meine Berufung ist, Musik für unsere Bewegungen zu schreiben.
2: Taina Azili singt für die schon Überzeugten und für die, die noch am Rand stehen und zuschauen.
3: Ich spreche ständig mit Andersdenkenden. Musik kann beides. Wir können unsere sozialen Bewegungen mit Energie versorgen. Ich habe aber auch unzählige Erfahrungen gemacht, wo Leute mir erzählt haben, dass ein Lied ihre Meinung zu einer Sache geändert hat. Da ist Musik auch ein wichtiges Mittel.
6: So I think that that is an important tool. Yeah, as well.
2: Musik kann also sogar argumentativ überzeugen. Vor allem aber ist sie ein emotionales Instrument in Protestbewegungen. Hier setzt die Wissenschaft an.
7: Ich bin Valerie Knöpker. Ich bin PhD-Kandidatin an der Nijmegen-Universität in den Niederlanden. Und ich bin in einem Forschungsprojekt zu Protestmusik. Und dabei schauen wir dann auf die progressive Klimabewegung und auf die Bauernproteste, die auch auf Klimagesetze reagieren.
2: Die Sprach- und Kulturwissenschaftlerin erforscht, wie Musik dazu beiträgt, die Polarisierung in der Gesellschaft, das Wir gegen die anderen, zu verstärken. Klimaaktivisten, aber auch Bauern, die gegen den Klimaschutz demonstrieren. Nicht nur Linke machen politische Musik und bewegen dadurch das Publikum, auch Rechte nutzen das emotionale Potenzial von Musik. Dazu später mehr. Wie klingt denn die Klimabewegung? Da gäbe es viele Parallelen zur Umweltbewegung früherer Jahrzehnte, sagt Knöpker.
7: In der Klimabewegung gibt es viel Musik, auch internationale Musik, die eben in verschiedenen Bewegungen genutzt wird. Es gibt Adaptionen von Bella Ciao zum Beispiel, die zusammen gesungen werden. Es wird zusammen Musik gemacht. In den Niederlanden gibt es ein symphonisches Orchester, was während einer Straßenblockade spielt. Damit spielen sie natürlich und brechen so ein bisschen dieses Bild auf, dass Klimaproteste, die Straßen blockieren, gewalttätig sind. Und das machen sie ganz erfolgreich mit diesem Orchester. Es gibt viel Blasmusik, die gemacht wird während Protesten, um so eine Partystimmung zu erzeugen und auch eben eine freundliche Atmosphäre zu kreieren und eine lockere Atmosphäre. Es gibt Drums of Resistance. Ich weiß nicht, ob du schon mal auf einer Demo warst ohne Musik. Musik auf einer Demo ist tatsächlich total toll und bringt eben eine Stimmung rein. Und dadurch können auch Leute, die zum Beispiel vorbeilaufen, überzeugt werden oder stehen bleiben, weil sie die Musik hören, gucken und vielleicht interessiert sein über die Musik auch an dem Protest. Die Funktion kann Musik auch haben.
2: Moderne soziale Bewegungen bleiben aber nicht bei der handgemachten Musik stehen. Sie nutzen alle technischen Möglichkeiten, die es heute gibt, inklusive künstlicher Intelligenz.
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7: Zum Beispiel ein Album Mala Antifa vom Kommando Internet. Das sind quasi Schlager-Ballermann-Hits, die mit KI von einem linken Kollektiv kreiert wurden.
2: Diese Songs werden über Streamingdienste und TikTok vertrieben, aber sie eignen sich auch sehr gut dazu, von Lautsprecherwagen aus Demonstrationen zu beschallen. Auch Joachim Müske vom Zentrum für populäre Kultur und Musik beobachtet, wie Aktivisten die neuen Techniken einsetzen. Beispielsweise KI-generierte Videos mit Lego-Figuren, die im Iran-Krieg Stimmung gegen die USA machen sollen.
9: Yeah.
10: Es gibt ja jetzt diese ganze Meme-Kultur, wo staatliche Akteure mitmischen, wo jetzt gegen den Iran-Krieg so neue Videos erschienen sind, aus dem iranischen Kontext, die sind KI generiert. Aber es wurde eigentlich nicht so richtig geschaut, was die musikalische Geschichte dahinter ist. Und das ist ja eigentlich Gangster-Rap. Also das ist eine ureigene amerikanische kulturelle Ausdrucksform, die da vom Kriegsgegner sozusagen angeeignet wird. Vom Sound her klingt das ein bisschen so wie Dr. Dre, Snoop Dogg, Nate Dogg.
2: Wenn staatliche Akteure aus autoritären Staaten virale Videos produzieren, um Stimmung für ihre politischen Ziele zu machen, dann hat das natürlich nichts mehr mit politischen Bewegungen zu tun. Mit von echten Menschen komponierter und aufgenommener Musik ist diese KI-Musik nicht vergleichbar, aber sie kann leicht Stimmung erzeugen. Vermutlich wird es davon zukünftig in den sozialen Medien noch mehr geben. Aber natürlich gibt es echte Rapper, die politische Aussagen in ihre Songs verpacken. Etwa Apsilon aus Berlin, der gegen den Alltagsrassismus ansingt, dem er auch selbst ausgesetzt ist. Dabei geht es ihm aber nicht darum, seine eigenen Erlebnisse zu erzählen. Er sieht Rassismus als ein strukturelles Problem.
9: Es muss nicht immer etwas sein, was man tagtäglich persönlich erlebt. Also beim letzten Album ging es natürlich um meine persönliche Erfahrung, aber das ist auch nicht so, dass ich das irgendwie so reduzieren will auf der hat mal zu mir das und das gesagt.
2: Im Juli 2026 kommt sein neues Album heraus, Glanz Null. Im Hintergrund hören wir den Titel Weg hier raus, in dem es eher um persönliche Einsamkeitsgefühle geht, was nicht unpolitisch sein muss.
9: So eine gewisse Weltuntergangsstimmung, die irgendwie sich in meinem Umfeld und bei mir breit gemacht hat die letzten Jahre, wo, glaube ich, vieles mit reinspielt. Die Zerstörung des Planeten, irgendwie dauerhafte Kriege, autoritäre Regime, die überall an die Macht kommen. So ein Gefühl von, ey, wir fahren die Menschheit gerade kollektiv so ein bisschen an die Wand.
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2: Deutschrap hat den Ruf, eher eine unpolitische Macho-Kultur zu propagieren, aber Apsilon weist auf die Wurzeln dieses Genres hin.
9: Aber Rap ist, glaube ich, etwas, was ja eine Kunstform ist, die aus Unterdrückung entstanden ist in den USA und als irgendwie Mittel, um das auszudrücken, wenn man irgendwie die letzten 40 Jahre anguckt, so eine neoliberale Haltung, die sich gesellschaftlich in den Köpfen breit gemacht hat, hat sich dann auch im Rap, glaube ich, niedergeschlagen im Sinne von, ey, ich bin reich, ich habe das alles, ich habe es jetzt geschafft. Aber ich würde das gar nicht als etwas Rap-Eigenes sehen, erstens. Und zweitens ist es da auch, glaube ich, nur, wie gesagt, der Ausdruck von den gesellschaftlichen Verhältnissen, die halt leider so dann sind.
2: Apsilon-Songs sind immer sehr persönlich.
9: Was mir auch wichtig ist, dass es nicht quasi politische Parolen sind in Musikform, sondern es ist für mich irgendwie eine Ausdrucksform von dem, wie ich mich fühle, von dem, was ich sehe, was ich erlebe, was ich beobachte, was in meinem Umfeld passiert.
2: Das Politische blitzt dann manchmal auch nur kurz auf.
9: Und auf manchen Songs geht es dann vielleicht nur in einem Satz darum. Ich glaube, bei dem einen Song sage ich, Nachbar insolvent springt aus dem 7. Stock. Das kann ja eigentlich etwas ganz Banales sein, was man beschreibt, aber was natürlich nicht außerhalb von der politischen Realität passiert.
2: Der 29-jährige Rapper sieht sich in der Tradition eines der größten Songschreiber der USA.
9: Bob Dylan war für mich auch schon eine große Inspiration für das Album. Sowohl die eher irgendwie folk-poetischeren Songs, sage ich mal, als auch die protestigeren Songs. Weil man mich beide inspiriert.
2: Worüber wir noch nicht gesprochen haben in dieser Folge von Das Wissen, Geld. Ein Weltstar wie Bruce Springsteen, der mit seinen 76 Jahren alles erreicht hat, was es zu erreichen gibt, kann es sich leisten, seine republikanischen Fans zu vergrätzen, wenn er ihnen sagt, was er von Donald Trump hält. Taina Azili, die amerikanische Sängerin mit puerto-ricanischen Wurzeln, hat eine wesentlich kleinere Fanbase. Und sie hat sich ganz bewusst entschieden, auf einen Teil der potenziellen Anhänger zu verzichten, auch wenn das finanzielle Einbußen bedeutet und weniger Auftrittsmöglichkeiten.
6: Especially right now, where fascism has really taken hold here in the US.
3: Gerade jetzt, wo der Faschismus wirklich Fuß gefasst hat in den USA, gibt es definitiv Institutionen, die mich nicht mehr buchen können. Sie werden zensiert hinsichtlich dessen, was sie überhaupt noch präsentieren können. An Hochschulen und Universitäten, aber auch am Kennedy Center und anderen Spielorten, die Bundesmittel bekommen.
2: In Deutschland ist Absilon nicht der einzige. Feine Sahne Fischfilet, KIZ, Jennifer Rostock oder Klassiker wie Die Ärzte und Fettes Brot sind nur einige der Musikerinnen und Musiker, die sich gegen rechts und auch explizit die AfD wenden und dafür angegriffen werden. Die Rechten agieren aber nicht nur gegen linke Musiker, sie nutzen auch selbst Musik, die zunehmend übers Internet vertrieben wird, betont Valerie Knöpker.
7: Traditionell denken wir natürlich bei Protestmusik an eher linke und progressive Bewegungen, wie zum Beispiel in den 68ern und 70ern. Das ist heute nicht unbedingt mehr der Fall. Es gibt auch sehr, sehr viel politische Musik von rechts. Rechte eignen sich auch vermeintlich unpolitische oder linke Inhalte an und spielen die auf ihren Demos. Zum Beispiel von den Atzen, das Lied, was die AfD sich angeeignet hat und ein AI-Lied darüber kreiert hat.
11: Wir haben unser Deutschland zurück! Danke!
7: Das funktioniert aktuell von rechts scheinbar besser als von links. Da ist der Markt gerade bereit zu. Ihr könnt zum Beispiel denken an Xavier Naidoo, der sich antisemitisch äußert und Verschwörungstheorien verbreitet. Dann Songs, die gekapert werden, wie L'amour toujours von Gigi Agostino. Das passiert aktuell total viel.
2: Das Stück konnte man in dem berüchtigten Video einer Party auf Sylt 2024 hören, in dem auch der Hitlergruß gezeigt wurde und das bundesweit Empörung auslöste. Seit Monaten demonstrieren Menschen, wie hier in San Francisco, unter dem Motto No Kings gegen Donald Trump. Und immer ist Musik dabei. Bei politischer Musik dachte man früher an Liedermacher mit Gitarre. Pete Cronowood ist so einer.
12: I did not have a career in music. I had a career in technology, but I've been doing music, I guess you would say.
2: Er hatte früher einen gut bezahlten Job in der Technikbranche und muss nicht von der Musik leben, erzählt er. 5 Alben hat er veröffentlicht, geht auf Tourneen. Seit 2016 ist er sehr besorgt.
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2: Der Song Show Up hat keine spezielle Botschaft. Er fordert die Menschen ganz allgemein auf, aktiv zu werden. Arsch hoch, könnte man sagen. Es gab Probleme mit dem Sound bei der Demo, deshalb hier ein paar Takte Show Up von der CD. Für wen singt er? Für diejenigen, die schon politisch aktiv sind? Oder will er Andersdenkende überzeugen?
12: But I think this particular song,
13: dieser spezielle Song soll vor allem Menschen inspirieren und motivieren, die vielleicht noch zögern. Denn ich denke, Songs können dazu dienen, den letzten Anstoß zum politischen Handeln zu geben.
2: Pete Cronowitz steht in der Tradition von amerikanischen Folksängern und Sängerinnen wie Joan Baez und Pete Seeger, die nach dem Zweiten Weltkrieg politische Bewegungen mit ihren Songs begleiteten. In den USA war ab 1965 das große Thema der Vietnamkrieg. Für den Frieden und gegen den Krieg singen seit dem Ukraine-Krieg auch in Deutschland wieder Liedermacher, wie Reinhard May mit »Nein, meine Söhne geb ich nicht«.
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15: Nein, meine Söhne gebe ich nicht.
2: Die Liedermacherwelle aus den USA schwappte Ende der 70er Jahre nach Westdeutschland über. In der Bundesrepublik war der Kampf gegen Kernkraftwerke eines der großen Themen. Vor allem im Südwesten, wo sich der Protest gegen das Kernkraftwerk Wiehl richtete. Am Zentrum für populäre Kultur und Musik in Freiburg beschäftigt sich Dr. Johannes Müske mit der Musik dieser Bewegung. Er ist zu jung, um diese Zeit miterlebt zu haben, aber Protestlieder interessieren ihn.
10: Das ist das ehemalige Deutsche Volksliedarchiv. Das wurde 1914 gegründet, 2014 in die Universität integriert. Und dieses Volksliedarchiv hat natürlich den Schwerpunkt Musik. Und von dort aus habe ich dann gedacht, naja, das Thema Musik in den neuen sozialen Bewegungen wäre ja auch mal wirklich interessant, weil dazu gibt es eigentlich sehr wenig.
2: Simple, handgemachte Musik, die entsprach dem Geist der Zeit und es war leicht, sie auf Demonstrationen live zu spielen und das Publikum mitzunehmen.
10: Die Möglichkeit im Volk, dass jeder mitmachen kann, das ist ja schon an sich ein Statement gegen die Kulturindustrie, wie man damals sagte. Und natürlich, man kann ganz schnell auf eine bekannte Melodie, also zum Beispiel ein bekanntes Volkslied, einen neuen Text dichten und alle können sofort mitsingen, wenn man dann ein Blatt ausgibt.
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2: Walter Mossmann war eine der musikalischen Stimmen im Südwesten. In Wiel sang er im alemannischen Dialekt, auf Platten eher auf Hochdeutsch.
10: Da wird also dieses Protestgeschehen nochmal auf einer plastischeren Art heruntergebrochen erzählt und bei den Refrains kann man mitsingen. Und das Gute daran ist, dass Lieder natürlich auch Emotionen transportieren. Also in erster Linie ging es da schon darum, die Leute, die sowieso schon SympathisantInnen sind, nochmal zusammenzubringen. Und es ging sicher auch um Spaß, denn es macht ja auch Spaß, zusammen ein Lied zu singen.
2: Es gab nicht nur die Liedermacher.
10: Es gab da auch so alternative Blaskapellen und so. Die haben absichtlich schief gespielt. Hier in Freiburg gab es eine, die hieß Rote Note. Da machten auch Frauen mit. Das war in der Blasmusik gar nicht so üblich bis dahin.
2: In Deutschland gibt es eine Tradition des politischen Liedes, die bis zur Deutschen Revolution im Jahr 1848 zurückgeht. Schon damals sind Lieder wie Die Gedanken sind frei entstanden.
17: Die Gedanken sind frei, wer kann sie erraten?
2: Aber davon wussten die jungen Demonstranten in den 1970ern nicht viel.
10: Die Gedanken sind frei ist das erste Volkslied, was hier in unser Archiv gekommen ist. Sozusagen von der Nummerierung her. Das ist ganz, ganz lustig, ja. Ich glaube, das hat einen Grund, warum man darüber nichts gelernt hat. Weil natürlich diese Freiheitslieder oder Lieder demokratischen Charakters nicht so richtig in so ein konservatives Unterrichtsbild passten. Als die Folkbewegung so in den 70ern anfing, hat sie auch erstmal überhaupt angefangen zu schauen, wo überhaupt interessante Ressourcen liegen. Und es gab in der DDR einen berühmten Volksliedforscher, der hieß Wolfgang Steinitz. Der hat ein zweibändiges Werk herausgegeben, das hieß Lieder demokratischen Charakters aus 6 Jahrhunderten.
2: Volkslied, das klang für die jungen Revoluzzer im Westen arg nach Volksmusik. Im Osten dagegen wurden die politischen Lieder der Vergangenheit, die der überzeugte Kommunist Steinitz gesammelt hatte, gern gesungen. Einer der besten Experten für die Liedermacher-Szene der DDR ist ein Schotte, David Robb, der jetzt in Belfast in Nordirland lehrt. Er spricht hervorragend Deutsch, denn er hat in der DDR studiert.
18: Ich war da für ein ganzes Jahr. Ich war in Rostock, 82 bis 83. Und das war eine ganz interessante Zeit. Es war auch vor Gorbatschow. Es war ziemlich schwierig, ganz viel Zensur und so. Aber da ich Musiker war, habe ich ganz viele Musiker in Rostock kennengelernt.
2: Für deutsche Hörer, die immer zuerst nach Großbritannien und den USA schauen, ist es vielleicht überraschend. David Robb war fasziniert von der deutschen Liedermacher-Szene.
18: In Deutschland gab es immer Ost und im Westen auch. Also ganz viele populäre Liedermacher, die auch ganz poetisch waren. Und das hat mich interessiert, weil das hat bei uns gefehlt, dachte ich. Also das hatte so ein intellektuelles Niveau, das meistens bei uns es nicht gab.
2: Die SED-Parteiführung hielt die Arbeiterkampflieder der Vorkriegszeit hoch, etwa die Songs von Brecht und Eisler. Die systemkritischen Jugendlichen sangen lieber die von Steinitz gesammelten Freiheitslieder.
18: Und viele von den DDR-Folkgruppen, die haben ihre Quellen dort gefunden. Und sie haben diese Art Lieder gesungen, als wenn sie über die Gegenwart sprechen. Und das war ganz kritisch, aber war auch so eine Art, es war ein Mittel so, durch die Zensur zu kommen, weil es nicht zensiert wurde.
2: Natürlich dichteten die Liedermacher auch neue Lieder, in denen sie sich mit der Gegenwart in der DDR auseinandersetzten. Und hier liegt die erste Antwort auf die Frage, was Lieder bewirken können. In Diktaturen und autokratischen Systemen können sie den Herrschenden so zusetzen, dass die das zarte Pflänzchen Musik mit brutaler Gewalt zu zerstören versuchen. Etwa im Fall Wolf Biermann.
19: Du lass dich nicht verhärten in dieser harten Zeit.
2: Der hatte nicht nur Auftrittsverbot in der DDR, als er zu einem Konzert in der Sporthalle in Köln ausreisen durfte, wurde Biermann ausgebürgert, obwohl er ein zwar kritischer, aber letztlich loyaler DDR-Bürger war.
20: Und brechen ab sogleich.
18: Oder in Russland mit der Frauen-Punkband, die von Putin verboten wurde. Pussy Riot. In manchen Kontexten, wo es richtig heikel ist und wenn die Leute eine Popularität haben, dann ist es für die Regierung zu viel.
21: Who got the power? We got the power. What kind of power? People power.
2: Es stellt sich die Frage, was bewirkt das alles? Erreichen die Künstler damit mehr, als die eigenen Fans zu emotionalisieren? Kann Musik Politik verändern? Und wenn ja, mit Emotionen oder mit Argumenten? David Robb, der schottische Musikforscher, geht zur Antwort auf diese Frage nochmal ganz weit zurück in die Vergangenheit.
18: Also eine Vorlesung gebe ich jedes Jahr über die Französische Revolution. Und da kann man zum Beispiel sehen, wie die Lieder so eine richtige positive Rolle gehabt haben in der Revolution selber. Und dass die positiv dazu beigetragen haben, die Revolution richtig in Gang zu bringen. Es ist ein Mittel, eine Bewegung zu unterstützen. Aber ob Musik selber irgendwas ändern kann, denke ich eher nicht. Es muss Teil von einer sozialen Bewegung sein, ja, würde ich sagen, meistens.
2: Wolfgang Niedecken in einem Interview mit dem SWR.
4: Also Musik kann die Leute vom Verhärten abhalten. Da kommt man an die Gefühle ran, wo man mit keiner anderen Kunst rankommt. Das muss immer ehrlich sein und authentisch sein, sonst schalten die Leute weg. Und man darf vor allen Dingen die Leute nicht belehren wollen. Man kann Gedankenanstöße geben, aber auf keinen Fall Handlungsanleitungen geben. Das wäre dann Politrock und Politrock bevormundet halt. Und ich will nie jemanden bevormunden. Das liegt mir ganz fern.
2: Die Kulturwissenschaftlerin Valerie Knöpker.
7: Und im Allgemeinen sehen wir, dass eigentlich MusikerInnen vermeiden oder viele MusikerInnen zumindest vermeiden, sich mit politischen Parteien zu assoziieren, um eben die Fanbase so weit wie möglich zu halten.
2: Die amerikanische Singer-Songwriterin Taina Azili.
3: Ich bekomme heute noch E-Mails von Menschen, die mir schreiben, dass einer meiner Songs ihr Leben gerettet hat. Deshalb weiß ich, welche Kraft Musik hat, uns durch solche Zeiten zu helfen. Ich bin Mutter von zwei Kindern und werde alles tun, um für sie und die kommenden Generationen eine bessere Welt zu schaffen. Und das größte und wirkungsvollste Werkzeug, das ich habe, ist meine Stimme.
6: Greatest and most powerful tool that I have is my voice. So that's what I'm gonna do.
2: Musik ist wichtig für die sozialen Bewegungen. Sie kann Menschen ein Gefühl von Gemeinsamkeit geben, wenn ihrer Meinung nach in der großen Politik alles in die falsche Richtung läuft, sei es die Trump-Regierung in den USA oder das Erstarken der AfD in Deutschland. Sie kann manchmal auch Außenstehende animieren, den entscheidenden Schritt zu tun und sich vielleicht einer Demo anzuschließen. Die Politik verändern, das kann dann wirklich nur das Publikum, jeder und jede Einzelne von uns.
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2: Songs als Protest, was Musiker bewirken können. Autor und Sprecher Christoph Drösser. Redaktion Sonja Striegel und Charlotte Grieser.
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1: Um 9 Uhr mit Janis Hahnberg. Guten Morgen. Das Reformpaket der Bundesregierung steht weiter in der Kritik. Vor allem die Pflicht zum Arztbesuch am ersten Krankheitstag für die Arbeitsunfähigkeitsbescheinigung. Derzeit ist das erst ab dem vierten Tag nötig. Eva Zofko.
5: Die Neuregelung findet auch der Patientenbeauftragte der Bundesregierung Schwarze nicht gut. Das Aufsuchen einer Arztpraxis sei bei vielen Krankheitsbildern eine unnötige Belastung für alle und erhöhe die Ansteckungsgefahr, sagte der SPD-Politiker den Funke-Medien. Außerdem könne es sein, dass sich dann noch mehr Beschäftigte krank zur Arbeit schleppen, sich nicht richtig auskurieren und letztlich aufgrund langwieriger Verläufe mehr Krankheitstage hätten. Ähnlich hatte sich bereits der Hausärzteverband geäußert. Schwarze forderte die Politik auf, digitale und telemedizinische Angebote weiter auszubauen, zum Beispiel die Videosprechstunden.
1: In der Debatte über die geplante Einkommenssteuerreform fordern die Länder, dass der Bund ihre Einnahmeausfälle ausgleicht. Thüringens Ministerpräsident Vogt, CDU, sagte der Welt am Sonntag, das sei nötig, da die Länder finanziell unter erheblichem Druck stünden. Sachsen-Anhalts Regierungschef Schulze, SPD, erklärte, die Länder könnten es sich nicht mehr leisten, die finanziellen Auswirkungen von Bundesgesetzen abzufedern. Die Spitzen von Schwarz-Rot hatten sich auf eine Reform der Einkommenssteuer geeinigt. Geringe und mittlere Einkommen sollen dabei entlastet werden. Insgesamt geht es um rund 10 Milliarden Euro pro Jahr. In Erfurt haben die ersten Demos gegen den Bundesparteitag der AfD begonnen. In der Innenstadt versammelten sich nach offiziellen Angaben hunderte Demonstranten. Ein Bürgerbüro der AfD und Polizisten sind nach Behördenangaben mit Pyrotechnik und Farbbeuteln angegriffen worden. Der AfD-Parteitag beginnt in einer Stunde. US-Präsident Trump hat zum 250. Jahrestag der amerikanischen Unabhängigkeitserklärung eine Rede an die Nation gehalten. Er zeigte sich dabei kämpferisch, so sagte er Kommunisten im Land den Kampf an und sprach von Rechten, die Gott dem Land verliehen hätte. In weiten Teilen der USA überschattet große Hitze die Feierlichkeiten zum 250. Geburtstag des Landes. Der US-Präsident hatte vor seiner Ansprache trotzdem angekündigt, sie werde sehr lang werden. Zur Begründung sagte er wörtlich, er dürfe alles. In Mainz-Gonsenheim übt die Freiwillige Feuerwehr heute die Rettung von Fahrgästen aus einem Zug. Ein privater Zugbetreiber hat dazu einen Personenzug auf freier Strecke abgestellt. Der Abschnitt ist aktuell wegen Bauarbeiten gesperrt. 50 Statisten werden bei einem simulierten Brand von den Rettungskräften geborgen und danach versorgt. Die Übung soll auch zeigen, wie gut das Zusammenspiel zwischen dem Bahnunternehmen, dem Betreiber der Bahnstrecke und den Freiwilligen Feuerwehren funktioniert. Jürgen Klopp hat am Abend sein Interesse am Job des deutschen Bundestrainers bekundet. Nach dem Rücktritt von Julian Nagelsmann bestätigte Klopp bei Magenta TV erste Gespräche mit dem DFB. Und die Ergebnisse bei der Fußball-Weltmeisterschaft? Titelverteidiger Argentinien gewinnt mit 3:2 gegen Kap Verde und steht damit im Achtelfinale. Gegner in der nächsten Runde ist Ägypten. Die Ägypter hatten sich mit 4:2 im Elfmeterschießen gegen Australien durchgesetzt. Und Kolumbien gewann gegen Ghana mit 1:0. SWR Nachrichten. Redaktion Wiebke Huss. Das Wetter für Baden-Württemberg und Rheinland-Pfalz? Heute meist sonnig, zwischen Westerwald und Tauberfranken ab und zu wolkig, am Nachmittag 23 bis 30 Grad. In der Nacht oft klar, im Nordosten teils wolkig bei 17 bis 11 Grad, morgen in Südbaden wieder recht sonnig. Ansonsten zeitweise wolkig, einzelne Schauer, örtlich auch Gewitter, bei böigem Westwind 21 bis 30 Grad. 9.04 Uhr.
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8: Mit Konrad Bott. Schön, dass Sie dabei sind. Der 4. Juli, das ist ein Tag, den wir hier auf dem Festland in Europa nicht anders wahrnehmen als alle anderen. Es sei denn, vielleicht einer oder eine von Ihnen hat Verwandte in den USA. Der 4. Juli 1776 war nämlich der Tag, an dem die britischen Kolonien in Nordamerika ihre Unabhängigkeit von Großbritannien erklärt haben. Und selbst für Leute, die nicht sonderlich gut in Mathe sind, wie für mich, ist logisch, das ist jetzt genau 250 Jahre her. Seitdem sind die USA gewachsen. Am Anfang waren es nämlich nur 13 Bundesstaaten, allesamt an der Ostküste, die heute noch mit den 13 weiß-roten Streifen in der Flagge der USA verewigt sind. Und die USA haben sich von einem Kolonienverband zu einer Weltmacht entwickelt. Die Geschichte des Jazz ist unmittelbar mit dieser Geschichte der sogenannten Vereinigten Staaten verwachsen. Und zwar auf eine wechselhafte und auch schmerzhafte Art. In der kommenden Stunde würdigen wir den Independence Day mal damit, dass wir uns anhören, wie Jazzmusikerinnen und Jazzmusiker aus den USA ihre Gefühle gegenüber ihrer Heimat in Töne gegossen haben. Viel Spaß beim Entdecken.

Ahmad Jamal am Klavier, Israel Crosby am Bass und Vernal Fournier an den Drums, das Ahmad Jamal Trio mit Surrey with Fringe on the Top. Diese Version stammt von dem Live-Album Ahmad Jamal at the Pershing, eine Live-Aufnahme aus dem Pershing Hotel in Washington 1958. Und es ist ein wunderbares Beispiel dafür, wie sich eine launige, ein bisschen schmalzige Musical-Nummer aus den 1940er Jahren unter den Fingern von einem Jazzpianisten zu was ganz Neuem entwickelt. Ob 1940 oder 1958, in der Zeit war die Gesellschaft in den USA noch ganz deutlich und vor allem offensichtlich rassistisch geprägt. Und es gab eine ganz interessante Wechselwirkung zwischen der afroamerikanischen Jazzkultur und dem, was die mehrheitlich weiße Gesellschaft als Unterhaltungsmusik gefeiert hat. Auf der einen Seite haben sich weiße Broadway-Komponisten wie die Gershwins oder Rodgers und Hammerstein ganz deutlich von Harmonien und Rhythmen aus der schwarzen Community inspirieren lassen. Und auf der anderen Seite haben schwarze Jazzmusiker und Jazzmusikerinnen sich zum Improvisieren immer wieder Stücke geschnappt, die von dem rassistischen Politiker bis zur Bürgerrechtlerin alle kannten, quasi Cantus Firmus made in USA. Deshalb sind auch so viele Musical-Nummern bei Jam-Sessions im Jazz zu finden. Davon hören wir nachher noch mehr. Ich möchte hier aber gleich mal eine Zäsur machen, weil man nicht vom Rassismus in den USA sprechen sollte und dabei diejenigen unter den Tisch fallen lassen, die im Gebiet der heutigen USA gelebt haben, bevor die USA überhaupt existiert hat. Es gibt eine ganze Reihe von Native Americans im Jazz und eine der bekanntesten ist Marley Obomsawin. Sie singt, spielt Bass, Gitarre und bewegt sich zwischen frei improvisierter Musik, Alternative Pop und den traditionellen Musikformen ihrer Vorfahren. Hier ist Odana, ein Gesang von ihrem Stamm, den Abenaki aus der Odanak First Nation im Grenzgebiet zwischen Vermont und Kanada. Marley hat das Lied auf ihrem Album Sweet Tooth für ein Sextett arrangiert.

Eine tolle Mischung aus eingängigen Melodien, freier Improvisation und Singer-Songwriter-Attitüde. Mali Obomsawin mit Olana, einem Stück, das sie aus der Traditionspflege von ihrer Familie kennt, die den Abenaki angehören, einem Stamm von Native Americans, die an der nördlichen Ostküste ihre Heimat haben. In den USA haben natürlich über die

Italienisch, nicht Spanisch, weil die Familie väterlicherseits aus Korsika kam. 1936 ist dann Eddie zur Welt gekommen und hat eine ziemlich steile Karriere hingelegt und ein Leben gelebt, das hier den Rahmen sprengen würde. Er war auf jeden Fall ein Paradebeispiel dafür, wie Kinder mit Migrationsgeschichte ein erfülltes Leben leben und Geschichte schreiben können, wenn sie nur genug Unterstützung und Förderung erfahren. Auf diesem Weg hat Eddie Palmieri den Jazz mit den Rhythmen von Puerto Rico verbunden, die Salsa und den Jazz zusammengeführt und mit dafür gesorgt, dass der äußerst lebendige und sehr tanzbare Latin Jazz überhaupt einem internationalen Publikum zugänglich geworden ist. Letztes Jahr, also 2025, ist Eddie Palmieri gestorben. Wir hören ihn jetzt mit seiner Band bei den Jazztagen Ludwigsburg 1995. Das Stück heißt Palo Parumba.

Palo Parumba, die Eddie Palmieri Group rund um den newyorkischen Pianisten Eddie Palmieri. Das ist tatsächlich ein gängiges Wort. Newyorkisch beschreibt die puertoricanische Community, die sich vor allem im New Yorker Stadtteil Spanish Harlem angesiedelt hatte und natürlich ihre Kultur. Ja, die Hoffnung auf ein gutes Leben, die hat Menschen aus aller Welt angetrieben, in die USA überzusiedeln. Mehr oder weniger gezwungen von Arbeitsmigrantinnen und Migranten aus Italien über Wirtschaftsflüchtlinge aus Irland bis hin zu Juden aus ganz Europa, die vor Nazi-Deutschland geflohen sind. Aber für die Schwarzen, die als Sklaven in die USA verschleppt worden sind und natürlich für ihre Nachkommen, war und ist diese Hoffnung erst notwendigerweise in den USA entstanden. In den 1950er und 1960er Jahren, als der Saxophonist John Coltrane seinen eigenen Stil zu spielen und zu komponieren mehr und mehr intensiviert hat, war der Rassismus auf einem neuen Höhepunkt seit dem Ende der Sklaverei. Oder vielleicht sollte man in dem Fall Tiefpunkt sagen. Auf jeden Fall war die Hölle los, vor allem in den Südstaaten und dort ganz besonders im Bundesstaat Alabama. Dort war die Trennung von Schwarzen und Weißen besonders rigoros und vom Justizapparat hartnäckig unterstützt. Und dort hat der Ku Klux Klan am 15. September 1963 ein Bombenattentat auf die Kirche einer Baptistengemeinde verübt, die als ein Sammelpunkt der Bürgerrechtsbewegung bekannt war. Dabei sind 4 schwarze Mädchen im Alter von 11 bis 13 Jahren auf ganz fürchterliche Art und Weise getötet und viele weitere Menschen verletzt worden. Das war einer der öffentlichkeitswirksamsten Terrorakte vom Ku Klux Klan überhaupt, der auch dementsprechend dazu beigetragen hat, dass die Spannungen zwischen Schwarzen und Weißen in den folgenden Tagen komplett eskaliert sind. Der Bürgerrechtler Dr. Martin Luther King Jr. hat bei der gemeinsam geplanten Beerdigung der 4 Mädchen eine Rede gehalten, bei der er versucht hat, sowohl Trost zu spenden, als auch zu vermitteln. Diese Rede hat ihm viel Kritik aus der schwarzen Community eingebracht, aber sie hat den Saxophonisten John Coltrane zu der Komposition Alabama inspiriert. Dabei hat der sich an dem Rhythmus der Sprache von Dr. Kings Rede orientiert, so wie sie in einer New Yorker Zeitung abgedruckt war. Coltrane hat ja zu dieser Zeit in New York gelebt. Hier also ein Stück hörbarer Bürgerrechtsbewegung durch Herz.

Ein sehr poetisches Stück, ein Klagelied voller unterdrückter Wut, Alabama von John Coltrane. Er hat das Stück 1963 aufgenommen, als Reaktion auf das Bombenattentat in der 16th Street Baptist Church in Birmingham im Bundesstaat Alabama. Bei diesem rassistischen Terrorakt waren 4 schwarze Kinder getötet worden. Wir bleiben bei Wut und Entsetzen über rassistische Morde und gleichzeitig bleiben wir sanft im Ton. Strange Fruit, das ist das wahrscheinlich berühmteste Stück im Jazz, das auf ganz explizite Art Rassismus hörbar macht. Es gibt einige wunderbare Aufnahmen von Cassandra Wilson und Nina Simone zum Beispiel, aber geschrieben hat das Stück die Sängerin Billie Holiday, die wir jetzt gleich hören. Im Text wird von der Strange Fruit, der eigenartigen Frucht, gesprochen, die in den Südstaaten von den Bäumen hängt. Und ja, vielleicht kennen Sie es oder Sie ahnen etwas. Es sind erhängte schwarze Menschen, die da im Wind baumeln. Eine einmalige Stimme mit einem einmaligen Stück, Billie Holidays Strange Fruit, hier in der Musikstunde Jazz Global in SWR Kultur.

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Schrecklich und schön zugleich. Strange Fruit, ein Lied von und mit Billie Holiday über die Lynchjustiz gegenüber schwarzen Menschen in den US-Südstaaten. Auch das ein Teil der US-amerikanischen Geschichte, erst recht im Zusammenhang mit dem Jazz, der sich aus dem Lebensgefühl und der Realität der schwarzen US-Amerikaner entwickelt hat. So, jetzt ist es Zeit, nochmal aus dem süßen Melting Pot zu löffeln, der die US-Jazz-Geschichte auch sein kann. Ich hatte vorhin schon von der Wechselwirkung zwischen alten Broadway-Komponisten und Jazzmusikerinnen à la Couleur gesprochen. Dass der Jazz und das Musical sich in der ersten Hälfte vom 20. Jahrhundert immer wieder die Inspirationen zugespielt haben. An diese Tradition hat der Saxophonist Ben Wendell auf seinem Album All One angeknüpft und gemeinsam mit der Sängerin Cecile McLaurin-Salvant eine richtig coole Version von I Love You Porgy gezaubert. Aus der vielleicht bekanntesten US-amerikanischen Oper Porgy and Bess.

I Love You, Porgy aus der Oper Porgy and Bess. Die Brüder George und Ira Gershwin haben dieses Stück US-amerikanische Musiktradition komponiert, nach dem gleichnamigen Roman und der Bühnenfassung von Dorothy und DuBose Hayward. Das hier war ein Arrangement von dem Saxophonisten Ben Wendell mit der großartigen Cecile McLaurin Salvant als Sängerin. Und wenn wir schon beim Vermengen der Musikstile im US-Jazz sind, dann sollten wir uns auch mal die Gruppe Social Science von der Schlagzeugerin Terry Lynn Carrington anhören. Die liefert einen wunderbaren Mix aus sozialkritischem Hip-Hop, Indie-Rock und Rhythm and Blues. Eingängig und groove-betont, gleichzeitig mit wundervollen Spannungsbögen. Trapped in the American Dream von Terry Lynn Carringtons Social Science.

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1: Das ist das Tolle daran. Jazz kann so vieles sein. Ein bisschen Pop, ein bisschen Hip-Hop, ein bisschen Rock. Hauptsache ehrlich und eigen. Die Band Social Science von der Schlagzeugerin Terry Lynn Carrington war das mit Trapped in the American Dream. Die USA werden heute 250 Jahre alt und eine der wichtigsten Jazz-Institutionen in den USA, die besonders repräsentativ gehandelt werden, ist die Organisation Jazz at Lincoln Center, ein eigener Veranstaltungsort, ein eigenes Orchester für die Aus- und Fortbildung von Jazzmusikerinnen und Jazzmusikern. Das ist schon Luxus. Diese Organisation ist in den 1980ern gegründet worden, um dem Jazz mal eine ähnliche Bühne bieten zu können wie den vielen von privaten Sponsoren finanzierten klassischen Orchestern. Künstlerisch geleitet wird das Ganze von dem Trompeter Wynton Marsalis, der musikalisch viel Wert auf Traditionspflege im Jazz legt. Für das Lincoln Center Jazz Orchestra hat Wynton Marsalis 1994 ein Jazz-Oratorium geschrieben, für das er 3 Jahre später den Pulitzer-Preis gewonnen hat. Blood on the Fields heißt das Stück. Es ist eine absolut hörenswerte Geschichte vom Leben und Leiden eines Sklavenpärchens. Hier ist daraus der Work Song mit Cassandra Wilson und Miles Griffith als Gesangssolisten.

Ein Stück in der Tradition der sogenannten Worksongs. Lieder, die die Sklaven auf den Feldern gesungen haben, um seelisch mit ihrem Schicksal klarzukommen, aber auch um einen gemeinsamen Takt zum Arbeiten zu haben. Dieser Worksong ist allerdings Teil des Jazz-Oratoriums Blood on the Fields von dem Trompeter Wynton Marsalis. Wir tauchen jetzt ein in die Fusion von Jazzgeschichte und Showbusiness und gehen mal dorthin, wo der Jazz nicht mehr sein will als Unterhaltung. Im Reich der Crooner. In den 1910er und 1920er Jahren ist was Revolutionäres passiert. Das sensible Kondensatormikrofon ist erfunden worden und hat sich durch Serienproduktion verbreitet. Dadurch war es zum ersten Mal möglich, auch leise Schallquellen künstlich verstärkt glänzen zu lassen. Bei Broadway-Musicals zum Beispiel mussten die Sängerinnen und Sänger auch zarte Liebeslieder eben unverstärkt über ein ganzes Orchester klingen lassen. So richtig säuselnd, flüsternd und intim klingt das dann logischerweise nicht. Aber durch die neuen Gesangsmikrofone hat sich eben die Tradition des Croonens gebildet. To croon heißt nämlich nichts anderes als säuseln oder summen. Die meisten von Ihnen kennen bestimmt Frank Sinatra. Das ist so ein Beispiel für einen Crooner, der über ein ganzes Orchester säuselt, ohne dass er untergeht. Und einer, der nicht nur gesungen, sondern sich beim Croonen auch ganz fantastisch am Klavier begleitet hat, war Nat, genannt King Cole. Den hören wir jetzt mit Lennon.

Nat King Cole, einer der berühmtesten Jazzsänger, der auch im Mainstream gut Fuß fassen konnte, mit dem Stück Land of Love von dem Komponisten Eden Abbas. Viel Schmalz, aber auch wirklich eine ganz wundervolle Stimme. Leider ist Nat King Cole mit 45 Jahren an Lungenkrebs gestorben. Er hat geraucht wie ein Schlot. Und damit geht unsere Musikstunde Jazz global auch langsam dem Ende entgegen. 250 Jahre USA, eine bewegte und bewegende Geschichte, die unter anderem eben den Jazz hervorgebracht hat. Wenn Sie diese Sendung nochmal hören oder mit jemandem teilen wollen, dann freut mich das natürlich sehr. Die Audiodatei finden Sie ein Jahr lang in der App ARD Sounds, der früheren ARD Audiothek. Zum Schluss habe ich noch eine musikalische Miniatur mitgebracht von dem Album Miniature America von dem Gitarristen Miles Okazaki. Auf diesem Album sind lauter kleine Stücke zu finden, die Miles Okazaki als bewusst künstlerische Spielereien komponiert und absichtlich mit den unterschiedlichsten Musikerinnen und Musikern aufgenommen hat. Er selbst schreibt im Booklet: Das Album könnte wie eine Touristenattraktion ganz in der Nähe erscheinen. Eine Kuriosität hinter dem nächsten Hügel an der Autobahn, wo man vielleicht noch kurz vorbeifahren könnte, bevor der Souvenirshop dicht macht. Mit diesem besonders US-amerikanischen Augenzwinkern zu Kunst und Kommerz verabschiede ich mich. Mein Name ist Konrad Bott und hier sind Miles Okazaki und Faye Victor mit And the Deep River. Danke fürs Zuhören und bis bald.

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1: Um 10 Uhr mit Janis Hahnenberg. In diesen Minuten beginnt in Erfurt der Bundesparteitag der AfD. Die Partei will einen neuen Vorstand wählen. Einzige Kandidaten sind die Amtsinhaber Weidel und Krupalla. Aus Erfurt berichtet Antje Kirsten.
2: Begleitet wird der Parteitag von zahlreichen Protesten. Laut Polizei sind aktuell über 15.000 Demonstranten in der Stadt unterwegs. Es gibt auf den Zufahrtsstraßen in der Stadt und auf den Autobahnen mehrere Sitzblockaden. Insgesamt blockieren derzeit rund 2.000 Menschen 6 Straßen in und um Erfurt. Der Protest ist nach Polizeiangaben bislang weitgehend friedlich gewesen. Auf dem Marsch vom Hauptbahnhof in Richtung Messe hatten Demonstranten allerdings auch Pyrotechnik gezündet. Bis zum Abend will Erfurt auf Straßen und Plätzen in der Innenstadt ein Fest der Demokratie feiern.
1: Laut Polizei sind aktuell rund 20.000 Demonstranten in Erfurt unterwegs. In der Debatte um die geplante Einkommenssteuerreform fordern die Länder, dass der Bund ihre Einnahmeausfälle ausgleicht. Thüringens Ministerpräsident Vogt, CDU, sagte der Welt am Sonntag, das sei nötig, da die Länder finanziell unter erheblichem Druck stünden. Sachsen-Anhalts Regierungschef Schulze, SPD, erklärte, die Länder könnten es sich nicht mehr leisten, die finanziellen Auswirkungen von Bundesgesetzen abzufedern. Die Spitzen von Schwarz-Rot hatten sich auf eine Reform der Einkommenssteuer geeinigt. Geringe und mittlere Einkommen sollen dabei entlastet werden. Insgesamt geht es um rund 10 Milliarden Euro pro Jahr. US-Präsident Trump hat zum 250. Jahrestag der amerikanischen Unabhängigkeitserklärung eine Rede an die Nation gehalten. Er zeigte sich dabei kämpferisch, so sagte er Kommunisten im Land den Kampf an und sprach von Rechten, die Gott dem Land verliehen hätte. In weiten Teilen der USA überschattet große Hitze die Feierlichkeiten zum 250. Geburtstag des Landes. Der US-Präsident hatte vor seiner Ansprache trotzdem angekündigt, sie werde sehr lang werden. Zur Begründung sagte er wörtlich, er dürfe alles. In Stuttgart versucht die Feuerwehr weiterhin, zwei brennende Lagerhallen auf dem Gelände des Großmarkts zu löschen. Einen Brand- und Feuerwehreinsatz dieser Größenordnung gab es laut den Einsatzkräften seit Jahren nicht, Dorina Blau berichtet.
3: Rund 200 Einsatzkräfte von Feuerwehr, Rettungsdienst und Technischem Hilfswerk versuchen seit mittlerweile 10 Stunden, den Brand in dem Stuttgarter Industriegebiet unter Kontrolle zu bringen. Man habe weiterhin offene Flammen im Gebäude und auch wieder im Bereich des Dachs, sagte ein Feuerwehrsprecher. Das Technische Hilfswerk versucht mit Baggern Teile der Gebäude abzutragen, um so Stück für Stück ins Gebäude rein zu können. Das war bisher nicht möglich und es konnte nur von außen gelöscht werden. Im Umkreis von 4 Kilometern sollen Anwohner weiterhin die Fenster und Türen geschlossen halten. Verletzte gibt es, Stand jetzt, nicht.
1: Im Norden von Mainz beginnt gerade eine große Übung der Freiwilligen Feuerwehr. Die Rettungskräfte trainieren im Stadtteil Gonsenheim, Menschen aus einem Zug zu retten. Ein privater Zugbetreiber hat dazu einen Personenzug auf freier Strecke abgestellt. Der Abschnitt ist aktuell wegen Bauarbeiten gesperrt. 50 Statisten werden bei einem simulierten Brand von den Rettungskräften geborgen und danach versorgt. Die Übung soll auch zeigen, wie gut das Zusammenspiel zwischen allen Beteiligten funktioniert. SWR Nachrichten. Redaktion Wiebke Huss. Das Wetter für Baden-Württemberg und Rheinland-Pfalz. Heute meist sonnig, zwischen Westerwald und Tauberfranken ab und zu wolkig. Am Nachmittag 23 bis 30 Grad. In der Nacht oft klar, im Nordosten teils wolkig bei 17 bis 11 Grad. Morgen in Südbaden wieder recht sonnig. Ansonsten zeitweise wolkig, einzelne Schauer, örtlich auch Gewitter. Bei böigem Westwind 21 bis 30 Grad. Die Zeit 10.04 Uhr.
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4: Heute mit Eva Schramm und zu Gast ist einer der renommiertesten Journalisten und Meinungsmacher Deutschlands. Mit Heribert Prantl werde ich mich gleich später ausführlich unterhalten und wie immer in dieser Sendung hat er auch Lieblingsmusik mitgebracht. Schön, dass Sie dabei sind. Hallo.

0: Von einer Oscar-Gewinnerin kam diese Musik, Rachel Portman, und auch für diesen Soundtrack war sie für einen Oscar nominiert, für die Filmmusik zu Chocolat, hier zu hören in einer Version für Cello und Klavier mit der Cellistin Rafaela Gromez und Rachel Portman höchstpersönlich am Klavier. Vian Sets Up Shop, so hieß dieses Stück. Apropos Chocolat. Unser heutiger Gast in Treffpunkt Musik liebt gutes Essen, vor allem dann, wenn er wieder ein paar kraftvolle Zeilen aufs Papier oder in den Laptop geschrieben hat. Herbert Prantl prägte über Jahrzehnte als politischer Redakteur und Kommentator die Süddeutsche Zeitung. Worin er seine Aufgabe als Journalist sieht, habe ich ihn gefragt.
1: Naja, Journalismus ist immer für mich zum Gespräch verhelfen und zum Gespräch anregen. Es ist ein Kommunikationsberuf. Ja, ich war immer mit Lust Kommentator, mit der Art und Weise, wie man kommentiert. Jemand, der ganz anderer Meinung ist oder zu sein glaubt, anzuregen, drüber nachzudenken, drüber zu reden, mit sich und mit anderen selber ins Gespräch zu kommen, dann war es für mich immer, ja, bereichernd.
0: Herbert Prantl, warum er manchmal vor lauter Glück auf die Dachbalken seines Arbeitszimmers in München trommelt, wie er Helmut Kohl zu einer gemeinsamen Zugfahrt überreden wollte, welche Rolle Religion in seinem Leben spielt und warum er den Pianisten Alfred Prantl so gerne mag, das erzählt er gleich in knapp 15 Minuten.

Die beiden Ensembles Les Ambassadeurs und La Grande Écurie unter der Leitung von Alexis Kossenko mit der Ouvertüre der Oper Saïs von Jean-Philippe Rameau. Eine schwarze Frau, die komponiert. Noch Anfang des vergangenen Jahrhunderts war Florence Price damit eine Ausnahmeerscheinung. Zahlreiche Werke der afroamerikanischen Komponistin sind deshalb immer noch nahezu unbekannt, auch ihre Lieder. Mehr als 30 von ihnen hat der britische Tenor Ted Black jetzt aufgenommen, zusammen mit dem deutschen Pianisten Sascha El Mouizi. Ein grandioses Debütalbum findet SWR-Kulturkritikerin Christine Lemke-Mattwey.

In Musikkreisen ist Florence Price keine Unbekannte mehr. Nicht nur der Dirigent Yannick Nézet-Séguin hat Symphonien und Violinkonzerte von ihr eingespielt. Sich ihren Liedern zu widmen, wie es jetzt der Tenor Ted Black und der Pianist Sascha El-Mouissi tun, verlangt trotzdem Mut. Weil das Lied keine sonderlich populäre Gattung ist und weil Price oft nach innen singt, nicht nach außen. Das heißt, sie setzt nicht auf Effekt, sondern erkundet Seelenräume, leuchtet Atmosphären aus. Nicht von ungefähr spielen Träume in ihren Liedern eine so große Rolle. Das Grandiose am Debütalbum von Ted Black aber ist die Emphase, mit der hier gesungen und gespielt wird. Die beiden jungen Interpreten stürzen sich förmlich in diese Musik, und das zu hören ist bewegend, ist schön.

Hold Fast to Dreams, der Titelsong des Albums, auf ein Gedicht von Langston Hughes. Hughes war eine Ikone der Künstlerbewegung Harlem Renaissance im New York der 1930er Jahre.

Halte an deinen Träumen fest, denn wenn die Träume gehen, ist das Leben eine Wüstenei, erfroren unterm Schnee. Diese Verse vertont Florence Price 1945 nicht etwa resignierend, sondern als Anklage, als flammende Aufforderung, dem eigenen Innenleben zu vertrauen. Nichts anderes hat sie als schwarze Frau in der klassischen Musik der frühen Moderne getan, als doppelt Diskriminierte also sozusagen. Ted Black und Sasha El Moissi, das hört man ihren Interpretationen an, ist es ein künstlerisches, aber auch ein politisches Anliegen, mit ihrem Album ein Stück, ja wie soll man sagen, Wiedergutmachung zu leisten. So etwas kann schiefgehen, wenn das Politische das Künstlerische überwölbt, aber es kann auch glücken, und das ist hier der Fall. Moissis Spiel ist immer sensibel, mit feinnervigem, sprechendem Anschlag. Und Black hat vielleicht nicht die größte Stimme und nicht die strahlendste Höhe, aber er traut sich etwas und trifft den Ton der Lieder. Auch wenn es zum Beispiel um eine Revolution im Hühnerstall geht.

Hammond Eggs heißt dieses lustige, kleine, moritatenhafte Lied. Florence B. Price hatte Humor. Und was man hier auch hört, ist, dass Ted Black in seinem derzeitigen Hauptberuf auf der Opernbühne steht, am Opernhaus in Graz nämlich. Das kommt der Wandlungsfähigkeit der Price-Lieder sehr zugute. Die können wie Kurt Weill klingen oder wie Schubert, nach Spirituals oder nach Jazz und sind trotzdem immer unverwechselbar. In ihrem tiefen Glauben an die Schöpfung und daran, dass Gesang, Musik, Kunst niemals falsch sein kann. 5 Sterne.

Eine sehr begeisterte Christine Lemke-Mattwey hat Ihnen hier das Album Hold Fast to Dreams mit Liedern von Florence Price ans Herz gelegt. Erschienen ist das Album beim Label Deutsche Grammophon und daraus

0: das Lied The Superstitious Ghost der US-amerikanischen Komponistin Florence Price haben hier gemeinsam der Tenor Ted Black und der Pianist Sascha El Mouizi interpretiert. 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Heute ist bei uns der Journalist Heribert Prantl zu Gast. Mit einem kurzen Porträt stellen wir ihn jetzt vor.
1: Zuerst war er Jurist, dann hat er sich fürs Schreiben entschieden, der Journalist Heribert Prantl. Seine Herkunft merkt man ihm bis heute an. Er hat einen genauen Blick für den Moment, in dem Recht und Unrecht auseinanderdriften. 1953 im oberpfälzischen Nittenau geboren, studiert er Philosophie, Geschichte und Rechtswissenschaften, arbeitet als Richter und Staatsanwalt und wechselt danach zum Journalismus. Seit Jahrzehnten prägt er bei der Süddeutschen Zeitung das Ressort Innenpolitik, war Mitglied der Chefredaktion. Seine Kommentare laden zum Nach- und Mitdenken ein. In einer Zeit, in der Lautstärke oft mit Stärke verwechselt wird, setzt Prantl dem etwas entgegen. Genauigkeit, Haltung, historisches Gedächtnis. Mehrfach wurde er dafür ausgezeichnet. Der Publizist mahnt unermüdlich, dass Demokratie kein Selbstläufer ist und Grundrechte keine Selbstverständlichkeit.
0: Und ich freue mich sehr, dass Sie, lieber Herr Prantl, heute zu Gast sind bei uns. Hallo.
2: Ich freue mich auch.
0: Wir werden sicherlich sehr viele Themen ansprechen, von denen gerade schon einige angeklungen sind. Möchten Sie aber auch ein bisschen abseits dessen, was man schon über Sie weiß, kennenlernen. Wenn ich Sie jetzt hier nicht in einem wunderbar kühlen Studio in München treffen würde, sondern zu Hause, was würde mich da an Geräuschen und Musik erwarten? Wie klingt's im Hause Prantl?
2: Es ist erstmal ruhig, weil ich gern lese, weil ich gern versinke in den Büchern, in den Zeitschriften, weil ich mich durchwühle und zum Durchwühlen braucht man Ruhe.
0: Und wenn man sich mal zu Ihrem Schreibtisch durchwühlen würde, da habe ich gelesen, da steht ein Rest eines Bauzauns von Wackersdorf drauf, von der Wiederaufbereitungsanlage. Was findet man da sonst noch auf dem Schreibtisch?
2: Ja, der Bauzaun ist was besonders Markantes, weil er auch zu meiner Vita gehört. Ich war unter den Demonstranten, ich war aber auch unter den Staatsanwälten, die zuständig waren für die weiblichen Inhaftierten am Bauzaun von Wackersdorf. Ich war mit den Protesten befasst, die Konflikte, die es gab über die Wiederaufbereitungsanlage, die gingen auch durch meine eigene Familie, wie durch so viele Familien. Mein Bruder war Chemiker. Seine erste Anstellung fand er wo? Bei der Gesellschaft zur Wiederaufbereitung von Kernbrennstäben. Also die Debatten fanden auch in der Familie Prantl statt. Und natürlich ist es konfliktreich, wenn man am Wochenende am Bauzaun ist, wenn man am Franziskus-Martal ist und dort hält der ehemalige Religionslehrer am Gymnasium in Nittenau, er hieß Leo Feichtmeier, ist vor einem Jahr gestorben. Er hat die Andachten dort gehalten für die Leute, die protestierten. Und meine Kommilitonen, meine ehemaligen Mitschülerinnen und Mitschüler waren im Hüttendorf, also im Protestdorf gegen die WAA. Und man hat es ja geschafft.
0: Man hat es geschafft. Also auf Ihrem Schreibtisch ein Mahnmal vielleicht auch für den Widerstand und ein Stück Biografie auch. Was findet sich sonst auf Ihrem Schreibtisch? Gibt es noch eigentlich irgendwas an Ihren Kolumnen zum Beispiel, was handschriftlich entsteht?
2: Ich schreibe ja viel in Notizbücher. Die Gedanken, die mir so während der Woche kommen, von denen ich glaube, dass sie vielleicht aufgefädelt durchaus eine Kolumne, eine Art Streiflicht, einen Newsletter ergeben könnten. Ja. Und wenn dann Formulierungen allmählich wachsen, sodass man sich selber daran freut, dann macht es mir Spaß. Mhm. Und die Lust am Schreiben ist ja eine wunderbare Lust. Und wenn man beim Schreiben regelrecht aufblüht und zwischendurch, eine Zeit lang hatte ich Dachbalken über mir, vor lauter Freude über gelungene Formulierungen auf den Dachbalken trommelt, dann ist es
0: sehr
2: gut.
0: Sehr schön. Ja, nach wie vor erscheint ja Ihre Kolumne Prantls Blick. Inwieweit ist denn Sprache für Sie auch Musik?
2: Sprache ist Musik. Und man liest sich ja selber das Geschriebene vor und es muss der Rhythmus stimmen, es muss der Wortfluss, es muss der Satzfluss stimmen.
0: Wir kommen jetzt zur ersten Musik. Es ist die Liszt'sche Bearbeitung des Schubert-Lieds Auf dem Wasser zu singen. Sie haben sich eine Aufnahme mit dem Pianisten Jewgeni Kissin gewünscht. Warum?
2: Weil ich die mal in einer besonderen Situation gehört habe und weil die Aufnahme mit Kissin meiner persönlichen Stimmung entsprach. Und das hält sich dann fest. Wenn man es wieder hört, stellt sich die Stimmung wieder ein. Und ja, schwelgen ist übertrieben, aber es ruft innerlich etwas auf.

0: Es ist so eine kreative Friedlichkeit für mich,
1: ja,
0: die da drin liegt. Ich habe mir dieses Lied immer wieder angehört, als ich mein letztes großes Buch geschrieben habe. Das hieß »Den Frieden gewinnen, die Gewalt verlernen«. Das setzte ein mit dem Ukraine-Krieg und mit den Überlegungen, wie komme ich zu Frieden? Eine Überlegung, die nach 4 Jahren ja immer noch sich fast täglich stellt und die Nachrichten prägt. Und es wäre schön, wenn so eine Musik die politisch Handelnden dazu bewegen könnte, ja, den Frieden zu finden und sich auf, ja, auf Verhandlungen, auf Reden miteinander, auf Kommunikation einzustellen.
1: Emmanuel Macron macht ja immer wieder den Versuch, auch mit Regierenden zusammen Musik zu machen, zum Beispiel.
0: Ich find's sehr schön. Ja.
1: Treffpunkt Musik in SWR Kultur. Sie hörten gerade Jewgeni Kissin mit dem Schubert-Lied »Auf dem Wasser zu singen« in der Klaviertranskription von Franz Liszt. Ein Wunsch des Journalisten und ehemaligen Richters Heribert Prantl, der 25 Jahre lang die Redaktion der Innenpolitik bei der Süddeutschen Zeitung geleitet hat, fast 10 Jahre lang auch Mitglied der Chefredaktion war und nach wie vor als Kolumnist und Autor für die Süddeutsche Zeitung arbeitet. Herr Prantl, ich mag mir gar nicht ausmalen, wie viele Deadlines Sie in Ihrem Leben schon gehabt haben. Da haben Sie kaum einen Artikel vollendet und schon ist nach dem Spiel wieder vor dem Spiel. Wie gehen Sie damit um?
0: Ja, es ist ein bisschen wie bei einer Ziehharmonika.
1: Ja.
0: Man drückt zusammen, man zieht auseinander. Entsteht dabei Musik, in dem Fall entstehen Texte. Und es ist schon eine Anspannung. Ein Wechsel aus Anspannung und Entspannung. Aber es ist zugleich was Lustvolles zu erleben, wie die Dinge entstehen. Ich bin jemand, der sehr früh aufsteht. Ich produziere, ich schreibe am besten und am lustvollsten, um das Wort nochmal herzunehmen, in der Früh um 5 oder 5:30. Und wenn dann allmählich der Vormittag kommt und man hat schon was aufs Papier oder auf den Laptop gekriegt, dann ist es ja befriedigend. Und diese Befriedigung immer wieder zu erleben, diese Anspannung zu erleben, wird es was, wird es nichts, wie lange dauert es, wie lange dauert es, bis ich einen Einstieg finde, wie lange dauert es, bis ich eine Gliederung für ein Stück einigermaßen im Kopf habe, bis mir Vergleiche, Beispiele, Bilder einfallen. Ich bin jemand, der sehr in Bildern denkt und die Dinge in Bilder übersetzt und der daran glaubt, dass es verstehbarer wird, wenn ich kraftvolle und ja, nachvollziehbare Bilder habe. Und darüber denke ich oft lange nach. Und wenn es dann gelingt, dann sitze ich da und
1: dann wird gegen den Holzbalken getrommelt.
0: Ja, und schmunzle vor mich hin.
1: Ach, wie schön. Das Schreiben, den Journalistenberuf, haben Sie ja Learning by Doing gelernt, habe ich in Ihrem Buch Mensch Prantl gelesen. Mit 15 Jahren haben Sie als Lokalreporter in Ihrer Heimat der Oberpfalz angefangen.
0: Ja.
1: Wie kam es dazu?
0: Gott, das haben Onkel von mir ursprünglich waren so Vereinsberichterstatter, wie sie in kleinen Orten üblich sind. Da schreibt einer über die Gemeinderatssitzung, ein anderer schreibt über die Feuerwehr. Und ich habe dann von denen das Schreiben übernommen. Am Anfang konnte ich noch gar nicht Maschinen schreiben. Es war ja erforderlich, dass man das in die Maschine klopft. Dann habe ich meinen jüngeren Bruder, den vorher schon genannten späteren Chemiker, der dann bei der Gesellschaft zur Wiederaufbereitung von Kernbrennstäben gearbeitet hat, dazu animiert, Maschinen schreiben zu lernen. Dann begann der Nachmittag damit, man kam von der Schule und ich lief erstmal im Zimmer auf und ab und habe den Bericht diktiert in die Maschine meines Bruders. Dann haben wir auch Bilder, negative, fotografiert und selber entwickelt und die dann den Texten beigelegt. Und dann haben wir die an die Redaktionen geschickt. Das war der Nabtal-Kurier, benannt nach dem Fluss die Nab. Dann das Bayerwald-Echo, der Bayerwald-Anzeiger, Ausgaben der Mittelbayerischen Zeitung. Und weil die sonst niemanden hatten, sie waren darauf angewiesen, um die Lokalberichte zu haben, dass wir das machten, haben wir das per Durchschlag geschrieben. Das kriegt ja eigentlich jeder mit einem Kohlepapier dazwischen den gleichen Text, sodass das eigentlich mickrige Honorar von 8 Pfennig pro Zeile dann plötzlich sich multiplizierte, weil es 2 Durchschläge waren, insgesamt 3 Zeitungen, erhöhte sich das Honorar auf 24 Pfennig pro Zeile. Und das war eigentlich für einen Gymnasiasten von 15, 16, 17 Jahren eigentlich schon ein ordentliches Nebenverdienst. Und allmählich wurde das Geschäft größer. Es gab nicht nur Texte über den Schützenverein und über die Feuerwehr. Es gab auch das neue Geläute für die Pfarrkirche, das neue Gotteshaus, das entstand. So konnte man auch ein bisschen schwelgen in dem, was man später Feature oder Reportage nannte. Und das war wirklich Learning by Doing.
1: Ja.
0: Und das machte mir durchaus Freude.
1: Wie würden Sie da Ihr Umfeld beschreiben? Sie waren ja auch eine Zeit lang Messdiener. Also in welchem Wertekontext sind Sie da groß geworden?
0: Das war schon eine sehr kirchliche Welt. Ich war lange Ministrant und das hat mir auch Freude gemacht, in der Kirche zu agieren. Da gab es dann Heftchen zum Austeilen. Die Ministranten haben die in den Bänken verteilt. Und da habe ich mich schon drauf gefreut, wenn die Schubert-Messe gesungen wurde. Ich kann die heute noch auswendig. Die könnte ich Ihnen heute jetzt von der ersten bis zur letzten Strophe erzählen. Wohin soll ich mich wenden, wenn Gram und Schmerz mich drücken? Und ich hatte die Texte im Kopf. Vielleicht haben diese Texte, die ja auch sehr kraftvoll sind, durchaus auch das Schreiben geprägt.
1: Sie sind ja nach wie vor der Kirche auch verbunden, zumindest sind Sie, glaube ich, auch nicht ausgetreten. Was kann Religion oder speziell die Kirchen heutzutage in unserer Gesellschaft für eine positive Rolle spielen? Oder was könnten Sie für eine positive Rolle spielen?
0: Nun ja, ich bin beispielsweise sehr angetan von den Texten, die Papst Leo schreibt. Wir denken ja viel nach, wie kommen wir in diesen sehr kriegerischen Zeiten, wie kommen wir zu Frieden? Und Papst Leo ist jemand, der in seinen Lehrschreiben wirklich eindringlichst mahnt, der ja dieses immer militärischere Denken kritisiert und verurteilt, die Kriegslust, die regelrecht herrscht, das Denken in militärischen Kategorien. Und es ist ja auch unendlich gefährlich, wenn ich über die atomaren Gefahren nachdenke. Ich glaube, die waren schon seit der Kuba-Krise, also seit den frühen 60er Jahren, waren die Gefahren nicht mehr so groß wie heute. Und ich würde mir von der Politik wirklich wünschen, dass man wieder Abrüstungsverhandlungen führt, dass man die Welt nicht in den Vernichtungswahnsinn treibt. Diese Gefahren sind groß und da, glaube ich, kann Kirche viel dazu beitragen.
1: Wir haben jetzt als nächste Musik das Gloria von Vivaldi, den Eröffnungschor von Antonio Vivaldi. Können Sie da auch ein bisschen mitsingen?
0: Kann ich auch mitsingen.
1: Dann hören Sie mal, ob Sie jetzt Herrn Brandl heraushören bei diesem Gloria mit dem Taverner Choir und den Taverner Players.

0: Ein Wunsch des Journalisten, Kolumnisten und Autors Heribert Prantl hier in SWR Kultur in Treffpunkt Musik. Das war der Eröffnungschor Gloria in Excelsis Deo aus dem Gloria in D-Dur, Riumverzeichnis 589 von Antonio Vivaldi. Andrew Parrott dirigierte den Taverner Choir und die Taverner Players. Herr Prantl, haben Sie mal im Knabenchor früher gesungen?
1: Nein, ich habe nie im Knabenchor gesungen, leider, weil mich seltsamerweise mein Musiklehrer für unmusikalisch gehalten hat.
0: Sehr böse.
1: Ich habe allerdings dann zum Abitur eine Arie aus Zar und Zimmermann vorsingen müssen. Und die Bemerkung des Musiklehrers, als ich damit fertig war, war: Prantl, schön nicht, aber laut. Und erst später habe ich dann auch mit Freunden ab und an gesungen und mache es auch heute noch.
0: Ja?
1: Ich hab auch Lust drauf.
0: Ach schön, manchmal so im kleinen Kreis dann, oder?
1: Im kleinen Kreis.
0: Ach schön.
1: Das können Volkslieder sein, es kann auch was Klassisches sein oder auch einer der großen Schlager, den ich mir auch, vielleicht kommt er später noch, gewünscht habe. John Lennons Song Imagine aus dem Jahr 71, gerade 55 Jahre alt. Es sind ja sehr einprägsame Zeilen. Imagine there's no heaven.
0: Kommt tatsächlich noch. Herr Prantl, als Sie mit 32 Jahren Ende der 80er Jahre dann politischer Redakteur bei der Süddeutschen Zeitung wurden, da galten Sie als, haben Sie selber formuliert, mal als provinzieller Finsterling. Wollen wir mal kurz in der sogenannten Provinz bleiben. Sie haben ja dann nach Ihren ersten journalistischen Versuchen erstmal Jura und Geschichte studiert und dann unter anderem als Staatsanwalt in Regensburg gearbeitet. War das dann schon ein bisschen die Vorbereitung auch zum Journalistenberuf? Gibt es da Parallelen?
1: Ach, das Plädieren ist schon was sehr Markantes. Das Plädieren hat etwas Leitartikliges. Und
0: ja,
1: ich war ja wirklich sehr früh Leitartikler. Als ich damit 32, 33 Journalist geworden bin, begann es in der politischen Redaktion. Ich war der Rechtspolitiker. Als Jurist lag es nahe, die rechtspolitischen Dinge zu kommentieren, über Gesetze zu schreiben. Und da sind die Berührungspunkte schon da. Und es hat mir eigentlich schon viel Freude gemacht, die Juristerei. Das Stehen in der Sitzung, die großen Verhandlungen, die Schwurgerichtssitzungen, also Kapitaldelikte, dann entweder als Staatsanwalt die Dinge nachzuweisen und den Beweis anzutreten oder als beisitzender Richter die Beweisaufnahme weiterzutreiben. Mhm. Es war unendlich spannend. Es ist nicht so, dass ich aus der Justiz geflohen bin. Ich war 3 Jahre Richter, 3 Jahre Staatsanwalt, habe ich mir überlegt, na, und jetzt geht es die nächsten 30, 35 Jahre so weiter. Irgendwann wirst du vielleicht dann Direktor am Amtsgericht und Präsident des Landgerichts. Und das war's dann. Und willst du nicht noch was völlig anderes erleben? Und ich hab's gewagt und mir gedacht, das traust du dir. Und ich war vom ersten Tag an überzeugt davon, dass es die richtige Entscheidung war. Und ich hatte ungeheuer viel Freude beim Reden, beim Kommunizieren mit Politikern. Ich kann ja die Geschichte nicht nur der Bonner Republik, sondern dann auch der Berliner Republik erzählen anhand von Interviews, die ich mit den maßgeblichen Politikern geführt habe. Bei Wolfgang Schäuble kann ich mich erinnern, dass ich ihm zum 15. Interview, das wir geführt haben, ein Buch von mir mitgebracht habe mit einer neckischen Widmung. Oder ich erinnere mich daran, dass der Pressesprecher von Otto Schily mir nach dem Gespräch und bei der Bearbeitung des Interviews erzählt hat: Wissen Sie, der Minister hat sich über Sie und über Ihre hartnäckigen Fragen so geärgert, dass er Ihnen beim Rausgehen das Gesetzbuch nachgeworfen hat. Und solche Erlebnisse mit den maßgeblichen Politikern zu haben. Ich erinnere mich an ein sehr langes, sehr intensives Gespräch mit Helmut Kohl. Helmut Kohl war abgewählt worden, Gerhard Schröder war Kanzler geworden und ich habe den Gerhard Schröder wegen der Agenda 2010 und seinen Reformen heftig kritisieren. Und das hat anscheinend dem Kanzler, dem Ex-Kanzler, er wollte ja weiterhin mit Bundeskanzler angesprochen werden, Kohl gut gefallen. Beim ersten Parteitag nach dem Regierungswechsel kam ich zum Parteiabend. Am Beginn von Parteitagen ist immer so ein großes Essen der Politiker mit den Journalisten. Und da kam ich etwas verspätet an und der Sprecher von Kohl kam auf mich zu und sagte, Herr Bundeskanzler, bitten Sie zu Tisch. Dann war ich sehr gespannt, was jetzt passiert. Und Sie fragten vorher nach der Provinz. Dann die anderen Kollegen vom Fernsehen rutschten beiseite und wollten mitkriegen, was jetzt da passiert. Dann sagt er, wissen Sie, Brandl, Sie wissen ja, ich komme aus der Rheinpfalz und Sie kommen aus der Oberpfalz, wie ich weiß. Wissen Sie eigentlich, warum die Oberpfalz Oberpfalz heißt? Ja, sage ich, Herr Bundeskanzler, das weiß ich schon. Das hängt zusammen mit dem Hausvertrag von Pavia aus dem Jahr 1414 und habe die Genealogie erzählt und sagt Herr Brandl, ganz falsch. Und hat seine Sicht der Dinge erzählt. Dann haben wir 20 Minuten lang gestritten und uns nicht einigen können. Und als ich wieder nach Hause kam, ging ich zum Bücherregal, nahm das Handbuch der bayerischen Geschichte, nahm die entsprechenden Seiten, klebte Zettelchen rein und schickte es dem Altbundeskanzler.
0: Und hat es zugegeben dann?
1: Er kam zwei Tage postwendend, kam der Brief zurück. Brandl, Sie haben nie recht, aber diesmal haben Sie ausnahmsweise recht. Dann dachte ich mir, du nutzt jetzt die Gelegenheit, um ein journalistisches Projekt einzuleiten, das ich mir faszinierend vorstellen konnte. Und zwar sagte ich ihm und schrieb das ihm auch, Herr Bundeskanzler, ich miete für die Süddeutsche Zeitung einen Eisenbahnzug von Bonn nach Paris. Und wir fahren in einem Waggon, begleitet von einem Stenografen, einem Fotografen. Und wir suchen die Route so aus, dass sie über die großen alten Schlachtfelder führt. Des 1871er Krieges von 1914, 18 und dann vom Zweiten Weltkrieg. Wir schauen aus dem Fenster und sie reden. Sie reden einfach, was ihnen einfällt. Und ich konnte mir das ganz spannend vorstellen, aber er schrieb zurück, Brandl, ich habe immer gewusst, dass Sie spinnen, jetzt habe ich den Beweis. Aber ich habe gleichwohl die Gelegenheit genutzt. Er sagte, aber wir können ein großes Gespräch führen. Wir haben dann ein langes, langes Gespräch geführt, zweimal. Daraus ist ein dreiseitiges Interview in der Wochenendbeilage der Süddeutschen Zeitung geworden über seine Vorstellung von Europa, aus dem man, wenn man es heute lesen würde, viel lernen könnte, weil er dir intensiv geredet hat über die Beziehungen zu Russland und warum dieses Russland bei allen Auseinandersetzungen zu Europa gehört. Wir haben dann des Öfteren miteinander gesprochen, immer wieder über die großen Konflikte in Europa. Und er hat, glaube ich, noch im letzten Gespräch beschwörend darüber geredet, dass, da hatte der Krimkrieg schon begonnen, Europa Russland nicht zurückweisen darf, dass man sich bemühen muss, den Kontakt zu halten. Und seine Vorstellung war, trotz aller Konflikte, die Städtepartnerschaften müssen halten. Man muss ja Kontakt bewahren. Und er, glaube ich, wäre wirklich sehr, sehr unglücklich, wenn er sehen würde, wie dieses Europa und dieses Ost- und Westeuropa in die Feindschaft rückt.
0: Kommen wir zur nächsten Musik. Da fahren wir jetzt zurück in Ihre Heimat. Christoph Willibald Gluck, der wurde nämlich gar nicht unweit von dem Ort geboren, wo Sie geboren wurden, in Erasbach. Sie sind, glaube ich, ein Gluck-Fan, Herr Brandl.
1: Ja, ich Orpheus und Euridike mag ich wahnsinnig gern. Und da blühe ich auf, wenn ich zuhöre und da freue ich mich. Und die Musik ist sozusagen Haus und Heimat zugleich.
0: Reigensäger Geister hören wir jetzt. Ein Instrumentalstück aus dem zweiten Akt der Oper Orpheus und Euridike. Jannik Nissi, Sie gern dirigiert.

0: Yannick Nissé-Séguin hat hier dirigiert. Das war der Reigen seliger Geister aus der Oper Orpheus und Eurydike von Christoph Willibald Gluck. Gespielt hat das Philharmonische Orchester Rotterdam. Solisten an den beiden Flöten waren Emmanuel Pahü und Juliette Urel. Der Jurist und Journalist Herbert Prantl ist heute mein Gast in Treffpunkt Musik in SWR Kultur. Er ist auch Honorarprofessor an der Juristischen Fakultät Bielefeld und Ehrendoktor der Theologie an der Uni Erlangen. Warum sind Sie denn da Ehrendoktor? Doktor.
1: Ja, die Begründung war, dass man die Leitartikel sich vorgenommen hat, die ich zu den großen Festtagen, also Weihnachten, Ostern und Pfingsten genommen hat und gefunden hat, dass ich abseits der gängigen Predigten Gedanken finde und entwickle, die theologisch spannend sind. Und darauf war ich eigentlich ganz stolz, dass der Jurist Prantl, der ein bisschen Philosophie und Geschichte studiert hat, theologische Gedanken hat, wenn es darum geht, meinetwegen über die Jungfrau Maria nachzudenken, über den heiligen Josef und dessen Rolle in der heiligen Familie und sich darüber Gedanken zu machen, was folgt daraus für heute. Und wenn dann katholische und evangelische Pfarrer finden, es ist spannend genug, um in der Predigt an Weihnachten oder an Ostern erwähnt zu werden, dann macht mich das schon ein bisschen stolz.
0: Hat sich denn die Aufgabe des Journalisten für unsere Gesellschaft in all den Jahren, die Sie diesen Beruf machen, Ihrer Meinung nach verändert?
1: Naja, Journalismus ist immer für mich zum Gespräch verhelfen und zum Gespräch anregen. Es ist ein Kommunikationsberuf. Ja, ich war immer mit Lust Kommentator, mit der Art und Weise, wie man kommentiert. Jemand, der ganz anderer Meinung ist oder zu sein glaubt, anzuregen, drüber nachzudenken, drüber zu reden, mit sich und mit anderen selber ins Gespräch zu kommen, dann war es für mich immer, ja, bereichernd.
0: Sie haben die Medien ja durchaus auch in Corona-Zeiten kritisiert bezüglich der engen Meinungskorridore. Ist das Gespräch, zu dem der Journalist anregt, heute wichtiger denn je?
1: Ja, ich glaube wirklich ja. Die großen Themen, die uns derzeit bewegen, ist es nicht mehr Corona. Auch wenn Corona, glaube ich, unglaublich nachwirkt. Der Lockdown, all die Dinge, die uns damals unendlich bewegt und geplagt haben, da sind die Menschen noch nicht fertig. Das wirkt nach. Und da habe ich damals mich bemüht, dagegen zu halten und den Mainstream so hinterfragen, zu fragen, ob wirklich all die Lockdown-Maßnahmen und die Hindernisse, die aufgestellt worden sind und die Hemmnisse, ob die wirklich notwendig waren. Und ähnlich sind meine Überlegungen heute, wenn es um die Kriegspolitik geht, um die Art und Weise, wie gehe ich mit dem Krieg in der Ukraine um. Da wünsche ich mir eine Debatte, die wirklich eine breite Debatte ist und die ja weiterführt, die nicht wie ein Rüttelstampfer immer auf der Stelle springt.
0: Der Qualitätsjournalismus ist ja durchaus angegriffen momentan, würde ich jetzt einfach mal so behaupten. Auch dadurch, dass sich Menschen aus Social Media Nachrichten holen, wo die Quellen ungeprüft sind. Und da kommt immer wieder der Vorwurf, auch gegenüber uns, den Öffentlich-Rechtlichen, wir wären nicht mehr neutral genug oder würden Themen voraussortieren. Haben Sie dafür ein gewisses Verständnis mit einem Außenblick?
1: Ich würde da nicht von vornherein sagen, das stimmt alles nicht und alles abbügeln, was an Kritik kommt. Ich denke auch, der öffentlich-rechtliche Rundfunk, das öffentlich-rechtliche Fernsehen, auch die großen Medien sollen sich durchaus Kritik gefallen lassen. Und ich erlebe selten, dass jemand mich kritisiert. Vor einiger Zeit ist es mir beim Würstelessen in einer Würstelbude passiert, dass jemand auf mich zustürzte und sagte, schreiben Sie endlich die Wahrheit, Prantl. Und ich ihm eigentlich sagen wollte, dazu bin ich eigentlich Journalist geworden, um die Wahrheit zu schreiben. Aber er hat sich für das Gespräch gar nicht interessiert, sondern ist dann von dannen geeilt. Aber ich denke, wir sollten das Gespräch suchen. Es gibt viele Menschen, die reden wollen. Es gibt ein Teil von Leuten, die so festgelegt sind, die wollen eigentlich gar nicht mehr reden, die sind festgelegt. Aber der Journalist ist ein Kommunikator und ich fordere mich selber und meine Kolleginnen und Kollegen immer wieder auf, zu kommunizieren. Und wenn es gelingt, dann bin ich glücklich und dann habe ich meinen Job gut gemacht.
0: Wo sehen Sie heutzutage die Knackpunkte in unserer Gesellschaft? Europa haben Sie schon angesprochen.
1: Europa ist für mich wirklich unglaublich wichtig. Und wir müssen schauen, dass wir mit Europa weiterkommen, dass wir nicht stehen bleiben, dass aus Europa keine bürokratische Angelegenheit wird, auf die nur Bürokratismen projiziert werden. Europa ist, ich gebrauche heute immer wieder das Wort Lust, und Europa ist eine lustvolle Angelegenheit. Und über Europa sollen die Menschen sich freuen. Und letztendlich geht es darum, aus Europa Heimat zu machen, zu spüren, Europa ist Heimat in all seiner Vielgestaltigkeit. Und wenn Sie in anderen Erdteilen unterwegs sind, dann lernen Sie erst das Besondere an Europa kennen. Wie viel verschiedenartige Kultur steckt in Europa? Allein das Musikalische, das wir heute anspielen, von Schubert bis Vivaldi bis John Lennon und Händel, es ist eine ungeheure Breite.
0: Was wäre denn Ihre schönste Europa-Utopie?
1: Meine schönste Utopie wäre wirklich der europäische Staat. Einen europäischen Bundesstaat zu erleben und zu erspüren und sich in diesem europäischen Bundesstaat zu Hause zu fühlen.
0: Kommen wir zu einer musikalischen Utopie, die Sie sich gewünscht haben. John Lennon, Imagine. Und das singen Sie auch ab und zu.
1: Das singe ich auch ab und zu. Und ich stimme gar nicht überein.
0: Dass es eine Utopie ist.
1: Aha. Er träumt ja in dem Lied davon, dass es keinen Himmel und keine Hölle gibt, dass letztendlich die Religion verschwindet. Und ich glaube, da liegt er falsch, der John Lennon.
0: Liegt er falsch?
1: Da liegt er falsch, weil der Weg zum Frieden geht nicht über die Bekämpfung von Religion, sondern vielversprechender und klüger ist es, beides zu verstehen, was in der Religion steckt, das Gewaltpotenzial. Wir erleben es heute noch, den islamistischen Terrorismus. Da erleben wir das Gewaltpotenzial heute. In unserer Geschichte kennen wir das Gewaltpotenzial aus den Kreuzzügen mit all dem Elend, den Furchtbarkeiten, den Verbrechen, das diese Kreuzzüge gebracht haben. Und das ist das Gewaltpotenzial, das wir zähmen müssen. Und dann gibt es das Friedenspotenzial, das wir realisieren müssen und das in wunderbarer Weise in den Lehrschreiben in der ersten Enzyklika des Papstes Leo steckt. Und da denke ich mir, da könnten sich die Politiker einiges davon runterschneiden.
0: Sagt Heribert Prantl, heute zu Gast in Treffpunkt Musik, und jetzt kommt die Gegenrede von John Lennon.

0: John Lennon, Imagine, und da lacht Herbert Prantl.
1: Da freue ich mich,
0: ja,
1: weil es ja zum Gespräch anregt und das gehört zu den schönsten Erlebnissen mit Politikern, dann auch über Religion und über den Beitrag von Religion zur Friedlichkeit zu reden. Und einer meiner großen Gesprächspartner über Jahrzehnte hin war Heiner Geißler, und Heiner Geißler hat immer wieder geredet von Friedrich von Spee, der große Dichter und Jesuit, der die Hexenprozesse begleitet hat, der gegen die Hexenprozesse geschrieben hat, der Theologe war, der die zum Tod Verurteilten begleitet hat und zugleich unendlich wütend war über das Leid, das da über die Menschen gebracht wird. Er hat die große Schrift gegen die Hexenprozesse, die Cautio Criminalis, geschrieben. Und Heiner Geißler hat mir mal zum Geburtstag, ich glaube, es war zum 50. die Neuausgabe dieser Cautio Criminalis geschenkt und hat mir eine Widmung reingeschrieben, die ich mir bis heute gemerkt habe, weil sie so, ja, so passend ist, über das Verhältnis zwischen Journalisten und Politikern. Er hat geschrieben: Lieber Herr Prantl, zwischen Journalisten und Politikern gibt es keine Freundschaft. Aber wenn es Freundschaft gäbe, dann wären wir Freunde.
0: Und das haben Sie auch so gesehen?
1: Das habe ich auch so gesehen. Ne? Ich habe von ihm unendlich viel über Politik gelernt, über Auseinandersetzungen und auch über Haltung. Er war ja ursprünglich ja verschrien bei seinen politischen Gegnern, bei den Sozialdemokraten, als einer, der als Hetzer, der zuspitzt, der Feindschaft sät. Und dann in der Zeit, als er nicht mehr Generalsekretär war, hat er plötzlich die Liberalität in der Diskussion gekriegt, die ihm früher ja abgesprochen war, und er konnte sich einen anderen Kopf aufsetzen. Er konnte auf einmal ja umweltpolitisch diskutieren. Er wurde, glaube ich, auch Mitglied bei ATTAC, bei widerständigen Gruppierungen, was man sich vorher überhaupt nicht hätte vorstellen können.
0: Und die Sendung wird ja in Baden-Württemberg und Rheinland-Pfalz ausgestrahlt. Er hat ja dann auch vermittelt als Mediator bei Stuttgart 21. Mittlerweile Stuttgart 31.
1: Da haben wir jeden zweiten, dritten Tag miteinander telefoniert, und er hat mich über die, ja, über die neuesten Entwicklungen und Umwälzungen unterrichtet.
0: Ja.
1: Und er hat wirklich sehr entschlossen angepackt und er wollte das zu einem guten Ende führen. Und er war auch jemand, der als Mediator wirklich gut und klug war.
0: Gab es noch jemand in der politischen Landschaft, wo das ein bisschen fast gekippt wäre, diese schöne Trennung Journalist und Politiker, Politikerin?
1: Na, dann war es auch der Kompagnon von Geißler, Norbert Blüm, also ein großer Sozialpolitiker, der engagiert war, der auch im Katholizismus zu Hause war. Und wenn ich jetzt die andere Partei nehme, die Sozialdemokratie, dann war es jemand wie Egon Bahr, mit dem ich dann auch mal am Mittelmeer am Strand saß und er mir erzählte, wie es damals war, als man die neue Ostpolitik entwickelte. Und das war dann schon faszinierend, aus erster Hand mitzukriegen, wie hat sich damals Willy Brandt auf den Weg gemacht, wie hat er die Ostpolitik entwickelt und entfaltet, die damals der eben besprochene Heiner Geißler und noch viel mehr Franz Josef Strauß noch mit allen Mitteln bekämpft hat, und wie es dann mündete in was wirklich Positives und vielleicht auch die deutsche Wiedervereinigung letztendlich auf dem gedieh, auf dem Boden, der damals gesät und geackert worden ist.
0: Winfried Kretschmann hat vor kurzem gesagt, früher sei es so gewesen, dass Streits oder unterschiedliche Ansichten in Parteien, in Koalitionen wirklich intern geklärt wurden, und heute wird das alles öffentlich gemacht und das würde unserer Demokratie großen Schaden zufügen. Sie als ein großer Beobachter über Jahrzehnte, hat Kretschmann recht?
1: Ich glaube, er hat recht. Man muss, natürlich kann man den Streit nicht völlig verbannen und aus der Aktualität wegschieben. Aber wenn ich jedwede Auseinandersetzung öffentlich führe, wenn es nicht mehr gelingt, sich im Background zu einigen, dann tut es der Demokratie nicht gut. Mhm. Wenn das Gefühl entsteht, die streiten sich ja nur noch und da gibt es überhaupt kein einigendes Band mehr, dann leidet die Diskussions- und die Streitkultur.
0: Wir kommen jetzt zu einem Interpreten, der auch unglaublich toll geschrieben hat. Alfred Brendel. Haben Sie auch mal seine Bücher, seine Schriften gelesen?
1: Ja, ich bin auch ein paar Mal mit ihm beieinander gesessen, beim Essen und beim Gespräch. Und er war ein ganz kluger Kopf,
0: ja,
1: mit dem man über die Zeit läufte.

0: Alfred Brendel am Flügel, begleitet von den Wiener Philharmonikern unter Simon Rattle. Und der zweite Satz aus dem 5. Klavierkonzert in Es-Dur von Ludwig van Beethoven. Ein Musikwunsch des Journalisten und Kolumnisten Herbert Prantl, der heute in Treffpunkt Musik in SWR Kultur zu Gast ist. Spielen Sie eigentlich ein Instrument?
1: Leider nein. Es ist darauf zurückzuführen, dass meine Eltern mich für unmusikalisch gehalten haben. Ich würde heute wahnsinnig gern Klavier spielen können. Ich habe es dann während der ersten Jahre als Journalist probiert, aber nach langen Arbeitstagen war ich zu müde. Und heute denke ich mir noch manchmal, vielleicht schaffe ich es noch. Ich würde gern es wieder anfangen. Und dann nicht nur Klavier, sondern Orgel spielen.
0: Orgel, ja.
1: Das ist mein großer Traum.
0: Wie ist es eigentlich? Kann man mit Ihnen im Privaten gut diskutieren oder diskutieren Sie gar nicht so gerne dann, wenn es nicht beruflich ist?
1: Nö, es gibt dann schon die Diskussionszeiten und dann kann ich auch ganz lang ganz still sein und ganz leise sein und zuhören, bevor ich selber anfange, dann die Argumente zu drehen und... Ja, und dann passieren wirklich dann manchmal Sachen, mit denen ich dann auch Kolumnen anfange, mit den Sätzen, die dann im Kopf entstehen.
0: Wie ist das denn so? Ich stelle mir vor, es sind ja ganz viele Kolumnenthemen, die Sie auch im Kopf haben, oder? Das muss ja dauernd schwirren und dann müssen Sie sich aber auf eins irgendwie konzentrieren und was gibt dann den Ausschlag? Ist es dann doch die Tagespolitik?
1: Ja, manchmal gibt es 2, 3 Themen, die in Frage kommen und dann ist es... Bei mir meistens der Einstieg, dass ich einen bestimmten Zugang finde zum Thema, der mich fasziniert. Ja, und dann entwickle ich diesen Zugang weiter. Und es entsteht daraus ein Kolumnengerüst.
0: Wir kommen schon zur nächsten Musik. Barbara Streisand haben Sie sich gewünscht. Mit Dank sei dir Herr.
1: Ja, das hat was mit dem eigenen Leben zu tun und mit dem, was geglückt ist. Und es ist viel journalistisch geglückt. Dankbar bin ich auch für die vielen Begegnungen, die ich hatte mit den prägenden Politikern unserer Zeit, mit den Diskussionen, die ich führen konnte. Ich habe vorher schon Egon Bahr erwähnt, mit solchen Leuten, die auch großen Einfluss auf die deutsche Politik hatten, zu diskutieren, nachzudenken, überlegen zu dürfen. Das ist Glück und dafür bin ich dankbar.

0: Sie hören Treffpunkt Musik in SWR Kultur. Das war ein Wunsch unseres Gastes, Herbert Prantl. Dank sei dir, Herr, wahrscheinlich von Georg Friedrich Händel, in einer Bearbeitung von Klaus Ogermann, der bei dieser Aufnahme auch am Pult des Columbia Symphony Orchestra stand. Solistin war Barbara Streisand. Herr Prantl, welches Verhältnis haben Sie zu Rheinland-Pfalz und Baden-Württemberg, wo diese Sendung ausgestrahlt wird?
1: Es ist ein Land, das ich fast so gern mag wie die Oberpfalz, meine Heimat.
0: Ja, ich habe jetzt zum Schluss auch noch ein paar ganz kurze Fragen an Sie. Und zwar, haben Sie ein Lieblingssatzzeichen?
1: Den Gedankenstrich.
0: Warum?
1: Weil er was ausdrückt. Also eine kleine Unterbrechung und ja, ein Innehalten.
0: Wir sind gerade in der Phase der Fußball-Weltmeisterschaft. Schauen Sie das?
1: Ja, ich schaue es. Wenn ich dann mal drauf stoße, kann ich dann durchaus begeistert sein.
0: Welches Buch liegt aktuell bei Ihnen auf dem Nachttisch?
1: Es ist ein Buch, das ich schon vor langer Zeit gelesen habe. Es ist Krieg und Frieden von Tolstoi.
0: Waren Sie schon mal, Herr Prantl, in einem veganen Restaurant?
1: Ja.
0: Sind Sie bei Instagram oder Facebook?
1: Ich bin da dabei und Mitglied, aber ich bin überhaupt nicht aktiv. Ich habe meine eigene Homepage, ich bin sehr viel unterwegs, ich habe meinen Newsletter, der wirklich sehr gut und intensiv betreut wird und da stehe ich in intensivem Austausch mit meinen Leserinnen und Lesern, die auch viel schreiben.
0: Haben Sie eine KI-App auf dem Handy?
1: Ich habe eine KI-App, zwei sogar.
0: Können Sie kochen?
1: Ja, in den Ferien mache ich es gerne. Und vor allem noch viel lieber als Kochen ist Tischdecken. Ich mag gern schön gedeckte Tische. Ich mag gern Blumen am Tisch. Das Essen so angerichtet haben, dass das Auge mit isst und dass die Lust aufs Essen wächst und gar nicht mehr aufhört.
0: Haben Sie denn noch so einen haptischen Kalender zum Anfassen oder sind alle Termine im Smartphone?
1: Nö, ich habe meine Hauptkalender sind haptisch und ich trage die auch da in meiner Tasche, ich sage immer noch gern Schultasche.
0: Ja.
1: In meiner Schultasche ist ein Notizbuch, schön gebundenes Notizbuch und ein Kalender.
0: Wir kommen jetzt zur letzten Musik und dazu gibt es auch eine schöne Geschichte noch zum Schluss. Denn das Orgelstück Sortie in Esto von Louis James Alfred Lefebure Velly spielte, so habe ich das in Ihrem Einbuch Mensch Prantl gelesen, eine Rolle bei Klausurtagungen der Redaktion Innenpolitik der Süddeutschen Zeitung. Haben Sie da alle zu Orgelmusikfans machen wollen, alle Kolleginnen und Kollegen?
1: Ja, es war dann der Einstieg in ein wochenendlanges Nachdenken über unseren Beruf, über das, was uns umtreibt, was uns plagt, was wir ändern, was wir verbessern müssen. Und es fand meistens statt auf der Insel Frauenchiemsee, die kleine Insel im Chiemsee. Und diese Klausurtagung am Freitagnachmittag begann in der Klosterkirche auf der Orgel mit diesem Stück, das mich anstachelt, das mich freudig stimmt, das mir gute Laune macht. Und wenn es, da kann man dann in den großen Seiten der Innenpolitik und des Kommentarressorts auch die innenpolitischen Korrespondenten zusammen und die Redakteurinnen und Redakteure der Zentrale, insgesamt 50, 60 Leute. Und bevor wir dann die Beratungen, die Diskussionen begonnen haben, haben wir uns einstimmen lassen von diesem Stück.
0: Und das soll jetzt bei uns quasi zur Ausstimmung sein. Und Sie haben sich eine sehr schmissige Version gewünscht und ich hoffe, wir haben eine angemessen schmissige gefunden mit dem Kantor des Ulmer Münsters, Johannes Friedemann Wieland, Sortie in Estor. Herbert Prantl, ich bedanke mich sehr herzlich für dieses schöne Gespräch und dass Sie sich Zeit genommen haben.
1: Ich danke Ihnen, Frau Schramm, es war mir eine große Freude.

Auf der Orgel des Ulmer Münsters spielte Friedemann Johannes Wieland das Stück Sortie in Estur von Louis James Alfred Lefebure-Wely. 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

0: Felix Mendelssohn-Bartholdy hat sich dieses Spinnerlied ausgedacht. Zu finden ist es in seinen Liedern ohne Worte, Opus 67. Lahav Shani dirigierte das Philharmonische Orchester Rotterdam. 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

0: Eduardo Torbianelli und das Stück Im Walde aus den Fantasiestücken für Klavier, Opus 41 von Niels Wilhelm Gade. Und jetzt stellen wir ein neues Buch vor, das auch einen Komponisten namens Gade zum Thema hat. Jakob Gade, ebenfalls Däne, wurde gut 60 Jahre nach Niels Wilhelm Gade geboren, ist mit dem aber überhaupt nicht verwandt. Bekannt ist dieser Jakob Gade vor allem für seinen Tango Jalousie. Andreas Maurer hat das Buch »Ein Tango für die Ewigkeit« von Tokelund Christiansen gelesen.
1: »2025 jährte sich die Entstehung von Jakob Gades Tango Jalousie zum 100. Mal. Für den dänischen Autor und Musiker Tokelund Christiansen war das Jubiläum Anlass, den Komponisten des berühmtesten dänischen Musikexports neu zu entdecken. Denn obwohl Jakob Gade bis heute fast ausschließlich mit diesem einen Werk in Verbindung gebracht wird, steckt hinter dem Welterfolg auch eine zeitgeschichtlich spannende Biografie. Tokelund Christiansen war langjähriger Soloflötist des dänischen Rundfunksymphonieorchesters und ist Vorstandsmitglied der Jakob Gade Stiftung. In seinem neuen Buch interessiert er sich weniger für neue Archivfunde als für den Menschen hinter dem Welterfolg. Er erzählt die Geschichte des 1879 geborenen Komponisten als Biografie eines sozialen Aufstiegs. Der Großvater verdient sich sein Geld als Landwirt und Geiger auf Hochzeiten und Erntefesten. Der Vater ist Spielmann und Instrumentenhändler. Mit 6 Jahren wird auch Jakob Gade zum Spielmann.
2: Der Laden des Vaters bot alles. Blechblas- und Streichinstrumente, Mandolinen, Gitarren, Klaviere und Flügel. Und die Kinder konnten sich dort hineinschleichen und alle Instrumente ausprobieren. Jakob bekam eine Trompete zum Geburtstag und sein Vater bastelte ihm einen kleinen Notenständer.
1: Schon als Kind spielt der kleine Jakob bei Hochzeiten, Festen und Tanzveranstaltungen mit. Der enorme Arbeitseifer, der ihn sein Leben lang prägt, zeigt sich bereits hier. Besonders spannend wird das Buch immer dort, wo sich Gades Biografie mit den Umbrüchen seiner Zeit verbindet. Sein Leben spiegelt den Weg Europas von der ländlichen Tradition in die moderne, technisierte Welt wider.
2: Als ich auf dem heutigen Rathausplatz zum ersten Mal eine Straßenbahn sah, war ich so fasziniert von diesem pferdegezogenen Fahrzeug auf Schienen, dass ich aufsprang und dem Schaffner mein ganzes Geld gab und ihn bat, mich so lange mitzunehmen, wie das Geld reichte.
1: Gade spielt in Hotels, Restaurants und Vergnügungsetablissements und sucht konsequent nach besseren Möglichkeiten. In dieser Zeit entstehen auch seine sogenannten französischen Walzer, die den Grundstein seines Erfolgs legen.
2: Aus den Luxusrestaurants der Hotels wusste er, dass alles Kulinarische, das als etwas Besonderes angeboten wurde, französische Namen bekam. Und so beschloss er, seine Walzer nicht mehr unter seinem eigenen Namen zu veröffentlichen, sondern unter einem französischen. Er wählte das Pseudonym Maurice Ribot.
1: Während Europa im Chaos des Ersten Weltkriegs versinkt, wird in den Tanzlokalen des neutralen Dänemarks weiter Party gemacht. Gerade dieser Gegensatz scheint Gades Musik ihren besonderen Reiz zu verleihen. Denn, so Autor Tokelund Christiansen,
2: die in Moll stehenden Hauptthemen von Gades Walzern haben etwas untergründig Dunkles. Umso stärker wirken dann im Kontrast die zweiten Themen mit ihrem Glanz und ihrer Unbeschwertheit. Und wenn das dritte Thema eingeführt wird, ist es wie eine leise Stimme, die zur Besinnung mahnt.

0: Neben den eleganten Salons und Hotels erlebt auch die Filmmusik damals ihre Blütezeit mit rund 400 Stummfilmkinos. Musiker begleiten die Vorführungen live, darunter auch Jakob Garde. Am 14. September 1925 erlebt während eines Stummfilms dann ein neues Stück seine Uraufführung. Zwischen Strauss, Chopin und Rubinstein erklingt erstmals Gardes Tango Jalousie, zu Deutsch Eifersucht. Der an den Hollywood-Geschmack angepasste Ohrwurm stiehlt allen anderen Werken die Show. Noch in der Pause verlangt das Publikum eine Wiederholung.
1: Er war ebenso melodiös und eingängig wie seine beliebten Walzerkompositionen und hatte echtes spanisches Flair. Man saß da und wurde immer wieder an Bizets Carmen erinnert. Das Parkett war begeistert.
0: Jakob Gardes Lebensweg führt von der dörflichen Spielmannstradition über Hotels, Theater und Kinos bis in die moderne internationale Unterhaltungsindustrie. Und obwohl er als Dirigent große symphonische Werke aufführt, bleibt sein Name bis heute fast ausschließlich mit diesem Musikstück verbunden. Trotzdem?
1: Obwohl man ihm in Dänemark einen Platz im kulturellen Parnass verweigerte, bestand er darauf, seine große Stiftung zu errichten. Nicht nur Tango Jalousie ist eine bleibende Erinnerung an ihn, auch die Jakob Garde Stiftung ist ein guter Grund, ihn heute noch zu würdigen.
0: Ein Tango für die Ewigkeit. Der Komponist Jakob Garde von Toke Lund Christiansen ist im Jaron Verlag erschienen und kostet 24 Euro.
2: Andreas Maurer hat das Buch vorgestellt. Und jetzt Musik des brasilianischen Ensembles Barbatuques. 6 Männer und 4 Frauen aus Sao Paulo mixen Samba, elektronische Musik, afrikanische Klänge und Funk. Morgen am Sonntag treten sie um 20.30 Uhr in Karlsruhe beim Zeltival, dem Sommerfestival des Kulturzentrums Tollhaus, auf. Hier in SWR Kultur wärmen sie sich schon mal auf mit dem Titel Baião Destemperado. Und da ist auch ein bisschen Mundgymnastik dabei.

die brasilianische Gruppe Barbatuques mit dem Titel Baião Destemperado von Fernando Barba. Und das war Treffpunkt Musik in SWR Kultur. Schauen Sie gerne auch mal online bei uns vorbei, da finden Sie viele interessante Gespräche. Jetzt hören Sie noch das Stefan-Holstein-Trio mit einer feinen Bearbeitung eines Walzers von Edvard Grieg. Der stammt aus den lyrischen Stücken Opus 12. Ich bin Eva Schramm. Haben Sie ein schönes Wochenende und ein kühles Plätzchen wünsche ich Ihnen.

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1: Tupoka Ogette erzählt in Trotzdem zu Hause von Herkunft, DDR-Erfahrung und kolonialer Vergangenheit. Als Autorin und Antirassismus-Trainerin verbindet sie persönliche Erinnerung mit einem klaren Auftrag: rassismuskritisch denken und leben lernen.
2: Ziel ist zu verstehen, RassistInnen gibt es natürlich, die sind irgendwie im rechten Spektrum verortet, aber wir alle anderen sind, auch ich, sind rassistisch sozialisiert. Und ich glaube, wenn man das versteht, das macht dich nicht zum schlechten Menschen und zum bösen Menschen, sondern es bedeutet einfach, dass du in dieser Welt groß geworden bist und die Rassismen, die überall sind, eingeatmet hast.
1: Gespräch, 17 Uhr. Der Papst macht Ferien. Inkognito an der Amalfiküste.
3: Hier ist Giuseppe.
4: Oh, mein guter alter Giuseppe, wie geht's dir?
3: Als Landpfarrer in einer überschaubaren Gemeinde, habe ich da einen Grund zu klagen?
4: Nein.
3: Und du, wie geht's dir? Hast du dich nie gefragt, ob es die falsche Entscheidung war?
4: Welche Entscheidung meinst du?
3: Der Papst zu werden.
4: Das habe nicht ich entschieden. Das war der Heilige Geist.
1: Doch die Auszeit von Petrus II. Endet abrupt, als sein Boccia-Partner ermordet wird. O Sole Mio, erster von zwei Teilen. Kriminalhörspiel, 19 Uhr.
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5: Um 12 Uhr mit Rahel Ehret. In Erfurt hat der AfD-Parteitag begonnen. Trotz zahlreicher Blockaden und Proteste war der Großteil der rund 600 Delegierten pünktlich in die Erfurter Messehalle gekommen. Mehr als 20.000 Demonstranten protestieren seit dem Morgen gegen den Parteitag. Einige versuchten, die Anreise der Delegierten zu verhindern, damit der Parteitag nicht beschlussfähig ist. Das sei ihnen dank der guten Polizeiarbeit und der frühen Anreise der Delegierten nicht gelungen, so Krupalla. Der AfD-Parteitag fällt mit dem 100. Jahrestag zusammen, als die NSDAP in Weimar ihren Reichsparteitag abhielt. Darauf hat die Grünen-Bundestagsabgeordnete Göring-Eckardt im Deutschlandfunk hingewiesen und gesagt, dies sei kein Zufall. Der nordrhein-westfälische Ministerpräsident Wüst hat die Arbeit der Bundesregierung gelobt. Auf dem Parteitag des mitgliederstärksten Landesverbandes der CDU hob er vor allem die Leistung von Kanzler Merz hervor.
6: Das gesamte Paket der Vereinbarungen der letzten Wochen, von Rente über gesetzliche Krankenversicherung bis hin zur geplanten Entlastung für Familien, Kommunen, Planungsbeschleunigung, kann sich wirklich sehen lassen. Friedrich geht die Dinge mit Entschlossenheit und voller Tatkraft an. Die Verabredungen zeigen auch die Kraft der politischen Mitte zur Einigung bei Themen, die schwierig sind und die teilweise viel zu viele Jahre liegen geblieben sind. Und damit hat die politische Mitte Handlungsfähigkeit bewiesen.
5: Wegen der schlechten Umfragewerte für die CDU im Bund und auch für Kanzler Merz persönlich war Wüst in den letzten Wochen immer wieder als Kandidat für das Kanzleramt im Gespräch gewesen. Der Patientenbeauftragte der Bundesregierung, Schwarze, hat die Pläne der Koalition kritisiert, Beschäftigte schon ab Tag 1 einer Erkrankung zum Arzt zu schicken. Das Aufsuchen einer Arztpraxis sei bei vielen Krankheitsbildern eine unnötige Belastung für alle und erhöhe die Ansteckungsgefahr, sagte der SPD-Politiker den Funke Medien. Auch sei zu befürchten, dass sich mehr Arbeitnehmer krank zur Arbeit schleppten und dadurch länger krank seien. In den USA sind Teile der Feiern zum 250. Unabhängigkeitstag abgesagt worden. Grund ist die extreme Hitze. So fällt die große Parade zum Nationalfeiertag in Washington aus. Auch eine Veranstaltung auf der Rasenfläche zwischen Kapitol und Washington-Denkmal wurde erst einmal gestoppt. Dort waren mehrere Besucher zusammengebrochen. Für Washington sind heute Temperaturen von mehr als 38 Grad vorhergesagt. Die deutschen Flughäfen beklagen, dass das neue europäische Grenzkontrollsystem lange Wartezeiten für Reisende zur Folge hat. Passagiere müssten teilweise bis zu 5 Stunden warten. Zum besseren Schutz ihrer Außengrenzen hat die EU seit Oktober 2025 schrittweise ein aufwendiges digitales Verfahren zur Ein- und Ausreise eingeführt. Es gilt für Bürger, die nicht aus dem Schengen-Raum kommen. Nach dem Ausbruch eines Brandes auf dem Stuttgarter Großmarkt löscht die Feuerwehr dort weiter die Flammen. Rund 200 Einsatzkräfte sind seit mittlerweile 12 Stunden vor Ort. Eine der beiden betroffenen Lagerhallen sei inzwischen zum Teil eingestürzt, teilte ein Sprecher dem SWR mit. Warum das Feuer ausgebrochen ist, sei noch unklar. Verletzte gibt es keine. SWR Nachrichten, Redaktion Christian Kreuzer. Das Wetter für Baden-Württemberg und Rheinland-Pfalz. Ein Hoch bestimmt weiterhin unser Wetter. Die Vorhersage: am Nachmittag meist sonnig bei 23 bis 30 Grad, in der Nacht oft klar bei 17 bis 11 Grad, morgen einzelne Schauer und Gewitter 22 bis 30 Grad. Die weiteren Aussichten auch am Montag und Dienstag teils wolkig, weiterhin sommerlich warm, am Oberrhein heiß mit knapp über 30 Grad. 12.04 Uhr.
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7: Am Mikrofon begrüßt sie Ulrike Alex und das sind unsere Themen. Der AfD-Bundesparteitag in Erfurt. Rund 20.000 Demonstranten protestieren gegen die in Teilen rechtsextreme Partei. Der Papst auf Lampedusa. Leo XIV. Setzt ein Zeichen für die Geflüchteten und folgt damit seinem Vorgänger Franziskus. Der Iran zeigt sich kämpferisch. Die Trauerfeierlichkeiten für Ali Khamenei sollen zu einer Machtdemonstration werden. Doch zunächst nach Deutschland. Seit 10 Uhr läuft in Erfurt der Bundesparteitag der in Teilen rechtsextremen AfD. Viele Delegierte kamen bereits um 5 Uhr heute Morgen auf dem Messegelände an. Sie umgingen damit die zahlreichen angekündigten Demonstrationen und Blockaden. Aus der SWR-Nachrichtenredaktion Christian Kreuzer.
8: Mehr als 30 solche Versammlungen wurden im gesamten Stadtgebiet angemeldet. Getragen werden die Proteste von einem Bündnis aus Parteien, Gewerkschaften, Kirchen und zivilgesellschaftlichen Organisationen. Aktuell berichtet die Polizei von rund 20.000 Teilnehmern. Die A71 am Erfurter Kreuz und zwei Bundesstraßen wurden teilweise blockiert. Bei einer Kletterblockade seilten sich Menschen von einer Autobahnbrücke ab. Der öffentliche Nahverkehr stand immer wieder still. Die Thüringer Polizei ist mit tausenden Beamten im Einsatz, unterstützt von Kräften aus fast allen Bundesländern und der Bundespolizei.
7: Nun hat der AfD-Parteitag also begonnen. Wo die AfD gerade steht und worum es neben den Vorstandswahlen noch geht, das fasst unser Reporter Benjamin Großkopf zusammen.
9: Läuft für die AfD, so könnte man die gegenwärtige Lage der Partei zusammenfassen.
10: Sie hat also einen Höhenflug durchlebt in den vergangenen Jahren, der die Partei mit großem Selbstbewusstsein ausstattet,
9: sagt Sabine Kropp, Politikprofessorin an der Freien Universität Berlin. Und damit der Höhenflug weitergeht, hofft die AfD-Spitze bei dem Parteitag vor allem auf eins: Ruhe in einer Partei, die sonst für Lärm steht. Ein neues Grundsatzprogramm ist erst für kommendes Jahr geplant. Jetzt geht es fast ausschließlich um interne Wahlen. Die Amtsinhaber sind die einzigen Kandidaten für die Doppelspitze: Alice Weidel und Tino Chrupalla.
11: Es zeigt auch die Breite in einer pluralistischen Partei, die wir abdecken, themenmäßig. Und warum sollen wir an einem Erfolgsmodell aktuell was ändern?
9: Hier die scharf formulierende, oft gereizt aggressiv auftretende Weidel. Dort der etwas hemdsärmelige und leisere Chrupalla. Sie West, er Ost, sie Volkswirtin, er Malermeister, oft unterschiedlich in den Positionen, beispielsweise beim AfD-Dauerthema Russland. Eines aber eint sie, sagt Politikprofessorin Kropp.
10: In den vergangenen Jahren ist es Ihnen aus Ihrer Sicht wohl gelungen, auf der einen Seite immer wieder Abstand zu nehmen von radikalen Kräften, diese aber sofort wieder einzubinden in die Partei, sodass die Partei einen Radikalisierungsprozess durchlaufen hat.
9: Damit gemeint vor allem die Gruppe um Björn Höcke, der in Thüringen das bisher beste Ergebnis für die AfD holte, seinen Landesverband als den rechten Außenposten sieht, der sowieso schon als in Teilen rechtsextrem geltenden AfD. Höcke steht für ständige Provokation. Jüngstes Beispiel: Fußball-Weltmeisterschaft.
12: Die westliche Hemisphäre wird wie gleichgeschaltet, alles verschwimmt. Und wenn die das Trikot tauschen, weißt du gar nicht. Ihr wisst, was ich meine. Wenn man das Trikot dann tauscht, dann weiß man gar nicht, wer ist jetzt von welcher Mannschaft. Naja, gut, by the way, en passant.
9: Was sagt die Parteispitze by the way dazu? Tino Chrupalla im ARD-Interview der Woche.
11: Weiß nicht, was er meint. Da sind wir wieder bei dem Punkt, ich kann nicht für Björn Höcke sprechen, was er mit dieser Aussage meint. Da müssten Sie ihn wirklich selbst fragen. Für mich spielt das keine Rolle, aus welchem Land ein ein Fußballspieler noch dazu kommt, wenn er hier deutscher Staatsbürger ist.
9: Ein oft gespieltes Ping-Pong-Match zwischen Berlin und Erfurt. Klar ist, Höcke spielt in der Hauptstadt mit, auch wenn er nie im Bundestag aufschlug. Dafür hat er unter anderem seinen Co-Vorsitzenden Stefan Möller, der beim Parteitag neu in den Bundesvorstand gewählt werden soll, den aber nicht alle gleichermaßen schätzen. Eine der wenigen Personalentscheidungen, die in Erfurt Spannung versprechen.
7: Heute feiern die USA groß den 250. Jahrestag ihrer Unabhängigkeit. Doch der Jubel ist verhalten. Zu sehr hat US-Präsident Trump das Land gespalten und die Feierlichkeiten auf seine Person zugeschnitten. Definitiv nicht mitfeiern wird Leo XIV. Der in Chicago geborene Papst betonte in einer Grußbotschaft ans Weiße Haus die Wichtigkeit von Migration. Und besucht heute lieber Geflüchtete auf der Insel Lampedusa. Über die aktuelle Situation dort berichtet unsere Italien-Korrespondentin Lisa Weiß.
13: Der Hotspot liegt versteckt im Inneren der winzigen Insel Lampedusa, in einer Senke weit weg von Touristen und dem türkisfarbenen Meer. Der Zaun rund ums Gelände ist hoch, es ist bewacht von Militär und Polizei. Christina Palma vom italienischen Roten Kreuz führt an den Wachposten vorbei. Die Hilfsorganisation betreibt den Hotspot seit 2023. Drinnen Baracken, ein überdachtes Gelände mit Bänken, auf denen Migranten auf der Suche nach Schatten sitzen und liegen. Hier sind wir im Eingangsbereich des Hotspots. Wenn die Migranten ankommen, steigen sie genau hier aus. Jede Person bekommt eine Identifikationscarte mit einer Nummer und einem Strichcode. Der wird immer wieder gescannt. Bei der Ausgabe der Pakete mit dem Nötigsten für die nächsten Tage, bei den medizinischen oder psychologischen Untersuchungen, bei den verschiedenen Befragungen. Die meisten Migrantinnen und Migranten hier im Hotspot kommen aus Subsahara-Ländern und Bangladesch, sagt Christina Palmer. Der Hotspot ist für etwa 600 Menschen gedacht und momentan nicht mal zur Hälfte belegt. Er ist nicht mehr so überfüllt wie vor einigen Jahren. Ortswechsel. Am Aufsichtspunkt des Hauptortes der Insel wartet schon Marta Bernardini, Koordinatorin von Mediterranean Hope, dem Migrationshilfsprogramm der evangelischen Kirchen in Italien. Von hier aus blickt man direkt auf den Pier, an dem die Schiffe mit den aus dem Meer geretteten Migrantinnen und Migranten ankommen. Mediterranean Hope hilft dort bei der Erstversorgung der entkräfteten Menschen. Das seien nur die, die ankommen, sagt Marta Bernardini und erinnert an die vielen, die auf dem Mittelmeer verschwinden und sterben. Die Überlebenden würden direkt weiter in den Hotspot gebracht, der aus ihrer Sicht mehr an ein Gefängnis erinnert. Ich sage immer, dass die Leute aus Lampedusa die Migranten im Fernsehen sehen und nicht auf ihrer Insel, weil der Prozess so kontrolliert abläuft. Der Hotspot ist eine Insel innerhalb der Insel. Er hat sehr hohe Zäune und ein Kontakt ist nicht möglich. Die Migrantinnen und Migranten dürften den Hotspot nicht verlassen, sagt sie. Das bestreitet Lampedusas Bürgermeister Filippo Manino entschieden. Allerdings seien die meisten sowieso viel zu erschöpft, um irgendwo hinzugehen, sagt er. Normalerweise werden die Menschen nach einigen Tagen nach Sizilien gebracht. Bürgermeister Manino ist parteilos, bezeichnet sich aber als Mitte rechts. Für ihn ist klar, wer im Meer treibt, muss gerettet werden, unabhängig von allen Regelungen und Gesetzen. Man merkt ihm an, dass er aber doch froh ist, dass mittlerweile weniger Migrantinnen und Migranten in Lampedusa ankommen, weil die Überfahrt noch schwieriger und gefährlicher ist als früher, wegen der Abkommen mit nordafrikanischen Ländern, damit die Menschen am Aufbrechen hindern. Lampedusa lebt vom Tourismus. Wegen der Fernsehbilder mit den vielen Migranten seien die Touristen auch schon mal ausgeblieben, sagt Manino. Wenn wieder Migrantinnen und Migranten ankommen, wird Filippo Manino immer dann angerufen, wenn es Tote gibt. Am Vorabend des 15. August haben sie mich angerufen. Es war 5:30 Uhr morgens. 23 Tote, darunter 3 Kinder. Diese Nacht war schlimm und ich habe mir gedacht, was mache ich jetzt? Ich schaue, ob der Papst uns helfen kann. Und ich habe einen Brief an den Heiligen Vater geschrieben, der letztlich mit seinem Besuch hier auf der Insel geantwortet hat.
7: In Teheran beginnen die mehrtägigen Trauerfeierlichkeiten für Ayatollah Khamenei. Millionen Menschen werden erwartet. Der oberste politische und religiöse Führer des Iran wurde Ende Februar durch einen Luftangriff Israels und der USA getötet. Wegen des wochenlangen Krieges war lange unklar, wann die Trauerzeremonien stattfinden sollen. Unser Korrespondent Uwe Lüb über Tage, die das iranische Regime für sich und seine Propaganda nutzen will.
14: Dies ist der Ort, an dem der Leichnam unseres geopferten Imams aufgebahrt wird und sich die Menschen Irans verabschieden können. An diesem Tag wird es der belebteste Ort der Welt sein, sagt eine Reporterin des iranischen staatlichen Rundfunks IRIB. Die Inszenierung der Trauerfeierlichkeiten hat etwas Gigantisches. Auch internationale Gäste aus rund 30 Ländern werden erwartet, etwa der frühere russische Präsident Medvedev und Pakistans Premierminister Sharif. Europäer sind ausdrücklich nicht eingeladen. Die Trauerfeiern dauern vom 250. Unabhängigkeitstag der USA bis nach dem NATO-Gipfel. Und das geschieht bewusst, sagt der Islamwissenschaftler Reinhard Schulze von der Universität Bern im Interview mit dem ARD-Studio Istanbul.
15: All diese Dinge sind aus der Sicht der iranischen Propagandakonkurrenzunternehmen zum Iran. Und der Iran versucht natürlich da eine Art von Meinungsführerschaft auch in der Öffentlichkeit zu wahren.
14: Das Regime will einen starken Iran präsentieren nach außen und nach innen. Spekuliert wird, ob der neue, mächtigste Mann im Land, Khamenei's Sohn und Nachfolger Mojtaba, im Rahmen der Trauerfeiern auftritt. Schulze glaubt, es werde höchstens ein Doppelgänger zu sehen sein. Der echte Mojtaba sei durch den Angriff Ende Februar vermutlich zu entstellt. Sein Auftritt würde ein vom Regime unerwünschtes Signal senden, nämlich,
15: dass die Versehrtheit von Khamenei in der Öffentlichkeit doch dann sichtbar würde und Khamenei dann auch mit seiner persönlichen Versehrtheit die Versehrtheit der Islamischen Republik repräsentieren würde.
14: Für genau das, versehrt oder sogar am Ende, hält die große Mehrheit der Iranerinnen und Iraner die Islamische Republik und ihr Regime. Daher wenden sich viele auch von den Trauerfeiern ab. Sie hätten sich nie an das Regime gebunden gefühlt, sagen sie. Die Show des Regimes solle zeigen, dass die Menschen es stützen. Doch genau davon sind die meisten weit entfernt, so wie die frühere Lehrerin Farzaneh. Wenn ich sicher wäre, dass die Teilnahme an der Beerdigung dieser Person die Inflation, die Lebenshaltungskosten, Krise oder die wirtschaftlichen Nöte des Landes auch nur ein wenig lindern würde, würde ich auf jeden Fall hingehen. Ich weiß jedoch, dass es keinen Unterschied machen wird. Auf keinen Fall. Also werde ich nicht teilnehmen. Uwe Lüb, ARD-Studio Istanbul. Aus dem ARD-Studio Istanbul, Uwe Lüb.
7: Und das war SWR Kultur aktuell mit Ulrike Alex.
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16: 41 junge Menschen sind tot, 115 schwer verbrannt. Viele werden noch immer in Krankenhäusern und Reha-Kliniken behandelt. Für die Opfer, ihre Familien und Freunde bedeutet jeder Tag einen unfassbar schweren Kampf zurück in ein Leben, das für immer von dem verheerenden Brand in der Silvesternacht geprägt sein wird. Hinzu kommen Skepsis und auch Wut über den Verlauf der strafrechtlichen Ermittlungen. Das Idealbild von der perfekt organisierten Schweiz hat Risse bekommen. 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
17: Es ist der 1. Juni 2026, 5 Monate nach der Katastrophe in der Silvesternacht, die die Schweiz zutiefst erschütterte. Das Konzert in der Kirche von Grand Montana erinnert an die 41 jungen Menschen, die ihr Leben verloren.

0: sei er vor der Bar Le Constellation angekommen und musste erleben, was auch auf Handyvideos aus der Horrornacht zu sehen und zu hören ist. In Panik schreiende junge Menschen, verbrannte Körper, Verzweiflung.
1: Es herrschte totales Chaos. Ungefähr 60 Jugendliche lagen da, alle waren stark verbrannt. Ich habe nach Luca gesucht und bin dreimal an ihm vorbeigegangen. Dann hörte ich plötzlich eine Stimme, die auch nicht mehr seine war. Die Stimme sagte: Papa, ich bin es. Erst dann verstand ich, dass das mein Sohn war. Sie sahen alle gleich aus, alle schwer verbrannt, vor allem am Kopf und an den Armen.
0: Gegen 6 Uhr am Neujahrsmorgen, so erinnert sich der Vater Monate später, sei Luca dann im Krankenwagen ins Krankenhaus von Lausanne gebracht worden. 60% seiner Hautoberfläche sind verbrannt. 2,5 Monate lang liegt er auf der Intensivstation im künstlichen Koma. Immer wieder wird er operiert, oft 2 bis 3 Mal pro Woche. Nur ganz langsam tastet der Junge sich ins Leben zurück. Wie ein Kleinkind habe Luca Ende April angefangen, wieder laufen zu lernen.
1: Für uns als Familie ist es wie eine zweite Geburt.
0: Lukas Eltern arbeiten kaum noch. Sie verbringen die meiste Zeit im Krankenhaus bei ihrem Sohn und sie fühlen sich alleingelassen von den Schweizer Behörden und der Politik. Mittlerweile seien für Luca zwar finanzielle Hilfen in Höhe von insgesamt 60.000 Franken überwiesen worden, sagt Üblatti, doch darüber hinaus habe er bislang keine Unterstützung bekommen.
1: Niemand übernimmt Verantwortung, niemand kontaktiert uns, weder die Gemeinde Crans-Montana noch der Kanton Wallis, noch die anderen Kantone oder der Bund.
0: Auch 6 Monate nach der Katastrophe sind die entscheidenden Fragen offen. Wer genau hat versagt? Wer ist verantwortlich für das verheerende Feuer, das Leben so vieler junger Menschen zerstört oder schwerst verletzt hat? Und hätte die Katastrophe verhindert werden können? Handyvideos aus der Bar Le Constellation dokumentieren, auf Champagnerflaschen montierte Sprühfontänen haben die Schaumstoffverkleidung der Decke im Untergeschoss des Lokals sekundenschnell in Brand gesetzt. Die Staatsanwaltschaft des Kantons Wallis ermittelt mittlerweile, Stand 30. Juni 2026, gegen 14 Personen wegen fahrlässiger Brandstiftung, fahrlässiger Körperverletzung und fahrlässiger Tötung. Neben den Besitzern der Bar, dem Ehepaar Jacques und Jessica Moretti, sind mehrere ehemalige oder aktuelle Mitarbeiter und Amtsträger der Gemeinde Crans-Montana im Visier der Justiz, darunter der amtierende Gemeindepräsident Nicolas Ferraud. Er hatte einige Tage nach der Brandkatastrophe auf einer Pressekonferenz eingestanden, 6 Jahre lang waren in der abgebrannten Bar keinerlei Brandschutzkontrollen durchgeführt worden, obwohl diese mindestens einmal pro Jahr vorgeschrieben sind. Warum es in Crans-Montana zu den schwerwiegenden Versäumnissen gekommen ist, das wisse er nicht, so Gemeindepräsident Ferraud. Hugues Blatty, der Vater des schwer brandverletzten Luca, ist empört.
2: C'est beaucoup d'amateurisme.
1: Das ist sehr amateurhaft. Auch der Kanton Wallis hätte ja mal kontrollieren müssen. Wissen Sie, wenn Sie in Crans-Montana Ihr Auto parken und nicht bezahlen, dann haben Sie innerhalb von 10 Minuten einen Strafzettel. Aber gleichzeitig kann jemand mehr als 10 Jahre lang Geschäfte machen mit einem Etablissement, das den Vorschriften nicht entspricht. Das ist so krass.
0: Großes Misstrauen herrscht vor allem in den ersten Wochen nach der Katastrophe auch gegenüber den Ermittlungen der Walliser Staatsanwaltschaft. Der Genfer Rechtsanwalt Romain Jordan ist einer von mittlerweile weit über 50 Anwältinnen und Anwälten, die in dem strafrechtlichen Verfahren die Interessen von Opfern und Geschädigten des verheerenden Brandes vertreten.
3: La procédure a vraiment très mal débuté. On a mal fait.
0: Die Ermittlungen haben sehr schlecht begonnen, sagt er im Januar. Versäumnisse sieht der Rechtsanwalt anfangs insbesondere im Umgang mit den Besitzern der abgebrannten Bar.
3: Par exemple, le fait qu'on prenne pas les téléphones des deux tenanciers.
4: Warum wurden die Telefone der beiden in der Silvesternacht nicht sofort beschlagnahmt? In einem Strafverfahren sind Handys heutzutage eine Goldgrube, um Fakten zu ermitteln. In diesem Fall zum Beispiel Rechnungen für den hochentflammbaren Schaumstoff oder andere Elemente. Warum konfisziert man die Telefone nicht, wenn da 40 Leichen liegen?
3: Alors que à 100 mètres, vous avez 40 cadavres.
0: Es gibt viele drängende Fragen nach dem brutalen

0: Ein Feuer von Gromontana. Fragen, auf die nicht nur die Menschen in der Schweiz Antworten erwarten.
1: Warum hat niemand in der Bar die Musik ausgemacht? Niemand den Jugendlichen gesagt, sie sollen rausgehen? Warum hat die Gemeinde keine Kontrollen durchgeführt? Warum?
0: So die italienische Regierungschefin Giorgia Meloni am 9. Januar. Auch 6 junge Menschen aus Italien haben in Gromontana ihr Leben verloren. Als schließlich der Barbesitzer Jacques Moretti gegen Kaution und andere Auflagen aus der Untersuchungshaft entlassen wird, kommt es zum Eklat zwischen den Nachbarländern. Italien ruft seinen Botschafter in der Schweiz, Gian Lorenzo Cornado, zurück nach Rom. Erst im April, mehr als 2 Monate später, ist Botschafter Cornado wieder in Bern und empfängt zum Radiointerview in seiner Residenz.
2: C'est la libération de Jacques Moretti.
3: Die Freilassung von Jacques Moretti hat die italienische Öffentlichkeit schockiert und nicht nur die Familien der Opfer verletzt. Ganz Italien hat reagiert, als ob es die eigenen Kinder wären. Sie wurden getötet, weil jene, die für ihren Schutz verantwortlich waren, sie nicht geschützt haben. Mein Rückzug war ein Protest der italienischen Regierung gegen die Entscheidung der Schweizer Behörden.
0: Die Rückkehr von Botschafter Cornado nach Bern erfolgte erst, als die Walliser Justizbehörden zusicherten, auch italienischen Ermittlern Akteneinsicht zu gewähren.
3: Die Behörden arbeiten jetzt zusammen. Wir haben nichts mehr auszusetzen.
0: In Sion, der Hauptstadt des Kantons Wallis, laufen die strafrechtlichen Ermittlungen weiter. Am 5. Juni kommt es zu einem mit Spannung erwarteten Termin. Die kantonale Staatsanwaltschaft hat zum ersten Mal Jessica und Jacques Moretti gemeinsam vorgeladen. Bei einer sogenannten Konfrontationsbefragung sollen Widersprüche in früheren Aussagen der beiden geklärt werden. Jacques und Jessica Moretti sind bereits durch einen Seiteneingang im Gebäude verschwunden, als am Morgen nach und nach die Anwältinnen und Anwälte der Brandopfer eintreffen. Ganz genau zuhören will an diesem Junitag Laetitia Brodard. Sie hat ihren 16-jährigen Sohn Arthur im Inferno der Silvesternacht verloren.
4: J'ai perdu mon fils Arthur dans cette tragédie. Chaque jour.
1: Jeden Tag leben wir mit den Folgen dieser Nacht, als Eltern, Brüder, Schwestern, Großeltern. Und wir brauchen Antworten. Mehr als 5 Monate sind vergangen. Ich bin heute hier, weil ich verstehen muss, wie diese Morettis ticken.
4: L'état d'esprit de Jessica et de Jacques Moretti.
0: Laetitia Brodard wird von Romain Jordan vertreten, dem Genfer Rechtsanwalt, der die Walliser Staatsanwaltschaft zu Beginn der Ermittlungen scharf kritisierte. Mittlerweile, so sagt er, habe er den Eindruck, dass es nun tatsächlich vorangehe.
3: Ich habe Vertrauen in das Verfahren. Heute habe ich hier 3 Staatsanwältinnen erlebt, die präzise, gut vorbereitete Fragen gestellt haben, mit denen wir der Wahrheit näher kommen. Auch die Opfer vertrauen diesem Strafverfahren.
2: Oui, les victimes font confiance à l'enquête pénale.
0: Fünf Monate nach der Katastrophe beim Gedenkkonzert für die Brandopfer in Gromontana sitzt auch Gemeindepräsident Nicolas Ferraud, gegen den ebenfalls unter anderem wegen fahrlässiger Tötung ermittelt wird, auf der Kirchenbank. Fragen möchte er nicht beantworten. Andere Konzertbesucherinnen und Besucher sind gesprächiger.
1: Wir dürfen niemals diese 41 jungen Menschen vergessen. Die Justiz muss ihre Arbeit machen. Und ich denke, wir haben hier 2 große Schuldige. Das sind die Bareigentümer und unsere Behörden hier vor Ort. Das muss man klar sagen und sie entsprechend bestrafen.
0: Medienschelte gibt es auf dem Kirchplatz von Richard Nanchen. Er ist Abgeordneter der FDP im Walliser Kantonsparlament, wohnt in Gromontana und findet Kritik an den örtlichen Behörden ungerecht.
5: Das war ein Unfall, das muss mal in die Köpfe rein. Ein simpler Unfall war das. Uns wurde von den Medien und in den sozialen Netzwerken Unrecht angetan. Die Folgen sind schmerzhaft für die ganze Region.
0: Gromontana fürchtet um sein Image und das Geschäft mit dem Tourismus. In den ersten 4 Monaten nach der Brandkatastrophe wurden fast ein Fünftel weniger Hotelnächte gebucht als im Vorjahr. Doch an diesem Junitag nach dem Gedenkkonzert für die Brandopfer klingen die Worte des Regionalpolitikers aus Grand-Montana wie ein Widerhall aus dem Januar, als Gemeindepräsident Nicolas Ferraud den Luxus-Skiort als größtes Opfer der Katastrophe bezeichnete. Am 16. Juni 2026 entschuldigt sich der Gemeindepräsident erstmals bei den Opfern, deren Familien und Angehörigen.
6: Im Namen des Conseil communal de Grand-Montana, je présente vos excuses.
0: Rücktrittsforderungen weist der oberste gewählte Amtsträger von Grand-Montana weiterhin zurück, trotz der laufenden Ermittlungen gegen ihn und ein knappes Dutzend weitere frühere und aktuelle Gemeindeangestellte. Das Verhalten des Gemeindepräsidenten sei typisch für die politische Kultur des Landes, sagt der Historiker Sascha Zahler. Er ist Professor für Schweizer und neueste allgemeine Geschichte an der Universität Bern.
7: Grundsätzlich kennt die Schweiz keine Rücktrittskultur.
0: Die Brandkatastrophe und ihre Folgen, das Behördenversagen und die offensichtliche Überforderung der lokalen Politik, so Historiker Sada, offenbarten grundlegende Schattenseiten des oft hochgelobten politischen Systems der Schweiz.
7: Die Stärken der Schweiz, nämlich die politische Verankerung der Entscheidungsprozesse auf einer sehr tiefen Ebene, hat sehr viele Vorzüge und sehr viele Vorteile. Aber diese Vorzüge und Vorteile sind gleichzeitig auch die Schwächen der Schweiz. Und die gesamte Struktur des Staates ist so konzipiert, dass Macht möglichst geteilt wird. Das hat viele Vorteile, demokratietheoretisch, aber am Ende des Tages, und das sehen wir heute, ist dann niemand mehr zuständig und trägt die Verantwortung, weil sie im Grunde dann alle tragen. Und dann sieht man, dass quasi eine Konstellation entsteht, die man von außen durchaus als Filz ansehen kann.
0: 6 Monate sind vergangen, seit bei dem Brand in der Bar Le Constellation 41 Menschen starben und mehr als 100 verletzt wurden. Viele so schwer, dass sie noch lange, vielleicht ihr ganzes Leben, verwundet sein werden. Die Schweizer Regierung will nun wenigstens für die finanzielle Entschädigung der Opfer möglichst rasch Wege finden. Mit einem runden Tisch zur Bewältigung der Brandkatastrophe von Grand-Montana. Opfer und ihre Angehörigen, Versicherungen und Behörden sollen dort zusammenfinden und über mögliche außergerichtliche Vergleichslösungen reden, sagt der Präsident des Runden Tischs, Laurent Kurt, Sozialdemokrat aus dem Kanton Neuchâtel.
8: Es geht darum, einen Raum für Dialog zu schaffen, für eine Justiz, die nicht nur konfrontativ über Geldsummen entscheidet, sondern auch das Leben der Opfer und ihrer Familien berücksichtigt, dass die Gesellschaft das individuelle Leid anerkennt.
0: Er sei noch nicht gefragt worden, ob er an dem runden Tisch teilnehmen wolle, sagt Hugues Blatty, der Vater des 18-jährigen Luca. Aber er finde die Initiative gut. Denn für seinen schwerbrandverletzten Sohn und all die anderen jungen Opfer der Silvesternacht wünscht er sich, 6 Monate nach dem Feuer von Grand-Montana, vor allem eins: Gerechtigkeit.
9: Die Grenzen des Schweizer Systems nach der Brandkatastrophe von Grand-Montana. 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
11: Mit Bettina Müller-Hesse. Ich wünsche allerseits einen schönen Samstagmittag. 2 weltberühmte Streichquartette finden sich zu einem Joint Venture zusammen und spielen das Oktett Opus 7 des rumänischen Komponisten George Enescu, das Belcher Quartett und das Cateur Iben. Heute bei uns zu hören ein großes und farbenprächtiges Oktett für 8 Streicher. Dazu Lieder der Amerikanerin Amy Beach. Und zum Start Beethoven, seine Sinfonie Nummer 8 in F-Dur. Ein Witz, der vom Himmel gefallen ist, hat der Komponist Hector Berlioz mal darüber gesagt und meinte damit einen genialen Kniff in Beethovens 8. Sinfonie. Da setzt Beethoven als 2. Satz nichts Ruhiges, ein Andante ein, wie üblich, sondern ein Allegretto Scherzando, das mit etwas Fantasie an tickende Uhren erinnert, die ab und zu auch mal ins Stocken geraten. Beethoven humorvoll? So hört man ihn selten. Das Swedish Chamber Orchestra Örebro hat unter Thomas Tausgaard die Sinfonie frisch und temporeich eingespielt.

Das Swedish Chamber Orchestra Örebro unter Thomas Dausgaard mit der Sinfonie Nummer 8 F-Dur Opus 93 von Ludwig van Beethoven. Sie hören das Mittagskonzert von SWR Kultur an diesem Samstag, dem 4. Juli. 12 Uhr und gleich 55 Minuten ist es 5 vor 1. Freiheit, ein großes Wort und etwas, was wir Menschen brauchen, um gut leben zu können. Um künstlerisch frei zu sein, braucht es oft Mut, Wille und Unabhängigkeit. Auf dem aktuellen Album von Bariton Eneas Humm und der Pianistin Doriana Chakarova geht es um Freiheit. Es heißt Libertas. Darauf Musik unter anderem der Amerikanerin Amy Beach, Jahrgang 1867, die einen steinigen Weg hatte, bis sie selbstbestimmt und frei ihren künstlerischen Weg gehen konnte. Hochbegabt, früh erfolgreich als Pianistin und Komponistin. Dann heiratet sie mit 18 einen deutlich älteren Mann, einen Arzt, spielt die folgsame Gattin mit Charity-Pflichten. Er hält sie als Künstlerin an der kurzen Leine. Immerhin darf sie ein paar Stücke veröffentlichen unter seinem Namen. Dann stirbt ihr Mann, Amy Beach ist da 43 und sie blüht auf. Konzertreisen nach Europa, sie komponiert ohne Ende, zieht nach New York, schließt sich der Suffragettenbewegung an und wird eine große Fürsprecherin der Frauen. Sie weiß warum. Ihre Lieder sind wunderschön. Eneas Humm hat einige davon auf seiner CD versammelt. Alle auf Texte deutscher Dichter, darunter auch Johann Wolfgang von Goethe.

Ich mag sie sehr, die Lieder von Amy Beach. Wir hörten drei von ihr, Komponistin aus New Hampshire. Sie hatte eine Affinität zur deutschen Dichtung, das hier eben war Nähe des Geliebten auf ein Gedicht von Goethe. Davor hörten wir Ich sagte nicht und Wir drei. Es sang Eneas Humm, am Klavier Doriana Czakarova. Das Mittagskonzert am Samstagmittag in SWR Kultur mit Bettina Müller-Hesse. Schon wenn Sie zu viert unterwegs sind, haben Sie einen glühenden Gestaltungswillen. Wenn Sie zu acht spielen, scheint Ihre Energie grenzenlos. Die beiden weltberühmten Streichquartette Belcher Quartet und Quatuor et Ben haben sich letztes Jahr auf Schloss Elmau getroffen für eine CD-Aufnahme romantischer Werke. Im Januar ist schließlich die CD rausgekommen und sie empfiehlt sich sehr. Man findet da auch das Oktett für acht Streicher des rumänischen Komponisten George Enescu. Wenn nur die Hälfte von dem stimmt, was über Enescu erzählt wird, reicht auch das, um mitzukriegen, was für ein faszinierender Mensch und Musiker er war. Persönlich tief bescheiden, großzügig, uneigennützig, als Lehrer hingebungsvoll. Einer seiner berühmtesten und dankbarsten Schüler war Yehudi Menuhin. Enescu schreibt sein Oktett mit 18 Jahren nach seinem Abschluss in Paris und zeigt sich auch hier schon als großer Europäer. Der deutsche Spätromantik mit französischem Impressionismus und den Klängen seiner Heimat Rumänien verbindet. Hier kommen das Belcher Quartett und das Quatuor et Ben.

Man glaubt wirklich streckenweise ein ganzes Orchester zu hören. Dabei waren es nur 8 Streicher. Oktett Opus 7 des rumänischen Komponisten George Enescu. Gespielt haben das Belcher Quartett, in dem als Primaria die rumänische Geigerin und Gründerin des Quartetts Corina Belcher sitzt, und das Quartett Eben aus Frankreich. SWR Kultur hören Sie mit dem Mittagskonzert. Eine kleine Umarmung zum guten Schluss können wir ja vielleicht alle gut gebrauchen. Sophie Pacini setzt in ihrer aktuellen CD Bittersweet auf Trost. Sie möchte mit ihren Herzensstücken darauf vielen Menschen Hoffnung schenken und ein Licht in dunklen Stunden. Mit dieser Musik wird es ihr sicher gelingen. Clair de Lune von Claude Debussy.

Sophie Pacini mit diesem Walzer in S-Dur von Frédéric Chopin und davor Clair de Lune, der Mondschein von Claude Debussy. Das war's im Mittagskonzert von SWR Kultur an diesem Samstagmittag. Musikprogramm Friederike Kienle, am Mikrofon Bettina Müller-Hesse. Hier gleich der Samstagnachmittag Kultur und Lebensart mit Markus Brock. Ich wünsche ein wunderschönes Wochenende.

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4: Um 14 Uhr mit Rahel Ehret. Die AfD hat auf dem Parteitag in Erfurt ihre beiden Parteivorsitzenden wiedergewählt. Tino Chrupalla erhielt 70% der Stimmen. Beim Parteitag vor 3 Jahren waren es knapp 83%. Für Alice Weidel stimmten etwas mehr Abgeordnete als zuletzt. Damals erhielt sie 79,8%, aktuell waren es 81,3%. Über einen Antrag einer Gruppe um den Thüringer Landeschef Höcke wurde nicht abgestimmt. Der sah vor, die Partei stärker für extremistische Mitglieder zu öffnen. Offenbar auf Druck der Parteiführung zog die Gruppe den Antrag zurück. Laut Polizei haben in Erfurt bis zum Mittag rund 25.000 Menschen gegen die AfD demonstriert. Es gab Sitzblockaden in der Stadt und eine Sperrung der A71 durch Aktivisten. Die Proteste blieben bisher aber weitgehend friedlich. Die nordrhein-westfälische CDU hält heute in Düsseldorf ihren Landesparteitag ab. Ministerpräsident Wüst und Kanzler Merz demonstrierten dabei Geschlossenheit. Antje Passenheim.
5: Während Ministerpräsident Wüst, Kanzler Merz die volle Rückendeckung aus NRW bei der Umsetzung des Reformpakets zusagte, unterstrich der, was in NRW gelinge, könne in Deutschland gelingen und was in Deutschland gelinge, gelinge in Europa. Merz sicherte seinem Heimatverband für die bevorstehenden Landtagswahlen im kommenden Jahr die volle Unterstützung zu. Beide betonten, es gehe darum, durch Handlungsfähigkeit das Vertrauen der Menschen zu gewinnen. Und am Ende die Ansage vom Kanzler: Kulturpessimisten, Untergangspropheten, Nöler, Nörgler, empörte Berufskritiker sollten wegtreten.
4: Die deutsche Fregatte Nordrhein-Westfalen ist von ihrem UN-Einsatz vor der Küste Libanons zurückgekehrt. Viele Familien und Freunde haben die Besatzung am Marinestützpunkt in Wilhelmshaven begrüßt. An Bord waren 160 Soldatinnen und Soldaten, wie die Marine mitteilte. Rund ein halbes Jahr lang haben sie dabei geholfen, die Seegrenzen zu sichern und Waffenschmuggel zu verhindern. Außerdem haben sie die Ausbildung der libanesischen Marine unterstützt. Das Feuer auf dem Großmarkt in Stuttgart ist unter Kontrolle. Das hat die Feuerwehr mitgeteilt. Seit rund 14 Stunden brennen auf dem Gelände 2 Lagerhallen. Das Löschen gestaltete sich wegen der teilweise einsturzgefährdeten Gebäude weiterhin schwierig. Wie es zu dem Großbrand kommen konnte, ist noch unklar. Verletzte gibt es bisher keine. Ein Feuer im Hinterland der beliebten Costa Brava in Nordostspanien hat bislang rund 2300 Hektar Wald vernichtet. Der Brand war bereits am Freitag ausgebrochen. Aus Madrid Hans-Günther Kellner.
6: Rund 500 Brandbekämpfer sind im Einsatz, darunter auch das spanische Militär. Der Regierung der Region Katalonien zufolge konnte die Feuerwehr zwar 70% des Feuers stabilisieren. Das bedeutet, an den Rändern dieser Fläche breitet sich das Feuer nicht aus, aber es ist weiterhin aktiv. Personen sind bislang keine zu Schaden gekommen, allerdings hat das Feuer bereits 2 Wohngebäude vernichtet. Dennoch ruft die Feuerwehr rund 12.000 Menschen in 7 Gemeinden dazu auf, ihre Wohnungen und Häuser nicht zu verlassen. Das Risiko, beim Verlassen der Ortschaften im Auto von den Flammen überrascht zu werden, sei größer, als in den Wohngebäuden zu bleiben, erklärte ein Sprecher der katalanischen Feuerwehr.
4: SWR Nachrichten, Redaktion Christian Kreuzer. Das Wetter für Baden-Württemberg und Rheinland-Pfalz. Ein Hoch bestimmt weiterhin unser Wetter. Die Vorhersage: am Nachmittag meist sonnig bei 23 bis 30 Grad. In der Nacht oft klar bei 17 bis 11 Grad. Morgen einzelne Schauer und Gewitter, 22 bis 30 Grad. Die weiteren Aussichten auch am Montag und Dienstag teils wolkig. Weiterhin sommerlich warm, am Oberrhein heiß mit knapp über 30 Grad. 14.04 Uhr.
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8: Mit Markus Brock. Hallo. In dieser Stunde besuchen wir unter anderem Pilzexperten, die Millionen Follower haben. Wir sprechen mit dem Tübinger Schriftsteller Joachim Zelter über seine große Leidenschaft, das Rennradfahren zum Auftakt der Tour de France.
9: Fahrradwahnsinn. Ich fahre hunderte Kilometer an einem Tag ohne einen wirklichen Grund. Bußzahlen, Kasteiungszahlen, Entbehrungszahlen. Nein, antworte ich, es sind Zahlen reinster Freude. Ob ich damit irgendjemandem etwas beweisen möchte, fragt man mich. Und ich antworte, niemanden möchte ich etwas damit beweisen, nicht einmal mir selbst.
8: Und wir widmen uns einem derzeit überlebenswichtigen Ding des Lebens, dem Kühlschrank. Viel Spaß, auch mit Scott Bradleys Postmodern Jukebox, die Pop-Hits zum Swingen bringen, wie hier den Bee Gees-Klassiker Stayin' Alive.

0: Stayin' Alive macht immer Spaß, natürlich auch im Original, aber so finde ich es ganz besonders hübsch in SWR Kultur am Samstagnachmittag. Lieben Sie auch Pilze? Steinpilze, Pfifferlinge, Champignons, lecker. Aber hatten Sie schon mal einen flockenstieligen Hexenröhrling oder einen Schopftintling auf dem Teller? Ich hatte ganz ehrlich bis jetzt keine Ahnung, dass es diese Pilze überhaupt gibt. Und da bin ich sicher nicht allein. Viele wissen überhaupt nicht, welche Pflanzenvielfalt wir in unseren Wäldern haben. Vanessa und Norman Klatzer ging es lange nicht anders. Doch dann waren sie nach einer zufälligen Begegnung im Wald so begeistert von der Vielfalt der Pilze, dass sie eine Idee hatten. Was erst zu einem YouTube und dann zu einem Instagram-Kanal geführt hat. Heute erreichen sie als Buschfunkistan Monat für Monat Millionen Menschen mit ihren Videos und Büchern. Lukas Fleischmann hat die beiden im Südschwarzwald besucht.
1: Wir waren einmal im Wald unterwegs und plötzlich stand da so ein Pilz vor uns und der hatte eben so einen Hut, der sah ein bisschen aus wie Wildleder und hatte dann eine Röhrenschicht, die war so knallrot und der Stiel war gelb und hatte wie so rote Punkte. Und dann haben wir den angeschnitten und dann ist das Fleisch, das erst gelb war, komplett blau geworden und wir waren so, mein Gott, was ist das für eine Zauberei? Wollten dann halt rausfinden, was es ist und haben ihn dann auch bestimmt und auch verspeist. Denn es war der flockenstielige Hexenröhrling.
2: Es ist also dieser eine Pilz, der das Leben von Norman und Vanessa Glatzer für immer veränderte. Denn seit dieser Begegnung ist in den beiden eine brennende Neugierde entstanden für alles, was in unseren heimischen Wäldern so wächst und gedeiht. Das Paar beginnt zu lesen, wälzt sich in der Freizeit durch Studien und Norman wird Pilzsachverständiger beim BUND. Die Leidenschaft geht sogar so weit, dass sich die Glatzers nach einer neuen Heimat umsehen.
3: Es war uns in Berlin und um Berlin rum zu trocken für Pilze, weil da regnet es halt immer weniger und die Dürren werden immer krasser. Und wir haben uns dann Regenkarten angeschaut von Jahresniederschlägen und haben halt gezielt nach Regionen gesucht, in denen es besonders viel regnet, aufs ganze Jahr hin gesehen. Und so hat es uns dann in den Schwarzwald verschlagen, beziehungsweise dann mehr oder weniger durch Zufall sind wir dann hier im Südschwarzwald gelandet.
2: Heute leben sie dort in einem kleinen Dorf, das abseits der großen Touristenströme, aber dafür mitten innerhalb zumindest aktuell noch gesunder Wälder liegt. Im Zentrum ein Weiher, der den Bewohnerinnen und Bewohnern, aber auch Norman und Vanessa Glatzer als Naturschwimmbad dient. Man kennt und grüßt sich. Nur 15 Minuten zu Fuß entfernt dann der Wald, in dem heute die meisten der Buschfunkistan-Videos entstehen.
1: Wir haben ein Format, wo wir eben wirklich rausgehen und schauen, was finden wir und das eben so zeigen. Es gibt aber auch Formate, die jetzt eher wie Porträts sind, wo wir wirklich eine Art ganz genau beleuchten und wirklich tief recherchieren und dann eben so vorstellen. Oder es gibt eben auch ein neues Format, wo Norman einen Tag im Monat nur das isst, was es draußen zu finden gibt und damit sich dann was kocht.
2: Und dann gibt's da noch die ein oder andere Überraschung. Im Januar findet er durch die Winterpilze deutlich mehr essbare Kalorien als im Juni, wo alles trocken ist. Hochsommer ist eben keine Pilzsaison. Doch egal welcher Monat, sich ohne Vorratshaltung dauerhaft und nur aus dem Wald zu ernähren, ist auch für die beiden Pilz- und Waldexperten ohne Jagd und Fischerei nicht möglich. Vanessa steht bei Buschfunkistan hinter der Kamera, während Norman die Videos moderiert. Aus den Videos sind auch schon mehrere Bücher entstanden. Es geht den beiden aber um mehr als nur um Unterhaltung. Denn sie wollen auch ein Bewusstsein für die Fragilität von Ökosystemen schaffen.
3: Wir zeigen eben auch sehr viel geschützte Arten. Also wir sprechen eben auch viel darüber, was eigentlich in der Natur auch Probleme sind, die Arten bedrohen. Bei Pilzen ist es insbesondere eben auch eine teilweise zu intensive Forstwirtschaft plus die Düngung aus der Luft. Das Sammeln ist meistens eher nicht so problematisch, aber selbst wenn die Leute sammeln gehen, ist es ja viel besser, sie gehen mit einem hohen Wissensstand sammeln, als ohne.
2: Eines dieser Ökosysteme ist besagter Wald gleich um die Ecke, den Norman und Vanessa wie ein Buch lesen können. Wo Brennnesseln wachsen, ist der Boden nährstoffreich und damit schlecht für Pilze. Aber die Brennnesseln, die taugen gerade im Frühjahr als Spinatersatz und schmecken nussig aromatisch. Wo Heidelbeeren wachsen, da ist der Boden sauer und feucht und da sind also die Pfifferlinge nicht weit. Und die Farbstoffe in den Heidelbeeren, mal ganz nebenbei, sind darüber hinaus auch noch gesund. Am Weg wächst der Breitwegerich, dessen Samen sich wie Flohsamen verwenden lassen. Und dann ist da vor allem noch eine Sache, die für die Arten im Wald unerlässlich ist: totes Holz.
3: Hier sieht man natürlich erstmal, wie wertvoll Totholz ist, in dem Fall jetzt hier als Baumstumpf, weil zum einen wächst da der Fenchelporling drauf, also der hat da einen Lebensraum. Das ist eben ein Porling, der einen richtig krassen Duft verströmt nach Fenchel, also vor allen Dingen, wenn der Pilz noch jung genug ist. Sonst ist er kaum erforscht, also vielleicht ist er auch gesund als Tee, aber da gibt es kaum Studien bisher drüber. Und dann hat sich hier in diesem Totholz, ist wie so eine kleine Höhle, kann man da sehen, ne? Und da hat sich auch eine Kröte versteckt, die jetzt hier so ein bisschen diesen heißen und trockenen Tag dort verbringt, weil da ist es halt feucht und kühl. Also, und dann ist dieses Totholz natürlich insgesamt noch ein Schwamm, ne? Also für den ganzen Wald ist es ja auch ein Wasserspeicher. Also ja, Totholz ist eh das Beste, was es gibt.
2: Fahne, Flechten, Tiere und vor allem eben Pilze. Mitte Juni hat das Fachjournal Science eine Studie veröffentlicht, wonach die gesamte weltweite Länge des Netzwerks feiner Pilzfäden geschätzt 110 Billiarden Kilometer beträgt. Billiarden, nicht Milliarden. Das ist dafür aber ungefähr 1 Milliarde Mal die Entfernung zwischen Sonne und Erde. Eine unvorstellbar hohe Zahl. Sie zeigt aber, dass Pilze überall sind und erst recht vor unserer Haustür. Und für ein kleines bisschen mehr Klarheit, was und wie genau das da alles wächst und welche Faszination davon ausgehen kann, dafür gibt's die Videos von Buschfunkistan.
0: Haben Sie jetzt auch richtig Lust auf mehr Wissen über Pilze bekommen und auf Pilze überhaupt? Mehr Infos gibt's eben auf buschfunkistan.de. Und mehr Hausbesuche finden Sie auf swrkultur.de. Er wird als Musikgenie gefeiert. Der Brite Jacob Collier spielt 12 Instrumente und ist unglaublich vielseitig. Hier ist er zusammen mit dem amerikanischen Banjo- und Fiddlespieler Sam Amidon und macht mit ihm sogar Folk. Bakumbe heißt das Stück.

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1: Sie sind in der Top-Liga der europäischen Streichquartette. Und schon immer haben Quattro Voci ihr Repertoire weitergefasst. Gern auch Richtung Weltmusik. In den letzten Jahren waren sie vor allem mit dem Streichquartett-Repertoire ihrer Heimat Frankreich beschäftigt. Aber jetzt tauchen die vier Musikerinnen und Musiker in eine ganz andere Welt ein. Sie tauschen den Konzertsaal gegen argentinische Tanzlokale, wie wir ja gerade hören. Entstanden ist ein Doppelalbum, das die Konventionen der Kammermusik kräftig aufmischt. Statt vornehmer Zurückhaltung gibt's Leidenschaft, Temperament und Ausdruckskraft. Nicht geschniegelt. Die Musik darf ruhig rau sein. Da wird gestritten, gelitten, gestampft und teils herrlich ungeschliffen gespielt. Das macht beim Zuhören richtig Spaß. Wie für viele junge klassische Musiker begann auch das argentinische Abenteuer von Quattro Voci mit Astor Piazzollas Tango-Musik. Und dann, nach weiteren Entdeckungen, ging es direkt nach Argentinien, wie Violinistin Hélène Marichaud erzählt.
2: Es ist klar, dass diese Reise, die wir in 2023 gemacht haben, diese Reise nach Argentinien, ist für dieses Projekt eben extrem wichtig geworden. Davon haben wir sehr viel erwartet und auch sehr viel bekommen. Wir haben verstanden, wie reich und vielseitig die Volksmusik in Argentinien ist, dass nicht nur Tango gibt.
1: Das Ensemble hat sich für dieses Projekt den argentinischen Gitarristen Pablo Marquez und den Bandoneon-Spieler Jean-Baptiste Horry als Partner geholt. Das Ergebnis? Eine spannende musikalische Reise, die den Spagat zwischen sogenannter Kunstmusik und der archaischen Kraft der Folklore beeindruckend natürlich meistert.
2: Es ist für uns mehr so, dass die Spieltechnik und Rhythmusgefühle, die wir mit den Volksmusikstücken erreichen, eigentlich die Kunstmusik, die wir danach spielen, bereichern. Es wäre zum Beispiel viel schwieriger, Ginastera zu verstehen ohne diese Volksmusikpraxis.
1: So spielt Quattro Voci auch gleich zwei Stücke von Alberto Ginastera und natürlich auch eins von Astor Piazzolla. Mit großer Offenheit und Neugier lassen sie sich auf die Ecken und Kanten dieser Musik einsuchen, nicht nach Perfektion um ihrer selbst willen, sondern eben Authentizität und Ausdruckskraft. Dass wir neben dem Tango auch weniger bekannte Traditionen wie Samba, Chacarera und Baguala kennenlernen, erweitert den Horizont und macht das Hören zum besonderen Erlebnis. Figures Argentines von Quattro Voci, erschienen bei Alpha Records, ist ein erfrischend anderes und abwechslungsreiches Doppelalbum mit einem Mix aus Tradition und Experiment. Ausgesucht hat es unsere Musikredakteurin Lara Fischer. Wir hören daraus noch A Orlando Gogni von Alfredo Gobbi.

0: Nochmal der Titel des Albums, Figures Argentines oder Figure Argentine, ich weiß es nicht, von Quatuor Voce und Jean-Baptiste Henry. Und das war unser Tipp im Klangraum Neue Klassik in SWR Kultur am Samstagnachmittag. Ich liebe ja Wärme und Sonne. Eigentlich. Aber das, was wir vergangene Woche erlebt haben, das waren auch mir dann 10 Grad zu viel. Und wer die Hitze eh nicht verträgt, hat da schwer gelitten und sich in der abgedunkelten Wohnung oder gar im Keller verschanzt. Oder in seiner Not den Kühlschrank aufgemacht. Am liebsten hätte man manchmal ja gleich den ganzen Kopf reingesteckt. Der Kühlschrank. Eine der besten Erfindungen aller Zeiten, findet meine Kollegin Mareike Gries. Erst recht seit diesem Sommer.
1: Trockene Martinis, Eis am Stiel, 20 Grad minus, ihm war nicht zu kühl. Mein Freund, der Kühlschrank. Mein Freund, der Kühlschrank.
2: Der Hamburger Liedermacher Stoppock hat ein besonders inniges Verhältnis zum coolen Mitbewohner, den er liebevoll Kühli nennt. Aber die Beziehung bekommt einen ordentlichen Knacks, als Kühli plötzlich aufhört zu kühlen.
1: In

0: Jeder, der schon einmal eine verdächtige Pfütze vorm Kühlschrank entdeckt hat, kann Stoppocks Verzweiflung nachvollziehen. Vor allem im Hochsommer, wenn kalte Limo oder ein Eis am Stiel die letzte Rettung zu sein scheinen. Dabei trügt der Schein, weil der Körper annimmt, er müsse die aufgenommene Nahrung auf 37 Grad erwärmen. Dieser Kraftakt führt dazu, dass wir noch mehr schwitzen. Tee statt Eistee heißt die Lösung. Bis sich diese Weisheit auch in nördlicheren Gefilden durchgesetzt hat, dauert es aber wohl noch eine Weile. Bis dahin bleibt der Kühlschrank der unangefochtene Getränkeaufbewahrer und Kaltmacher. Der Mainzer Künstler Ulrich Hellmann ist vom Kühlmöbel ganzjährig fasziniert.
1: Den Kühlschrank hat jeder in seiner Wohnung. Interessanterweise fällt er aber in der Wohnung kaum auf. Gleichzeitig läuft er rund um die Uhr. Und er ist eines der langlebigsten Gebrauchsgüter, die wir überhaupt haben.
0: Mehr als 100 Kühlschränke hatte Ulrich Hellmann zeitweise in den Fluren der Mainzer Kunsthochschule stehen, an der er als Professor für Metallbildhauerei gelehrt hat.
1: Bei der näheren Beschäftigung fiel mir auf, dass 1964 ein Gerichtsurteil gegeben hat, in dem heißt es, zu einer bescheidenen Lebens- und Haushaltsführung sei ein Kühlschrank notwendig und dürfe nicht gepfändet werden. 10, 15 Jahre zuvor, das war allerdings dann auch Nachkriegszeit und es gab die Diskussion darüber, dieses Gerät mit einer Luxussteuer zu belegen.
0: Damals waren Kühlschränke noch beliebte Weihnachtsgeschenke, die der Alleinverdiener in 24 Raten abstotterte, um der Gattin den Haushalt zu erleichtern. Schluss mit Pökeln, Einlegen, das Kühlmöbel war der ideale Haushaltshelfer. Und wenn er kaputt ging, wurde er repariert, statt einfach einen neuen zu besorgen. Vor allem natürlich in der antikapitalistischen DDR, wie ein alter Werbefilm beweist.
2: In drückend sommerlicher Schwüle sehnt sich Herr K. jetzt nach der Kühle. Ein Bier, das wäre ein Genuss. Doch leider, wie er fühlen muss, das Bier ist schal, nicht zu genießen. Vom Fachmann lasst den Fehler finden, er wird ihn schnellstens unterbinden. Ihr Kundendienst, VEB Kühlanlagenbau in allen Bezirken der DDR.
0: Heute gehen wir mit dem Kühlschrank wie mit allzu vielen Dingen des täglichen Lebens um. Wegwerfen und neu kaufen erscheint uns einfacher und günstiger als reparieren. Das ist es meistens auch, natürlich auf Kosten der Umwelt. Aber immerhin wandelt sich der Inhalt vieler Kühlschränke. Tofu-Wurst statt Mortadella, das kann auch die Mainzer Fotografin Sandra Juncker bestätigen, die für ein Kunstprojekt Kühlschränke auf der ganzen Welt fotografiert hat.
3: Mein Eindruck war, dass Kühlschränke ziemlich privat sind für viele, weil man eben einiges preisgibt, wie zum Beispiel, welche Produkte kaufe ich ein, ernähre ich mich gesund.
0: Zeig mir deinen Kühlschrank und ich sag dir, wer du bist. Denn ein Kühlschrank verrät so einiges über seinen Besitzer. Er ist kein eiskalter Lügner, sondern ein cooler Bewahrer. Und zum Glück in der Regel sehr verschlossen.
4: Der Kühlschrank als cooler Bewahrer, das finde ich hübsch. Und was tut man, wenn der Kühlschrank nicht groß genug ist für die Party am Abend? Da hilft nur die Badewanne, was die Bonner Marion und Sobo Band hier ganz herrlich swingend besingen. Am 26. Juli sind sie mit ihrem Gypsy Swing beim Fest in Karlsruhe.

0: SWR Kultur am Samstagnachmittag. 3.333 Kilometer und 21 Etappen. Das ist die Tour de France 2026, die heute in Barcelona startet. Dazwischen liegen ein paar kleine Berge. Die Pyrenäen, das Zentralmassiv, die Vogesen und auch die Alpen. Einen 2.600 Meter hohen Gipfel mit dem Fahrrad hochhecheln. Das ist eine extreme Vorstellung und für jeden gewöhnlichen Radler die Höchststrafe. Für den Tübinger Schriftsteller Joachim Zelter ist das allerdings gar nicht so abwegig. Er fährt selbst Rad und das sehr ausdauernd und leidenschaftlich. Hallo Joachim Zelter.
1: Hallo, guten Tag.
0: Sie haben auch schon den einen oder anderen Berg in den Alpen bezwungen. Was treibt Sie denn an, sich diese Tortur anzutun?
1: Weil die Berge in den Alpen eigentlich gar nicht so schlimm sind. Sie sind nicht so steil, wie man sich das vorstellt. Also ich bin schon einige Pässe gefahren und da diese Alpenpässe ja aus der Automobilzeit hervorgegangen sind und im frühen 20. Jahrhundert die Autos noch gar nicht so stark waren, sind auch diese Pässe eigentlich gar nicht so schlimm. Und man findet sich dann in einem meditativen Rhythmus und kann das zu einem gewissen Grad genießen. Natürlich gibt es Pässe wie das Stilfser Joch oder Flüeler, die dann auch teilweise furchtbare Rampen haben. Aber ich mag eigentlich Anstiege lieber als Abfahrten. Also bei Abfahrten habe ich eher Angst und bei Anstiegen kann ich mich in einen ruhigen meditativen Rhythmus einfinden.
0: Wie haben Sie denn überhaupt das Radfahren in dieser extremen Form für sich entdeckt?
1: Ich habe eigentlich die Tour de France damals angeschaut, 1997, glaube ich, und habe Kette rauchend eigentlich geschrieben, einen Roman, und habe nebenher den Fernseher laufen lassen. Und in diesem Moment ist Jan Ullrich in das gelbe Trikot gefahren. Und das hat mich so begeistert. Diese Fahrt war einfach eine vollendete Form von Ästhetik oder Synästhetik, wo alles zusammengekommen ist. Und in dem Moment war mir klar, ich möchte jetzt auch Rennrad fahren. Und habe dann mit dem Rauchen aufgehört und bin dann einfach langsam zum Radsport gekommen.
0: Wie oft und wie lange schwingen Sie sich denn in der Woche auf Ihr Rennrad?
1: Also etwa 3 bis 4 Mal. So. Es ist eher die Frage, kann ich mich zusammenreißen, einmal nicht aufs Fahrrad zu gehen. Aber ich gehe eigentlich sehr regelmäßig, weil ich ja auch in einem Verein bin. Und da gibt es eben feste Termine, wo man einfach sich jeden Dienstag, jeden Samstag, jeden Donnerstag zusammenfindet und dann einfach gemeinsam eben Touren veranstaltet.
0: Und wie lang fahren Sie dann? Wie viele Kilometer?
1: Das hängt ab. Es gibt dann so verschiedene Gruppen. Es gibt eine Gruppe am Dienstag, die fährt dann schon im Sommer durchaus so 140 Kilometer die Alp hoch. Und dann natürlich ist es dann auch mit Pausen und man trinkt irgendwo noch einen Kaffee. Also dann auch mit einem moderaten Schnitt, vielleicht nur von 21, 22 Kilometern. Und dann gibt es wieder andere Gruppen, die fahren einen anderen Schnitt. Und man kann sich das so aussuchen wie in einem Restaurant, wo man Menü Nummer 1 wählt. Und dann gibt es das als Vorspeise, als Hauptspeise. Und dann gibt es ein wunderbares Dessert. Und so suche ich mir einfach so sogenannte RTFs auch aus. Also so feststehende Touren, wo man genau weiß, wie lang das geht und wann man wieder nach Hause kommt etwa.
0: Wie oft und nee, halt. Welche Bedeutung hat denn das Radfahren für Sie? Mehr als ein reines Fortbewegungs- und Fitnessgerät ist es ja dann bestimmt.
1: Überhaupt nicht Fitness. Also die meisten Radfahrer machen das nicht, weil der Arzt ihnen das empfiehlt oder weil das gut für die Gesundheit ist, sondern die meisten Radfahrer machen das sogar gegen alle Vernunft und gegen alle Ratschläge. Das ist eine völlig intrinsische, obsessive Motivation, die einen dazu treibt, Rad zu fahren. Und ich glaube, für mich ist es deswegen so interessant, weil ich eigentlich ein sehr unsportlicher Mensch bin von meiner Herkunft und ich ja eher ein Schriftsteller bin und am Schreibtisch arbeite. Und diese Zeitabläufe am Schreibtisch sind halt unendlich langsam und langwierig und zählebig. Da passiert eigentlich nicht viel. Das ist wie abgestandene Luft am Schreibtisch. Und das Rennradfahren ist dann genau diese Gegenwelt. Das bedeutet Bewegung, Wirksamkeit, keine abgestandene Luft, sondern frische Luft, Fahrtwind, das Surren der Laufräder, das Glitzern der Sonnenbrillen. Das ist einfach ein wunderbares ästhetisches Erleben. Wenn ich das nicht hätte, glaube ich, wäre es sehr, sehr schwer, so diese Einsamkeit des Schreibens und des Schriftstellerdaseins auszuhalten. Und es gibt ja auch andere Autoren wie Hermann Hesse, der zum Beispiel sehr gerne gelaufen ist. Für ihn war das Wandern dann der Inbegriff von Ausgleich. Oder Thomas Bernhard ist anscheinend sehr gern Fahrrad gefahren auch. Und so hängt das eigentlich eher auch mit der Schriftstellerei zusammen. Und das ist so eine Fortsetzung des Schreibens mit anderen Mitteln.
0: Ja, und dass es zwischen dem Rennrad und dem Schreibtisch eine sehr enge Beziehung gibt, das haben Sie auch in einer kleinen Erzählung festgehalten. Schreibtisch heißt sie.
1: Schreibtisch. Statt auf einem Rennrad sollte ich besser daheim an meinem Schreibtisch sitzen. Deshalb erkläre ich mein Rennrad ab nun zu einem rollenden Schreibtisch. Telefonate kann ich in den Abfahrten tätigen, Geschäftsbriefe auf ebenerdigen Passagen schreiben, Erzählungen und Romane dann in den Anstiegen. Je steiler, desto kürzer, bohrender und insistierender wird die Sprache. Keine Thomas-Mann-Sätze, sondern Staccato-Sätze. Jede Pedalumdrehung ist ab jetzt ein Satz nach vorne. Und jeder Satz ist eine weitere Pedalumdrehung. Sprache ist nicht mehr Ausdruck von etwas, sondern Atem, Rhythmus und Atem im Hier und Jetzt und nirgendwo sonst. Satzatmungen. Denken ist ein Fahrrad oder ein Segel im Fahrtwind. Wiederholungssätze, Atemsätze, Wutsätze. Was wagen Strunz? Was wagen dieser oder jener? Was wagt er? Was sagt er? Stoßgebete, aufsteigende Vorderräder, wie aufsteigende Drachen, Stoßlaute, nur noch einzelne Buchstaben, tanzende Buchstaben und wieder Sätze, 8 Grad Steigungssätze und Gegensteigungssätze, Philosophensätze, schreibe mit Blut, so Nietzsche, nur noch mit dem eigenen Blut, mit nichts sonst. Oder schreibe wenigstens auf einem Fahrrad.
0: Der Schreibtisch, das ist nur eine von mehreren Miniaturen, die sich beim Tübinger Schriftsteller Joachim Zelter ums Radfahren drehen. Gleich reden wir weiter. Doch erst in SWR Kultur am Samstagnachmittag Alpenweltmusik vom Feinsten mit dem Südtiroler Herbert Pixner Projekt, das ja schon lange für seine innovative Volksmusik gefeiert wird. Novilunio.

0: Der Tübinger Schriftsteller und leidenschaftliche Rennradfahrer Joachim Zelter ist heute in SWR Kultur am Samstagnachmittag zum Start der Tour de France heute in Barcelona. Mit seinem Erzählband Zyklomanie, der im Moment täglich weiter wächst und noch gar nicht veröffentlicht ist. Das heißt, Sie schreiben jeden Tag eine kleine Geschichte dazu.
1: Genau, das sind eben die verschiedensten Aspekte von Trinkflaschenhalter, Luftpumpe oder inwiefern gleicht ein Rennrad einem Grundeinkommen für alle. Es geht mir nicht darum, irgendeinen Ratgeber zu schreiben, sondern es geht mir um den Zauber des Radfahrens, obwohl es sehr schwer ist, genau diesen Zauber zu benennen. Und dann geht es mir aber auch um die Metaphorik und die Symbolik des Radfahrens. Denn das Radfahren steht ja auch immer für einen gesellschaftlichen Zusammenhang oder für einen existenziellen Zusammenhang. Und so versuche ich eben, alle Aspekte, die mir zu dem Radfahren einfallen, Gruppenfahrten oder Einzelfahrten oder was ist schlimmer, Anstiege oder Gegenwind und inwiefern gleicht zum Beispiel der Gegenwind einem neoliberalen politischen System. Und so versuche ich immer Bezüge herzustellen, die sonst, so hoffe ich, vielleicht noch nicht hergestellt wurden in der Radsportliteratur.
0: Im Titel des Erzählbands Zyklomanie deuten Sie ja an, was Sie schon in Ihrem Roman Im Feld von 2019 sehr ausführlich beschreiben. Die Besessenheit, mit der gerade Rennradfahrer unterwegs sind. Was macht an diesem Sport so süchtig? Sie haben ja schon gesagt, dass manche oder viele sogar das wieder besseres medizinisches Wissen tun.
1: Aber ich glaube, da gibt es für jeden Fahrer eine andere Antwort. In meinem Fall ist es zum Beispiel so, dass es mir nicht darum geht, andere Fahrer zu überholen oder zu zeigen, dass ich besser bin oder meine Leistungsfähigkeit zu beschreiben. Aber es geht mir zum Beispiel darum, ein Hinterrad, was mir davonfährt, einfach zu halten, aus einem ganz tiefen archaischen Bedürfnis heraus, nicht völlig nackt an diesem Berg dazustehen.
0: Wenn Sie da so in der Gruppe unterwegs sind, gibt es da eigentlich einen besonderen Gemeinschaftsgeist und so eine Art Ehrenkodex unter den Fahrerinnen und Fahrern?
1: Ja, also erstmal gibt es eine ständige Zeichensprache, eine internationale Zeichensprache, um sich zu warnen vor Hindernissen, vor Pfosten, weil man sieht ja in dem engen Feld gar nichts. Und dann natürlich der Kodex ist, dass man, wenn ein schwächerer Fahrer da ist, dass man immer auf den Rücksicht nimmt. Man legt schon großen Wert darauf, dass dann keiner zurückgelassen wird und dass wir alle wieder gemeinsam zusammen ankommen.
0: Stimmt denn der Eindruck, dass Frauen von diesem Virus zumindest bei uns in Deutschland noch nicht so befallen sind? In Spanien, Italien, Frankreich sehe ich mehr Frauen auf Rennrädern als bei uns.
1: Also bei uns im Verein sind es eigentlich tendenziell sogar mehr Frauen als Männer in bestimmten Gruppen. Es gibt auch reine Frauengruppen und ich habe den Eindruck, dass Frauen mindestens genauso besessen sind. Und dass sie sogar die besseren Fahrer sind, weil sie rationaler fahren. Die Männer sind eher, wie ich vorgesagt habe, wie überdrehte Hunde, die den ersten Pass dann hochstürmen, aber nach dem dritten Pass dann wirklich an den Seilen hängen und nicht mehr können. Und ich kenne Frauen, die fahren dann ganz gemütlich den ersten Pass, den zweiten und die fahren den zehnten Pass noch genauso schnell wie den ersten Pass und können wirklich die Männer eigentlich auch in den Abgrund fahren.
0: Aber Rennradfahrer an sich und Fahrerinnen sind schon eine ganz besondere Sorte Mensch, oder?
1: Ja, also sie sind anders als Mountainbike-Fahrer, allein schon von der Physiognomie der Fahrräder. Rennräder sind von der Physiognomie eher wie Musikinstrumente, die eben ganz langsam Tempo aufnehmen wie ein ICE und die Fahrer sehen auch anders aus, sie sind in einer anderen Haltung. Also wenn ich Rennrad fahre, bin ich auch ein anderer Mensch, als wenn ich Mountainbike fahre, bis hin in die Physiognomie hinein.
0: Ich glaube, wir werden alle in Zukunft Rennradfahrerinnen und Fahrer mit völlig anderen Augen anschauen. Sie haben noch einen zweiten Text mitgebracht, der die ganze Besonderheit des Rennsports auf dem Fahrrad auf den Punkt bringt. Die Titelgeschichte Ihres Erzählbands, Zyklomanie.
1: Fahrradwahnsinn. Ich fahre hunderte Kilometer an einem Tag ohne einen wirklichen Grund. Bußzahlen, Kasteiungszahlen, Entbehrungszahlen. Nein, antworte ich, es sind Zahlen reinster Freude. Ob ich damit irgendjemandem etwas beweisen möchte, fragt man mich. Und ich antworte, niemanden möchte ich etwas damit beweisen, nicht einmal mir selbst. Manchmal sage ich zu meiner Entschuldigung, ohne das Radfahren wäre ich gar nicht mehr am Leben. Oder das Radfahren diene in Wahrheit meinem Schreiben, mein Rennrad sei eine Art rollender Schreibtisch. Doch in Wahrheit ist es ein Rennrad. Bereits Camus hatte in seinem berühmten Essay über das Absurde sich Sisyphos insgeheim als Radfahrer vorgestellt. Die Götter hatten, so schreibt er, Sisyphus dazu verurteilt, unablässig einen Felsblock, einen Berg hinaufzuwälzen, von dessen Gipfel der Stein dann von selbst wieder herunterrollt. Sie hätten ihn genauso gut auch dazu verurteilen können, mit einem Fahrrad den Berg hoch und dann wieder herunterzufahren. Wo ist der Unterschied? Manche Fahrradbesessene befahren sogar Tiefgaragen, nur um Höhenmeter zu sammeln. Bei all dem stellt sich natürlich die Frage nach dem Warum. Genau das ist nach Camus die entscheidende Frage, die die Sinnlosigkeit von all dem. Und diese Sinnlosigkeit irgendwie zu ertragen, ja, in ihr sogar einen gesteigerten Sinn zu finden. Darin liegt nach Camus eine asketische Würde. Und er fügt hinzu, und all das für nichts, nur um zu wiederholen, nur um auf der Stelle zu treten. Sisyphos könnte also auch ein Fahrradfahrer sein. Oder ein Radfahrer, ein moderner Sisyphos. Nach Camus ist Sisyphos die Metapher menschlicher Existenz. Man könnte aber auch sagen, der Radsport ist ein Inbild des Absurden. Radfahren ist gelebte Paradoxie, sich selbst erzeugende Automobilität, ohne ein Auto zu sein, sondern eben ein Fahrrad. Man tritt, wie Camus schreibt, auf der Stelle und kommt dennoch sehr, sehr gut voran. Ja, man erreicht sogar unglaubliche Distanzen. Man erfährt die Welt, ohne auch nur ein einziges Mal mit den Füßen den Boden zu berühren. Ein fahrendes Fliegen, ein fliegendes Fahren. Vielleicht ist das die Quintessenz, die Bodenlosigkeit von all dem.
0: Zyklomanie, gelesen vom Tübinger Autor Joachim Zelter. Dann wünsche ich Ihnen auf jeden Fall jetzt viel Spaß bei der Tour de France, viel Freude weiter beim Radfahren und viel Erfolg mit Ihrem Erzählband. Ich freue mich schon drauf, wenn er rauskommt. Joachim Zelter in SWR Kultur am Samstagnachmittag.
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Als Straßenmusikerin hat sie angefangen, die Berliner Sängerin und Gitarristin Dota. Hier hat sie nicht die echten Rennradfahrer besungen in diesem Lied, sondern die Berliner Hipster, die ihr Rennrad schieben, weil es gut aussieht. Es ist ein lustiges Lied, sagt sie, aber ich finde Rennradfahrer tatsächlich auch ziemlich heiß. Am 16. Juli ist Dota beim Zeltmusikfestival in Freiburg.

75 ist er diese Woche geworden, der wahrscheinlich beste Bassist aller Zeiten, Stanley Clark. Und er sieht aus, wirkt und spielt wie ein Junger. Das hat er diesen Mittwoch in Stuttgart beim Auftaktkonzert der Jazz Open bewiesen, als er die German Jazz Trophy verliehen bekommen hat. Der renommierte Preis, den die Stiftung Kunst und Kultur der Sparda-Bank Baden-Württemberg stiftet, wird jetzt seit 25 Jahren vergeben. Und noch ein Jubiläum. School Days, das Album, mit dem Stanley Clark endgültig das E-Bass-Spiel revolutioniert und den Bass als Melodieinstrument mit unglaublicher Virtuosität ins Rampenlicht geholt hat, wird dieses Jahr 50 Jahre alt. Klingt aber immer noch frisch, wie der Titelsong hier in SWR Kultur am Samstagnachmittag beweist. Stanley Clark mit School Days.

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1: Um 15 Uhr mit Rahel Ehret. Auf dem AfD-Bundesparteitag in Erfurt sind die Vorsitzenden Weidel und Tino Chrupalla im Amt bestätigt worden. Weidel erhielt 81%, Chrupalla 70% der delegierten Stimmen. Aus Erfurt berichtet Peter Eichenberg.
2: Weidel erzielte damit ein etwas besseres Ergebnis als bei den Vorstandswahlen vor 2 Jahren. Damals kam sie auf 80%. Chrupalla hatte damals noch 83% der Stimmen erhalten, diesmal also deutlich weniger. In seiner Vorstellungsrede hatte Chrupalla betont, dass die AfD keine Oppositionspartei sein, sondern regieren wolle. Er rief erneut zum Zusammenhalt in der Partei auf. Gemeinsam könne die AfD eine Wende im Land schaffen. Weidel nutzte ihre Rede für massive Angriffe auf die Bundesregierung. Diese zeige mit ihren aktuellen Reformen, wie überfordert sie sei. Als eigene Reformpläne nannte Weidel eine Rückkehr zur Atomkraft und fossilen Energien für niedrige Strompreise, eine Schließung der Grenzen und ein Stopp der Hilfen für die Ukraine.
1: Laut Polizei haben in Erfurt bis zum Mittag rund 25.000 Menschen gegen die AfD demonstriert. Es gab Sitzblockaden in der Stadt und eine Sperrung der A71 durch Aktivisten. Die Proteste blieben bisher weitgehend friedlich. Die nordrhein-westfälische CDU hält heute ihren Landesparteitag ab. Ministerpräsident Wüst und Kanzler Merz demonstrierten dabei Geschlossenheit. Antje Passenheim.
3: Während Ministerpräsident Wüst, Kanzler Merz die volle Rückendeckung aus NRW bei der Umsetzung des Reformpakets zusagte, unterstrich der, was in NRW gelinge, könne in Deutschland gelingen und was in Deutschland gelinge, gelinge in Europa. Merz sicherte seinem Heimatverband für die bevorstehenden Landtagswahlen im kommenden Jahr die volle Unterstützung zu. Beide betonten, es gehe darum, durch Handlungsfähigkeit das Vertrauen der Menschen zu gewinnen. Und am Ende die Ansage vom Kanzler: Kulturpessimisten, Untergangspropheten, Nöler, Nörgler, empörte Berufskritiker sollten wegtreten.
1: Die Zahl der Asylanträge in Deutschland ist nach einem Zeitungsbericht im ersten Halbjahr deutlich zurückgegangen. Wie die Welt am Sonntag unter Berufung auf bisher unveröffentlichte Zahlen der EU-Asylagentur berichtet, wurden in diesem Jahr gut 51.000 Asylanträge gemeldet. Das sei ein Rückgang mehr als ein Viertel gegenüber dem vergleichbaren Vorjahreszeitraum. In anderen EU-Ländern seien die Asylanträge im Durchschnitt um rund ein Fünftel gesunken. Bei der Zahl der Asylanträge liege Deutschland auf Platz 4. Die meisten Anträge würden in Frankreich, Italien und Spanien gestellt. Die deutsche Fregatte Nordrhein-Westfalen ist von ihrem UN-Einsatz vor der Küste Libanons zurückgekehrt. Viele Familien und Freunde haben die Besatzung am Marinestützpunkt in Wilhelmshaven begrüßt. An Bord waren 160 Soldatinnen und Soldaten, wie die Marine mitteilte. Rund ein halbes Jahr lang haben sie dabei geholfen, die Seegrenzen zu sichern und Waffenschmuggel zu verhindern. Das Feuer auf dem Großmarkt in Stuttgart ist unter Kontrolle. Das hat die Feuerwehr mitgeteilt. Seit gestern Abend brennen auf dem Gelände 2 Lagerhallen. Das Löschen gestalte sich wegen der teilweise einsturzgefährdeten Gebäude weiterhin schwierig. Wie es zu dem Großbrand kommen konnte, ist noch unklar. Verletzte gibt es bisher keine. SWR Nachrichten, Redaktion Christian Kreuzer. Das Wetter für Baden-Württemberg und Rheinland-Pfalz. Ein Hoch bestimmt weiterhin unser Wetter. Die Vorhersage: am Nachmittag meist sonnig bei 23 bis 30 Grad. In der Nacht oft klar bei 17 bis 11 Grad. Morgen einzelne Schauer und Gewitter, 22 bis 30 Grad. Die weiteren Aussichten: auch am Montag und Dienstag teils wolkig. Weiterhin sommerlich warm, am Oberrhein heiß mit knapp über 30 Grad. 15.04 Uhr.
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4: Mit Markus Brock. Gleich sprechen wir mit der Schriftstellerin, Kolumnistin und Podcasterin Jagoda Marinic. Wir hören Gedichte des Ludwigshafener Lyrikers Hasan Özdemir.
5: Ich liebe das Gedicht, sofern es ist wie ein Mensch, entkleidet vom Überflüssigen.
4: Und wir machen mit unserem Genussexperten passend zum 250. amerikanischen Unabhängigkeitstag Mac and Cheese. Doch zuerst Antoine Villoutre, der zwar schon eine Weile in Berlin lebt, aber zum Glück immer noch herrlich leichten französischen Chanson-Pop macht. Wie ein Sommerabend. Soir d'été.

0: SWR Kultur am Samstagnachmittag. Sie ist eine Brückenbauerin im besten Sinn. Rauskommen aus der Miesmacherei, das Gespräch, die Begegnung suchen, Fragen stellen. Jagoda Marinic will sich konstruktiv in unsere Gesellschaft einbringen und das macht sie auf beeindruckend vielfältige Weise. Als Schriftstellerin und Journalistin, als Kulturmanagerin, die das Internationale Kulturzentrum Heidelberg mit auf den Weg gebracht hat und lange Zeit geleitet hat, als Macherin des Internationalen Literaturfestivals. Sie schreibt Kolumnen, macht Fernsehen und Podcasts. Marinics Freiheit zum Beispiel, ein neuer Podcast, der jetzt in der ARD unter anderem mit dem SWR entsteht und in dem sie zuletzt über Superreiche wie Elon Musk nachgedacht hat. Hallo Jagoda Marinic, schön, dass Sie heute unser Gast sind.
1: Hallo, schön, dass ich euer Gast sein darf.
0: Superreiche und Flamingos ist dieser letzte Podcast überschrieben, den man in ARD Sounds hören kann. Da geht es darum, dass ausgerechnet im kleinen Albanien die Menschen auf die Straße gehen, um den Milliardären, die sich scheinbar alles kaufen können und wollen, die Stirn zu bieten. Was bringt die Leute da so auf die Palme?
1: Ja, ist ja erstmal super, dass es sie auf die Palme bringt. Ich wünsche mir manchmal, wir würden etwas schneller auf die Palme kommen hier in Deutschland. Tatsächlich hat das fast zum Überlaufen Folgendes hat es ausgelöst. Jared Kushner, der Schwiegersohn von Donald Trump und seine Frau, sind durch Albanien geschippert und haben ein Naturschutzgebiet entdeckt. Und so wie Kolumbus waren sie der Meinung, boah, ist das hier schön, da müssen wir jetzt was draus machen, so als wären sie die Entdecker der Welt. Und ich denke, dieser Vorgang, dass sie dann plötzlich an die Regierung herangetreten sind und da jetzt ein 10.000-Betten-Wellness-Elite-Ressort bauen wollen, das war, glaube ich, zu viel für die albanische Bevölkerung, die ja letztlich aus einer Zeit kommt, in der es diese Art Reichtum von irgendwelchen Leuten so nicht gab. Und die Albaner sind seither, also viele Albaner muss man sagen, Tausende wochenlang inzwischen jeden Abend auf der Straße und setzen ein Signal, dass sie ihr Land auf diese Art nicht ausverkaufen wollen und das Naturschutzgebiet erhalten möchten.
0: Was zeigt uns diese Bewegung in Albanien? Sie haben schon gesagt, Sie würden sich wünschen, dass wir auch eher mal auf die Palme gehen.
1: Also mir zeigt das natürlich, wir wissen nicht, ob es hilft, aber was wir ganz sicher wissen ist, wenn wir nichts machen, hilft es sicher nichts. Nur indem wir etwas tun, schaffen wir die Grundvoraussetzungen, die Möglichkeit, dass vielleicht was besser wird. Und im Moment, gerade in Deutschland, erlebe ich ganz viele, die können wunderbar beschreiben, was alles schlecht läuft. Aber wenn man dann kurz fragt, und was würdest du tun, kommt die große Leere. Und wir sind alle so gefangen in diesem, wir sind müde. Also rauszukommen aus dieser Lethargie, aus diesem Fatalismus, muss man inzwischen fast schon sagen. Dafür finde ich das, was man in Albanien sieht, schon inspirierend. Dass man irgendwie wieder vertraut, nee, wir gehen auf die Straße. Und was auch sehr süß war, die Albanerinnen und Albaner im Internet auf Substack haben gesagt, liebe US-Amerikaner, so geht übrigens Protest. Nicht so ein großer Tag gegen Donald Trump und dann alle wieder nach Hause, sondern jeden Abend auf die Straße, bis sie sich beugen.
0: Marinics Freiheit ist ein neuer Podcast, der jetzt im wöchentlichen Wechsel mit ihrem Podcast Freiheit Deluxe erscheint, den wir schon seit 5 Jahren hören können. Wie ergänzen sich denn die beiden Podcasts?
1: Ich hoffe, dass sie sich gut ergänzen. Wir haben nämlich ziemlich lange drüber nachgedacht und kamen dann auf die Idee, dass man Themen nochmal anders herausfiltern kann, weil bei Freiheit Deluxe setze ich mich in aller Ruhe hin und habe einen Gast und der Gast definiert das Thema, sondern dass man in einer halben Stunde wirklich an ein Thema geht, wo ich auch meine Qualitäten als Kolumnistin, als Zeitbeobachterin, als jemand, der vielleicht auch spürt, was Menschen beschäftigt, zum Beispiel Stadtbilddebatte, ne? Das war auch so ein Ding, das alle aufgeregt hat. Das wäre ein typisches Marinics-Freiheit-Moment zu sagen, was steckt eigentlich hinter so einer Riesenempörung bei der Stadtbilddebatte und kann man das vielleicht sogar aufdröseln, sodass es zu einer konstruktiven Debatte werden könnte.
0: Sie beschäftigen sich ja schon sehr lange mit dem Thema Freiheit. Wodurch sehen Sie denn im Moment unsere Freiheit am meisten bedroht?
1: Helga Schubert, die Schriftstellerin, war während Corona mein Gast und sie war eine der wenigen, was mich immer wieder überrascht, die über die innere Freiheit geredet hat. Also solange wir nicht die Bedingungen schaffen für die Freiheit in unseren Köpfen, können wir umgekehrt draußen auch nicht wirklich für diese Freiheit kämpfen. Ich sehe das als Bedrohung für unsere Freiheit. Wir werden teilweise so zugemüllt. Also von morgens bis abends setzt sich was in den Kopf. Ängste, Sorgen, schlechte Nachrichten, dystopische Zukunftsszenarien. Und wie soll man denn da eigentlich noch Räume schaffen, wo ich über Zukunft nachdenke? Und auch bei mir muss ich zugeben, wenn ich jetzt ins Netz gehe und dann dran klebe wie so ein kleiner Suchtzombie und scrolle, weil es halt auch mit meinem Gehirn dasselbe macht wie mit allen anderen, denke ich an die Zeiten, wo ich früher in der Zeit vielleicht konstruktiven Text verfasst habe oder viel mehr gelesen habe, als ich es heute tue. Ich glaube auch, dass die Qualität von Medien teilweise dadurch gefährdet ist.
0: Sie haben ein preisgekröntes Buch 2024 rausgebracht, Sanfte Radikalität hieß das. Und darin werben Sie für eine lösungsorientierte Streitkultur. Das ist ja was, was wir ganz dringend bräuchten und im Moment sogar von der Politik vorgeführt kriegen, wie schlecht das funktioniert. Wie soll die denn aussehen, Ihrer Meinung nach, in wenigen Worten?
1: Also ich habe in meinem Buch gesagt, wir brauchen eine Lösungslust. Ich meine wirklich den Streit im besten Sinn. Und ich glaube, dass in Deutschland gerade zwei Dinge sind. Man streitet nicht mehr gut, also lustvoll und auch respektvoll miteinander und reicht sich dann auch die Hand, sondern man streitet in Gegnerschaft. Mhm. Und das ist nicht der Streit, den ich meine. Dass ich auch versuche zu sagen, ich will eigentlich ein bisschen auch eine Lösung finden von dem Problem. Und wir drehen uns bei diesen Problemen im Kreis und dann steigen natürlich viele Menschen auch aus, weil sie müssen ja nicht andere nur beim Streiten des Streitens wegen zusehen.
0: Kann man diese Art des Streits auch vielleicht über Ihren neuen Podcast Marinitschs Freiheit lernen?
1: Also ich hoffe, dass auch kluge Gedankenunterhaltung sein können. Und natürlich hoffe ich, dass die Podcasts eine Art exemplarisches Entdeckungsgespräch sind, bei dem andere auch sagen, cool, jetzt schicke ich jemandem und dann streite ich mit ihm drüber.
0: Bevor wir weiterreden, all unsere prominenten Gesprächsgäste haben einen Musikwunsch frei. Was ist Ihrer und warum?
1: Das ist DTMF von Bad Bunny. Also das ist schon, seitdem er da bei diesem Super Bowl damit aufgetreten ist, ist das so mein Ohrwurm, gebe ich zu, ist der Ohrwurm, mit dem ich laufen gehe und das ist schon so mein Lieblingslied im Moment.
0: Und das hören wir jetzt und dann sprechen wir weiter. DTMF von Bad Bunny.

0: vielfach ausgezeichnet und gefeiert. Sie waren sogar in Klagenfurt zum Ingeborg-Bachmann-Wettbewerb eingeladen. Seit rund 10 Jahren aber habe ich den Eindruck, ist es weniger die Schriftstellerin als die politische Autorin, die sich zu Wort meldet. Wie kommt das?
1: Ja, die Essayistin ist jetzt, glaube ich, präsenter im Moment als die Romanautorin. Ich glaube, das kommt einfach, weil ich in den letzten Jahren in Heidelberg dieses Projekt für die Stadt aufgebaut hatte, ganz viel gemacht habe für interkulturelle Arbeit und für Strukturen für eine Einwanderungsgesellschaft und man da ganz konfrontiert ist mit gesellschaftlichen Fragen. Und die Fantasieräume dadurch ein Stück weit zurückgetreten sind und auch Räume des Nichtstuns, in denen sehr viel entsteht, wenn man schreibt.
0: Aber dass Sie da so profiliert sind, hat ja vielleicht sogar mit Ihrem Roman Restaurant Dalmatia zu tun. Da haben Sie schon 2013 die Geschichten von Migrantinnen und Migranten und besonders der zweiten Generation in Deutschland sichtbar gemacht. Dabei geht es ja immer wieder auch um das Thema Herkunft. Wie wird da heute Ihrer Wahrnehmung nach drüber gesprochen und was hat sich da geändert im Diskurs seit damals?
1: Ja, bei dem Roman war ich, glaube wirklich so ein bisschen meiner Zeit voraus, weil ich angefangen hatte zu erzählen und die Einwanderungsgesellschaft fast so normal zu machen. Interessanterweise ist inzwischen, glaube ich, viel mehr da passiert im Literaturbetrieb. Da hat sich, finde ich, einiges geöffnet. Es gibt viel mehr Neugier auf Stoffe von Menschen, die Einwanderungserfahrung haben oder aus Familien kommen, die sie haben oder auch einen Blick haben, der zu tun hat damit, dass man 2 oder 3 Kulturen kennt. Gesellschaftlich aber hat sich das eher verschlechtert. Also gesellschaftlich sind wir in Klischees, da würde ich sagen, eher so, wo wir in den 90er waren. Also gesellschaftlich hat sich da was verhärtet. 2 völlig gegensätzliche Bewegungen.
0: In den Geschichten in Ihrem Buch geht es ja vielfach um Identität, um das Aufwachsen in 2 oder mehr Kulturen, die Zerrissenheit. Ihre Eltern sind aus Kroatien nach Deutschland gekommen. Wie ist das denn bei Ihnen? Haben Sie eher das Gefühl, dass Sie auf 2 Stühlen sitzen oder dazwischen oder auf einem? Wie fühlen Sie sich?
1: Ich mag schon diese ganzen Worte nicht, also dazwischen und 2 Stühle. Und ich glaube, man hat, wenn man mehrere Kulturen hat, die einem wichtig sind, einfach immer die Aufgabe, aus den Kulturen, die man kennt, etwas herauszupicken und anderes abzulehnen. Manchmal hat man es und kann es nicht ablehnen. Ich bin nicht halb-halb, sondern ich bin ein Ganzes oder da gibt es ja zig Ansätze, damit umzugehen. Der einfachste Ansatz ist, es wird eigentlich immer komplizierter, aber dieses Komplexe ist auch ein großer Reichtum.
0: Sie sind als Host der Arte-Sendung Nice to Meet You mal quer durch Europa gereist. Da waren Sie in Italien, Spanien, Frankreich, Polen und in Deutschland. Haben Sie da noch sowas wie ein europäisches Zusammengehörigkeitsgefühl festgestellt? Weil ich sage immer als erstes, ich bin Europäer. Und das müsste uns doch eigentlich zusammenbringen und nicht trennen. Und dann ist es doch auch nicht schlimm, mehrere Herkünfte zu haben.
1: Was ich auch sehe, so wie Sie, ist, dass meine europäische Identität ist so stark. Als ich in New York war, hat jeder von mir als Europäerin geredet. Und ich dachte so, ja, stimmt, das bin ich. Ich bin Europäerin. Und auch das Herkunftsland meiner Eltern, das ehemalige Jugoslawien in den USA, sagten dann alle, oh Wahnsinn, du kommst ja aus dem Herzen Europas. Und was für ein Reichtum für eine Schriftstellerin. Da ist ja sozusagen die ganze Geschichte Europas, kannst du entlang dieser Region erzählen, selbst die Kriege. Und da habe ich erst verstanden, wie sehr ich das bin und sehe heute eigentlich mit großer Hoffnung diesen ganzen Problemen entgegen, weil ich hoffe, wenn wir in 20 Jahren draufschauen, dass viele Probleme, die wir jetzt mit den USA haben oder mit Russland, dazu geführt haben werden, dass dieses Europa noch stärker zusammenhält, weil wir wissen, wir schaffen es sonst nicht.
0: Dafür müssen aber die Menschen an Europa glauben. Tun sie das noch?
1: Ja, ganz viele. Das ist ja das Verrückte. Also das konnte ich dann wirklich bei dieser Reise sehen, die ich für Arte gemacht habe. Egal, ob ich jetzt in Spanien gefragt habe, in Frankreich, in Polen, in Deutschland, dass Europa wichtig ist, das kann man nicht leugnen. Die Polen sind zum Beispiel sehr stolz, also sie sind sehr nationalistisch auch in weiten Teilen. Aber umgekehrt sind sie nicht minder stolz, Europäerinnen und Europäer zu sein. Im Gegenteil. Und in Spanien war es genauso. So, wer wären wir denn ohne dieses Europa? Also, dass sich alle immer bewusster sind, wie ähnlich sich Europäerinnen und Europäer doch sind, trotz der Differenzen, die sie haben, die sie aber eigentlich als Vielfalt empfinden.
0: Jetzt schottet sich die EU ja gerade stark ab. Geflüchtete haben es schwer, hierher zu kommen. Ein Teil der EU-Länder verhandelt mit den afghanischen Taliban wegen der Abschiebung geflüchteter Menschen und. Sie haben ja auch die Frage nach der Empathie auf Ihrer Europatour gestellt. Welche Antworten haben Sie da gefunden bei den Menschen?
1: Die Frage nach der Empathie stelle ich mir immer, wo wir jetzt stehen in Sachen Empathie, verglich

0: mit dem, wo wir vor 10, 12 Jahren waren, ist für mich schon schwer zu verstehen. Also wir haben jetzt im Europaparlament Rechtsaußenkräfte erlebt, die wirklich klatschten, nachdem eben Abschottungsgesetze durchgebracht werden, wo ich mich frage, waren wir je so unanständig? Also da war ja noch dieses Empört euch. Das hat Hallen gefüllt in Deutschland, ne? Von Essel, empört euch. Und Humanismus war eigentlich groß geschrieben. Das ist heute alles eigentlich vom Tisch in dieser Haltung, weil der Konsens ist, das geht nicht. Und das Leid der Menschen ist ja nicht weg durch unsere Ignoranz. Empathie ist gerade nicht so die große Stärke. Man erlebt es ja auch bei Elon Musk, der ja sagt, Empathie ist die größte Schwäche der Menschen. Und da würde ich wirklich gern dagegenhalten und sagen, Empathie ist eine unserer großen Stärken und Mitgefühl auch.
1: Wenn Sie für sich in die Zukunft schauen, was haben Sie sich vorgenommen? Wann wird es zum Beispiel wieder einen neuen Roman von Ihnen geben?
0: Das habe ich mir vorgenommen. Ich weiß nur noch nicht, ob es in meiner Traumwelt oder in meiner echten Welt, wenn ich mir meinen Terminkalender angucke. Aber ich habe mir vorgenommen, mir diese Träume wieder zu erfüllen. Ja, ein Roman, das wäre letztlich mein Traumprojekt fürs nächste Jahr.
1: Die Schriftstellerin, Podcasterin und Politikwissenschaftlerin Jagoda Marinic in SWR Kultur am Samstagnachmittag. Ihr neuer Podcast in der ARD, Marinics Freiheit, der unter anderem mit dem SWR zusammen entsteht, erscheint alle 2 Wochen in ARD Sounds. Vielen Dank, weiter viel Erfolg und fürs nächste Jahr einen neuen Roman wünsche ich Ihnen.
0: Dankeschön.

0: Die israelische Liedermacherin Irit Dekel war das, die auch schon Schauspielerin, Moderatorin, Dokumentarfilmerin und Komödiantin war. Aber Musik und Singen haben bei ihr schon immer dazugehört, genauso wie die gute Laune. Hier in SWR Kultur am Samstagnachmittag mit dem Song Hello. Der Lyriker Hasan Özdemir hat vor rund 40 Jahren seinen ersten Gedichtband rausgebracht. Damals war er Mitte 20 und schon seit 10 Jahren in Deutschland, wo er in Heidelberg Germanistik und Philosophie studiert hat. Seit 1979 lebt er in Ludwigshafen. Geboren wurde er in der Türkei, doch seine lyrischen Texte hat er immer auf Deutsch geschrieben. Bis jetzt. In seinem neuesten Band, sein Achter, sind jetzt auch zum ersten Mal Gedichte auf Türkisch zu lesen, die er selbst ins Deutsche übersetzt hat. Das Buch heißt Fragmente aus der Unruhe. Dabei ist das Wort Fragmente selbst ein Fragment, denn das E fehlt. Kerstin Bachtler hat mit Hasan Özdemir darüber gesprochen und stellt uns seine Gedichte vor.
1: Hasan Özdemir hat das E in Fragmente ganz bewusst weggelassen. Es ist eine Einladung an den Leser und die Leserin, nicht nur diesen einen Buchstaben selbst zu ergänzen, sondern auch darüber hinaus eigene Gedanken und Assoziationen in die Gedichte einzubringen.
2: Fragmente sind ja keine abgeschlossenen Ideen. Das sind keine abgeschlossenen Gedichte. Man kann ja weiterdenken, was sagt der Dichter, warum hat er vielleicht aufgehört irgendwo, er hätte weiterschreiben können und so weiter. Das kann der Leser sich dann überlegen.
1: Hasan Özdemirs Gedichte drehen sich immer wieder um die Liebe. Und damit knüpft er an seinen letzten Lyrikband Atembruch an. Im neuen Band Fragmente aus der Unruhe setzt er diesen Zyklus fort, den er Zyklus einer Liebe nennt.
2: Das sind keine Liebesgedichte übrigens, das sind Gedichte über die Liebe. Für mich war die Frage, was ist eigentlich Liebe, was macht die Liebe mit uns so oder wie gehe ich mit Liebe um?
1: Die Antworten auf diese Frage kann und will der Dichter nicht liefern. Die Gedanken bleiben Bruchstücke. Dies zu erkennen kann schmerzhaft sein, vor allem wenn eine Liebe gescheitert ist.
2: Wenn die Trennung da ist oder wenn eine dann nicht mehr mitmacht, dann hat man so ein Gefühl, man fühlt sich verloren, diese Gewohnheiten sind weg, plötzlich hast du eine innere Leere und damit musst du dich auch auseinandersetzen. Warum tun wir uns das an? Zyklus eine Liebe, die Auseinandersetzung. Das ist vielleicht eine Antwort.
1: Fragen, die keine Antwort im Außen suchen, sondern das eigene Ich hinterfragen. Solche Fragen formuliert Hasan Özdemir immer wieder. In seinem Gedicht Stein spielt er damit nicht nur auf die romantische Liebe an, sondern auch auf seine Beziehung zu seiner türkischen Heimat. Es ist eines seiner ersten Gedichte, die er auf Türkisch und auf Deutsch veröffentlichte.
2: Taş. Kim kime yabancı? Ben bana mı? Burası bana mı? Wer ist wem fremd? Bin ich es mir selbst? Oder ist dieser Ort es mir? Wer begegnet wem als Fremder? Ist er fern von mir? Oder ich fern von ihm? Wer belügt hier wen? Bin ich es, der dich täuscht? Oder tust du es mir an? Wer macht hier wen fremd? Bin ich es, der dich wegstößt? Oder bist du es, der mich entfernt? Dies ist kein Rätsel, es ist ein Stein aus nackter Wirklichkeit gefallen und voller Fragen. Gerçekten dökülen sorulu bir taş.
1: Türkisch ist Hasan Özdemirs Muttersprache. Doch erst jetzt, mit mehr als 60 Jahren, schreibt er Gedichte auf Türkisch. In seinen Band Fragmente aus der Unruhe hat er 5 Gedichte aufgenommen, die er in der Türkei geschrieben und dann ins Deutsche übersetzt hat. Dieser Prozess war nicht immer einfach.
2: Zum Beispiel das Gedicht Stein ist wirklich sowohl im Deutschen als auch im Türkischen sehr ähnlich. Da hat der Text vom Inhalt nichts verloren. Weil die Wörter findet man auch in der deutschen Sprache, umgekehrt auch. Es gibt natürlich Wörter, die man im Türkischen so sagen kann, aber im Deutschen gar nicht. Da muss man halt irgendwie so ein passender, so Ähnlichkeit finden, dass man dann sich dann in dem Gedicht sich wohlfühlt als Lyriker.
1: Hasan Özdemir geht es immer um Gefühle, nicht nur um solche, die er als Mensch oder Liebender wahrnimmt, sondern auch um die, die Wörter in ihm auslösen. Seine Sicht auf die türkische und die deutsche Kultur weckt in ihm manchmal unterschiedliche Assoziationen. Egal, ob er auf Türkisch oder Deutsch schreibt, Hasan Özdemir versucht immer, der Sprache auf den Grund zu gehen, das innerste Wesen der Worte freizulegen. Die Lyrik bietet ihm die Freiheit, seine Gedanken aufs Äußerste zu reduzieren und ihnen damit den größten Nachdruck zu verleihen. In seinem aphoristischen Gedicht »Sein oder Nichtsein« fasst er diese Haltung in einem Satz zusammen.
2: Ich liebe das Gedicht, sofern es ist, wie ein Mensch entkleidet vom Überflüssigen.
0: Fragmente aus der Unruhe, der neue Gedichtband des Ludwigshafener Lyrikers Hasan Özdemir, der im Verlag Schiele und Mücke erschienen ist, in SWR Kultur am Samstagnachmittag. Dominique Filsemé kommt aus Montreal, hat aber Wurzeln in Haiti und sucht auch die Wurzeln afroamerikanischer Musikstile in ihren Songs, so wie hier mit Quiet Down the Voices.

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1: SWR Kultur am Samstagnachmittag. Ich gesteh's, ich liebe Nudelaufläufe mit ganz viel Käse. Und Käsespätzle oder Schinkennudeln natürlich auch. Und weil heute der 4. Juli ist, schauen wir doch mal auf die amerikanische Variante, die inzwischen auch bei uns populär ist. Mac and Cheese. Bei denen das Mac nicht für die Fastfood-Kette steht, sondern für Macaroni. Ein großer amerikanischer Präsident, nicht der aktuelle, sondern Thomas Jefferson, war von ihnen bei einer Europareise so begeistert, dass er sie in den USA populär gemacht hat. Bei unserem Genussforscher Thomas Filges vom Max-Planck-Institut in Mainz sind Mac and Cheese natürlich etwas raffinierter als im Original. Hallo, Herr Filges.
2: Hallo, Herr Brock.
1: Mac and Cheese sind in Nordamerika Kult. Hat wirklich Thomas Jefferson, der dritte Präsident der USA, das Rezept aus Europa über den Teich gebracht?
2: Ja, also so ist die Beschreibung. Also ich habe das in mehreren Quellen gefunden. Also ich habe die Mühe mal gemacht, in originalen Quellen zu suchen. Und auch dort ist das so verbrieft, also da wird schon was dran sein. Gut, man weiß natürlich nie, ob da irgendwelche Legenden dabei sind, aber ein bisschen was wird da schon wahr sein.
1: Verfeinert hat es ja sein Koch, den er dabei hatte. Ne? Sein versklavter Koch, der hat das Rezept ein bisschen feiner gemacht. Und Jefferson soll es dann 1802 als Kuchen aus Macaroni serviert haben in den USA. Aber ursprünglich kommt es tatsächlich aus dem Englischen. 1769 habe ich gefunden, ne? Kam das erste Rezept.
2: Genau, dort ist die erste Kochbuchnotiz eigentlich verbrieft, historisch.
1: Und wie wurde der Auflauf damals gemacht?
2: Das muss man wieder wissen. Ich meine, Kochbücher gibt es noch nicht so lange in dem Maße, wenn man alle Zutaten grammgenau sozusagen aufgelistet hat. Aber es war natürlich definitiv zum einen also Käse, die rudimentär gereift wurden. Und die Nudeln, das waren wahrscheinlich damals auch tatsächlich Vollkornnudeln, weil man konnte damals noch nicht so gut aussieben. Eher aus Grieß und solche Sachen. Und man hat dann die verschiedenen Soßen und verschiedene Sachen dazu gemacht. Eines ist mir aufgefallen, dass es diese berühmte Sauce Mornay, dass die einfach damit verwendet worden ist, die ja bis heute zum Beispiel in der französischen Klassik eigentlich eine Rolle spielt.
1: Die klassischen Mac and Cheese, also die amerikanische Variante, ist natürlich überall, wo Amerikaner stationiert waren, populär geworden, ob in Kaiserslautern, in Ramstein und in der Westpfalz zum Beispiel ist es inzwischen sogar ein regionales Gericht und ich glaube auch die Streetfood-Szene verwendet das inzwischen ganz gerne, ne? Dass man Mac and Cheese da kaufen kann.
2: Ja, also in der Tat, das ist leicht herzustellen, das kann man natürlich auch dann sozusagen über die Straße tragen, das gibt dann eben diese Aluschalen oder was auch immer oder auch diese recycelbaren Schalen, die so hitzebeständig sind und dann kann man das dort kaufen, kann sich irgendwo hinsetzen in den Park oder auf die nächste Bank und kann das dann genießen. Ich meine, das ist ein typisches Streetfood, es ist einfach. Und es ist natürlich verführerisch. Ich meine, die Verführung liegt natürlich hier tatsächlich in dieser verteufelten Kombination zwischen Kohlenhydraten und Fett. Und dann eben noch das Umami des Käses dazu, dieser typische Käse-Gratin-Geruch, ist das natürlich so attraktiv, dass das ein richtiges Wohlfühlgericht geworden ist.
1: Der Original Mac and Cheese wird heute auch noch mit Cheddar-Käse gemacht. Das ist dann das englische Erbe. Aber für Ihr Rezept verwenden Sie mehrere andere Sorten. Welche und warum?
2: Ja, ich wollte es ein bisschen anders machen, weil meine Vorlieben einfach auch ein bisschen anders sind. Da ich meine Zeit lang im Elsass gearbeitet habe, also in Straßburg, seitdem bin ich verliebt in den Münsterkäse. Also das ist ein richtiger Stinker, sage ich mal. Also es geht in Richtung Romadur, also richtig schöner, reifer Münster, der ist also schon heftig. Und dann habe ich gedacht, okay, also das könnte doch eigentlich auch gut da reingehen. Und natürlich kann man die anderen Käse, also zum Beispiel ich habe noch einen klassischen Bergkäse genommen, der einfach für diesen Schmelz noch sorgt und auch der Gruyère, der so ein bisschen so einen Alpencharakter noch mit reinbringt und habe dann eben dann eine Kombination gemacht aus diesem Bergkäse, aus dem Gruyère und dann eben dem sehr reifen Münster, also der darf ruhig laufen.
1: Sie nehmen auch gern geräucherten Käse noch dazu, wenn man diese Räucheraromen mag oder wie hier im Rezept geräuchertes Paprikapulver. Warum das? Und Senf machen Sie ja auch noch dazu.
2: Ja, Senf, das habe ich mir nicht ausgedacht. Das ist natürlich im klassischen Mac and Cheese Rezept habe ich das gefunden, also in einem dieser amerikanischen Originale, sage ich mal, dass dort Senf mit dazugehört, was eigentlich gar nicht so dumm ist, weil Senf hat so ein bisschen diesen herzhaften Schärfecharakter, hat so ein bisschen diese Senfnoten, wie diese Schwefelnoten, was ich gar nicht so schlecht fand. Ich habe tatsächlich auch das mit dem Räucherkäse mal probiert, also ich habe einen schönen geräucherten Käse bekommen, habe den Mac and Cheese auch damit mal probiert. Und dann habe ich gesagt, okay, das kann ich aber besser machen. Zum Beispiel, dann gehen die so ein bisschen unter. Nicht? Also die Räucheraromen im Käse sind nicht so intensiv. Dann habe ich eben dem Chili, der dann auch wieder in dem amerikanischen Original reinkommt, habe ich dann noch einfach so ein bisschen geräucherten Paprika zugefügt. Also zum Beispiel diesen spanischen Pimenton de la Vera, der eben so sehr schöne Räuchernoten hat.
1: Ganz wichtig, und das ist, glaube ich, der Knackpunkt bei dem ganzen Rezept, das Schmelzen der Käsemischung, damit es keinen einzigen Käseklumpen gibt, sondern dass das eine richtig schöne Käsepampe wird, die ich dann zu den Macaroni geben kann. Also worauf muss ich achten, dass es keinen Klumpen gibt? Was mache ich und wie gebe ich die dann zu den Macaroni, dass sich das alles schön verbindet?
2: Ja, also da arbeitet man gern mit Milch, weil Milch ist so ein bisschen Emulgator. Und was man nicht machen darf, dass man die Käse zu stark erwärmt, sondern die müssen einfach so im Schmelzpunkt bleiben. Und dann werden die unter Röhren sozusagen in die Milch eingezogen. Und dann ist das schon mal ein Teil des Käses, der dann nachher zu den Nudeln gegeben, also zu den gegarten Nudeln dann in die Auflaufform gegeben wird, also in dieser Milch. Und der Rest kommt dann oben drauf. Ich meine, der Rest wird einfach gerieben und oben drauf gestreut. Und dann hat man oben eben diese schöne Kruste. Aber wichtig ist, dass man dort mit Milch arbeitet, weil Milch ist natürlich die beste Flüssigkeit, um diesen Käse wieder aufzunehmen. Da kommt der Käse ja schließlich auch her. Das heißt, die Proteine sind also gemacht für die Molke. Und dann hat man dort eben nicht die Gefahr einer Klumpenbildung. Und das ist natürlich nachher auch sehr schön, wenn die gebacken sind, dass man eben dann nachher diese typischen Fäden bekommt, die man dann rauszieht, die dann beim Essen ein bisschen störend sind, wenn dann die das Kinn verkleben. Aber das gehört einfach da dazu.
1: Das gehört dazu und mir läuft dermaßen das Wasser im Mund zusammen.
2: Mir auch.
1: Damit es nicht ganz so ungesund ist, am besten einen Salat dazu, oder?
2: Genau.
1: So machen wir es. Das ganze Rezept zum Nachkochen und unser Gespräch finden Sie auf swrkultur.de. Vielen Dank, Herr Vilges.
2: Sehr gerne, Herr Brock.

0: Wir würden doch alle drauf wetten, dass The Buttshakers, die wir gerade mit Soul Kitchen gehört haben, aus Memphis oder Detroit kommen, oder? Sie sind aber aus Lyon und der Name ist Programm. Da muss man doch einfach mit dem Hintern wackeln.
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0: In der japanischen Kultur lebt die Nische. Es gibt Spezialisten für alle Musikstile, die mit großer Ernsthaftigkeit zu Werke gehen. Ob als Hörerinnen, Sammler und Fans oder als Musiker, DJs und Produzenten. Meist geht's da um westliche Stilrichtungen. Japanische Musik ist in dieser Nerdkultur immer noch sehr selten. Da setzen die Minyo Crusaders an, eine Band, die ihre Mission schon im Namen trägt. Sie interpretieren den Minyo, die Folklore Japans, in einem wilden Mix mit afro-karibischen und westafrikanischen Sounds. Unnachahmlich und einzigartig. Auch auf ihrem neuen Album From Japan with Love. Niklas Wandt hat die Platte für uns gehört und mit Bandleader Kazumi Tanaka gesprochen.
1: Es gibt musikalische Kombinationen, die auf dem Papier unwahrscheinlich klingen. Dazu gehört sicher auch ein solcher straffer Salsa-Groove als Folie für die traditionellen japanischen Minyo-Gesänge, voller Ornamente und hochtheatralisch, in komplexen Dialogen zwischen der Hauptstimme und den durchdringenden weiblichen Chören. Minyo war in Japan in praktisch allen Lebensbereichen präsent. Als Gesänge bestimmter Berufsgruppen bei der Arbeit, als Begleitung von Ritualen der Shinto-Religion oder von Tänzen. Und auch heute noch gehören die Stücke zum Alltag, wie sich Bandleader Kazumi Tanaka erinnert.
2: Meine ersten Begegnungen mit dem Minyo hatte ich in meiner Kindheit. Tänze auf Stadtfesten oder die Wiegenlieder meiner Großmutter, die Parodien auf Volksmelodien waren. Es fühlte sich wie eine altmodische Sache an. Aber als ich die globalen Auswirkungen des großen Erdbebens 2011 sah, wurde mir klar, dass ich mich meiner Identität und dem Japanersein stellen musste. Und dazu gehörte auch die traditionelle Musik.
1: Der Geniestreich der Minyo Crusaders ist, dass sie keine historische Aufführungspraxis betreiben, sondern die Minyo-Elemente mit einer Reihe von Stilen aus ganz anderen Musiktraditionen zusammenführen. Im Stück Shigesa Bushi etwa ist der Afrobeat die Basis für den virtuosen Gesang von Saya Asakura. Bandleader Kazumi Tanaka ist als DJ und Plattensammler heute noch Teil der Selector-Szene von Tokio, in der es um das Sammeln und Spielen obskurer Platten geht, vor allem von Kumbia, Salsa, Reggae, Dub und Afrobeat. Traditionelle Minyo-Musik spielte da selten eine Rolle. Ein Bedarf danach bestand aber offenbar.
2: Musiktraditionen aus dem Ausland, lateinamerikanische und jamaikanische Musik, das sind die großartigen Dinge, die Teil der DJ-Kultur in Tokio sind. Ich konnte selbst Teil dieser Szene sein und richtig in diese Stile eintauchen. Traditionelle japanische Musik und Volkslieder hatten darin damals keinen Platz. Auch das war ein Auslöser für mich, mich diesem Repertoire zu nähern. 民謡を再認識することができました。

0: Die DJ- und Sammlerkultur, die der Gründung der Minio Crusaders vorausgegangen ist, ist auch auf From Japan with Love unüberhörbar. Das genaue Studium von Salsa- und Cumbia-Platten der 1970er Jahre bis in die Details. Die dichten Percussion-Teppiche, die Fuzz-Gitarren und die sehr straff sitzenden Bläser in gewitzten und freudigen Stücken. Und soweit die Quellen dieser eklektischen Musik geografisch und kulturell auseinanderliegen mögen, so kompatibel, ja wie füreinander geschaffen, wirken sie im Ergebnis. Das überzeugt schon auf Platte. Zur vollen Blüte kommt diese ungewöhnliche Fusion allerdings auf der Bühne, mit traditionellen Masken, Kostümen, Choreografien und viel Humor.
1: Niklas Wand über From Japan with Love von den Minio Crusaders, das Ende Juni erschienen ist beim renommierten Jazzlabel Blue Note Records. Die Band geht mit der Platte tatsächlich auch auf Tour. Am 12. November kommen sie ins Tollhaus nach Karlsruhe. Weitere Termine sollen noch folgen. Mehr Infos gibt's auf miniocrusaders.com. Und wir hören jetzt noch das Stück Hokkai Bon Uta.

kann man sich doch wirklich sehr gut vorstellen, dass das ein Riesenspaß ist, die Minio Crusaders live zu sehen. Wie gesagt, am 12. November sind sie im Tollhaus in Karlsruhe. Weitere Termine sollen noch folgen. Und nochmal der Titel ihres neuen Albums, unserem Album Tipp Jazz in SWR Kultur am Samstagnachmittag. From Japan with Love.

Heute ist ja der 250. Jahrestag der Unabhängigkeitserklärung der USA. Deshalb der Klassiker America aus Leonard Bernsteins West Side Story. Wild verjazzt vom französischen Pianisten Baptiste Trotignon und dem argentinischen Percussionisten Minino Garay.

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4: Um 16 Uhr mit Rahel Ehret. Papst Leo XIV. Hat bei einem Besuch auf der Mittelmeerinsel Lampedusa zu einem menschenwürdigen Umgang von Migranten aufgerufen. Unter anderem bei einer Messe gedachte er am Mittag der Menschen, die auf dem Weg nach Europa im Mittelmeer ihr Leben verloren haben. Aus Lampedusa, Lisa Weiß.
5: Europa habe eine besondere Verantwortung im Bereich der Migration, sagte der Papst in seiner Predigt auf dem Sportplatz der Insel. Europa sei in der Lage, die Krise in diesem Bereich ganzheitlich anzugehen, indem es Nothilfe mit einem langfristigen strategischen Plan zum Schutz und zur Integration von Migranten verbinde. Außerdem könne Europa die Entwicklung in den Herkunftsländern begünstigen, damit niemand zur Auswanderung gezwungen werde. Die Toten im Mittelmeer seien sowohl Opfer getroffener als auch ausgebliebener Entscheidungen, sagte der Papst. Das alles lässt sich auch als Botschaft an die Europäische Union lesen. Mitte Juni sind die EU-Asylregeln verschärft worden. Menschenrechtsorganisationen kritisieren viele der Maßnahmen stark.
4: Auf dem AfD-Bundesparteitag in Erfurt sind die Vorsitzenden Weidel und Tino Chrupalla im Amt bestätigt worden. Weidel erhielt 81%, Chrupalla 70% der delegierten Stimmen. Aus Erfurt berichtet Peter Eichenberg.
6: Weidel erzielte damit ein etwas besseres Ergebnis als bei den Vorstandswahlen vor 2 Jahren. Damals kam sie auf 80%. Chrupalla hatte damals noch 83% der Stimmen erhalten, diesmal also deutlich weniger. In seiner Vorstellungsrede hatte Chrupalla betont, dass die AfD keine Oppositionspartei sein, sondern regieren wolle. Er rief erneut zum Zusammenhalt in der Partei auf, gemeinsam könne die AfD eine Wende im Land schaffen. Weidel nutzte ihre Rede für massive Angriffe auf die Bundesregierung. Diese zeige mit ihren aktuellen Reformen, wie überfordert sie sei. Als eigene Reformpläne nannte Weidel eine Rückkehr zur Atomkraft und fossilen Energien für niedrige Strompreise, eine Schließung der Grenzen und ein Stopp der Hilfen für die Ukraine.
4: Laut Polizei haben in Erfurt bis zum Mittag rund 25.000 Menschen gegen die AfD demonstriert. Es gab Sitzblockaden in der Stadt und eine Sperrung der A71 durch Aktivisten. Die Proteste blieben bisher aber weitgehend friedlich. Die Ukraine hat die russische Millionenstadt St. Petersburg und die umliegende Region mit Drohnen angegriffen. Dabei sind ein Hafen und das Ölterminal getroffen worden, teilte der Gouverneur der Stadt mit. Verletzt wurde bei den Angriffen niemand. Der ukrainische Präsident Selenskyj schrieb auf Telegram, Russland verdiene mit dem Hafen Geld, das für den Angriffskrieg gegen die Ukraine eingesetzt werde. Die deutsche Fregatte Nordrhein-Westfalen ist von ihrem UN-Einsatz vor der Küste Libanons zurückgekehrt. Viele Familien und Freunde haben die Besatzung am Marinestützpunkt in Wilhelmshaven begrüßt. An Bord waren 160 Soldatinnen und Soldaten, wie die Marine mitteilte. Rund ein halbes Jahr lang haben sie dabei geholfen, die Seegrenzen zu sichern und Waffenschmuggel zu verhindern. Das Feuer auf dem Großmarkt in Stuttgart ist gelöscht. Das hat die Feuerwehr mitgeteilt. Seit gestern Abend brannten auf dem Gelände 2 Lagerhallen. Das Löschen war wegen der teilweise einsturzgefährdeten Gebäude schwierig. Wie es zu dem Großbrand kommen konnte, ist noch unklar. Verletzte gibt es bisher keine. SWR Nachrichten. Redaktion Christian Kreuzer. Das Wetter für Baden-Württemberg und Rheinland-Pfalz. Ein Hoch bestimmt weiterhin das Wetter. Die Vorhersage: abends sonnig, nachts meist klar bei Tiefstwerten von 17 bis 11 Grad. Morgen in Südbaden viel Sonne, sonst generell wolkiger und wechselhafter mit einzelnen Schauern oder lokalen Gewittern. 21 bis 30 Grad. Die weiteren Aussichten auch am Montag und Dienstag teils wolkig. Weiterhin sommerlich warm, am Oberrhein heiß mit knapp über 30 Grad. 16.04 Uhr.
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7: Mit Markus Brock. Gestern hat sie geheiratet. In dieser Stunde stellen wir Ihnen eine neue ARD-Doku vor über den Pop-Superstar Taylor Swift. Wir hören außerdem in den Roman Crashtest Dummies über unseren Arbeitsalltag, der ja schon mit der Straßenbahn stressig wird.
8: Wenn das hier ein Musical wäre, und ich bin außerordentlich froh, dass das Leben kein Musical ist, dann könnte man uns jetzt im Chor singen lassen. Durchhalten. Ist das schon meine Station? Durchhalten. Noch drei Stationen. Es ist nur eine viel zu volle Bahn. Es ist gleich vorbei. Durchhalten.
7: Und wir klären, warum fluffig so ein beliebtes Wort ist und wo es herkommt. Doch zuerst die flämische Sängerin und Pianistin Sarah Ferry. On my own. 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

SWR Kultur am Samstagnachmittag. Auch wenn Sie diesen Song von 1965 vielleicht nicht kennen, er hat die Popmusik massiv beeinflusst. Und so heißt er.

0: Complication from the Monks, den Mönchen. Was hat den Song und die Band damals so neu, besonders und einflussreich gemacht, dass das Debütalbum Black Monk Time immer noch so hoch gehandelt wird? Das erklärt unser Musikexperte Udo Dahmen. Herr Dahmen, dieser verzerrte Gitarrensound und der geschriene Text von einer Band, die sich die Mönche nennt, das war damals die pure Provokation, oder?
1: Das kann man so sagen. In der Tat war das sehr, sehr neu für damalige Verhältnisse, weil man natürlich üblicherweise gewohnt war, wie bei den Beatles auch, vier adrette junge Herren in Anzügen zu sehen. Das galt ja für die Searchers und andere Bands auch. Und dann tauchten plötzlich The Monks auf, die quasi wie Mönche verkleidet waren und gleichzeitig solche Songs wie Complication von sich geben, die sehr provokant waren, die gleichzeitig eben einem sehr künstlerischen Ideal entsprochen haben und eben auch zwei Menschen im Hintergrund hatten, die aus der bildenden Kunst kamen und nicht aus der Musik.
0: Das waren ja deutsche Freunde, die Design studiert haben und die Monks waren eigentlich GIs, die bei Frankfurt stationiert waren.
1: Ja, das war ganz interessant eigentlich. Die Monks, tatsächlich fünf GIs, die nach ihrem Wehrdienst in Deutschland geblieben sind, die saßen in Gelnhausen, in der Coleman-Kaserne dort und sind da geblieben und waren eigentlich vorab eine Band, die innerhalb der GI-Clubs gespielt hat. Eigentlich würde man heute sagen eine Top-40-Band. Und die aber dann angefangen hat, eigene Songs zu schreiben und mit den beiden ehemaligen Studierenden Karl Remy und Walter Niemann einen neuen Stil entwickelt haben, und zwar auch einen optischen genauso wie einen musikalischen.
0: Eine schwarze Kleidung und Mönchstonsur, das war ja schon heftig. Und die sollten ja auch sowas wie die Anti-Beatles sein. 1965, 66, das war ja die große Zeit der Beatles, aber auch der Stones und viele andere. Da wurde der Pop schon überall härter und experimenteller. Aber die Musik der Monks war doch noch schräger, wie wir an diesem kurzen Orgelsolo hören. Wie ist das denn damals beim Publikum angekommen?
1: Ja, das hatte natürlich ganz unterschiedliche Reaktionen. Auf der einen Seite natürlich war die Band in aller Munde in der Zeit kurzzeitig, weil man auch geglaubt hat, das könnte die neue Richtung und die neue Zukunft sein. Und gleichzeitig waren das natürlich auch Dinge, die live nur an bestimmten Stellen wirklich gutiert wurden. Da, wo eben auch Musik durchaus extrem sein konnte. Die haben ja damals auch im Beatclub gespielt, im Starclub in Hamburg. Und da in den großen Städten gab es dafür ein Publikum, aber auf einer Tour war das dann nicht ganz so erfolgreich.
0: Welche Musikrichtungen haben The Monks denn beeinflusst und welche Bands?
1: Ja, interessant ist eigentlich zu sehen, dass dieser Dekonstruktionsstil, den die Monks ja hatten, eine gewisse Parallelität auf der einen Seite zu Velvet Underground, also der Band, die im Wesentlichen in der Factory von Andy Warhol entstanden ist, fast zeitgleich, ein bisschen später, sehr viele Parallelen hat und gleichzeitig aber besonders viele Bands beeinflusst hat, die zum Beispiel heute als Krautrock-Bands gelten. Dazu kann man Can oder Amondyl zählen zum Beispiel, aber viele Bands der Punk-Generation, die sich auch bewusst darauf bezogen haben, so wie Mouse on Mars zum Beispiel, aber auch viele Bands in der Industrial- und Noise-Ära, so zu Beginn der 80er Jahre. Das ist hochinteressant. Und was auch noch interessant ist, ist halt tatsächlich, dass unter den Sammlern, den Plattensammlern, das eine der höchst gehandelten Platten überhaupt ist.
0: Der Text von Complication ist knapp, klar und dann doch erstmal ein bisschen kryptisch. People cry, people die for you, people kill. Worum geht's da der Band?
1: Ja, das ist natürlich ein Zusammenhang, der bei fünf GIs vielleicht gar nicht verwunderlich sich tatsächlich gegen den Militarismus insgesamt wendet. Und wir müssen halt eben auch hier konstatieren, es ist eine frühe Phase des Vietnamkrieges, der natürlich etwas später noch viel weitere politische Kreise zieht, wenn wir an die 1860er Jahre denken und hier eben deutlich Bezug darauf genommen wird. Es ist sehr dadaistisch gleichzeitig, aber es ist eben doch deutlich in der Aussage.
0: The Monks gab es ja erstmal nur 3 Jahre, von 1964 bis 67. Warum haben die sich so schnell getrennt?
1: Ja, es war dann doch alles nicht ganz so erfolgreich, wie man sich versprochen hatte, weil in der Tat bei Veröffentlichungen hat man wirklich geglaubt, das ist der neue Stil und da geht es jetzt für die Zukunft insgesamt lang. Aber einzelne Mitglieder wollten dann auch wieder zurück in ihre Heimat, in die USA. Und dann hat es erstmal eine ganze Weile eigentlich nichts gegeben, ne? Und erst viel später wurde ein Film gedreht. 1999 ist die Band dann nochmal tatsächlich auf eine kleine Tour gegangen. Und der Film, der 2006 veröffentlicht wurde, hat dann etwas später, 2008, den Adolf-Grimme-Preis bekommen, weil er in seiner Authentizität so interessant war und auch so spannend zu erleben, dokumentarisch, wie diese Band sich entwickelt hat und dann auch, wie sie leider dann auch ausgefädelt ist.
0: Drei von ihnen leben heute nicht mehr, aber ihre Bandgeschichte bleibt einzigartig und ihr Einfluss groß, wie wir gerade gehört haben. 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Vielen Dank, Udo Dahmen.

0: SWR Kultur am Samstagnachmittag. Elektroautos aus Deutschland. Für Cleo haben die was Hippiehaftes, Alternatives. Dabei ist sie selbst Ingenieurin und arbeitet in genau dieser Branche. Im Roman Crash Test Dummies von Mercedes Spannagel geht's um den Alltag einer Frau in der männerdominierten Arbeitswelt. Die österreichische Autorin ist selbst Diplom-Ingenieurin im Maschinenbau und wirft einen exakten Blick auf die Leistungsgesellschaft. Gelesen wird das Hörbuch von Schauspielerin Eva Meckbach. Elena Ferreira hat's für uns gehört.
1: Wenn das hier ein Musical wäre, und ich bin außerordentlich froh, dass das Leben kein Musical ist, dann könnte man uns jetzt im Chor singen lassen. Durchhalten, ist das schon meine Station? Durchhalten, noch 3 Stationen, weniger als 2 Monate bis Weihnachten. Durchhalten, okay, du schaffst das. Noch einmal pressen, sei nicht so eine Pussy. Kämpf dich an die frische Luft, komm schon. Es ist nur eine viel zu volle Bahn, es ist gleich vorbei. Durchhalten.
2: Zur Arbeit fährt Cleopatra, kurz Cleo, jeden Morgen mit der überfüllten Bahn. Sie ist Ingenieurin in einem deutschen Automobilkonzern, doch für Autos interessiert sie sich eigentlich nicht. Große Ambitionen hat sie auch keine. Cleo macht nur so viel wie nötig. Zwischen Raucherpausen, Smalltalk an der Kaffeemaschine und endlosen Meetings versucht Cleo, die Trostlosigkeit ihres Vollzeitjobs im grauen Großraumbüro zu überstehen. Und am Wochenende versucht sie sich zu spüren. Alkohol, Partydrogen und Sex mit ihrem Typen helfen dabei. Doch dann weckt ein neues Projekt ihren Ehrgeiz. Die Entwicklung eines Elektroautos. Wer sich beweist, darf nach China. Doch wer wird es schaffen? Cleo oder ihr Kollege Martin?
1: Letztens habe ich gelesen, dass der Staat diese Positionen in Tech-Unternehmen subventioniert, die mit Frauen besetzt werden, sagt Martin nach einem Zug und sieht mich an. Wie gehst du mit dem Thema um? Als würde es ihn interessieren. Aber er lässt mich nicht sofort antworten, mustert mich weiter und fragt, stört dich das nicht zu wissen, dass du, wegen der Quote da bist?
2: Eigentlich will Cleo gar nicht nach China. Aber gegen Martin verlieren, das kommt für sie genauso wenig in Frage. Sabotage, Ausraster, Erregung. Der Konkurrenzkampf zwischen den beiden entwickelt sich zu einer ungesunden Obsession. Im Hintergrund strauchelt die deutsche Autoindustrie. Zum Leistungsdruck

0: 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Und jetzt?
1: Mercedes Sparnagels Crash-Test-Dummies tut weh. Die detailgenaue Beschreibung dieser spätkapitalistischen Bürolandschaft ist schonungslos. Sei es das monoton dahingemurmelte Mahlzeit auf dem Weg zur Kantine oder die männlichen Kollegen, die ihren Sexismus mit einem »Das wird man wohl noch sagen dürfen« rechtfertigen. Mit Cleo schafft Mercedes Sparnagel ein Porträt einer jungen Frau in einer Männerdomäne. Gefangen zwischen Anpassung und Widerstand, zwischen Selbstzweifel und Wut. Sprecherin Eva Meckbach gelingt es dabei, Cleos innere Zerrissenheit hörbar zu machen. Der nüchterne, fast monotone Büroalltag steht im Kontrast zu den scharfen, teils bitterbösen inneren Kommentaren. Eva Meckbach variiert dabei gekonnt. Mal trocken und distanziert, dann zynisch oder verletzlich. Und im nächsten Moment voller unterdrückter Wut. Mit Leichtigkeit wechselt sie zwischen Tonlagen, Lautstärken und Geschwindigkeiten. Man hört nicht nur, was passiert, man erlebt richtig, wie es sich anfühlt, in Cleos Kopf zu sein. Und das ist nicht immer sympathisch, aber durchaus unterhaltsam. Woche für Woche begleitet man Cleo ins Büro. Trotz Eva Meckbachs großartiger Stimme zieht sich das 12-stündige Hörbuch stellenweise in die Länge. Wie ein Meeting, das einfach nicht enden will.
0: Kurz lehne ich mich zurück, tue, als würde ich in die Luft gucken. Dabei beobachte ich meine Kollegen verstohlen, wie sie konzentriert auf ihre Bildschirme starren. Was muss das für ein Leben sein? Einfach aufstehen und in die Arbeit gehen? Und danach ein Feierabendbier, eine Spritztour im Auto. Und am nächsten Tag wieder aufstehen und kommen und gehen. Für die Karriere, das Ego, den Automobilgott, die deutsche Wirtschaft. Vielleicht ist das meine Definition des Psychopathen.
1: Mercedes Sparnagels Crash-Test-Dummies, gelesen von Eva Meckbach, ist ein Hörbuch, für das man bereit ist, sich auch im Sommerurlaub mit grauen Großraumbüros, peinlichen Firmenfeiern und Alltagssexismus in der Kaffeeküche auseinanderzusetzen. Und sich zu fragen, wer bin ich, wenn ich arbeite?
2: Also, wenn Sie da noch nicht genug haben von Jour Fix, Homeoffice und Business Casual, dann gleich weiterhören. Crash Test Dummies von Mercedes Spannagel ist als Hörbuch bei Random House Audio erschienen, gelesen von Eva Meckbach. Crash Test Dummies sind als Namensgeber ja sehr beliebt. Eine berühmte Band heißt auch so und die siebenköpfige Essener Band Botticelli Baby, auch ein schöner Name, hat diesen Song so getauft. Herrlich rotziger, handgemachter Swing in SWR Kultur am Samstagnachmittag. Crash Test Dummies.

0: Tolle Nummer. Crash Test Dummy von Botticelli Baby aus Essen in SWR Kultur am Samstagnachmittag. Kennen Sie Outsider Art oder auch Art Brut? Das sind Kunstwerke, die Menschen geschaffen haben, die in der Psychiatrie sind oder Psychiatrie-Erfahrung haben. Die Heidelberger Sammlung Prinzhorn hat 40.000 dieser Werke, Zeichnungen, Gemälde, Skulpturen und Textilarbeiten von 1840 bis heute. Das ist einmalig in der Welt. Seit 25 Jahren hat die Sammlung auch ein eigenes Museum, mitten auf dem historischen Gelände der Heidelberger Uniklinik. Das Jubiläum feiert das Museum jetzt mit einer Ausstellung, die nicht nur wichtige Werke aus dem Bestand zeigt, sondern vor allem auch fragt, wie wir heute auf diese Sammlung schauen und wie sie präsentiert werden sollte. Marie-Dominique Wetzel hat die Ausstellung mit dem Titel »Alles Kunst« für uns besucht.
1: Man kann sich stundenlang in diese Bildergeschichte vertiefen. Auf einem kleinen quadratischen Teppich hat Emma Mohr, Psychiatriepatientin aus Halle, über 50 Bildfelder mit bunten Wollfäden gestickt. Mit sehr detaillierten alttestamentarischen und bürgerlichen Szenen, mit Darstellungen von Kaiser Wilhelm I. und auch von sich selbst. Aber wahrscheinlich war diese Vorderseite des Teppichs nur eine Art Ablenkungsmanöver, erklärt Museumsleiter Thomas Röske.
2: Auf der Rückseite sind handgestickte Briefe aufgenäht, und zwar an den Kaiser und seine Ministerien, in denen sich Emma Mohr darüber äußert, warum sie überhaupt in die Anstalt gekommen ist und wie schlecht man sie behandelt. Es ist eigentlich eine Beschwerde einer Anstaltspatientin, und sie hoffte, dass sie auf diesem ungewöhnlichen Weg ihre Beschwerde aus der Anstalt herausbringen konnte.
1: Ob es ihr damals gelungen ist, den Teppich aus der Anstalt zu schmuggeln, weiß man leider nicht. Dieser Mitteilungscharakter sei aber typisch für viele Werke, die sich in der Sammlung Prinzhorn befinden, sagt Museumsleiter Thomas Röske. Oft gehe es in den Werken auch darum, dass die Psychiatriepatientinnen und Patienten sich ihrer selbst, auch hinter Anstaltsmauern, als freie Persönlichkeiten vergewissern wollten.
2: Viele haben die Möglichkeit ergriffen, kreativ zu werden und haben etwas geschaffen, das offenbar nicht unbedingt dazu bestimmt war, in Ausstellungen zu hängen, sondern das reagiert auf die Situation, in der sie sich befinden und oftmals auch auf ihre spezifische Weltsicht.
1: So hat zum Beispiel Else Blankenhorn eigene Geldscheine hergestellt und mit Aquarellen verziert. Alle mit hohen Geldbeträgen, Millionen- und Billionenscheine, denn die Psychiatriepatientin aus Karlsruhe war der Meinung, dass sie eine Kaiserin sei und diese Summen für ihre wohltätigen Zwecke brauche. Noch bei der Gründung des Museums Sammlung Prinzhorn im Jahr 2001 lag der Fokus der Arbeit darauf, der Öffentlichkeit zu vermitteln, dass es sich bei den Werken nicht um medizinhistorische Dokumente handelt, beziehungsweise sie vom Stigma der Irrenkunst zu befreien. Damals stand im Vordergrund, die künstlerische Qualität der Werke herauszustreichen, betont Museumsleiter Thomas Röske.
2: Das war für uns auch die ersten Jahre sehr wichtig, den Werken die Würde von Kunstwerken zu geben. Ich glaube nur, dass wir dabei möglicherweise bestimmte Aspekte überbetont haben und wir nochmal zurücktreten sollten, um zu überlegen, was ist eigentlich genau deckungsgleich mit Kunst an diesen Werken und was unterscheidet die Werke von dem, was wir heute als Kunst auffassen.
1: Viele Werke seien gar nicht als Kunstwerke geschaffen und damit auch nicht für einen musealen Kontext gedacht, sagt Thomas Röske. Und deswegen ist für ihn die Frage wichtig, wie man sie in seinem Museum sinnvoll präsentieren kann. Die selbstgestalteten Geldscheine von Elsa Blankenhorn zum Beispiel werden jetzt zwar in einer gängigen Glasvitrine gezeigt, aber es wurden auch Faksimile angefertigt, die in einer historischen Kasse liegen, vom Publikum in die Hand genommen und von beiden Seiten betrachtet werden können. Außerdem beschäftigt sich das Ausstellungsteam mit der zentralen Frage, wie wichtig es ist, das Publikum über die individuellen Lebensumstände derer aufzuklären, die diese Werke geschaffen haben. Museumsleiter Thomas Röske hofft, dass er mit der Jubiläumsausstellung dazu beitragen kann, die Sammlung Prinzhorn neu zu betrachten und die Inklusion sogenannter Outsider-Art weiter zu stärken.
0: Die Ausstellung Alles Kunst zum 25. Jubiläum des Heidelberger Museums Sammlung Prinzhorn können Sie bis zum 31. Januar 2027 anschauen. Hier kommt kommen drei Damen aus der Ukraine. Sensual Minimalism haben sie ihren Stil, der zärtlich, ironisch, ernst und einzigartig daherkommt, genannt. Pani Valkova mit Totoshna.

0: Bis zum Schluss gab es ja eine große Unsicherheit, ob das Datum wirklich stimmt. Aber sie hat es tatsächlich getan. Taylor Swift hat gestern im New Yorker Madison Square Garden den Footballstar Travis Kelce geheiratet. Trauredner war der Hollywood-Comedian Adam Sandler, nur einer von Unmengen geladenen Superpromis unter den rund 1000 Gästen. Damit stiehlt sie Donald Trump an diesem Wochenende ein bisschen die Show. Schließlich gilt sie als größter Popstar seit den Beatles. Und alles, was Taylor Swift anpackt, wird schon lange zum Superlativ. Davon erzählt jetzt auch eine neue Doku-Serie in der ARD-Mediathek. The Taylor Swift Years – Schicksalsjahre eines Superstars.
1: Schon der Untertitel der Doku-Serie The Taylor Swift Years macht deutlich, zu was für einem Mythos die Sängerin geworden ist. Schicksalsjahre eines Superstars. Die Ähnlichkeit mit einem Film über die legendäre Kaiserin Sissi ist nicht zufällig. Denn längst ist auch Taylor Swift eine übermenschliche Projektionsfläche.
2: Wie wurde aus Taylor Taylor Swift? Aus dem American Sweetheart der globale Superstar.
1: Swift-Expertinnen und Experten aus unterschiedlichen Ländern und Fachgebieten helfen, diese Frage zu beantworten. Sie erklären das Phänomen Taylor Swift in all seinen Facetten. Darunter der Kulturwissenschaftler Jörn Glasenapp.
3: Ich glaube, sie ist kein Mozart gewesen, auch kein Michael Jackson. Sie ist kein Wunderkind. Das zeigt wahrscheinlich auch so ein bisschen schon die Durchsetzungsfähigkeit Taylor Swifts.
1: Schon als kleines Kind hat Taylor Swift Musik gemacht, vor allem Country. Als Elfjährige versucht sie auf eigene Faust einen Plattenvertrag in der Country-Hochburg Nashville zu ergattern.
2: Sie geht in Nashville Klinken putzen, zieht von Label zu Label. Sie kämpft für ihren Traum.
4: Taylor erzählt oft, dass sie zum Gitarrenunterricht ging und auf einer Kindergitarre spielen sollte, weil ihre kleinen Finger eine große Gitarre nicht packen würden. Und dass sie zu Hause so lange mit der großen übte, bis ihre Finger bluteten und sie damit umgehen konnte.
1: Erzählt die Kulturjournalistin und Podcasterin Xing Jiang. Mit 15 dann der erste Lohn für Taylors Mühen, ein Vertrag mit einem Plattenlabel. Seitdem geht es steil bergauf, wobei es in ihrem Aufstieg immer wieder Momente gab, die sie hätten ausbremsen oder sogar scheitern lassen können. Auch das spart die dreiteilige Doku-Reihe nicht aus. Zum Beispiel die Auseinandersetzung mit ihrem ersten Plattenboss, die schließlich dazu führte, dass sie ihre ersten Alben neu einspielte, um die Rechte an den Originalaufnahmen zu sichern. Ein Akt der künstlerischen Selbstermächtigung, der bis dahin nicht vorgesehen war im profitorientierten Pop-Business.
2: Taylor Swift lädt ihren Kampf moralisch auf. Hier geht es um Kunst. Und Kunst hat einen Wert. Ich habe meine Musik immer selbst geschrieben, alles kuratiert. Aber die Tatsache, dass ich mein Werk jetzt ganz besitze, übertrifft alles.
1: Die ARD-Doku ist keine reine Huldigung Taylor Swifts. Vielmehr zeichnet sie ein differenziertes Bild der Sängerin. Dabei wird auch ihre Rolle im letzten US-amerikanischen Wahlkampf nicht ausgespart, indem sie Donald Trump mal öffentlich kritisierte, mal auffällig schweigsam war. Die Dokumentation erinnert auch an den grauenhaften Angriff auf Kinder während eines Taylor Swift-Tanzworkshops und daran, dass ihre Shows trotzdem immer weitergehen mussten. So lange, bis islamistische Anschlagspläne Konzerte während der Eras-Tour unmöglich machten. Dass die anstehende Traumhochzeit mit Footballer Travis Kelce natürlich auch einen Marketingzweck verfolgt, wird ebenso deutlich.
5: Diese Verlobungsankündigung war der perfekte Marketing-Move zur richtigen Zeit.
1: Bei all dem kommen die Swifties ohnehin auf ihre Kosten. Alle anderen verstehen spätestens nach den insgesamt knapp anderthalb Stunden Videomaterial, warum Taylor Swift der größte Popstar unserer Zeit ist.
0: Marek Gries über The Taylor Swift Years, Schicksalsjahre eines Superstars. Seit 1. Juli finden Sie die dreiteilige Doku-Reihe in der ARD-Mediathek. Und hier kommt Taylor Swift mit einem Song aus dem Film Der Gesang der Flusskrebse in SWR Kultur am Samstagnachmittag. Entstanden, als sie ihr Grammy-gekürtes Album Folklore geschrieben hat. Carolina. Okay.

0: 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Ist Ihnen heute zum Frühstück vielleicht ein besonders fluffiges Rührei gelungen? Oder ein fluffiger Pfannkuchen? Oder Sie tragen heute ein fluffiges Shirt und Ihre Frisur ist besonders fluffig? Sie ahnen es. Fluffig ist unser Wort der Woche. Das Wort ist auch einfach zu fluffig, findet die Sprachwissenschaftlerin Dr. Katrin Kunkel-Razum. Sie war unter anderem viele Jahre die Leiterin der Duden-Redaktion. Hallo.
1: Hallo, recht schönen guten Tag.
0: Fluffig stammt vom englischen Adjektiv fluffy, flaumig, leicht ab. Ist das dann ein klassischer Anglizismus oder nicht, weil wir es schon eingedeutscht haben?
1: Ja, das ist eine treffliche Frage. Wie lange ist denn ein Wort ein Anglizismus? Also wir würden es jetzt, wer über die Herkunft nichts weiter weiß als deutsches Wort tatsächlich betrachten. Und den Prozess erklären wir sicher gleich, wie es dazu gekommen ist. Aber von der Herkunft her ist es natürlich ein Anglizismus. Es ist fluffy.
0: Warum hat fluffig bei uns so eine Karriere gemacht? Haben wir im Deutschen kein vergleichbares Wort? Also mir würde zum Beispiel flauschig einfallen.
1: Genau, das ist genau die spannende Frage natürlich daran. Denn eigentlich kreieren wir neue Wörter oder übernehmen wir neue Wörter ja meistens, wenn wir eine sogenannte Benennungslücke haben. Ja? Also entweder das leuchtet allen ein, es wird was neu erfunden, dann braucht es natürlich eine Bezeichnung, einen Namen, wir brauchen ein neues Wort. Das war ja bei fluffig jetzt nicht wirklich der Fall. Aber wenn man es sich genau anguckt, dann hat fluffig doch nochmal eine ganz kleine andere Bedeutungsnuance als flauschig beispielsweise. Also ein fluffiges Sommerkleid ist nicht unbedingt flauschig. Mhm. Ne? Und. Und das ist wirklich ein sehr spannender Prozess, den natürlich auch jeder ein bisschen für sich anders wahrnimmt, wo hier die Besonderheit dieses Wortes liegt und in welcher Situation es tatsächlich verwendet wird und nicht das Deutsche flauschig, locker, luftig. Ne? Wir haben eine ganze Menge Synonyme dafür. Dann benutzt wird.
0: Aber fluffig hat eben dann doch so seine eigene Bedeutung und sein eigenes Spektrum. Ja. Auch eine Arbeitsatmosphäre kann besonders fluffig sein. Was ist denn damit dann gemeint?
1: Da wäre ich jetzt persönlich nicht auf die Idee gekommen.
0: Doch, habe ich schon gehört.
1: Ja, in diesem Zusammenhang zu verwenden.
0: Also sind alle nett zueinander und so kuschelig.
1: Es ist entspannt, keine größeren Konflikte. So würde ich das dann, man fühlt sich wohl. Ne? Es hat dann so einen Wohlfühlaspekt irgendwie, das
0: Aber
1: Ganze.
0: Aber in der Stellenanzeige macht man es besser nicht.
1: Ich glaube,
0: fluffige Arbeitsatmosphäre.
1: Das würde zumindest Platz für Nachfragen.
0: Was würden Sie denn sagen? Ist fluffig ein Zustand, den man anstrebt? Also zum Beispiel kulinarisch durch besondere Zutaten oder für Haare durch ein ganz spezielles Pflegeprodukt?
1: Ja, also das glaube ich schon, gerade in der Kulinarik natürlich. Was weiß ich, wenn man sich die Belege anschaut in diesem Korpus, dann kommt eben zum Beispiel ganz häufig der fluffige Kaiserschmarrn. Ne? Und das ist sicher ein Qualitätskriterium, wenn er nicht irgendwie fest und klebrig und ist, sondern eben tatsächlich locker und fluffig daherkommt. Da ist das also ganz sicher eine positive Zuschreibung dann und was Wünschenswertes. Ja, fluffige Sommerkleider, fluffiges Outfit insgesamt und. Ich denke schon, dass das in jedem Falle hier positiv besetzt ist.
0: Ja. Haben Sie eine Idee für ein Gegenteil von fluffig?
1: Tatsächlich schwer bei der Kulinarik, ne? Oder klebrig könnte matschig. Ich mir hier auch, matschig, dann ist irgendwas wirklich gründlich schiefgegangen, würde ich sagen. Ne?
0: Aber so das direkte Gegenstück gibt es nicht.
1: Nein, das ist ganz häufig so. Also die Synonymie oder die Antonymie, also das Gegensatzwort sozusagen, bezieht sich ganz häufig immer nur auf einen Aspekt. Und deshalb haben wir eben oft mehrere Synonyme oder mehrere Antonyme, die sich auf einen Aspekt des Ausgangswortes beziehen praktisch. Und das wäre hier eben auch der Fall.
0: Wir haben gemerkt, fluffig und Hügge haben relativ viel miteinander zusammen. Aha. Hügge kommt ja aus dem Dänischen, beschreibt ein Lebensgefühl, wenn wir es besonders gemütlich und geborgen haben, zufrieden sind und ganz bewusst schöne Momente genießen. Fehlen uns solche stimmungsvollen Begriffe im Deutschen häufig?
1: Da habe ich so noch nicht drüber nachgedacht, aber ich erinnere mich sehr gut daran, dass wir Hügge 2017 in den Rechtschreibduden aufgenommen haben, also relativ spät jetzt im Vergleich zu fluffig und dass ich mich damals sehr gefreut habe über diese Neuaufnahme, weil ich es so spannend fand, mal ein Wort aus dem Dänischen aufzunehmen. Das haben wir natürlich nicht so häufig. Das hat natürlich, Hügge hat einfach einen bestimmten, Sie haben das ja sehr schön beschrieben, Lebensstil ja auch beschrieben, ne? Also von der Einrichtung angefangen. Umgang, dass man sich wohlfühlt, bis hin tatsächlich zu diesem Lebensgefühl insgesamt. Ja, es geht einem gut, man macht es sich gemütlich, man stresst sich nicht nur. Und insofern haben sie sicher miteinander zu tun, aber sie sind überhaupt keine Synonyme oder etwas, ne?
0: Ich habe ja so eine These, dass wir im Deutschen vielleicht schlecht im Genießen sind und deswegen uns Worte für Genuss von anderen Sprachen borgen müssen.
1: Ja, vielleicht ist da was dran. Ja. Ich würde gerne noch, wenn ich es darf, noch mal auf den grammatischen Prozess hier eingehen der Integration. Denn Sie haben das ja ganz am Anfang gesagt, also wir haben das englische Fluffy und was ist passiert? Wir haben das Wort sozusagen erkannt, das würde uns hier gut tun in unserer Sprache und dann haben wir die Aussprache angeglichen, also das wird ja im Englischen mit U geschrieben, aber eher in Richtung A ausgesprochen. Und wir haben aber das im Deutschen stärker wirksame Prinzip, schreibe wie du sprichst, also diese Laut-Buchstaben-Beziehung ist hier eindeutiger. Also wir sprechen es als U, weil es auch mit U geschrieben wird. Wir sagen im fluffig. Und dann ist die englische Adjektivendung abgehängt worden, abgefallen und die deutsche, ganz typische deutsche Adjektivendung IG ist angehängt worden. Und damit haben wir ein voll funktionsfähiges, also im deutschen grammatischen System, voll funktionsfähiges Adjektiv gewonnen. Und das finde ich geradewegs einen genialen Integrationsprozess.
0: Wäre schön, wenn Integration immer so
1: genau
0: gut laufen
1: so ist
0: würde.
1: Es.
0: Fluffig, unser Wort der Woche. Vielen Dank an die Sprachwissenschaftlerin Katrin Kunkel-Razum. Ich wünsche Ihnen noch ein schönes Wochenende, ein fluffiges natürlich. Und das ganze Gespräch können Sie bei uns im Netz nachhören auf swrkultur.de.

Der Südafrikaner Abel Selakoe war das, der als Cellist zwar auch die westlichen Musiktraditionen pflegt, vor allem aber lässt er uns eintauchen in die Musik und die Rhythmen seiner Heimat, wie hier mit Emmanuel, gewidmet den Menschen, die mit ihren Händen arbeiten und so die Welt gestalten, in der wir leben, wie er sagt. Und das war SWR Kultur am Samstagnachmittag. Redaktion Silke Arning, Musik Lara Fischer, Technik Tina Oser. 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Im SWR Kulturgespräch hören Sie gleich die Antirassismus-Trainerin und Autorin Tupoka Oget im Gespräch mit Christine Hartauer. Ich bin Markus Brock und wünsche Ihnen noch ein schönes Wochenende. Tschüss.

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1: Um 17 Uhr mit Rahel Ehret. Papst Leo XIV. Hat bei einem Besuch auf der Mittelmeerinsel Lampedusa zu einem menschenwürdigen Umgang mit Migranten aufgerufen. Unter anderem bei einer Messe gedachte er am Mittag der Menschen, die auf dem Weg nach Europa im Mittelmeer ihr Leben verloren haben. Aus Lampedusa, Lisa Weiß.
2: Europa habe eine besondere Verantwortung im Bereich der Migration, sagte der Papst in seiner Predigt auf dem Sportplatz der Insel. Europa sei in der Lage, die Krise in diesem Bereich ganzheitlich anzugehen, indem es Nothilfe mit einem langfristigen strategischen Plan zum Schutz und zur Integration von Migranten verbinde. Außerdem könne Europa die Entwicklung in den Herkunftsländern begünstigen, damit niemand zur Auswanderung gezwungen werde. Die Toten im Mittelmeer seien sowohl Opfer getroffener als auch ausgebliebener Entscheidungen, sagte der Papst. Das alles lässt sich auch als Botschaft an die Europäische Union lesen. Mitte Juni sind die EU-Asylregeln verschärft worden. Menschenrechtsorganisationen kritisieren viele der Maßnahmen stark.
1: Bundeskanzler Merz und der nordrhein-westfälische Ministerpräsident Wüst haben beim CDU-Landesparteitag in Düsseldorf Geschlossenheit demonstriert. Merz sagte seinem CDU-Landesverband jegliche Unterstützung für die Landtagswahl im kommenden April zu. Wüst versicherte Merz im Gegenzug die, so wörtlich, volle Rückendeckung des größten CDU-Landesverbands bei den anstehenden Reformen von der Rente über die Stabilisierung der Krankenkassenbeiträge bis zur Einkommensteuer. Ende Mai war in Berlin spekuliert worden, Wüst halte sich angesichts Merz schlechter Umfragewerte als Reservekanzler bereit. Die Ukraine hat die russische Millionenstadt St. Petersburg und die umliegende Region mit Drohnen angegriffen. Dabei sind ein Hafen und das Ölterminal getroffen worden, teilte der Gouverneur der Stadt mit. Verletzt wurde bei den Angriffen niemand. Der ukrainische Präsident Selenskyj schrieb auf Telegram, Russland verdiene mit dem Hafen Geld, das für den Angriffskrieg gegen die Ukraine eingesetzt werde. Zugleich wies Selenskyj die Behauptung Moskaus zurück, russische Truppen hätten die strategisch wichtige Industriestadt Kostjantynivka eingenommen. Der Waldbrand im Hinterland der spanischen Costa Brava breitet sich weiter aus. Medienberichten zufolge sind mittlerweile rund 2400 Hektar Wald vernichtet worden. Mehrere hundert Einsatzkräfte sind vor Ort und versuchen, das Feuer zu löschen. Der katalanische Zivilschutz warnt davor, von Barcelona Richtung Costa Brava zu fahren. Bisher sind Urlaubsorte an der Küste nicht vom Feuer betroffen. Das Feuer auf dem Großmarkt in Stuttgart ist gelöscht. Wie die Feuerwehr mitteilt, dauern aber die Nachlöscharbeiten weiter an, und zwar vermutlich bis in den Abend. Luisa Bleich berichtet.
3: Um besser an die Brandherde zu kommen, musste die betroffene Halle teilweise abgerissen werden. Hier besteht zum Teil weiter Einsturzgefahr. Mehr als 300 Einsatzkräfte von Feuerwehr, Polizei und technischem Hilfswerk waren und sind im Einsatz. Die Feuerwehr spricht von einer außergewöhnlichen Lage. Die Einsatzkräfte haben bisher bereits rund 200 Atemschutzflaschen verbraucht. Das teilte ein Sprecher der Feuerwehr mit. Für die Brandbekämpfung wurde außerdem extrem viel Löschwasser benötigt. Deshalb wurde auch Wasser aus dem Neckar gepumpt. Schon jetzt ist laut Polizei sicher, dass der Schaden in die Millionen gehen wird.
1: SWR Nachrichten, Redaktion Christian Kreuzer. Das Wetter für Baden-Württemberg und Rheinland-Pfalz. Ein Hoch bestimmt weiterhin das Wetter. Die Vorhersage: abends sonnig, nachts meist klar bei Tiefstwerten von 17 bis 11 Grad. Morgen in Südbaden viel Sonne, sonst generell wolkiger und wechselhafter mit einzelnen Schauern oder lokalen Gewittern. 21 bis 30 Grad. Die weiteren Aussichten auch am Montag und Dienstag teils wolkig. Weiterhin sommerlich warm, am Oberrhein heiß mit knapp über 30 Grad. 17.04 Uhr.
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4: Mit Christina Hartauer und mit Tupoka Ogette. Hallo Tupoka, schön, dass wir uns heute sprechen.
5: Hallo.
4: Tupoka, du bist wahrscheinlich die bekannteste Antirassismus-Trainerin und Aktivistin im deutschsprachigen Raum. Dazu hast du eine Theorie entwickelt, die geht so: Weiße Menschen, die ihre Privilegien nicht hinterfragen und die abstreiten, dass Rassismus in unserer Gesellschaft ein strukturelles Problem ist, die leben im Happy Land, so nennst du das. Und du setzt dem ein Ziel entgegen, nämlich Happy Land verlassen, rassismuskritisch denken und Machtstrukturen hinterfragen. Wie das geht, das zeigst du auch in deinem erfolgreichen Handbuch Exit Racism. Und sehr persönlich ist dein neues Buch, das dieses Jahr erschienen ist. Es heißt Trotzdem zu Hause. Das ist ein Buch über dich und dein Leben. Und du beginnst mit einer Metapher, nämlich mit dem Kaleidoskop. Das kennt sicher jeder von uns. Wenn man durch ein Kaleidoskop schaut, dann sieht man die Welt quasi bruchstückhaft. Man nimmt sie anders wahr, bruchstückhaft, aber eben in neuen, bunten Mustern. Gibt es ein Bruchstück aus deinem Leben, das dich dazu motiviert hat, ein so persönliches Buch über dein Leben zu schreiben?
5: Ja, also gut, das ist eine sehr gute Frage. Also ich glaube, es ist die Summe aller Bruchstücke, die mich letztendlich dann dazu bewogen hat, dieses Buch zu schreiben. Aber es ist tatsächlich, eigentlich sind es Kaleidoskope oder auch Memoirs von anderen Menschen, die mich inspiriert haben zuallererst einmal. Also ich lese seit vielen Jahren sehr gerne Memoirs im englischsprachigen Raum. Das wirst du wissen, sind die sehr viel populärer als im deutschen Raum noch. Vielleicht ändert sich das jetzt auch. Und ich bin ein großer Fan von unterschiedlichen Memoirs, vor allen Dingen aber von schwarzen Frauen. Mich hat Roxane Gay, ihr Memoir heißt Hunger, sehr, sehr, sehr zutiefst beeindruckt. Aber auch von Tarana Burke, von Viola Davis, Maya Angelou. Und was die für mich gemacht haben, ist, einen Resonanzraum zu eröffnen. Einen Blick in eine bestimmte Zeit, in einen bestimmten Raum, in einen bestimmten Kontext aus der Perspektive einer bestimmten Person und einen Raum, in dem man, einen lesbaren Raum, in den man reingehen kann. Und ich glaube, das ist das, was mich inspiriert hat. Gar nicht mal nur mein eigenes Leben.
4: Genau, dein Buch ist nämlich keine Autobiografie, sondern eben, wie du gerade schon sagtest, ein Memoir. Und ein Memoir eben, das erzählt nicht das ganze Leben von vorne bis zu dem Zeitpunkt, wo man eben den Text schreibt, sondern man wählt quasi bestimmte, vielleicht Abschnitte aus. Man stellt die eigene Geschichte in einen historischen Kontext, in die große Zeitgeschichte. Und bei dir, damit fängst du auch an, ist es sehr interessant, du bist in der DDR geboren, 1980 in Leipzig. Wie erinnerst du dich an deine Kindheit in Leipzig, in der DDR damals?
5: Ja, ich würde noch eine Ergänzung machen zu dem Memoir. Was es auch besonders macht, ist, dass es ein bisschen eine schriftstellerische Freiheit hat. Also man kann das auch so ein bisschen wie ein Roman schreiben oder essayistisch oder so. Mhm. Und das fand ich irgendwie auch total, es hat mir sehr viel Spaß gemacht. Woran erinnere ich mich in Leipzig, hast du gefragt?
4: Genau, ja.
5: Ach ja, an ganz viel natürlich. Aber wenn ich so wieder durch dieses Kaleidoskop schauen würde, von dem wir am Anfang gesprochen haben, mit dem ich auch in dem Buch beginne, dann wäre das auf der einen Seite ein Mikrokosmos. Das ist der Altbau, in dem ich mit meiner Mama gelebt habe. Eine große Wohnung, die, ich weiß nicht, für alle, die das vielleicht nicht wissen, also Altbauten wurden überhaupt nicht gut saniert in der DDR. Also das war nicht besonders schön, aber es war sehr groß und mit sehr viel Liebe von uns eingerichtet, aber sehr improvisiert. Und das war ein Raum des freien Denkens, ein Raum der Kreativität, ein Raum, wo sehr viele Menschen ein- und ausgegangen sind, nämlich Kommilitoninnen von meiner Mutter. Meine Mutter war Anfang, war 18, als sie mich geboren hat und war dann Studierende. Und ja, ein Ort mit unterschiedlichen Perspektiven, ein Ort der Freiheit und das alles inmitten einer Diktatur. Also sobald ich die Tür aufgemacht habe, bin ich in diesen sehr gleichgeschaltene DDR gegangen, sehr dogmatisch und ja, eben diktatorisch. Und es wäre so der eine Spot und der andere wenige hundert Meter davon entfernt, meine Großeltern, die einen Raum geboten haben, in dem ich mich sehr sicher gefühlt habe, der sich auszeichnete durch gewisse, durch mehr Regeln und eine gewisse Disziplin und auch mehr Strenge, aber auch durch einen sehr, ja, liebevollen, warmen Ort.
4: Du hattest gerade deine Mutter erwähnt und diese Altbauwohnung, in der ihr dann gelebt habt. Was ich ganz schön fand, du hast deine Mutter auch so beschrieben, dass sie eine Person war, die sehr gerne Mäntel getragen hat. Und zwar bunte Mäntel, einer ist lila. Das hebt sich ja dann vielleicht auch so ein bisschen ab vor der, wie man sich das vielleicht auch vorstellt, DDR-Plattenbau, die graue Eintönigkeit vielleicht auch etwas. Was war denn deine Mutter für eine Frau? Wie hat sie sich quasi in ihrem lila Mantel abgehoben von dieser DDR-Kulisse?
5: Ja, also genau, in meiner Erinnerung war die DDR oft grau. Und wer Leipzig kennt, also wir haben in der Südvorstadt gelebt, das ist nicht unbedingt, das war gar kein Plattenbau, das waren viele Altbauten, aber eher, also es ist sehr heruntergekommen oder schlecht instand gehalten. Ja. Und ja, meine Mama hatte diesen einen lila Mantel und das war eben ein Mantel aus dem Westen, deswegen hatte er auch so eine knallige Farbe. Meine Mama war sehr dünne, sehr große oder ist eine sehr große Frau, also über 1,80. Sie ist jemand, der schon sehr früh, also schon in ihrer Teenagerzeit sehr kritisch und sehr politisch geworden ist und sehr kritisch, was die DDR betrifft, die sich ja sehr früh schon eingesperrt gefühlt hat, sehr stark, und Fragen gestellt hat, unbequeme, und hat eben auch gemerkt, dass das Konsequenzen hat, bis hin also auch gefährliche Konsequenzen. Und ja, eine Frau, die jetzt in der Presse auch immer wieder Regimekritikerin genannt wird, weil sie das war, ja, die eigentlich Gesang studieren wollte, klassischen Gesang, und dann aber Mathematik studiert hat, weil sie zu dem Zeitpunkt gedacht hat, sie wird eventuell mit mir dann nach Tansania gehen können irgendwann, was dann nicht passiert ist.
4: Wo dein Vater eben, das genau für den Kontext, genau, dein Vater, der kam nämlich als Gaststudent aus Tansania in die DDR, aber er musste die DDR wieder verlassen, als du, also er hat eben dann mit deiner Mutter eine Familie gegründet, du bist auf die Welt gekommen und er musste die DDR verlassen, als du 2 Jahre alt warst. Warum konnte er denn nicht bleiben und was hat es für euch als Familie bedeutet?
5: Ja, also die DDR hat ja, sag mal, nach außen, auch nach innen, sehr performativ diese vermeintliche Völkerfreundschaft gelebt. Ne? Also mit allen Staaten, die auch entweder sozialistisch angehaucht oder durch und durch sozialistisch waren, versucht, Freundschaften zu etablieren. Und ein Akt dieser Freundschaft, in Anführungsstrichen alles bitte immer, war quasi Studierende einzuladen, dass sie in der DDR studieren, oder eben auch GastarbeiterInnen zu holen. Und mit Tansania gab es eben so ein Agreement, dass dann sogenannte Elite-Studenten, es waren vorrangig Männer, deswegen gender ich an der Stelle nicht, in die DDR kommen durften und dort studieren. Aber es war ganz wichtig, oder es war überhaupt nicht vorgesehen, dass diese Männer oder diese Menschen, die dann gekommen sind, also ich will jetzt auch gerade die Frauen, die da waren, natürlich nicht wegsprechen, also die Studierenden, dass die Freundinnenschaften gründen, geschweige denn Familien gründen, sondern das Ziel war, sie studieren und gehen danach auch sofort wieder, unabhängig davon, ob sie Familie hatten oder nicht. Und da hatten sie auch keine Wahl, also sie mussten gehen. Und dementsprechend musste mein Vater, ich glaube, da war ich ungefähr 2, erstmal in den Westen und hat dort noch promoviert auf Privatstipendium hin und ist dann wieder zurück nach Tansania gegangen.
4: Und was hat das für euch als Familie bedeutet?
5: Naja, also es hat auf jeden Fall einen Bruch bedeutet, ist ja klar. Und also ich glaube, meine Mutter hat lange überlegt, ob sie hätte mitgehen können, aber dann wäre klar gewesen, sie darf nicht wieder zurück. Und sie war 20, sie war oder 19, 20, sehr jung, mit Kind und dann der Option, nach Tansania zu gehen, ein Land, was sie nicht kennt, wo sie die Sprache nicht spricht und wo sie auch, wie gesagt, keine Option hätte, zurückzukommen. Und das hat, glaube ich, hat an der Beziehung genagt und ja, an dieser Entscheidung oder auch überhaupt, weil ja die Liebe dann geendet hat, hat dieser Traum dann geendet. Und für mich hat das halt bedeutet, dass die eine schwarze Bezugsperson familiär, die ich hatte, gegangen ist.
4: Und du bist dann mit deiner Mutter eben geblieben. Du hast von der Altbauwohnung erzählt. Du nennst sie immer so ein bisschen so ein kleines Mikrokosmos. Also du hast beschrieben, wie voll die immer war, dass da Künstler und Künstlerinnen, Menschen, Freunde ein- und ausgegangen sind. Ein Ort voller politischer Diskussionen auch, quasi im Geheimen, muss man ja eben auch sagen. Wie hast du dich da als Kind an diesem Ort gefühlt? Was hat dir dieser Ort oder dieser Mikrokosmos mitgegeben?
5: Ja, der war wunderbar. Also ich bin da sehr aufgegangen da drin, weil ich mich da in diesem, anders als außerhalb dieses Mikrokosmoses, wo ich immer geandert wurde, also die andere war und mich legitimieren musste, erklären musste, vielleicht auch konfrontiert war mit Rassismen und Ausschluss und Zugehörigkeitsfragen, habe ich mich in diesem Mikrokosmos, in dieser Altbauwohnung sehr gesehen und gehört gefühlt. Und ich musste keinen Mittagsschlaf machen. Das fand ich als kleines Kind auf jeden Fall auch toll, im Gegensatz zu dem Kindergarten oder bei meinen Großeltern. Ich durfte oft bis spät auch wach bleiben und vor allen Dingen durfte ich auch mitsprechen und mitdiskutieren. Ich habe keine Ahnung, was ich da wirklich zu beigetragen habe zu diesen Diskussionen. Aber ja, ich war einfach mit dabei und ich habe es auch sehr genossen, mit diesen erwachsenen Menschen zu sein, weil die sich einfach auch für mich viel Zeit genommen haben und weil ich dort ganz früh einfach gelernt habe, dass es ganz viele unterschiedliche Lebensentwürfe und Perspektiven gibt. Meine Mutter hat auch mit einer Frau zusammengelebt und war in einer Beziehung mit einer Frau, nachdem sie mit meinem Vater nicht mehr zusammen war. Sie hatte eine schwarze beste Freundin und das waren alles Dinge, die irgendwie außerhalb dieses Mikrokosmos so tabuisiert waren und die da drin aber gelebt wurden und geliebt und gefeiert wurden. Und das hat mir auf jeden Fall nach innen sehr viel Stärke gegeben.
4: Und nach außen, das hast du gerade schon, du hast dieses Wort verwendet, dieses geandert werden als Kind. Du beschreibst in deinem Buch oder in deinem Memoir trotzdem zu Hause auch, dass du so eine Art Chamäleon-Taktik entwickelt hättest, die du über die Jahre präzisiert hast als Kind. Was hat das konkret bedeutet?
5: Ja, also ich glaube, das ist unterbewusst, ne? Das habe ich mir jetzt, da habe ich mich nicht für entschieden. Aber ich glaube, das kennen mit Sicherheit auch viele marginalisierte Menschen, Menschen, die nicht in diese vorgeschriebenen Normkategorien von Gesellschaft passen, dass man als Kind sehr schnell lernt, wie bestimmte Kontexte und Räume funktionieren. Also durch eine, ja, durch eine Art Radar, der dann entsteht, um zu gucken, ist dieser Raum, in dem ich hier bin, sicher? Fühle ich mich hier? Kann ich hier sein? Darf ich hier dazugehören? Und das bedeutet aber, dass man selbst ein Stück weit verschwinden muss, wenn man sich, sag ich mal, überanpasst oder versucht, überanzupassen. Das ist eigentlich das, was das Chamäleon macht. Das versucht, sich überanzupassen. Und das bedeutet, dass man auch etwas von sich hergeben muss. Und ich habe als kleines Kind dann zum Beispiel, weiß ich nicht, mein Pausenbrot verschenkt oder meine Spielsachen. Also auch so Dinge, die ich natürlich heute total kritisch finde, aber die damals meine Strategie war, mit bestimmten Situationen umzugehen und dazuzugehören und quasi den vermeintlichen, in Anführungsstrichen, Makel oder das, was mich so anders, in Anführungsstrichen, gemacht hat, nämlich meine Hautfarbe, meine Haarstruktur, irgendwie wieder gut zu machen. Auch das in dicken Anführungsstrichen.
4: Mhm. Ja. Ja, du beschreibst auch in deinem Buch, als du eingeschult wurdest 1986, da hast du dich über das blaue Pioniertuch gefreut, deine Mutter weniger. Warum? Was hat dieses Tuch bedeutet?
5: Ja, also ich meine, alle, die in der DDR gelebt haben oder auch die Erzählungen kennen, wissen, dass das natürlich ein Zeichen war auch des Dazugehörens, weil wenn du in die Schule gekommen bist, hast du halt ein Pionierhemd bekommen oder ein Pionierhemd und ein Pioniertuch, ein blaues Tuch bekommen, später dann ein Tillmann Pionierhemd in Rot, und es zeigte, du bist halt Teil des Kollektivs, und darum ging es ja. Und für mich hat das in dem Moment eben etwas symbolisiert, wo ich gedacht habe, ah, das ist jetzt ein Merkmal, dass auch ich dazugehöre. Meine Mutter hat diese politische Indoktrinierung dahinter, hat auf die reagiert, die mir als Kind natürlich nur, also nicht bewusst war oder beziehungsweise auch dann in dem Moment auch nicht wichtig, sondern für mich war wichtiger, dazuzugehören. Und meine Mutter hat das aber sehr kritisch gesehen, und wir haben da so ein bisschen hin und her gekämpft. Das Pionierhemd musste man kaufen, oder ich weiß nicht mehr, ob man es gekauft hat oder geschenkt bekommen, das weiß ich nicht mehr. Jedenfalls, das war klar, dass ich das habe, aber ich wollte am liebsten auch noch den blauen Rock und dann Strumpfhosen und so weiter. Und da hat sie sich quergestellt, das gab es nicht.
4: In deinem Buch ist es auch so, dass, und nicht nur in deinem Buch, auch in deinem Leben, Frauen eine wichtige Rolle spielen. Also wie deine Mutter, von der wir jetzt einiges erfahren haben, auch deine Oma, die nennst du Omel oder Ommel, bin mir nicht sicher, wie man es richtig...
5: Omel, genau.
4: Ja. Man spricht ja gerne, ich finde es immer so ein bisschen flott dahergesagt, von den starken Frauen, so, die es gibt. Aber ich hatte den Eindruck, bei deiner Mutter, bei deiner Oma, da passt der Ausdruck ganz gut. Was haben dir denn diese Frauen mitgegeben?
5: Ja, wahnsinnig viel natürlich. Und ich bin da auch unfassbar dankbar. Es sind die beiden, aber Frauen haben mich, unterschiedlichste Frauen begleiten mich bis heute, also in Freundinnenschaften, in der Literatur, in Begegnungen und eben auch familiär. Diese Frauen haben mich inspiriert, die haben mir Resilienz mitgegeben, die haben mir Kraft mitgegeben natürlich, die haben aber auch ein Improvisationstalent mitgegeben und eine ganz klare, vor allen Dingen auch durch meine Mutter, das Verständnis, dass wir alle politische Wesen sind und dass wir Dinge nicht unbedingt hinnehmen müssen, nur weil irgendjemand in Anführungsstrichen da oben sagt, dass sie richtig sind, dass man Dinge hinterfragt, dass man für eine Demokratie, dass das etwas ist, wofür man kämpfen muss und wo man sich einbringen muss, und das ist nicht etwas, was man einfach nur hat. Und ja, Zuversicht und viel Humor und viel Lachen. Also die Frauen in meiner Familie, die haben auf jeden Fall, also die konnten nicht verhindern, dass ich im meinem Leben auch viele schlimme Dinge erlebt habe, Verlust oder Nahtoderfahrungen, Rassismus, sexualisierte Gewalt, Missbrauch. Aber sie haben immer ein Umfeld, ein Zuhause geschaffen, in das ich zurückkehren konnte, wo ich aufgefangen wurde, wo ich wieder stark umarmt wurde, gelacht haben gemeinsam, wo ich wieder Kraft sammeln konnte. Und dafür bin ich unendlich, unendlich dankbar.
4: Also haben Sie dich vielleicht auch quasi feministisch geprägt, ohne dass Sie dieses große Wort vielleicht verwenden?

0: hast es vorhin schon gesagt, dass die DDR viel Kontakt gepflegt hat, quasi internationale Kontakte in die nicht westliche Welt, also auch nach Ländern wie Syrien, Angola, Kuba, Indien, Vietnam, und dass auch viele Arbeitsmigranten aus diesen Ländern waren eben in der DDR. Und gegen diese Menschen gab es natürlich auch Übergriffe. Also die DDR hat sich selber als antifaschistischer Staat definiert, in dem es laut Staatsdoktrin keinen Rassismus geben konnte. Mhm. Und einer der bekanntesten Übergriffe, der hat kurz nach der Wiedervereinigung stattgefunden, das waren die rassistischen Ausschreitungen in Hoyerswerda. Du hast gerade beschrieben, wie du als Kind geandert wurdest, um nochmal dieses Wort aufzugreifen. Wann hast du verstanden oder wann hast du quasi dieses Wort dafür, dieses große Wort Rassismus, wann hast du das zum ersten Mal gehört? Wann hast du das quasi in Beziehung bringen können zu den Erfahrungen, die du gemacht hast als Kind schon?
1: Okay, das sind ja zwei Fragen. Also das eine ist, wann habe ich es das erste Mal gehört, und das mit Sicherheit irgendwann als Kind. Ne? Mhm, also ich wusste natürlich, dass es Rassismus gibt. Ich wusste auch, dass explizite Gewalt sich rassistisch äußern kann, also dass es rassistische Gewaltvorkommnisse gibt. Ich wusste, dass es sehr, sehr schmerzhafte rassistische Begriffe gibt. Ich hatte überhaupt keine, oder wir alle hatten keine Sprache für die Gesellschaft, ja auch nicht, für Alltagsrassismus, ja, für sogenannte Mikroaggressionen, für den täglichen Rassismus, den man in Kinderbüchern findet, in Schulbüchern, in Witzen, in unserer Sprache. Und so weiter. Dafür hatte ich überhaupt keine Sprache. Da habe ich ganz lange geglaubt, dass mit mir irgendwas nicht stimmt. Weil es eben, was man nicht sprechen kann, ist ja auch nicht real. Das heißt, ich habe gedacht, mit mir ist was komisch. Und dass ich Rassismus kennengelernt habe oder dass ich verstanden habe, dass diese Erfahrungen, die ich mache, Zeit meines Lebens, etwas mit Rassismus zu tun haben und dass das wahre Problem Rassismus ist und nicht ich, das habe ich erst, da war ich Anfang 20, wieder in Leipzig nach einiger Zeit in Berlin, in Gesprächen zuerst mit anderen, damals haben wir uns Afrodeutschen, vor allen Dingen Frauen, da habe ich das kennengelernt oder langsam Schritt für Schritt verstanden.
0: Genau, dann sind wir dann in Leipzig wieder in deiner Studienzeit. Da würde ich nochmal zurückkommen dahin. Deine Mutter hat ja dann auch kurz vor der Wende einen Ausreiseantrag gestellt. Also 1988, da seid ihr beide nach West-Berlin ausgereist und ihr hattet nur 24 Stunden Zeit, um die DDR zu verlassen. Also man versteht jetzt auch, warum deine Mutter das gerne tun wollte. Wie erinnerst du dich denn an diesen Tag? Also wie überrumpelt warst du als Kind?
1: Also ich glaube, wichtig ist zu sagen, dass sie den Ausreiseantrag nicht kurz vor der Wende gestellt hat, sondern schon mehrere Jahre davor. Mhm. Ja, und es ist ja so gewesen, dass man den stellen konnte und sich damit auch offensichtlich auch unbeliebt gemacht hat, also es schon signalisiert hat hier, ich bin eigentlich gegen diesen Staat, dann vielleicht auch schon staatsfeindlich irgendwie, weiß ich nicht, notiert wurde irgendwo. Und dann begann das große Warten. Von diesem Warten habe ich nicht viel Erinnerung. Ich weiß, dass meine Mutter mir das gesagt hatte, aber als Kind, sind 2 Jahre, ist ja ein Riesen, oder 3 Jahre ist ein Riesenzeitsprung. Das hat man nicht die ganze Zeit auf dem Schirm. Und dann kam dieser Brief, und in diesem Brief stand, wir haben genau 24 Stunden Zeit. Und ich habe nur so kleine punktuelle Erinnerungen, also von der Schule nach Hause kommen und dann im Zug sitzen mit meinem Großvater. Was ganz spannend ist und vielleicht auch viel darüber aussagt, wie überwältigend diese Situation war für uns alle, ist, dass ich für das Buch natürlich auch auf die Erinnerungen der anderen Menschen in meinem Leben angewiesen war und nicht nur an meine eigenen Erinnerungen zurückgreifen konnte. Und ich habe meine Großmutter und meine Mutter gefragt und auch mein Großvater, und keiner von uns erinnert sich an den Moment des Abschieds voneinander. Und ich glaube, das sagt sehr viel darüber aus, ja, wie groß oder überwältigend oder schmerzhaft dieser Moment war. Ich erinnere mich an die ersten Momente im Westen und an so ein Gefühl von Vorfreude, aber auch Angst und auch Trauer und Nervosität, also so ein großes Konglomerat aus ganz vielen verschiedenen Gefühlen, auch gespiegelt von den Erwachsenen um mich herum.
0: Ihr habt ja dann in West-Berlin nach einiger Zeit in Kreuzberg gelebt. Es war ja natürlich nochmal, also nicht nur in West-Berlin, sondern auch Kreuzberg im Speziellen hat sich natürlich sehr unterschieden von dem Leipzig in der DDR, wie du es kennengelernt hast. Die Welt sah anders aus, du hattest auch Mitschüler, Mitschülerinnen und Nachbarn, die sahen quasi vielleicht auch anders aus als die Menschen, die du in Leipzig gesehen hast. Was war denn alles anders?
1: Also ich glaube, Kreuzberg der Ende 80er, Anfang 90er Jahre wäre auch für jemanden, der jetzt aus einem kleinen Dorf in Bayern gekommen, dahin gezogen wäre, schon auch anders, sage ich jetzt mal. Berlin war ja eine Stadt mit dieser riesigen Wunde, die dann später eine Narbe wurde, quer durch die Stadt. Kreuzberg lag quasi am Rand von dieser Wunde, von der Mauer. Und das war ein Ort, ein

0: Sammelsurium von Menschen, die, ja, kreativen Leuten, People of Color, schwarzen Menschen und ein sehr, ich würde sagen, ein sehr, ich fällt jetzt nur das englische Wort vibrant ein, vibrierend und aufregend und aber auch ein Stück weit beängstigend. Es gab eine aktive Drogenszene am Kottbusser Tor. So, und gleichzeitig waren es natürlich genauso wie überall einfach Menschen, die ihren Alltag leben wollten, die Familien gegründet haben, die zur Arbeit gegangen sind, zur Schule. Was sich unterschieden hat strukturell, war, dass es keinen Hort gab, also keine Betreuung. Das heißt, ich wurde ein Schlüsselkind und habe mich dann mit den ganzen anderen Schlüsselkindern, die ich kennenlernen durfte, dort zusammengetan.
1: Und diese Schlüsselkinder, ich glaube, was ganz interessant war, war, dass du eben auf Kinder getroffen bist, die deren Eltern, Großeltern eben auch aus, was ich, verschiedenen Ländern der Welt kamen, also die eine Migrationsgeschichte haben. Hat dich das auch irgendwie etwas mit dir gemacht, dass da vielleicht Kinder waren, die eben ja nicht nur Anna heißen und vielleicht die deren Eltern schon immer in Deutschland gelebt haben, sondern dass du auch Kinder aus anderen quasi Kulturkreisen und Welten kennengelernt hast?
0: Ja, aber also wichtig ist zu sagen, auch die DDR wird immer so weiß imaginiert. Also ich habe da gelebt und ich bin nicht weiß. Und natürlich gab es eben auch andere nicht weiße Menschen, auch in der DDR. Das war jetzt für mich per se nicht per se was Neues. Ja, also meine Mutter hatte, wie gesagt, eine schwarze Freundin. Ich hatte eine schwarze Freundin in der DDR. So, und ja, natürlich gab es in Kreuzberg oder in Berlin generell mehr People of Color und schwarze Kids und auch Erwachsene und so. Und das fand ich auf jeden Fall toll. Was aber, glaube ich, total wichtig ist, was manche Menschen manchmal oder vielleicht auch einfach nicht wissen. Also Rassismus gab es auf allen Seiten in Deutschland, überall. Also auch im Kreuzberg der 80er, 90er Jahre. Und die Anwesenheit von schwarzen Menschen, People of Color, hat jetzt nicht dazu geführt, dass es dort keinen Rassismus gab.
1: Worüber du auch schreibst in deinem Buch, ist die Zeit in West-Berlin und die Zeit, wo du dann in die Pubertät kommst und dein Körper sich verändert. Du nennst es oder du beschreibst es als ein Verrat, der dein Körper an dir begeht. Wie meinst du das?
0: Ja, also mein Körper hat sich verändert. Ich bin in die Pubertät gekommen. Es hat sehr früh angefangen. Ich war 10, kurz bevor ich 11 geworden bin und habe auch meine Periode bekommen und hab Brüste bekommen und relativ schnell. Und was sich verändert hat eigentlich, war neben meinem Körper, war eben die Blicke, war mein Umfeld, der, und ich meine auch im öffentlichen Raum, also der Male Gaze, sagen wir heute, der quasi nicht mehr auf mich geschaut hat, auf das Kind, das ich eigentlich war, sondern ja, eine Art, im Buch sage ich, so eine Art Geilheit, aber auch gepaart mit so einer Art kolonialen Neugier. Also, und das hat mich total verunsichert, weil diese Blicke auch kamen von Menschen, die mir sehr nah waren oder die ich für mich wichtige Bezugspersonen waren. Also nicht innerhalb von meiner Familie, aber schon im größeren Kontext und natürlich auch im öffentlichen Raum. Und den Schluss, den ich gezogen habe, auch weil wir, ne, gesellschaftlich heute fangen wir so langsam an und es wird irgendwie durchgekämpft, durchgeboxt von vielen tollen, vor allen Dingen Frauen, dass wir eine Sprache dafür entwickeln, für, dass wir sowas haben wie Male Gaze, so wie Konsens, für Alltagssexismus. Und das gab nicht. Meine Mutter war Feministin, ganz klar, aber auch sie hatte keine Sprache für all das, was sexualisierte Gewalt im Kleinen und im Großen ausmacht. Und deswegen habe ich den Schluss gezogen, dass etwas mit mir eben wieder mal nicht in Ordnung ist und habe das Gefühl gehabt, mein Körper verrät mich. Und was natürlich fatal war.
1: Was natürlich auch fatal war, du hast es gerade angedeutet, wenn eben vielleicht Leute, zu denen du ein gutes Verhältnis hattest, plötzlich dich mit eben einem anderen Blick angeguckt haben, mit einem sexualisierten Blick, mit einem ja vielleicht auch fetischisierenden Blick dich angeguckt haben. Und du hast da so einen Begriff, der wichtig ist in deinem Buch oder auch für dein Leben, nämlich der Begriff der Gleichzeitigkeit. Welche Dinge sind in deinem Leben damals quasi gleichzeitig zusammengekommen?
0: Ich glaube, alles, also das Leben an sich besteht aus Gleichzeitigkeit. Ich glaube, mein Wunsch mit diesem Buch ist unter anderem auch eine richtige Ode an die Gleichzeitigkeit zu senden. Und weil wir so auch in sehr so polarisierenden Zeiten leben, ne, wo wir so binär denken. Und ich glaube, eigentlich ist fast jeder Raum und jeder Kontext und jedes Leben vor allen Dingen geprägt von Gleichzeitigkeiten. Gleichzeitigkeiten die sich durch mein Leben ziehen, ist auf der einen Seite natürlich die rassistische Erfahrung, eine sexistische Erfahrung, Erfahrungen mit sexualisierter Gewalt, Missbrauch und Gewaltbeziehung. Aber es ist auf der anderen Seite auch ja, also ein Leben, was geprägt war von starken, tollen, inspirierenden Frauen aus meiner Familie, aber auch weit darüber hinaus. Ein Leben der Selbstermächtigung, Widerstand, von unfassbarem Glück, viel Freude, tollen FreundInnen. Und ja, die Zeit damals, vor allen Dingen in der Pubertät, war sehr geprägt von diesen permanenten Gleichzeitigkeiten. Aber ich glaube, das ist eben nicht nur diese Zeit. Ich glaube, das ist einfach für alle immer so.
1: Wenn du sagst, dass es wichtig ist, um über rassistische oder auch sexistische Erfahrungen sprechen zu können, eben braucht man eine Sprache, braucht man die richtigen Worte. Wo hast du denn einen Ort gefunden, in dem du auch in den Austausch gehen konntest, um quasi über diese rassistischen Verletzungen und Erfahrungen sprechen zu können? Wann und wo hast du diesen Ort gefunden für dich?
0: Ja, da haben wir vorhin ja schon kurz dran gekratzt. Das war dann wieder in Leipzig. Ich habe da studiert und war dann junge Mutter selbst auch und bin wieder nach Leipzig gegangen. Es war eine Art Flucht aus einer Gewaltbeziehung heraus zu meinen Großeltern und habe dort neben ganz wunderbaren Freundinnen und Studium und so weiter auch meine zweite, erste schwarze Freundin kennengelernt, mit der ich dann zaghaft, vorsichtig und dann aber auch wütend und sehr leidenschaftlich wir über unsere Erfahrungen gesprochen haben. Und nicht nur mit ihr, sondern mit mehreren anderen Schwarzen, vor allen Dingen Frauen, aber auch einige Männer. Wir waren Studierende, wir saßen stundenlang in Cafés, haben geraucht. Das eine Jahr, in dem ich geraucht habe. Und wahnsinnig viel Kaffee getrunken und ganz heftig diskutiert. Und über diese Gespräche habe ich verstanden, dass das, was ich erlebe, seit ich auf dieser Welt bin, was auch mein Kind jetzt erlebt, ist etwas, was ist nicht meine Schuld, sondern hat einen Namen. Der Name ist Rassismus. Das ist was Kollektives, das ist was Strukturelles. Das hat mich befreit. Es hat mich auch traurig gemacht und wütend, verzweifelt, aber es hat mich auch empowert. Und ich habe auch Literatur kennengelernt und das war total wichtig, nämlich Widerstandskultur. Also ich habe verstanden, es gibt schon, so lange wie es Rassismus gibt, seit vielen Jahrhunderten von Jahren, gibt es eben auch schwarze Menschen, Menschen of Color, die sich antirassistisch positionieren und an ihrer Seite natürlich auch weiße Menschen, aber die eine ganze Widerstandsliteratur entwickelt haben. Ich habe angefangen, Frantz Fanon zu lesen, ich habe James Baldwin gelesen, Toni Morrison, aber auch deutsche schwarze Widerstandskultur, Farbe bekennen, ein zentrales Werk. Und das hat mir nochmal, also auch in der Frage der Zugehörigkeit, eine größere Klarheit darüber gegeben, dass natürlich auch Menschen wie ich zu dieser Gesellschaft gehören und zwar auch schon lange, lange vor mir und diese Gesellschaft mitgeprägt haben.
1: Und heute, da bist du eben, wie ich es eingangs sagte, eine wirklich sehr bekannte Trainerin, Aktivistin und Autorin für rassismuskritisches Denken. Wie ist es denn für dich als Trainerin, wenn du diese Workshops gibst, ich weiß nicht, in Unternehmen oder Teams? Wie erreichst du denn Leute, die sagen, ich bin kein Rassist? So, ich denke so nicht, ich habe das nicht gesagt, das sind immer die anderen quasi.
0: Ja, ich mache mal eine ganz kurze Mini-Genese. Ich habe angefangen diese Arbeit vor 15 Jahren und meine erste Zielgruppe war Eltern von schwarzen Kindern. Das lag auch daran, dass ich eben selber Kinder hatte und gemerkt habe, Mensch, diese Erfahrungen, die meine Kinder machen, die sind die gleichen, die ich auch gemacht habe und mir fehlt immer noch eine Sprache und ich werde einfach wütend und dieser Frust frisst mich von innen auf. Und dann habe ich diese Workshops begonnen und die wurden sehr toll aufgenommen und von dort aus entstand so eine Art Empfehlungsmanagement. Und dann haben wir jetzt in den letzten 15 Jahren tatsächlich, ich sage wir, weil ich seit 10 Jahren mit meinem Mann auch zusammenarbeite, wir in Deutschland, im gesamten Dachraum, in der Schweiz, in Österreich, aber auch in den USA, in England, in eigentlich allen gesellschaftlichen Bereichen arbeiten dürfen. Und jetzt musst du tatsächlich, ich wollte die Frage nicht vergessen, aber jetzt sag mir bitte nochmal, was genau deine Frage war. Meine Genese war zu lang.
1: Genau, das ist interessant, also der Hintergrund, wie du da hingekommen bist. Und meine Frage war, wenn wir jetzt in einem konkreten Ort sind, in so einer Workshop-Situation und dann sitzen da irgendwie einem 20 Menschen gegenüber, die irgendwie sagen, nee, Rassisten, das sind doch die anderen, aber ich doch nicht.
0: Ah, ja.
1: Wo fängt man da an?
0: Ja, also ich habe ja das Privileg inzwischen, dass ich nicht mehr in solche Räume gehe, wo die Abwehr einfach so enorm ist, weil ich gehe dahin, wo wir eingeladen werden, wo Menschen ein Interesse mitbringen, wo Menschen schon auch eine Idee davon haben und wissen, oh, das ganze Thema könnte schon auch was mit mir zu tun haben. Und also wir haben ein Workshop-Konzept entwickelt, was ich jetzt als Mentoren weitergebe an TrainerInnen, die ich ausgebildet habe, wo wir Menschen einen Tag lang quasi durch die Rassismuskritik durchführen. Das ist ein Sensibilisierungskonzept. Das beginnt mit einer historischen kleinen Aufarbeitung. Es beginnt mit Sprache. Beginnt mit diesem Verständnis. Also Ziel ist zu verstehen, RassistInnen gibt es natürlich. Die sind irgendwie im rechten Spektrum verortet. Aber wir alle anderen sind rassistisch sozialisiert. Und ich glaube, wenn man das versteht, das macht dich nicht zum schlechten Menschen und zum bösen Menschen, sondern es bedeutet einfach, dass du in dieser Welt groß geworden bist und die Rassismen, die überall sind, eingeatmet hast. Und wenn man dieses Verständnis entwickelt hat gemeinsam, was manchmal einhergehen kann mit vielen verschiedenen Emotionen, dann kann man sich auf die Suche begeben danach, wo diese Rassismen versteckt waren, wo finde ich die in meinen Denkmustern, in meiner Sprache, in meinem Alltag. Genau.
1: Du hast ja dieses Bild des Happy Lands, das hatte ich eingangs erwähnt. Und du beschreibst dann auch, dass das Happy Land quasi sowas wie eine Grenzpolizei hat. Also das sind dann vielleicht die Menschen, die ich mir gerade vorgestellt habe in meiner vorherigen Frage, eben Menschen, die man vielleicht auf ihre rassistischen Äußerungen oder Handlungen anspricht und die dann anfangen, sich zu verteidigen, anstatt sich zu entschuldigen und die eben dieses Strukturelle nicht anerkennen wollen. Was ich aber auch interessant finde, weil du gesagt hast, quasi die Rassisten, das sind dann die im rechten Spektrum, ist ja auch so eine klassische Abwehrhaltung, aber das ist quasi neben diesem offenen Rechtsruck, den wir als Gesellschaft gerade erleben, ja, hast du letztens gesagt, das spürst du auch so eine Art Aufatmen. Mhm. Diesen Begriff fand ich total interessant. Was meinst du damit?
0: Ja, also ich habe auch von anderen gehört, dass sie das eben so spüren und fühlen, dass wir hatten ja 2020 nach dem Mord an George Floyd gab es so eine Art Momentum, also auch global würde ich sagen. Die Black Lives Matter Bewegung, die es übrigens auch schon lange vorher gab, aber die in dem Moment auch mainstreammäßig gesehen wurde und viel besprochen wurde und die viel erkämpft hat auch schon vorher, aber dann in dem Moment auch. In dem Moment hatte man das Gefühl, oh, es geht ein bisschen voran und rassismuskritische Themen kamen irgendwie in Mainstream-Diskurse und so weiter. Und was dann darauf folgte, das haben wir auch alle gesehen und kriegen wir alle mit, ist ein riesiger Backlash. Und das liegt, glaube ich, ein bisschen leider in der Natur der Sache, dass solche Backlashes oft folgen auf so ein Momentum von, sage ich mal, Progression, wo sich was entwickelt. Und innerhalb dieses Backlashes gibt es irgendwie Menschen, die sich dem total versperren, die sagen, ja, jetzt wollen wir jetzt gar nicht mehr und jetzt ist so. Und dann gibt es aber auch die Menschen, die so ein bisschen leise still werden und so eine gewisse Erleichterung verspüren. Ne? Also weil das natürlich, also so eine Weiterentwicklung, so eine Bewegung hat immer ein bisschen, hat viel damit zu tun, aus einer eigenen Komfortzone herauszukommen und was bei sich zu verändern und Sehgewohnheiten und Denkmuster zu verändern. Und das ist unbequem. Vor allen Dingen für die, die davon profitieren. Und ich glaube, ich spüre das in vielen Kontexten, dass es dieses Aufatmen gibt. Und dass der Backlash an sich ist schmerzhaft, aber das Aufatmen auch.
1: In diesem Jahr sind ja auch noch Landtagswahlen in Ostdeutschland, also in Sachsen-Anhalt und in Mecklenburg-Vorpommern. Und die Situation ist real, dass die AfD, eine rechtsextremistische Partei, dort die stärkste Partei wird und sogar an die Macht kommen könnte. Du warst gerade auf Rügen bei einer politischen Veranstaltung. Wie hast du die Stimmung dort wahrgenommen?
0: Ja, das war der Ostkongress der Grünen. Dort bin ich eingeladen worden, weil ich ja mein Buch geschrieben habe und eben auch über eine Ostperspektive mitbringe, eine schwarze Ostperspektive. Das heißt, ich war auf einem Panel eingeladen, wo es jetzt nicht primär um die Politik ging, sondern eher um, also natürlich hat alles immer miteinander zu tun, aber da ging es explizit in dem Kontext nicht um die Wahlen. Da ging es eher um das Thema Ostidentität und wir haben darüber nachgedacht. Und ich habe von meinem Buch gelesen, deswegen kann ich gar nicht so viel sagen, wie jetzt die Stimmung war. Es war sehr heiß, es war 40 Grad. Aber ich hatte, ich hatte trotzdem das Gefühl von Engagement natürlich.
1: Aber, ja. Genau, aber wenn man über Identität spricht, ich habe mich auch so ein bisschen gefragt, weil du gerade auch quasi nochmal erwähnt hast, du bist in der DDR aufgewachsen, du hast prägende Jahre der Kindheit in Ostdeutschland verbracht. Wie bekannt kommt dir denn die aktuelle politische Stimmung vor? Eben vielleicht auch die Mentalität, die sich jetzt in diesen Wahlerfolgen der AfD spiegelt?
0: Das ist ja eine schwierige Frage. Also was ich sagen kann, ist, dass mich die Stimmung in ganz Deutschland schon so vom Gefühl her an die 90er Jahre erinnert. Ich kann es gar nicht so genau sagen, wieso, aber es ist diese Angst, die ich spüre bei mir oder auch bei Menschen in meinem Umfeld, diese Unsicherheit, das ist etwas, was mich sehr an die 90er Jahre erinnert.
1: Kannst du dir denn irgendwie erklären, was hinter diesem massiven Rechtsruck dort stecken könnte?
0: Naja, also ich bin keine Soziologin. Es gibt viele tolle Menschen, die sich damit auseinandersetzen. Ich könnte zum Beispiel verweisen auf Katharina Wader. Was ich aber total wichtig finde, ist, dass wir nicht so tun, als wäre Rassismus und Rechtsextremismus nur etwas, was im Osten vorkommt. Also ich finde so eine eindimensionale Erzählung vom Osten total problematisch, ohne dass ich jetzt sage, dass ich jetzt irgendwie das Problem relativieren will. Ich will aber auch sagen, dass zum Beispiel die AfD, also wenn ihr jetzt an Björn Höcke denkt oder so, das ist jemand aus dem Westdeutschland. Und auch nach der Wende sind gezielt Neonazis und Nazis aus dem Westen in den Osten gekommen, wie so, ich sage jetzt mal so Rattenfänger, und haben dort natürlich irgendwie ein Feld vorgefunden, wo sie dann auch fündig geworden sind. Ja, also nur ich glaube, wir lösen das Problem nicht, indem wir da auch so binär denken und irgendwie denken, ja, die sind das Problem. Also ich glaube, das ist erstmal total wichtig. Rassismus ist ein gesamtdeutsches Problem.
1: Aber was mir da auch auffällt, ist, dass viele, also wenn wir beim gesamtdeutschen Problem sind, das Ganze mit einem gewissen Achselzucken hinnehmen. Warum? Fehlt da vielleicht auch so ein bisschen die Empathie?
0: Hast du dieses Gefühl? Also das ist spannend. Also ich bin mit Sicherheit, gibt's das. Ich will das überhaupt nicht absprechen. Ich bin dankbar, dass ich in vielen Bubbles und Kontexten unterwegs bin, wo Menschen mit sehr viel Angst in die Zukunft schauen und auch wo sehr viele Menschen sehr aktiv sind und unter anderem zum Beispiel auch im Osten. Also das, auch da finde ich eine heterogene Erzählung vom Osten wichtig. Es gibt im Osten viele Menschen, die auch unter Lebensgefahr teilweise tagtäglich kämpfen und den Rechten nicht das Feld überlassen wollen. Und was total wichtig wäre, ist, diese Menschen zum Beispiel anzuerkennen, diese Menschen zu unterstützen, auch strukturell, weil deren Unterstützung gerade irgendwie total flöten geht. Je nach Tagesform, weißt du, sehe ich mal mehr das, was du gesagt hast und mehr das andere. Und ich versuche, es gibt diese Behäbigkeit, es gibt natürlich diese Leute, die mit Achseln zucken irgendwie, keine Ahnung. Das ist natürlich erschreckend. Das ist auch ein Grund, warum wir da stehen, wo wir jetzt heute stehen. Ich entscheide mich aber ganz bewusst auch für mein eigenes Seelenheil momentan sehr intensiv, mich auf die Menschen zu konzentrieren, die dagegen ankämpfen, die im Kleinen und im Großen die Initiativen gründen, die aufklären, die Feste und Organisationen machen, die Parteiarbeit machen, all das und sich dagegen auflehnen.
1: Und gleichzeitig ist es ja so, dass die Bundesregierung die Förderung einstellt von Demokratieprogrammen, von Antirassismusarbeit, also die nicht einstellt, dass sie sie radikal überprüft. So. Und was bedeutet das dann eigentlich für die demokratische Kultur? Also vielleicht auch du als diejenige, die Workshops gibt, die da so etwas aufgebaut hat, die eben Bekannte hat, die in diesem Bereich tätig sind. Was bedeutet das für ihre Arbeit, wenn jetzt quasi von der Bundesregierung sowas quasi auf den Prüfstand gestellt wird?
0: Das ist natürlich fatal. Also mehr kann ich dazu eigentlich gar nicht sagen. Es ist fatal und natürlich ein furchtbares Zeichen.
1: Und selber zu deiner Arbeit. Ich habe einen Artikel gefunden in der Zeit von 2020. Da hast du gesagt, ich habe diese Hoffnung, dass wenn ich ganz, ganz, ganz viel arbeite, also wenn ich ganz viele Workshops mache, dass die Welt dann ein kleines bisschen besser wird. Ich weiß, das ist verrückt, vermessen, aber so bin ich, hast du damals in der Zeit gesagt. Kannst du diesen Satz jetzt im Jahr 2026 immer noch so sagen?
0: Ja, der hört sich auf jeden Fall vermessen an. Und momentan es ist schwierig, es kommt drauf an. Also ich weiß natürlich, dass, und ich bin dankbar für all die wunderbaren Menschen, die wir in unserer Arbeit treffen dürfen, kennenlernen dürfen, unterstützen und begleiten dürfen. Es hilft mir natürlich zu wissen, dass in den Räumen, in denen wir waren, sich vielleicht ganz klein, ganz mikroskopisch Dinge verändert haben. Und das freut mich sehr. Gleichzeitig bin natürlich auch ich ein Mensch und sehe, schaue in die Welt und weiß um meine winzige Existenz, weiß aber gleichzeitig, wie viele andere ganz wunderbare Menschen gibt. Also ich gehe ja zum Beispiel jetzt gerade aus dem aktiven Workshop-Leben raus, rein in Mentorin und bilde Menschen aus und ich sehe, wie viel, was für kraftvolle, tolle Menschen da sind und die geben mir Hoffnung. Die geben mir auf jeden Fall Hoffnung und Zuversicht. Aber natürlich liegt es mir fernab, irgendwie meine eigene Existenz zu überhöhen.
1: Es gibt dieses tolle Zitat von Maya Angelou. Ich habe es leider nicht wortwörtlich im Sinne, aber da geht es darum, um Angst. Und Angst, die aber auch Wut oder vielleicht auch Mut erzeugt. Ich weiß nicht, ob du...
0: Du meinst das, wo sie sagt, dass man wütend sein soll.
1: Genau.
0: Wut ist wie Krebs, das frisst den Host.
1: Ah nein, dass man aus der Wut auch etwas
0: Und dann sagt Mut ziehen kann. Sie sagt, wenn man quasi Wut in sich drin lässt, dann macht sie einen bitter. Und dann verbittert man. Aber dass man Wut sprechen kann und tanzen kann und singen kann und nutzen kann. Also Wut als transformative Kraft. Das hat mich lange, viele Jahre begleitet und Maya Angelou begleitet mich schon sehr lange und ihr Wirken halt sehr nach, finde ich. Und das war auch lange ein Antrieb. Momentan bin ich gar nicht so wütend. Also ich bin, glaube ich, jetzt in einer anderen Lebensphase. Ich bin nicht so wütend. Ich bin beobachtend. Ich bemühe mich um Zuversicht. Ich bemühe mich um meine Liebsten um mich herum zu haben und habe eine Art Transformation für mich jetzt festgestellt, weg von der Erklärerin, was ich seit vielen Jahren mit viel Hingabe und Kraft gemacht hat. Da hat die Wut mir auch gut geholfen. Und jetzt bin ich eher in einer Phase, wo ich zur Erzählerin, Storytelling, mir gut tut. Und die Räume, die wir mit trotzdem zu Hause eröffnen in Lesungen, ich gehe im Herbst auch nochmal auf ganz große Lesetour, das sind Räume, die mir gerade sehr gut tun. Da darf auch Wut sein, aber da darf auch Versöhnung sein und Liebe und Zuversicht und eben die Gleichzeitigkeit der Dinge.
1: Die Autorin und Vermittlerin von Rassismuskritik, Tupuka Ogette, ich danke dir sehr für das Gespräch.
0: Vielen Dank.
1: Am Mikrofon verabschiedet sich Christine Hartauer.
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1: Jerry Allen, die Jazzpianistin, die als erste Frau den bedeutenden Jazzpaar-Preis aus Dänemark erhalten hat. Es folgen Bud Powells Dance of the Infidels, von Jerry Allen bearbeitet, und ihre Eigenkomposition Holding Court,

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5: Um 18 Uhr mit Antje Keil. Bundeskanzler Merz und der nordrhein-westfälische Ministerpräsident Wüst haben beim CDU-Landesparteitag in Düsseldorf Geschlossenheit demonstriert. Merz sagte seinem CDU-Landesverband jegliche Unterstützung für die Landtagswahl im kommenden April zu. Wüst versicherte Merz im Gegenzug diese wörtlich volle Rückendeckung des größten CDU-Landesverbands bei den anstehenden Reformen, von der Rente über die Stabilisierung der Krankenkassenbeiträge bis zur Einkommensteuer. Ende Mai war in Berlin spekuliert worden, Wüst halte sich angesichts Merz schlechter Umfragewerte als Reservekanzler bereit. Zehntausende beteiligen sich seit dem Morgen an Protesten gegen den AfD-Bundesparteitag. Die Polizei Erfurt spricht von 31.000 Menschen. Die Protestbündnisse zählten mindestens 50.000 Teilnehmer. Mehrere Demozüge zum Parteitagsgelände an der Messe und die Veranstaltungen dort sind laut Polizei friedlich geblieben. Auf dem Parteitag ist Parteichefin Weidel mit 81,3% der Stimmen im Amt bestätigt worden. Ein leichtes Plus im Vergleich zur letzten Wahl. Ihr Co-Chef Krupalla wurde von 70% der Delegierten gewählt. Vor 2 Jahren waren es noch 83%. Die Zahl der Asylanträge in Deutschland ist nach einem Zeitungsbericht im ersten Halbjahr deutlich zurückgegangen. Wie die Welt am Sonntag unter Berufung auf bisher unveröffentlichte Zahlen der EU-Asylagentur berichtet, wurden in diesem Jahr gut 51.000 Asylanträge gemeldet. Das sei ein Rückgang von mehr als ein Viertel gegenüber dem vergleichbaren Vorjahreszeitraum. In anderen EU-Ländern seien die Asylanträge im Durchschnitt um rund ein Fünftel gesunken. Bei der Zahl der Asylanträge liege Deutschland auf Platz 4. Die meisten Anträge würden in Frankreich, Italien und Spanien gestellt. Auf dem Großmarkt in Stuttgart laufen nach dem Großbrand die Nachlöscharbeiten. Wie die Feuerwehr mitteilte, werden diese vermutlich bis in den Abend andauern. Um besser an die Brandherde zu kommen, musste die betroffene Halle teilweise abgerissen werden. Vor Ort sind weiterhin 300 Einsatzkräfte von Feuerwehr, Polizei und technischem Hilfswerk. Nach Polizeiangaben liegt der entstandene Schaden in Millionenhöhe. Das Feuer war am Freitagabend ausgebrochen. Die Brandursache ist noch unklar. Für die Erdbebenopfer in Venezuela spenden das Bistum Speyer und die Evangelische Kirche der Pfalz 30.000 Euro als Soforthilfe. Außerdem rufen die Kirchen zu Spenden und Gebeten für die Menschen in den Erdbebengebieten auf, teilte das Bistum mit. Bei 2 Beben in der vergangenen Woche starben mehr als 2.500 Menschen. Tausende wurden verletzt und auch obdachlos. Beim Tennis-Grand-Slam-Turnier Wimbledon ist Titelverteidigerin Iga Świątek ausgeschieden. Die Polin verlor in der 3. Runde gegen Alexandra Ayala von den Philippinen in 2 Sätzen. Bei den Herren spielt der Deutsche Alexander Zverev gerade um den Einzug ins Achtelfinale des Rassenklassikers. Sein Gegner ist der US-Amerikaner Marcus Giron. SWR Nachrichten, Redaktion Niklas Behrendt. Das Wetter für Baden-Württemberg und Rheinland-Pfalz. Ein Hoch bestimmt weiterhin das Wetter. Die Vorhersage. Abends sonnig, nachts meist klar bei Tiefstwerten von 17 bis 11 Grad. Morgen in Südbaden viel Sonne, sonst generell wolkiger und wechselhafter mit einzelnen Schauern oder lokalen Gewittern. 21 bis 30 Grad. Die weiteren Aussichten auch am Montag und Dienstag teils wolkig in Richtung Südwesten, öfter Sonne. 18:04 Uhr.
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6: Mit Andreas Fischer. Guten Abend und das sind unsere Themen an diesem Samstag. Alice Weidel und Tino Chrupalla sind als AfD-Bundesvorsitzende wiedergewählt. Über ihr Ergebnis und wie sich die AfD auf ihrem Parteitag in Erfurt präsentiert, spreche ich mit unserer Korrespondentin vor Ort. Bundeskanzler Merz besucht die CDU in Nordrhein-Westfalen auf ihrem Landesparteitag. Wir berichten, ob er und NRW-Ministerpräsident Hendrik Wüst sich dort einig waren. Und die USA feiern heute 250 Jahre Unabhängigkeit. Unsere Korrespondentin in Washington erklärt uns gleich, wie die große Party dort heute aussehen wird. Die AfD ist gerade so erfolgreich wie noch nie. In den bundesweiten Umfragen liegt sie vorn, baut ihren Vorsprung auf die Union immer weiter aus. Und bei den drei Landtagswahlen in Ostdeutschland im September könnte sie auch stärkste Kraft werden. In Sachsen-Anhalt möglicherweise sogar so stark, dass sie alleine die Regierung stellen kann. Gerade trifft sich die AfD zu ihrem Bundesparteitag in Erfurt. Heute wurden dort Alice Weidel und Tino Chrupalla als Bundesvorsitzende wiedergewählt. Weidel mit 81,3% der Stimmen, Chrupalla mit 70,05%. Unsere Hauptstadtkorrespondentin Dagmar Pepping ist für uns vor Ort auf dem Parteitag in Erfurt. Können Weidel und Chrupalla mit ihren Ergebnissen heute denn zufrieden sein?
7: Also Alice Weidel kann auf jeden Fall damit zufrieden sein, denn sie hat ein besseres Ergebnis, ein leicht besseres Ergebnis bekommen als vor 2 Jahren beim letzten Wahlparteitag in Essen. Tino Chrupalla kann nicht zufrieden sein. Der hat deutlich verloren, ziemlich einen Nasenstüber bekommen, nur noch rund 70% der Stimmen für ihn. Das war schon eine leichte Enttäuschung und er hat dann versucht, sozusagen fröhliche Miene zum nicht so erfolgreichen Spiel zu machen. Er hat gesagt, ja, ich habe jetzt nicht 2-0 gewonnen, sondern 2-1 und hat eben versucht, das Beste draus zu machen. Aber ich würde sagen, in der Machtstatik zwischen Alice Weidel und Tino Chrupalla, die übrigens nicht immer so stabil ist, wie beide glauben machen wollen, Tino Chrupalla jetzt ein bisschen verloren im Vergleich zu Alice Weidel.
6: Aber kann man insgesamt sagen, mit diesem Ergebnis, die Bundesspitze ist doch erstmal gefestigt? Schließlich hat sie ja diese Ergebnisse, die ich gerade zitiert habe, auch in der Hinterhand.
7: Die beiden sind unumstritten und die machen auch erstmal noch 2 Jahre in dieser Doppelspitze weiter. Und dann haben sie es auch geschafft, jetzt neue Leute hier in den Bundesvorstand reinzuholen. Wir haben 3 neue stellvertretende Bundesvorsitzende der AfD. Da ist ein neuer Mann aus Nordrhein-Westfalen gekommen, jemand aus Bayern. Und ganz interessant, stellvertretender Bundesvorsitzender der AfD ist Stefan Möller. Das ist ein enger Vertrauter, Wegbegleiter von Björn Höcke hier, dem thüringischen Landeschef der AfD. Der ist seit 12 Jahren Co-Vorsitzender hier in Thüringen, Stefan Möller. Und der ist jetzt als einer der strategischen Köpfe des eher rechten Flügels der AfD jetzt hier in die engere Parteispitze geschickt worden. Und der Mann hat eine Mission, der will diese Partei weiter professionalisieren und auf die Regierung vorbereiten.
6: Die AfD ist ja in den vergangenen Jahren oft durch Streit um Posten und auch um Inhalte aufgefallen. Wie präsentiert sie sich jetzt gerade in Erfurt?
7: Da sind die meisten Sachen vorher schon ausgedealt worden, dass man eben dafür sorgt, dass es so gut wie keine Kampfkandidaturen gibt. Deswegen sind diese Wahlen hier deutlich schneller durchgegangen, als wir es erwartet haben. Der ganze 14-köpfige Bundesvorstand der AfD ist schon seit längerer Zeit gewählt. Das hat es sonst früher nicht gegeben. Also als ich angefangen habe, AfD-Parteitage zu besuchen, da gab es Kandidaturen von 5, 6, 7 Leuten pro Wahlgang, die sich um diese Plätze beworben haben. Das hat dann ewig lange gedauert. Und jetzt waren die Sachen alle schon vorher zwischen den Landesverbänden und dem Bundesvorstand ausgedealt. Also offen ausgetragene Machtkämpfe hat es hier auf diesem Parteitag nicht gegeben. Denn das sollte ja, wie es Tino Chrupalla gesagt hat, eine Art Harmoniekongress werden. Denn hier soll nichts das Bild trüben, weil man schon den Blick richtet eben auf die Wahlen in 2 Monaten. Man möchte unbedingt in Sachsen-Anhalt mit Ulrich Siegmund zum ersten Mal einen Ministerpräsidenten stellen von der AfD. Da möchte man auf keinen Fall parteiinternen Zwist irgendwie auf offener Bühne haben. Man hofft auch in Mecklenburg-Vorpommern auf Platz 1 zu landen. Und in Berlin sieht es momentan auch ziemlich gut aus für die AfD. Die ist da auch auf dem aufsteigenden Ast. Also da soll auf keinen Fall irgendwie die Chance der AfD bei den Landtagswahlen im September verringert werden. Das ist das große Ziel, bei den 3 Landtagswahlen im September möglichst Platz 1 oder mindestens Platz 2 zu erreichen. Deswegen keinerlei offen ausgetragener Streit.
6: Rund um den Parteitag in Erfurt gibt es heftige Proteste, Gegenproteste. Wie viel bekommen denn die Delegierten drinnen davon mit?
7: Tja, da hat sich die AfD echt was einfallen lassen. Die haben dafür gesorgt, dass die Delegierten alle schon gegen 6.30 Uhr heute Morgen in der Halle waren. Die sind mit Bussen hier auf das Gelände gebracht worden. Und damit hat man es geschafft, den größeren Blockaden entgehen zu können. Deswegen konnte der Parteitag auch pünktlich beginnen. Wir sind heute zu Fuß hochgegangen zum Messegelände. Das hat so ungefähr eine Dreiviertelstunde gedauert, zusammen mit den Demonstranten, die eben auch hoch zum Parteitagsgebäude gezogen sind. Es waren sehr, sehr viele Leute, die demonstriert haben, wie ich fand, zum größten Teil sehr friedvoll, fröhlich, mit bunten Plakaten haben sie ihre Position zur AfD bekannt gemacht. Deswegen haben die Delegierten hier im Saal davon relativ wenig mitbekommen. Vielleicht das Spürbarste war, dass die Darth Vader Musik aus Krieg der Sterne vom Dach gespielt wurde und keiner so recht wusste, wo die Musik herkommt. Da hat man eben versucht, mit der Musik aus Krieg der Sterne Darth Vader den Parteitag etwas zu stören.
6: Informationen waren das von Dagmar Pepping aus dem ARD-Hauptstadtstudio. Sie ist gerade für uns vor Ort auf dem AfD-Bundesparteitag in Erfurt, der morgen weitergeht. Eins macht die AfD dort in Erfurt auch immer wieder deutlich, das hört man ganz oft in Reden, die Union ist für sie im Moment der größte politische Gegner im Bund und bei den kommenden Landtagswahlen. In der Union selbst dagegen hoffen sie, dass sie den Höhenflug der Rechten irgendwie bremsen können, vor allem mit den Reformen, die die Bundesregierung gerade angekündigt hat. Heute hat Bundeskanzler Friedrich Merz auf dem Landesparteitag der CDU Nordrhein-Westfalen gesprochen, also bei seinem eigenen Landesverband. Merz hatte seinen Besuch dort recht kurzfristig angekündigt. In NRW ist im kommenden Frühjahr Landtagswahl. Dabei will CDU-Ministerpräsident Hendrik Wüst wiedergewählt werden. Also der Mann, den manche in der Union vor ein paar Wochen schon als den besseren Bundeskanzler ins Spiel gebracht hatten. Auf dem Parteitag heute in Düsseldorf haben sich Wüst und Merz aber harmonisch präsentiert. Antje Passenheim berichtet.
8: Düsseldorf feiert an diesem Samstag das Konzert der Toten Hosen. Die CDU demonstriert Geschlossenheit und Dynamik. Allein mit seinem Last-Minute-Auftritt beschleunigt der Kanzler das Programm. Trotz Zeitdrucks raubt Friedrich Merz dem Ministerpräsidenten nicht das Rampenlicht, sondern gibt ihm den Vortritt am Rednerpult. Und Wüst betont, NRW stehe hinter dem frisch geschnürten Reformpaket der Bundesregierung.
9: Bundeskanzler, die Bundesregierung, ihr habt dafür die volle Rückendeckung der CDU Nordrhein-Westfalen. Friedrich Merz kann sich auf seine Landespartei verlassen.
8: Wüst unterstreicht aber auch die Bedeutung des mitgliederstärksten Landesverbands für die Union im Bund. Die CDU Nordrhein-Westfalen sei das Kraftzentrum der Union in Deutschland, sagt er. Dass es ohne einander nicht geht, das betont auch Kanzler Merz.
10: Was in Nordrhein-Westfalen gelingt, kann in Deutschland gelingen. Und was in Deutschland gelingt, gelingt in Europa.
8: Der Reformkurs garantiere Deutschland eine erfolgreiche Zukunft, wirbt Merz und erinnert daran, dass es gerade in schweren Zeiten bundesdeutscher Geschichte auf Entscheidungsfreudigkeit ankam.
10: Nach 80 Jahren in Freiheit, in Frieden, im Wohlstand, mit einem immer weiter ausgebauten Sozialstaat, geht es jetzt auch und vor allem darum, den jungen Menschen in unserem Land genau diese Perspektive zu eröffnen, die wir, ja, die Älteren, das große Glück gehabt zu haben.
8: Das Land habe sich auch immer wieder aus Krisen herausgearbeitet. Auf solche Herausforderungen müsse mit Reformen reagiert werden. Genau dies tue die von ihm geführte Bundesregierung jetzt. Wüst und Merz setzen dasselbe Narrativ. Das Vertrauen der Menschen durch politische Handlungsfähigkeit zurückgewinnen. Gegen alle Zweifler.
10: Kulturpessimisten, Untergangspropheten, Nöler, Nörgler, empörte Berufskritiker, wegtreten. Wir gehen mit Zuversicht und Optimismus an die Arbeit und wir bringen unser Land wieder auf Kurs. Herzlichen Dank, liebe Freundinnen und Freunde.
8: Auch unter den Delegierten herrscht diese Aufbruchsstimmung. Spürbare Erleichterung darüber, dass sich die Koalition in Berlin auf einen Kompromiss geeinigt hat. Wenn auch noch nicht der ganz große Wurf. Wichtig sei, dass es vorangehe, raunt es aus allen Ecken. Dafür haben die Christdemokraten im größten Landesverband auf diesem Arbeitsparteitag Ideen gesammelt. In unterschiedlichen Foren mit vielen externen Gästen. Im Foyer eine weiße Wand, auf der sich viel Gekritzeltes findet. Catcalling strafbar machen, Minijobs behalten, E-Scooter-Schnellstraßen steht da. Solche und andere Ideenblitze sollen in das Programm zur Landtagswahl im nächsten April fließen. Das Wort Kanzlerwechsel nimmt an diesem Tag übrigens keiner in den Mund. Statt eines Trikottauschs gibt's zum Start der Tour de France das gelbe Trikot für Kanzler Merz.
9: Für den Sprint, alle wissen, da fehlt das Gelbe. Für den Gesamtführenden, und das kriegt der Gesamtverantwortliche. Deswegen bekommst du jetzt das gelbe Trikot. Ich bin sicher, es passt.
8: Das Signal ist klar, das Rennen soll gemeinsam gefahren werden.
6: Antje Passenheim hat aus Düsseldorf vom Landesparteitag der CDU-NRW berichtet. Von Nordrhein-Westfalen jetzt nach Baden-Württemberg. Wer in Stuttgart wohnt und eine Warn-App auf dem Handy installiert hat, bekam in der vergangenen Nacht eine Meldung aufs Display. Starke Rauchentwicklung durch Großbrand. Auf dem Stuttgarter Großmarkt im Stadtteil Wangen war in einer Lagerhalle ein Feuer ausgebrochen. Stundenlang haben hunderte Einsatzkräfte gegen die Flammen gekämpft. Mittlerweile hat die Feuerwehr den Brand gelöscht. Aus Stuttgart berichtet Christian Spöcker.
11: Ein Feuerwehrsprecher sagte dem SWR, dass die Nachlöscharbeiten wohl noch einige Stunden andauern dürften. Seit dem Mittag ist der Brand unter Kontrolle. Am Nachmittag hob die Feuerwehr eine Bevölkerungswarnung auf, weil der Rauch nachgelassen hatte. Das Feuer war gestern Abend aus noch unbekannten Gründen ausgebrochen. Die Polizei ermittelt und bittet mögliche Zeugen um Hinweise. Verletzt wurde bei dem Brand niemand. Der Sachschaden geht nach Einschätzung der Polizei in die Millionen. Der Stuttgarter Großmarkt ist nach eigenen Angaben Deutschlands drittgrößter Handelsplatz für frische Ware wie Obst, Gemüse und Blumen. Weil Händler durch den Brand dort heute keine Ware kaufen konnten, fehlten auf den Stuttgarter Wochenmärkten teilweise ganze Stände.
6: Christian Spöcker hat berichtet. Heute ist der 4. Juli, bei uns in Deutschland ein ziemlich normaler Samstag. In den USA dagegen feiern die Menschen heute mit der Familie oder auf öffentlichen Festen. Denn der 4th of July ist Nationalfeiertag, der an die Unterzeichnung der Unabhängigkeitserklärung erinnert. Vor genau 250 Jahren in Philadelphia. Zum runden Geburtstag der USA fallen die Partys im Land jetzt nochmal eine Nummer größer aus. Doch ausgerechnet die große Parade in der Hauptstadt Washington ist kurzfristig abgesagt worden, weil es dort heute extrem heiß ist. Andere Programmpunkte finden aber trotzdem statt. Nina Barth ist unsere Korrespondentin in Washington und erklärt uns, was dort heute alles passiert.
12: Sonst bleibt alles wie geplant, außer dass mehr Zelte für Schatten aufgestellt werden, es mehr Wasserspender gibt. Mehr als 40 Grad sind vorhergesagt und die gefühlten Temperaturen, die liegen noch mal deutlich höher als die gemessenen. Darum ist die Parade abgesagt und schon gestern ist das Volksfest auf der National Mall, das ist die große Grünfläche zwischen dem Kapitol und dem Lincoln Memorial. Dieses Volksfest ist bei gefühlten 45 Grad vorübergehend evakuiert worden. Aber die anderen Programmpunkte heute, die finden statt. Und Washington ist wirklich im Ausnahmezustand. Zehntausende werden erwartet. Es gibt Straßensperrungen, hohe Sicherheitsvorkehrungen rund um die Mall. Den ganzen Tag gibt es Veranstaltungen. Zum Beispiel morgens, da wird im Nationalarchiv, da liegt die Original-Unabhängigkeitserklärung von 1776, aus der Unabhängigkeitserklärung wird vorgelesen. Ab nachmittags gibt es dann stündlich Flugshows mit Kampfjets über der Mall. Und abends beginnt dann die große Feier mit viel Musik und der Rede von US-Präsident Trump. Die soll gegen 4.30 Uhr deutscher Zeit in der Nacht auf Sonntag losgehen. Und Trump hat angekündigt, es wird eine lange Rede. Wenn sie rum ist, dann gibt es das große Feuerwerk zum 4th of July.
6: Wie wichtig ist denn dieser Tag insgesamt für die US-Amerikaner?
12: Der 4. Juli ist jedes Jahr einer der größten Feiertage in den USA. Überall im Land gibt's Paraden, auch in kleinen Ortschaften. Freunde, Familien treffen sich. In den Supermärkten gibt's Torten mit Flagge, nochmal mehr USA-Utensilien als sonst. Es ist wirklich ein großes Ding und in diesem Jahr ganz besonders. Wobei Umfragen zeigen, dass der große Nationalstolz der Amerikaner im Moment eher auf einem Tiefpunkt ist und das hängt mit dem US-Präsidenten zusammen. Donald Trump hat Fans, die halten ihn für den Größten. Aber es gibt eben auch viele Amerikaner, die Trump und seine Politik total ablehnen. Gerade hier in der Demokratenhochburg Washington. Und viele sind sauer, weil sie sagen, dass Trump diesen 4. Juli quasi kapert und sich selbst feiert anstatt das Land. Und hier in Washington sagen viele, sie gehen heute nicht auf die Mall. Schon allein deshalb, weil sie sagen, sie wissen jetzt schon, dass Trump danach wieder mit den Menschenmassen angeben wird und davon wollen sie nicht Teil sein.
6: Und Trump will diesem 250. Geburtstag der USA deutlich seinen Stempel aufdrücken. Was ist denn anders durch ihn am 4. Juli?
12: Trump ist bei allem schon sehr, sehr sichtbar und er hat auch selbst gesagt, seine Rede zum 4. Juli wird die spektakulärste Trump-Kundgebung aller Zeiten. Und er lässt sich einfach auch feiern dafür, was er den Amerikanern bietet, sei es der Käfigkampf vor dem Weißen Haus vor kurzem oder eben jetzt das größte Feuerwerk, das die Welt je gesehen hat, so hat er das angekündigt. Und auf der Mall findet gerade eine State Fair statt, ein Volksfest mit Riesenrad und Pavillons der Bundesstaaten. Das hat Trump auch selbst eröffnet, mit viel Selbstlob. Und auf dieser State Fair steht eben auch ein Modell des Triumphbogens, den Trump in Washington bauen lassen will. Also das alles ist ein 4. Juli, der klar im Zeichen des Präsidenten steht. Klar, auch andere Präsidenten würden den 250. Geburtstag der USA feiern und wahrscheinlich eine Rede halten. Aber Trump spricht eben von einer Most Spectacular Trump Rally, der spektakulärsten Trump-Kundgebung von allen. Und bei ihm muss eben auch alles größer, toller und besser sein als bei anderen.
6: Informationen waren das von unserer Washington-Korrespondentin Nina Barth. Die USA feiern 250 Jahre Unabhängigkeit mit vielen Programmpunkten in der Hauptstadt, obwohl es dort gerade extrem heiß ist. Und das war SWR Kultur aktuell an diesem Samstag. Ich wünsche Ihnen noch einen schönen Abend. Mein Name ist Andreas Fischer.

0: super katholisch, traditionell. Die Leute haben nach hinten raus einen Garten. Es gibt einen Dorfladen oder zwei, es gibt eine Kneipe, es gibt eine Kirche. Mein Vater kommt aus dem Dorf. Wenn man alte Leute im Dorf getroffen hat, dann haben die gefragt, wie schreibst du dich dann? Also, wie heißt du, wie schreibst du dich? Und dann hat man gesagt, so und so, Rummel. Ah, dem Hermann Josef sein.
1: Um den Hermann Josef sein Simon, mit bürgerlichen Namen Simon Rummel, geht es heute bei uns. Ich bin Julia Neupert. Hallo.

0: Simon Rummel ist Pianist, Organist, Komponist, Klangkünstler. Er baut und restauriert Instrumente, er zeichnet, er spielt, er schreibt, er bastelt und gestaltet. Simon Rummel macht heute viel mit seinen Händen. Ganz am Anfang von seinem künstlerischen Weg aber war die Stimme. Simon Rummel war Mitglied bei den Trierer Sängerknaben.
1: Da kann man einsteigen, wenn man 7 oder 8 Jahre alt ist. Und ich weiß nicht, wie es heute ist. Damals bekam man dort eine sehr weitgehende musikalische Grundausbildung. Man wird da richtig so als kleiner Profimusiker, als Chorist ausgebildet mit Blattsingen, Literaturkenntnis, Technik, eventuell auch Instrumentalunterricht. Ja, wie man eine Stimme hält, Verhältnis Text, Musik. Ja, und so jede Woche 2-mal mindestens lange Proben, auch 3 oder 4-mal, je nachdem. Alle 2 Wochen mindestens Dienst.

Also du erfährst Mehrstimmigkeit im Chor sehr direkt, insbesondere wenn du Mittelstimmen singst. Also wir haben ja viel als Knabenchor geprobt und dann sind das ja immer nur die 2, 3, 4 Oberstimmen. Und einmal in der Woche für eine 5/4 Stunde kam dann der Männerchor dazu. Und dann eben zu merken, viele Chormusik ist ja auch polyphon, also wie plötzlich die Dinge einen Sinn bekommen, weil sie jetzt vollständig sind. Und auch zu merken, das kommt jetzt von hinten. Und der Alt kommt von links und der erste Sopran kommt von rechts und der Bass kommt von links hinten. Also dieses, man sitzt ja in der Polyphonie drin. Das waren die besten Momente. Das ist so wie, fast als hätte man selber ein Stück geschrieben und hört es zum ersten Mal. Und da, man versteht Musik sehr gut durch diese plastische Aufteilung an 50 Leute. Das ist ja eine Riesensache, dass das jetzt alle machen. Einfach schon die räumliche Ausdehnung davon, die macht das zu

Ich hatte eine Grundschullehrerin, die gut Blockflöte gespielt hat und die hat mit uns viel Musik gemacht. Und die hat auch ab und zu mal einen befreundeten Akkordeonisten in die Klasse kommen lassen. Und die hat auch festgestellt, dass ich ein Händchen habe dafür. Das hat die gut gemacht und hat mich dann weitervermittelt. Ich hatte eine Zeit lang dann Blockflötenunterricht und habe ganz lange auch in so einem Blockflötenensemble weitergespielt, das geleitet wurde von einer Trierer Musikerpersönlichkeit, nachdem jetzt die Musikschule in Trier benannt ist. Das war der Karl Berg. Der war damals schon in der Trierer Musikschule, hatte so eine große Blockflötengruppe, in der ich gespielt habe. Und an dieser Musikschule habe ich dann Geigenunterricht bekommen. Das war eigentlich, was ich wollte. Ich wollte eigentlich Geige spielen und bin dann zufällig, mein Bruder wollte Klavier spielen und ich bin dann zufällig in die Klavierstunde meines Bruders mit. Und dann war das sofort mein Ding, weil das Klavier hat ja sowas mathematisch-tabellarisches und das hat einfach direkt funktioniert. Diese Sache, so den Ton erst machen zu müssen, ich verstehe das heute sehr gut. Damals war das für mich nicht so naheliegend. Und das ist ja auch auf der Geige echt schwer. Aber auf dem Klavier, man konnte sofort improvisieren. Das habe ich auch von Tag 1 an gemacht. Und dieser riesige Umfang, die Akkorde, die Lautstärke, es klang immer alles richtig. Ja,

0: ich habe als Teenager viel Musik gemacht und das war auffällig gut. Und dann habe ich einfach weitergemacht, weil das so naheliegend war. Und ich habe genau eine Aufnahmeprüfung gespielt und die hat dann funktioniert. Und das ist sehr, sehr schön. Aber das bringt einen natürlich nie dazu, sich die Frage zu stellen, ob das das ist, was man machen will oder warum man das jetzt macht, sondern man tippt es ja nur so an und dann rollt es schon irgendwie weiter.
1: Oh, you have a new frisure.
0: Damals war die Hochschule so ein, also die Kölner Hochschule, auch so ein bisschen so ein anarchistischer Betrieb, also der so groß war, dass niemand mehr den komplett überblicken konnte. So, dass es da auch so Biotope gab und man konnte überall hin und überall reingucken und die Lehrenden waren meistens offen. Also wenn man irgendwie in einen Orgelkurs gehen wollte, dann hat man sich kurz gemeldet und dann war das okay. Oder in irgendein Kontrapunktik für Dirigenten oder sowas. Das konnte man einfach machen, weil die haben das alle nicht so gern gemacht. Und in meinem Fach, was ich da studiert habe, das war Jazzklavier, war ich sofort konfrontiert mit Leuten, die, also einschließlich meiner Lehrer, die das für mich so gut hinbekommen haben, dass ich schon recht bald gemerkt habe, das ist eigentlich gar keine Option. So, das ist für mich nicht so naheliegend. Aber die Hochschule hat auch guten Raum gegeben und also die Lehrenden waren sehr ermutigend, dass man da auch so als Querstehender irgendwie gut durchkam. Ich erinnere mich, dass ich in meine Zwischenprüfung gegangen bin mit einem Schlagzeuger und einer Sängerin und wir einfach frei improvisiert haben und der Schlagzeuger hat in der Philharmonie gearbeitet in der Zeit und er hatte so einen Riesensack Bonbons dabei, so Hustenbonbons, damit die Leute nicht husten, so, keine Ahnung, hatte so 2000 und dann habe ich am Ende einfach in die Jury diese Bonbons geworfen und habe auch gedacht, ja gut, also das war es dann jetzt sehr wahrscheinlich und die haben das aber, also da wurde lange diskutiert, glaube ich, ob das okay ist, aber das ist als Jazzklavier-Zwischenprüfung durchgegangen.
1: Oh ja.

0: SWR Kultur Jazz, Me and My Music. Heute mit dem Pianisten oder eigentlich Multi-Instrumentalisten Simon Rummel. Der ist nach seinem Jazzklavierabschluss in Köln nach Düsseldorf gegangen für ein Kunststudium. Wie kann man Klang und Bild zusammendenken? Wie können sich diese beiden Kunstformen auf kreativer Ebene begegnen? Solche Fragen haben ihn interessiert. Er arbeitet zum Beispiel mit grafischen Partituren und er fängt an, Instrumente zu bauen, beziehungsweise vielleicht besser gesagt, klingende Installationen.
1: Genau, also es gibt einmal die Quelle, dass ich gerne Harmonien hören wollte, die so nicht auf den Instrumenten drauf sind. Und dafür habe ich dann ja so eine große Orgel gebaut.

0: Die Orgel von Simon Rummel darf man sich nicht wie eine traditionelle Kirchenorgel oder eine Hammond-Orgel vorstellen. Mit Manualen und Tasten, mit Pedalen. Sie hat auch keine Register für die verschiedenen Klangfarben. Die Orgel von Simon Rummel ist eher ein Konzentrat einer Orgel. Also eine Apparatur, die zwar die grundsätzliche Funktionsweise der Klangherstellung nachbildet, aber das Instrument selbst quasi dekonstruiert.
1: Die Orgel besteht aus bis zu 12 Orgelpfeifen, die eckig sind, so Holzpfeifen. Und da drin steckt nochmal so ein eckiges Rohr. Und das kann da aus der Pfeife so ganz langsam rauswachsen und auch wieder reingehen. Und dann wird die Pfeife natürlich tiefer. Und dann gibt es eine große Windmaschine mit einem riesigen Magazinbalg. Die Pfeifen sitzen auf so Ständern oder liegen da so drauf. Die Ständer sind nach, wie sieht es schön aus, nach so Gesichtspunkten sind die sehr hoch. Der höchste ist 2 Meter hoch und der niedrigste ist nur wie so ein kleiner Hund auf dem Boden fast. Da liegen die so drauf. Aus der Windmaschine kommen große Schläuche, die gehen an die Pfeifen ran, versorgen die mit Luft. Und dann gibt es so eine Getriebebox, die ist so groß wie so eine kleine Kommode und da ist eine Kurbel dran, da kann ich dran drehen. Aus der Getriebebox gehen so Holzstäbe an die Pfeifen und die können so ganz langsam an so einer Pleuelmechanik drehen, die dann eben diese innenliegenden Verlängerungen so langsam rein und raus bewegen. Diese Getriebebox funktioniert mit Zahnrädern und die haben ja ganzzahlige Anzahlen von Zähnen und damit kann man quasi komponieren. Wie schnell gehen die jetzt rein und raus, in welchen Verhältnissen zueinander? Ja, und das war so die Frage, wie das klingen würde, und dann habe ich das verrückterweise so alles komplett aus Holz

es war nicht so sehr so, dass ich eine Vorstellung davon hatte, sondern das Interessante daran war ja eigentlich, dass ich wollte die Sachen hören, ohne dass ich wusste, wie sie klingen würden. Und das war ein richtiges Experiment. Und ich hatte schon mit Hilfe von einem Mathematiker eine Computersimulation programmiert, weil ich so wusste, ich werde jetzt nicht 2-3 Mal diese Pfeifen bauen können. Ich muss mir recht, also wenn ich die einmal gebaut habe, dann werde ich bei denen bleiben. Und dann musste ich mir schon, habe ich ein bisschen, ja, ich habe ein bisschen simuliert, um dann zu gucken, wie groß werde ich die wohl machen und so. Und ich habe mir dann viele solche Simulationen angehört und wusste aber nicht, wie das in Wirklichkeit klingen würde, wenn diese Pfeifen dann im Raum stehen. Und was man bei so Computersimulationen hat, dass die Töne, wenn die nah aneinander sind, so Schwebungen ergeben, das habe ich gedacht, das ist dann weg, wenn das die Pfeifen sind. Und dann höre ich nur noch die Harmonien. Und das war die große Überraschung, dass das gar nicht so ist, sondern diese Schwebungen, diese Schwebungsmuster, diese rhythmischen Schwebungsmuster, die sind genauso voll da, sodass es fast die Überraschung schlechthin war, dass das ein rhythmisches Stück geworden ist, gar nicht so sehr wie ein harmonisches Stück.

0: SWR Kultur Jazz in der Reihe Me and My Music, zu Gast heute Simon Rummel. Der erfindet als Komponist und Improvisator nicht nur ständig Musik, sondern, wenn es sie nicht schon gibt, konstruiert er dazu auch die passenden Instrumente. Vor seiner Orgel gab es da zum Beispiel schon seine Version einer Glasharmonika, auch reduziert auf die Funktionsweise ohne Korpus und Tasten. Simons Glasharmonika besteht, wie bei den Straßenmusikvirtuosen, nur aus Wein- und Wassergläsern.
1: Das habe ich früh gemacht. Das war eigentlich so der erste Versuch, irgendeinen Zugriff zu haben auf Harmonien, die nicht so im Alltagsgebrauch bei uns hier verankert sind. Und dann hat passenderweise der Thomas Gläser bei Zwiesel angerufen und das irgendwie geschafft, dass, also wir waren da so Mitte 20, dass die so ein Projektsponsoring gemacht haben und wir haben dann ein Auto gemietet und sind dann irgendwie da Richtung Mainz gefahren in die Zwiesel Werkstatt und Verkaufsstätte und haben dann da Gläser ausgesucht und dann hatte ich halt diese riesige Glasharmonika aus Gläsern und dadurch, dass ich ja Chorleiter war, konnte ich auch genug Leute fragen, die auch Interesse daran hatten, mitzumachen. Und dann haben wir halt einfach uns mit 30 Leuten halt hingestellt. Und ich habe versucht, dafür zu komponieren. Und das war sehr, sehr beschwerlich. Und ja, dann, wir haben so eine Mischung gemacht. Ich habe ein bisschen dafür komponiert. Und dann haben wir aber auch sehr viel konzeptuell gemacht, wo man einfach dann mal gespielt hat und gehört hat, wie es klingt.

Man hat ein kleines Töpfchen vor sich mit Wasser und dann, also man kennt ja so aus Fußgängerzone und so Leute, die virtuos auf bestimmten Gläsern spielen, und da ging es mir gar nicht drum, sondern es ging eher so um diese schillernden Flächen, die so da liegen. Ich mag ja Langsamkeit eh sehr gerne. Man kann ja lange eine Sache sich anhören oder eine Sache angucken und man kennt sie ja trotzdem noch nicht. Das kriegt man ja recht schnell raus. Und so ein Glasklang, der ist ja in sich auch immer irgendwie bewegt. Und ja, dann habe ich irgendwann dann festgestellt, man kann da auch gut gewisse Instrumente zulegen. Klarinetten klingen toll damit, vereinigt sich sehr gut. Alles, was irgendwie mit Durchschlagzungen arbeitet, also Akkordeon, Harmonium, diese Sachen. Blockflöten, die können quasi genauso klingen wie Gläser. Das war damals mein Ziel, so eine Klangalchemie zu machen, so eine Amalgame, dass man Klänge hört und nicht mehr feststellen kann, was ist jetzt hier noch was. Und trotzdem ist es aber klar, dass da gar keine Elektronik drin ist. Ich finde Elektronik oft, also ich finde das faszinierend auf eine gewisse Art. Ich finde, jetzt sind wir aber, ich weiß nicht, also wenn jetzt so ein Stockhausen mit ein paar Sinusgeneratoren und dann so ein Rotationstisch und so, dann sind die Aufbauten in etwa so klug wie die Stücke. Und heute sind aber die Apparillos viel schlauer als die ganzen Stücke. Ich finde, für sehr, sehr viele Ideen braucht man diesen Zirkus nicht. Das kann man ganz anders sehen, und dadurch, dass Elektronik und Klänge, die mit Elektronik generiert werden oder verbreitet werden, unseren Alltag ja weitgehend prägen, sind die jetzt auch sehr geeignet als künstlerisches Material. Bloß macht das einfach jeder. Thank you.

Ich habe eine Zeit lang mein Ensemble nur dirigiert und ich habe dann festgestellt, also erstmal war das eine Mutfrage. Ich habe mich jetzt nicht für so kompetent gehalten, da mitspielen zu können. Und auf der anderen Seite ist mir aber auch klar gewesen, sobald ich mitspiele, werden einige Sachen klar, die ich gar nicht erklären kann, aber die sofort abgelesen werden können von den Leuten, die mitspielen, über die man überhaupt nicht mehr reden muss, sobald ich da irgendwie 3 Tasten gedrückt habe. Und dann war das halt auch diese, ja, wie so eine Art Angsthindernis, über das man mal so springt, wo man eigentlich schon vorher weiß, es ist besser, wenn du es tust. Und ja, jetzt spiele ich halt meistens mit, was soll's. So.

die Grenze zwischen ich mache jetzt irgendeinen Quatsch oder lache über irgendeinen dummen Witz, der irgendwie fünfmal hintereinander kommt. Das ist auch leider mein Humor, dieses so richtig dumme. So, also ich lache über einen dummen Witz so, und ich freue mich über eine Sache sozusagen aufrichtig. Ich finde, das geht genau ineinander über. Also das kann man nicht scharf voneinander trennen. Ja.

Aber ich bin gar nicht so lustig, glaube ich. Oder andere finden es. Ich weiß auch nicht, wie das so ist. Ich schreibe die, weil ich mir denke, das wird jetzt sehr wahrscheinlich Spaß machen. Und ich schreibe lieber mal ein Stück, was allen Spaß macht, als jetzt so sehr ernst zu sein. Oder ich mache ja auch Sachen, die relativ ernst klingen. Und ja, es gibt halt, es sind jetzt viele Stücke, wenn man das Radio anmacht, die Chance, dass es in Moll ist, ist ja sehr hoch. Dass gerade ein Moll-Akkord kommt, wenn ich das Radio anschalte, sind ja sehr hoch. Da muss man gegensteuern.

Es ist auch toll zu schreiben und lange an Dingen zu bauen und dann zu hören, wie sie Wirklichkeit werden. Das ist ganz wunderbar auch, das ist auch durch nichts zu ersetzen, völlig klar. Aber insbesondere als Mitmusiker in einem bestimmten Moment, ja, das ist ganz schwierig zu beschreiben. Jeder wird es kennt ja auch, also ich glaube, man kennt auch als Publikum diese Momente aus Konzerten. Da können sich schon Dinge ereignen, die kann man nicht so gut beschreiben, leider. Es ist einfach so.

0: The Guru von der isländischen Komponistin Jorun Vida. Hier in einer Version von Simon Rummel an der Orgel und der Mezzosopranistin Fanny Georges. Der ausgebildete Sänger, Knabe, Jazzpianist und bildende Künstler Simon Rummel spielt tatsächlich regelmäßig Kirchenorgel. Als Kirchenmusiker in der Terstegenkirche in Köln-Dünnwald. Noch so eine überraschende Facette in seiner Biografie. Er ist auch Theater- und Filmmusikkomponist, unter anderem für den Tatort. Er ist einer der Chorleiter vom Experimentalchor Alte Stimmen. Und neben all diesen Aktivitäten liebt er es, sich immer mal wieder in neue Welten zu vertiefen. Gerade zum Beispiel ist Simon Rummel in einem Sigmund Freud Rabbit Hole.
1: Ich stelle immer mehr fest, wie viele interessante Sachen es gibt. Und mir ist aber gleichzeitig klar, das ist ja bloß der Horizont, den ich jetzt sehe. Und gehe ich ein paar Schritte weiter, sieht er wieder anders aus. Und kommt einer von rechts und erzählt mir vom Horizont da hinten hinterm Berg. Dann habe ich den gar nicht kommen sehen, aber plötzlich ist er da.

0: Also Kochen bringt mich immer gut auf den Teppich. Auf den Markt gehen oder in den Supermarkt gehen und zu gucken, welches Gemüse ist gerade schön und das dann herzunehmen und wie schneide ich das jetzt? Und das sind immer sehr einfache Sachen. Und dann koche ich es vielleicht ein bisschen. Ja, sonst ist natürlich auch das Coole ist, jetzt habe ich zum Beispiel ein Harmonium, was ich einfach bloß restauriere. Das hat sich aber so ergeben. Und also alles, was so denken, also am Tisch, wenn du Stücke machst und so, dann ist ja viel zu entscheiden. Und ich finde das gar nicht so einfach zu entscheiden, aber du musst halt entscheiden. Aber lieber will ich gar nicht mich entscheiden. Und wenn du jetzt was restaurierst oder ein Gemüse schneidest oder so, dann ist das bloß, dass du das gut machen musst. Du weißt jetzt, die Kartoffeln werden so geschält und so geschnitten. Oder das Harmonium, du musst jetzt einfach 60 Mal so eine Metallfeder putzen und zwei sind kaputt. Dann bestellst du dir genau den Draht und jetzt biegst du die halt so, wie die Originalfedern waren. Dann probierst du das aus, irgendwann werden die ganz gut. Und das ist dann so eine andere, langsamere Intelligenzform.
1: In diesem Sinne bewegen wir uns langsam in die Schlusskadenz von Me and My Music, heute mit Simon Rummel. Am Ende hören wir ihn noch im Duett mit dem ähnlich fantasiebeflügelten Trompeter Matthias Schriefel. Someone to Watch Over Me, ein Klassiker von George Gershwin. Die Musikliste und die gesamte Me and My Music Episode nochmal, wieder mal oder zum Teil mal auf swrkultur.de oder in der ARD Sounds App. Ich bin Julia Neubert. Tschüss.

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1: Um 19 Uhr mit Antje Keil. Die AfD will im Falle eines Wahlsieges den Verfassungsschutz daran hindern, Parteien zu beobachten. Das hat der auf dem Parteitag in Erfurt wiedergewählte Parteichef Chrupalla im Fernsehsender Phoenix angekündigt. Seine Partei plane bei Wahlsiegen in diesem Jahr jeweils den Innenminister zu stellen. In Sachsen-Anhalt und Mecklenburg-Vorpommern werden im September neue Landtage gewählt. Die AfD liegt in beiden Ländern laut Umfragen deutlich vorn. Bundeskanzler Merz will stärker gegen Missbrauch von Sozialleistungen vorgehen. Ein Aktionsplan gegen Sozialleistungsmissbrauch werde noch im Juli vorgelegt, hat er beim Landesparteitag der NRW-CDU in Düsseldorf gesagt. Für viele Kommunalpolitiker in Deutschland sei das ein wichtiges Thema. Mit Blick auf die von der schwarz-roten Bundesregierung geplanten Reformen, sagte Merz, die Menschen seien bereit, solche Reformen mitzugehen und wüssten, dass es Zeit brauche, bis sich die Wirkungen zeigen. Es müsse aber gerecht zugehen und jeder müsse seinen Beitrag leisten, fügte Merz hinzu. Immobilienbesitzer, die selbst drin wohnen, haben Steuernachteile gegenüber solchen, die vermieten. Das ist das Ergebnis einer Studie des Instituts der Deutschen Wirtschaft. Wer beispielsweise in einer Metropole eine Wohnung für 300.000 Euro kauft und selbst einzieht, verliert demnach in 15 Jahren gegenüber einem Vermieter etwa 87.000 Euro. Grund sei, dass Vermieter viele Kosten absetzen könnten, wie etwa die Instandhaltung, so das Institut. In anderen europäischen Ländern sei das auch für Selbstnutzer möglich. In Deutschland erzielen Vermieter demnach die höchste Rendite. Papst Leo XIV. Ruft die EU zu einem menschenwürdigen Umgang mit Migranten auf. Bei seinem Besuch auf der italienischen Mittelmeerinsel Lampedusa sagt Leo, Europa sei in der Lage, das Thema ganzheitlich anzugehen. Es könne die Menschen schützen und integrieren und gleichzeitig in den Heimatländern dafür sorgen, dass niemand auswandern müsse. Der Weg über das Mittelmeer sei gefährlich und die Toten seien Opfer sowohl getroffener als auch nicht getroffener Entscheidungen. Der Waldbrand im Hinterland der spanischen Costa Brava breitet sich weiter aus. Medienberichten zufolge sind mittlerweile rund 2400 Hektar Wald vernichtet worden. Mehrere hundert Einsatzkräfte sind vor Ort und versuchen, das Feuer zu löschen. Der katalanische Zivilschutz warnt davor, von Barcelona Richtung Costa Brava zu fahren. Bisher sind Urlaubsorte an der Küste nicht vom Feuer betroffen. Auf dem Großmarkt in Stuttgart laufen nach dem Großbrand die Nachlöscharbeiten. Wie die Feuerwehr mitteilte, werden diese vermutlich bis in den Abend andauern. Um besser an die Brandherde zu kommen, musste die betroffene Halle teilweise abgerissen werden. Vor Ort sind weiterhin 300 Einsatzkräfte von Feuerwehr, Polizei und technischem Hilfswerk. Nach Polizeiangaben liegt der entstandene Schaden in Millionenhöhe. Die Brandursache ist noch unklar. Der deutsche Tennisprofi Alexander Zverev steht im Achtelfinale von Wimbledon. Der 29-Jährige hat glatt in drei Sätzen gegen den US-Amerikaner Marcus Giron gewonnen. SWR Nachrichtenredaktion, Niklas Behrendt. Das Wetter in Baden-Württemberg und Rheinland-Pfalz. Ein Hoch über dem Ostatlantik bestimmt mit trockener Luft unser Wetter. Die Vorhersage: In der Nacht klar oder gering bewölkt, im Nordosten teils wolkig, tagsüber im Südbaden viel Sonne, sonst generell wolkiger und wechselhafter. 19.04 Uhr.
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O Sole Mio, nach dem gleichnamigen Kriminalroman von Johanna Alber und Jan Korin. Hörspielbearbeitung Sabine Grimkowski. Teil 1.

0: Pronto?
1: Hier ist Giuseppe.
0: Ah, oh, mein guter alter Giuseppe. Wie geht's dir?
1: Als Landpfarrer in einer überschaubaren Gemeinde, habe ich da einen Grund zu klagen?
0: Nein.
1: Und du, wie geht's dir? Hast du dich nie gefragt, ob es die falsche Entscheidung war?
0: Welche Entscheidung meinst du?
1: Der Papst zu werden.
0: Das habe nicht ich entschieden. Das war der Heilige Geist.
1: Du hättest ablehnen können. Warum hast du es nicht getan?
0: Das gehört sich nicht. Der Heilige Geist hätte es mir ziemlich übel genommen. Aber ich gebe zu, du hast es besser getroffen als ich. Eine kleine Gemeinde, Fischer, Zitronenbauern, reine Luft, keine Skandale, keine Intrigen. Sag mal, was siehst du, wenn du aus dem Fenster schaust?
1: Das Meer.
0: Das Meer. Oh, ich stelle es mir sehr blau vor.
1: Das Meer an der Amalfiküste ist eigentlich immer blau. Heute ist es tiefblau.
0: Ja.
1: Beinahe schwarzblau.
0: Ja.
1: Und du? Was siehst du?
0: Aus dem Fenster schauen darf ich nicht, wegen der Sicherheitsbestimmungen.
1: Und daran hältst du dich?
0: Ein Attentäter könnte auf mich schießen.
1: Du hast dich schon während des Studiums nicht an Vorschriften gehalten.
0: Na schön, ich stelle mich mal hinter die Gardine und was sehe ich? Den Petersplatz mit Massen von Touristen und den Petersdom, der von einer Baugerüst umgeben ist. Die Fassade wird gerade renoviert.
1: Mensch, Rom! Caput Mundi, Hauptstadt der Welt, Kirchen und Paläste, der Hofstaat des Vatikans. Du bist der Stellvertreter Christi auf Erden, Petrus.
0: Stellvertreter ist kein schöner Job. Man ist nicht der Boss, aber macht die ganze Arbeit.
1: Ja, also für einige Wochen würde ich gern mit dir tauschen. Durch die vatikanischen Gärten spazieren, nachts in der Sixtinischen Kapelle beten, ein Eis bei Giolitti, einen Kaffee bei Tazzadoro. Abends nach Trastevere.
0: So stellst du dir meine Arbeit vor? Beten und durch Rom spazieren?
1: Nein, ich weiß, deinen Job möchte ich nicht. Aber eine Zeit im Vatikan, oh, das wäre was.
0: Und ich ziehe derweil in dein Fischerdorf. Weißt du, in 2 Wochen fahre ich wie jeden Sommer nach Castel Gandolfo. Dort kümmert sich niemand um mich. Ich könnte mich unauffällig davonschleichen und erscheine in Meraviglia für ein paar Wochen als Urlaubsvertretung. Ein älterer Priester, der im Kloster lebt, nennen wir ihn Padre Angelo. Und du bekommst in der Zeit meine Wohnung im Vatikan. Du bist ein Freund der Studientagen und willst, sagen wir mal, in den vatikanischen Archiven forschen.
1: Das ist doch Unsinn. Jeder würde dich hier erkennen.
0: Ach was? Ich besitze noch eine alte Soutane und eine Sonnenbrille aus den 60er Jahren. Und ich werde zum Friseur gehen. Hast du eine gute Haushälterin?
1: Eine sehr gute. Marietta. Sie kocht fantastisch und hat immer gute Laune.
0: Meine ist ein Drachen. Immaculata. Sie kann überhaupt nicht kochen und ihre schlechte Laune ist legendär. Leider ist meine bezaubernde Pressesprecherin Julia auch im Urlaub vielleicht auch besser so. Sonst würdest du gar nicht mehr zurück wollen.
1: Das ist doch Irrsinn, Petrus. Das kann nicht gut gehen.
0: Als Gott beschloss, die Welt zu erschaffen, stand neben ihm ein kleines Teufelchen und maulte, das ist Irrsinn, das kann nicht gut gehen. Gott hat die Welt trotzdem erschaffen.
1: Und das Teufelchen hat recht behalten.
0: Komm, alter Freund, komm, mach mit. Ein Sommer der Freiheit wartet auf uns.
1: Na schön, wann soll's denn losgehen?
0: In 2 Wochen.
2: Arrivederci, Roma.
3: Avanti, Padre. Sie können träumen, wenn Sie Ihre Predigt für Sonntag vorbereiten. Jetzt müssen Sie ran, sonst ziehen uns die anderen bis auf die Unterhosen aus.
4: Raffaele ist immer noch nicht da. Sie springen für ihn ein. Na los, werfen Sie.
0: Ich bin etwas aus der Übung.
5: Nicht schlecht, Padre Angelo. Mit Ihnen haben wir ja einen richtigen Fang gemacht.
4: Merkwürdig. Wo Raffaele nur bleibt, die Partie am Abend ist ihm heilig.
3: Vielleicht hat ihn seine Tochter mal wieder aufgehalten. Laura macht sich in letzter Zeit schrecklich wichtig. Sie hält sich für was Besseres, nur weil sie Hotelmanagement studiert hat.
5: Laura ist clever, die weiß, was sie will. Wo die überall war, New York, Bangkok, hat in den besten Hotels gearbeitet. Und sie ist hübsch.
3: Längst nicht so schön wie ihre Mutter. Und aus dem alten Albergo will sie eine Nobelherberge machen. Dabei hat das Ding seine besten Zeiten hinter sich. Raffaele soll die Bude einfach verkaufen. Bei den Grundstückspreisen wäre er längst Millionär.
4: Was versteht ihr Jungen schon vom Zauber der alten Zeit?
6: Ihr habt die goldenen 60er Jahre an der Amalfiküste nicht erlebt.
7: Alle waren sie hier. Grace Kelly, Federico Fellini, Liz Taylor, Richard Burton und Jackie Kennedy, die eine Affäre mit Gianni Agnelli gehabt haben soll. Und alle waren sie im Albergo Azzurro bei Raffaele und Anna.
3: Dass du dich nach dieser Zeit zurücksehnst, Nicolò, ist schon klar. Du hast ja ordentlich abgesahnt bei den Damen.
7: Deine Anspielungen kannst du dir sparen. Für den Tourismus wäre eine Wiederbelebung jedenfalls nicht schlecht. Das Azzurro war mal eine Legende. Und Anna hat gekocht wie eine Göttin. Ihre Spaghetti al Limone.
3: Tempi passati. Was hat es für einen Sinn, ständig in der Vergangenheit zu kramen?
7: Was seid ihr jungen Leute doch unromantisch. Das Albergo birgt jede Menge Geheimnisse. Nach Meraviglia kamen Stars und Prominente, die vom Rummel in Positano genug hatten und einen Rückzugsort suchten. Paare, die für sich sein wollten, ohne Blitzlicht und Paparazzi. Paare, die verheiratet waren, aber nicht miteinander. Raffaele ist der Letzte, der all diese Geheimnisse noch kennt.
3: Laura will das Albergo umgestalten. Die Zimmer sollen aussehen wie damals, aber mit allem Komfort. Luxus im Stil der 60er Jahre.
0: Was denkt denn Raffaele über Lauras Pläne?
5: Sie haben ihn ja gesehen, Pater. Er hat keine Kraft mehr. Seit Annas Tod ist er nicht mehr der Alte. Er fügt sich seiner Tochter. Aber ich bin mir nicht so sicher, ob er wirklich an ihre Ideen glaubt.
3: Ah, wenn man vom Teufel spricht.
8: Buonasera, ragazzi. Ist mein Vater nicht hier?
5: Raffaele ist heute nicht gekommen.
8: Aber er spielt doch immer mit euch, Boccia.
3: Wir haben uns auch gewundert.
0: Haben Sie schon im Albergo nachgesehen, Signora?
8: Nein, ich komme direkt aus Positano. Ich war dort bei einem Architekten und wollte einige Ideen mit meinem Vater besprechen.
0: Vermutlich wurde er von einem Gast aufgehalten. Fahren Sie erst mal ins Albergo. Wenn er dort nicht ist, sagen Sie Bescheid.
8: Okay, ciao.
0: Ciao, ragazzi.
3: Irgendwie habe ich ein mulmiges Gefühl. Raffaele hat neulich erzählt, Laura habe ihn aufgefordert, die Geheimnisse und Mythen des Albergo aufzuschreiben, um damit groß Werbung zu machen. Nach dem Motto, verstecken Sie sich vor dem Trubel der Welt, wo sich schon Liz Taylor versteckt hat. Beim Ansehen der alten Fotos und Prospekte habe er sich gefragt, ob man die Vergangenheit nicht besser ruhen lassen sollte. Dann hat er mir zugeflüstert, irgendjemand habe sein Büro durchwühlt.
5: Was?
3: Aber es sei nichts verschwunden gewesen. Deswegen habe ich die Sache nicht an die große Glocke gehängt.
8: Gut, dass ihr da seid. Raffaele ist verschwunden. Jedenfalls ist er nicht im Hotel. Weggefahren sein kann er nicht. Der kleine Hotelbus, mit dem wir die Gäste vom Bahnhof abholen, steht hier. Mit der Vespa war ich selbst unterwegs. Und unser Ruderboot hat ein Leck.
0: Die Möglichkeiten sind begrenzt. Entweder ist ihm auf dem Weg zum Boccia-Platz etwas zugestoßen oder er befindet sich doch noch irgendwo im Albergo. Wo haben Sie schon gesucht, Laura?
8: In seinem Zimmer, in der Küche, im Büro, überall, wo er sich normalerweise aufhält.
0: Dann müssen wir überall da suchen, wo er sich normalerweise nicht aufhält. Fernando, Paolo, Giorgio, ihr geht die Straße an der Küste ab.
9: In Ordnung.
0: Es könnte sein, dass er gestolpert und hingefallen ist. Gut. Ich sehe mich im Garten um. Gibt es einen Weg, der zum Meer runterführt?
8: Ja, aber seien Sie vorsichtig. Die Treppe ist nicht gut gewartet. Bis zu der kleinen Aussichtsterrasse beleuchten Laternen den Weg. Dahinter ist es dunkel und die Leiter runter zum Anleger ist glitschig. Mein Vater ist mit Sicherheit nicht dort runtergestiegen. Was sollte er da?
10: Den Scheinwerfer mehr nach links.
11: Die Ecke aus.
10: Nach links.
0: Ave Maria, Pastor.
10: Noch ein Stück.
11: Aufpassen.
10: Da liegt der Tote.
11: Der Anleger ist
8: vor. War es ein Unfall? Ist der ausgerutscht?
12: Signora, lassen Sie uns unsere Arbeit machen. Wir müssen den Toten erst untersuchen. Sie können jetzt nichts tun. Brauchen Sie ärztliche Hilfe?
8: Nein.
12: Wir bringen Ihren Vater in die Gerichtsmedizin. Mein Beileid, Signora.
0: Verzeihen Sie, Herr Kommissar, wenn ich Sie kurz etwas fragen dürfte.
12: Ja, Pater.
0: Als ich Raffaele eben gefunden habe, da hielt er mit den Händen ein Buch umklammert. Was ist denn aus dem Buch geworden?
12: Alles, was er bei sich hatte, haben wir gesichert. Wir werden die Sachen im Kommissariat untersuchen lassen.
13: Hallo!
14: Halb drei, habe ich gesagt. Es ist halb drei und wir sind da. Ich sage dir, Julia, das hätte es früher unter Signora Annas Leitung nicht gegeben.
13: Eugenia, bitte, es wird schon jemand kommen. Wir können uns ja so lange auf die Terrasse setzen.
9: Vielleicht holen sie andere Gäste ab.
14: Du findest immer für alles und jeden eine Entschuldigung. Dieser Glaube an das Gute im Menschen ist naiv, mein Kind. Wenn du nicht schon als Pressesprecherin beim Papst arbeiten würdest, würde ich dich glatt dem Vatikan empfehlen.
9: Eugenia, bitte kein Wort über meinen Job. Ich bin ausnahmsweise mal im Urlaub. Papst Petrus befindet sich im Castel Gandolfo. Er scheint guter Dinge zu sein. Sogar ein Prepaid-Handy hat er sich angeschafft. Von daher sind keine Schwierigkeiten zu erwarten.
14: Das wäre ja auch noch schöner. Nach 3 Jahren mal 3 Wochen Urlaub. Und ich musste noch auf dich einreden, damit du mich begleitest.
9: Hallo!
13: Entschuldigen Sie, wenn Sie warten mussten.
14: Eugenia Amalia Federica Santini ist mein Name. Das ist meine Nichte Giulia. Ich war früher häufiger mit meinem dritten Mann hier, Ottavio Generali. Aber das sagt Ihnen in Ihrem jugendlichen Alter natürlich nichts.
9: Ich dachte, du wärst mit Onkel Antonio hier gewesen.
14: Natürlich. Aber das war danach. Es kann auch sein, dass ich mit Guglielmo oder Pietro Paolo einmal hier war. Ich meine sogar, dass mich Dick mit seiner Yacht mal hierher gebracht hat.
9: Wer ist Dick?
14: Richard, natürlich. Als er einen Streit mit Liz hatte, aber das tut jetzt nichts zur Sache.
9: Du willst doch nicht sagen, du hattest eine Affäre mit Richard Burke.
14: Psst, das muss doch nicht jeder hören. Junger Mann, wir haben reserviert, und zwar die Zimmer 3 und 4. Für mich bitte Zimmer 3, das Agnelli-Zimmer. Das heißt doch noch so?
13: Oh, Signora, das tut mir leid. Das Agnelli-Zimmer ist gerade nicht zugänglich. Aber ich kann Ihnen Zimmer 7 anbieten. Das hat auch einen Balkon.
14: Ich hoffe, das Zimmer ist genauso geräumig wie die Nummer 3.
13: Ja, sicher.
14: Und zum Frühstück gibt es immer noch diese Zitronentart mit Lavendelblüten? Pascal war damals ganz verrückt danach, wie die jungen Franzosen so sind. Immer Appetit.
13: Das war wahrscheinlich noch zur Zeit von Signora Anna.
14: Wie heißt nochmal Ihr entzückender Mann? Roberto? So charmant und so gut aussehend.
13: Ja, sehen Sie, Signora Anna ist vor 2 Jahren gestorben. Und Raffaele, der Besitzer, ist gestern.
14: Was?
13: Er hat einen Unfall unten am Anleger. Er ist tot.
14: Das ist ja entsetzlich.
13: Aber Signora Laura wollte das Hotel nicht schließen. Das Leben geht weiter, sagt sie.
14: Das ist ja wirklich ganz furchtbar. Ist er gestürzt? Der Weg war schon immer etwas steil.
13: Die Polizei vermutet,
14: die Polizei war da. Dann war es kein Unfall.
13: Keine Ahnung, ehrlich. Wir fragen uns alle, was Raffaele da unten am Wasser gesucht hat.
14: Hat da etwa jemand nachgeholfen?
9: Tante Eugenia, es reicht. So, wir nehmen jetzt einfach unsere Schlüssel und gehen nach oben. Danke, Signore.
13: Ich heiße Rocco. Wenn Sie irgendetwas brauchen, dann...
14: Wenden wir uns an Sie, Rocco.
15: Wenn Sie hier festhalten, Padre Angelo, kann ich den Zweig hochbinden.
5: So große Zitronen habe ich noch nie gesehen. Das Gestrüpp zerkratzt einem ganz schön die Hände.
15: Sie müssen mir nicht helfen, Padre. Legen Sie eine Pause ein. Ich bringe Ihnen einen Kaffee und ein paar von meinen Mandelkeksen.
5: Nein, nein, ich sitze noch lang genug im Studierzimmer. Ich muss die Predigt schreiben für die Totenmesse von Raffaele.
15: Und was werden Sie sagen?
5: Was soll man sagen in so einer Situation? Gottes Wille ist manchmal nicht zu begreifen. Ein unerklärlicher Unfall.
15: Wenn es ein Unfall war.
5: Was meinen Sie, Marietta?
15: Alle im Dorf glauben, dass es Mord war. Niemand spricht offen darüber, aber die Leute sind davon überzeugt. Raffaele hing an seinen Gewohnheiten. Man konnte die Uhr nach ihm stellen. Nichts hätte ihn vom Boccia-Spielen abhalten können. Und niemals würde er grundlos hinter seinem Haus die Treppe herunterklettern.
5: Wer sollte so etwas getan haben und warum?
15: Es muss jemand gewesen sein, der fürchtet, irgendetwas aus der Vergangenheit könnte ans Licht kommen. Das Albergo war früher ein Liebesnest, ein Versteck für Paare. Es birgt Geheimnisse. Und jedes Geheimnis ist für einen Mitwisser gefährlich.
5: Das ist doch alles schon so lange her.
15: Ja, aber offenbar nicht vergessen. Ich weiß nicht, warum Sie hierher gekommen sind, Padre. Unternehmen Sie etwas.
5: Sie meinen, ich soll Raffaeles Mörder suchen, falls es überhaupt einen Mörder gibt?
15: Die Polizei wird nicht weiter nachforschen. Sie wird den Fall bald zu den Akten legen. Finden Sie den Täter. Sonst wird es im Dorf keine Ruhe geben.
5: Herr, hast du mich an diesen Ort geschickt als Waffe gegen das Böse? Ich wollte eigentlich ein paar Wochen Urlaub machen, aber ich drücke mich nicht, wenn du das von mir verlangst. Es ist mein Job. Aber danach, Herr, danach beginnt der richtige Urlaub, ja? Du schweigst. Nun, dann mache ich mich an die Arbeit.

0: Herein. Ah, Sie sind es, Padre.
1: Buongiorno, Signora Laura. Ich würde mich gerne ein wenig umsehen. Wenn man es genau nimmt, kannte ich Raffaele ja kaum, bis auf die 2-3 Abende, an denen wir Boccia gespielt haben. Und nun soll ich beim Begräbnis die Predigt halten. Ein Blick in die Räumlichkeiten des Verstorbenen wäre hilfreich, damit ich ein paar persönliche Worte sagen kann.
0: Meistens hielt sich Raffaele hier im Büro auf,

0: ist noch nicht geklärt.
1: Es war dunkel und der Leiter ist es immer rutschig wegen der hohen Wellen. Oder was meinen Sie?
0: Hast du irgendjemanden gesehen an dem Abend?
1: Nein. Raffaele kam bei mir an der Rezeption vorbei. Er wollte auf die Piazza zum Watcher spielen. Da habe ich ihm den Briefumschlag gegeben, der am Hoteleingang lag. Sein Name stand drauf. Wer ihn da hingelegt hat, das weiß ich nicht. Raffaele hat wieder Kehrt gemacht und ist auf die Terrasse gegangen und von dort muss er direkt zur Anlegestelle runtergestiegen sein.
0: Du hast nicht zufällig gesehen, was in dem Brief stand?
1: Natürlich nicht. Er war verschlossen, ich habe ihn nicht aufgemacht. Raffaele schien etwas besorgt, als er den Umschlag an sich nahm. Aber ich hatte keine Zeit, lange darüber nachzudenken.
0: Jeder, der zur Anlegestelle will, muss an dir vorbei.
1: Na, fast jeder. Wer von außen kommt jedenfalls. Für die Hotelgäste gibt es im ersten Stock eine Treppe, die direkt auf die Terrasse führt. Mhm. Damit sie nicht in Badekleidung durch die Halle müssen.
0: Das heißt, von den Zimmern aus kann man zur Anlegestelle gelangen, ohne dass du es bemerkst.
1: Genau. Aber an dem Abend war von den Gästen kaum jemand hier. Die meisten waren im Ortessen. Nur zwei waren auf ihren Zimmern.
0: Und wer war das?
1: Mrs. Miller. Virginia Miller, eine Amerikanerin. Sie schreibt Bücher über berühmte Leute und so. Völlig abgedreht, die Alte. Das Zimmermädchen sagt, dass sie ihr Zimmer vollgestopft hat mit...
0: Mit?
1: Ich darf nicht so viel über die Gäste reden, Padre. Bitte verstehen Sie das.
0: Natürlich. Und der zweite Gast?
1: Daniele Baratti, auch ein Amerikaner. Aus New York. So ein Fernsehkoch-Fuzzi, wissen Sie? Der macht eine Show, wo alles fertig geschnippelt herumliegt. Er ist total wild auf die amalfitanische Küche, fragt überall nach Rezepten.
0: Und die anderen Gäste?
1: Eine ziemlich reiche Alte, behängt mit Klunkern und ihre Nichte. Ich kann Ihnen sagen, Padre, so eine Frau habe ich noch nie gesehen. Ich habe jetzt noch weiche Knie, wenn ich an sie denke.
0: Danke, Rocco. Du hast mir sehr geholfen. Ich ziehe mir jetzt noch Raffaeles Privaträume an.
2: Kommen Sie herein. Und? Konnten Sie sich ein Bild machen, Padre?
0: Sagen Sie, Laura, wie war Ihr Vater?
2: Nach dem Tod meiner Mutter hat er sich sehr verändert. Er war zurückhaltender, weicher, aber auch trauriger.
0: Und wie wird es nun weitergehen?
2: Das Hotel gehört jetzt mir. Ich habe einen Plan und den werde ich umsetzen.
0: Sie wollen die Vergangenheit zurückholen, heißt es im Ort.
2: Ich will an die Vergangenheit anknüpfen. Zurückholen kann man sie nicht.
0: Geht das ohne Ihren Vater? Er war ja die Brücke zur Vergangenheit.
2: Ich weiß genug. Es wird gehen.
0: Vielleicht wissen Sie zu viel. Dann wären Sie in Gefahr.
2: Wie meinen Sie das?
0: Niemand weiß, wie Ihr Vater gestorben ist. Es kann ein Unfall gewesen sein oder ein Verbrechen.
2: Ein Verbrechen? Nein, nein. Kommissar Del Guttoso hat mich angerufen. Die Untersuchungen der Gerichtsmedizin haben bestätigt, dass es sich um einen Unfall handelt. Mein Vater ist ausgerutscht und hat sich eine Kopfverletzung zugezogen. Und dann hat er einen Herzinfarkt erlitten. Ich finde es rührend, dass Sie sich so viele Gedanken machen, Padre. Aber mein Vater hatte keine Feinde und ich auch nicht.
0: Es heißt, Ihr Vater hat seine Erinnerungen aufgeschrieben.
2: Ja, das Manuskript ist hier. Ich habe eine Kopie, Sie können sie mitnehmen. Lesen Sie selbst. Anekdoten, ein wenig Klatsch und viel Nostalgie. Nichts, wofür man töten müsste.
0: Es gibt Menschen, die Klatsch bereits als Bedrohung empfinden.
2: Ach was. Mein Vater erzählt zum Beispiel, wie Richard Burton auf der Terrasse saß, sehr viel Whisky trank und mit Liz Taylor stritt. Aber das ist keine Neuigkeit, keine Sensation. Richard Burton hat ständig getrunken und mit Liz Taylor gestritten. Nein, Raffaele ging es um das Flair dieser Zeit. Und ich finde, das zu beschreiben, ist ihm gut gelungen.
0: Neben den Stars und Schauspielern waren hier vielleicht auch Menschen, die wirklich Macht besaßen. Dunkle Geheimnisse, die, wenn man sie aufdeckte, im Nachhinein einen Schatten auf die Person werfen würden.
2: Der einzige Mächtige war der Industrielle Gianni Agnelli, damals der reichste Mann Italiens.
0: Galt er nicht als der prominenteste Playboy Europas?
2: Man hat Agnelli eine Affäre mit Jackie Kennedy angedichtet. Sie war hier an der Küste im Urlaub.
0: Schreibt Ihr Vater über diese Geschichte?
2: Nein. Die angebliche Affäre ist eine Legende, wie auch das Märchen um den Kennedy-Diamanten.
0: Der Kennedy-Diamant?
2: Ein Collier mit einem riesigen, wertvollen Diamanten, das Agnelli Jackie geschenkt haben soll. In den Klatschzeitungen waren Fotos zu sehen, wie sie mit Agnelli durch Positano bummelte.
0: Und was geschah mit dem Diamanten?
2: Niemand weiß es. Es heißt, Jackie habe...

0: habe das Collier wegen ihres Gatten nicht mitnehmen können und es sei irgendwo an der Küste geblieben. Danach brach ein regelrechter Goldrausch aus, der noch lange Zeit anhielt. Leider gab es auch einige Schatzsucher, die den Diamanten in unserem Albergo vermuteten, im sogenannten Agnelli-Zimmer. Einer wollte sogar die Mauern aufklopfen.
1: Und wie haben Ihre Eltern darauf reagiert?
0: Sie haben die Leute abgewimmelt. Hören Sie, Padre, ich möchte möglichst rasch einen Schlussstrich ziehen. Man soll doch die Toten ruhen lassen, oder? Es gibt diese Gerüchte im Ort, dass es kein Unfall war. Sie selbst haben mich darauf angesprochen. Diese Gerüchte müssen aufhören. Wenn sich herausstellen sollte, dass es sich um Mord handelt, könnte ich meine Pläne für das Hotel vergessen. Mein Vater hätte das nicht gewollt. Abgesehen davon macht es ihn nicht mehr lebendig.
2: Hallo!
0: Ja, Mrs. Miller, was gibt es?
2: Ich wollte noch einmal nachfragen, ob Sie etwas gefunden haben, das mir bei meinen Recherchen helfen könnte. You know, Aufzeichnungen, Fotos. Sie wissen, dass ich eine Biografie über Jackie Kennedy geschrieben habe und nun an einem Buch über die 60er Jahre an der Amalfiküste arbeite, in dem natürlich auch Jackie eine Rolle spielt.
0: Sie erwähnten es. Soweit ich weiß, haben Sie schon mit meinem Vater über die Sache gesprochen. Er hat Ihnen bereits gesagt, Sie werden hier nichts finden, weil es nichts zu finden gibt. Ich kann Ihnen in dieser Angelegenheit nicht weiterhelfen. Padre, darf ich Ihnen Mrs. Miller vorstellen? Sie ist unser Gast.
1: Oh, sehr erfreut, Mrs. Miller. Sie interessieren sich für Jackie Kennedy?
2: Oh, interessieren ist nicht das richtige Wort. Seit meiner frühesten Jugend ist Jackie meine Ikone, mein absolutes Vorbild. Der Sommer 1962, den sie hier mit Johnny verbrachte, muss ein einschneidendes Erlebnis für sie gewesen sein. Weit weg von der amerikanischen Politik hat sie sich ganz der Liebe hingegeben.
1: Entschuldigen Sie, Signora, diese Affäre ist doch nur ein Gerücht. Es gibt keinerlei Beweise.
2: Oh, ich schwöre Ihnen, ich werde Beweise finden. Und zwar in diesem Hotel. Ich spüre, dass Jackie hier gewesen ist. Ihre Aura weht noch durch die Räume. Ich muss wissen, was damals zwischen ihr und Johnny passiert ist. Unbedingt. Ich werde alles tun, um es herauszufinden.
1: Eine entschlossene Dame.
0: Exzentrisch und anstrengend. Sie ist meinem Vater schon auf die Nerven gegangen mit ihrer Jackie-Manie.
1: Ich danke Ihnen, Laura, für Ihre Auskünfte. Ich nehme Raffaeles Aufzeichnungen mit. Sie bekommen sie nach meiner Predigt zurück.
3: Ne me parlez plus. 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
4: Heile ich!
1: Hey, was haben Sie mit meiner Haushälterin zu schaffen? Wer sind Sie überhaupt?
4: Mamma mia, Padre.
1: Ruhig bleiben, legen Sie das Messer weg, Marietta.
4: Keine Sorge, ich tue Ihnen nichts. Aber wenn ich hier friedlich in meiner Küche arbeite, kann ich keine Störung gebrauchen. Und da kommt dieser Herr, einfach ohne anzuklopfen. Ich schwöre, er hatte seine Finger schon fast in meinem Frittierteig.
5: Mein Name ist Daniel Barati. Sehr erfreut, Padre.
1: Sie sind Amerikaner und wohnen im Albergo Azzurro.
5: Ja, Amerikaner mit italienischen Wurzeln. Und ja, ich wohne im Albergo. Ich habe Ihre Haushälterin bereits...
4: Er hat etwas gefaselt von wegen Fernsehkoch und Show.
5: Sie kennen mich sicher.
1: Nicht, dass ich wüsste.
5: Aus dem Fernsehen.
1: Ich sehe nie fern. Und jetzt sagen Sie, was Sie hier wollen, oder ich muss Sie bitten, sofort zu gehen.
5: Oh mein Gott! Es ist mir noch nie passiert, dass mich jemand nicht erkennt. Meine Einschaltquoten sind gigantisch. Im Moment recherchiere ich für eine neue Show. Mein Konzept sieht vor, die traditionelle italienische Küche wiederzubeleben. Mit all den Geheimnissen, die nur eine echte italienische Nonna noch kennt.
4: Ich bin keine Nonna.
5: What's the problem? Ich verstehe nicht, warum Sie sich so aufregen. Man hat mir gesagt, Sie seien die beste Köchin hier.
4: Die beste Köchin ist seit 2 Jahren tot.
5: Sie meinen Signora Anna von Albergo Azzurro.
1: Was wissen Sie denn über Signora Anna?
5: Jeder im Ort redet über ihre legendäre Kochkünste. Sogar bis nach Amerika ist ihr Ruf gedrungen. Die Leute wollen fucking News. Also, muss ich Ihnen etwas Neues und Sensationelles bieten. You understand?
1: Sie waren doch an dem Abend von Raffaeles Unfall im Albergo, oder?
5: Hey, was ist das für eine Frage? Ja, ich habe auf dem Balkon ein Glas Ravello Bianco getrunken. Als es dann anfing zu regnen, bin ich ins Zimmer gegangen.
1: Und Sie haben niemanden im Garten gesehen?
5: Mag sein, dass ich jemanden gesehen habe, der zum Anleger runterging.
1: Jemanden oder Raffaele?
5: Na, es wird wohl Raffaele gewesen sein. Da unten ist nicht viel Licht. Jetzt wüsste ich aber gerne, was Sie das eigentlich angeht.
1: Ich bereite mich auf die Beerdigung von Raffaele vor. Deshalb interessieren mich auch seine letzten Stunden.
5: Ja, tut mir leid für ihn. War ein netter alter Knabe. Signore, darf ich Sie in aller Form noch einmal fragen, ob ich Ihnen gelegentlich beim Kochen über die Schulter schauen darf? Besonders Ihre gefüllte Zucchini-Blüten interessieren mich. Geben Sie noch Parmesan zur Füllung?
4: Sie können froh sein, dass mir wegen Ihres ungebührlichen Betragens nichts verbrannt ist, Mr. Baratti. Über Ihr Ansinnen werde ich nachdenken. Und nun entschuldigen Sie mich bitte. Der Padre hier arbeitet hart den ganzen Tag. Und hat sich sein Mittagessen redlich verdient. In 10 Minuten gibt es Essen, Padre.
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6: Möchten Sie noch einen Schluck Wein?
1: Ihr Essen war fantastisch, Maria.
6: Oh, danke.
1: Ich kann verstehen, warum sich dieser Fernsehkoch dafür interessiert.
6: Ach, ich koche nicht halb so gut wie Anna.
1: Na. Jetzt nehmen Sie sich ein Glas und setzen Sie sich zu mir. Ich brauche Ihre Hilfe. Informationen, Hinweise, Hintergrundwissen, wenn ich den Tod von Raffaele untersuchen soll.
0: Was wollen Sie wissen?
1: Erzählen Sie mir von Raffaele und Anna.
4: Anna ist im Albergo aufgewachsen. Das Hotel hat ihren Eltern gehört. Sie war die Seele des Hauses. Immer ruhig und bescheiden, obwohl sie mit all den Prominenten zu tun hatte. Schließlich hat sie Raffaele geheiratet. Einen Fischer aus dem Dorf, der lange um sie geworben hat.
1: Der Herr stellt uns auf unseren Platz. Wir sollten seinen Auftrag annehmen und nicht hadern.
6: Das sagt sich so leicht, Padre.
1: Wem sagen Sie das?
4: Nein, ich glaube, Anna war glücklich. Mit dem Albergo, mit Raffaele. Aber vor allem war sie glücklich in ihrer Küche. Sie wollte den Menschen mit ihrem Essen eine Freude machen. Ja. Wer bei ihr aß, war nicht nur satt, sondern froh und zufrieden. Das lag an ihrer Art und an den Rezepten.
1: Wo sind denn diese Rezepte jetzt?
4: Annas Kochbuch ist ein Mythos. Zu ihren Lebzeiten gab es immer wieder Anfragen von Zeitungen oder Illustrierten, aber Anna rückte kein einziges Rezept heraus. Wer meine Gerichte essen will, muss mich besuchen, hat sie immer gesagt.
1: Möglicherweise ist dieser Parat hier hinter dem Kochbuch her und schnüffelt im Albergo herum. Raffaele hatte ein altes Notizbuch bei sich, als er starb. Die Polizei hat es mitgenommen. Vielleicht war das Annas Kochbuch. Oder er hat darin Geheimnisse vermerkt, die er nicht in seinem Manuskript erwähnt.
4: Sie bekommen das heraus, Padre, da bin ich sicher.
7: Due Espressi.
8: Sofort, Signore. Ich stelle Ihnen den Sonnenschirm auf, damit Sie Schatten haben. Uno momento.
7: Schau mal an, wer da kommt, Julia. Die Dame habe ich schon beim Frühstück im Hotel gesehen. Eine auffällige Erscheinung. Sie scheint ein Faible für die 60er Jahre zu haben.
9: Komplett retro. Stöckelschuhe, Handtasche, Frisur und schon mal die Sonnenbrille.
7: Ja, eine Zeitreisende. Gleich werden wir mehr wissen. Lass mich nur machen. Ach, schade, jetzt dreht sie ab. Ich werde sie im Hotel ansprechen. Wir werden ihr Geheimnis schon lüften.
9: Wenn sie ein Geheimnis hat, du dichtest den Leuten immer irgendetwas an.
7: Was ist eigentlich mit deinem Franziskanerpater? Zu einem Mönch als Liebhaber habe nicht mal ich es gebracht.
9: Tante Eugenia.
8: Hier kommt ihr Kaffee, Signore. Prego.
7: Oh, danke. Ich meine ja nur, die Männerwelt von ganz Italien ist hinter dir her. Du siehst umwerfend aus, stammst aus altem Adel, bist doppelt promoviert, ein Sprachgenie, und dazu noch als Pressesprecherin des Papstes in einer privilegierten Position. Und dann muss es ausgerechnet ein Franziskanerpater sein, noch dazu der Privatsekretär des Papstes.
9: Wir haben keine Affäre, so wie du vielleicht meinst.
7: Aha. Und wie habe ich mir einen gemeinsamen Weihnachtsurlaub in den Wäldern von Umbrien vorzustellen?
9: Wir haben seinen ehemaligen Mitbruder im Kloster besucht.
7: Und habt in 2 getrennten Klosterzellen geschlafen.
9: Pronto? Ach, Sie sind's, heiliger Vater. Wie ist das Wetter in Castel Gandolfo? Ja, das kann ich machen. Wie heißt er? Daniele Baratti? Ein Koch? Sehen Sie sich im Urlaub Kochshows an oder spielen Sie wieder Detektiv? Ja, ich sehe im Internet nach und ich rufe Sie wieder an. Wo ich bin?
7: Ja, ja.
9: Das sage ich Ihnen lieber nicht, sonst stehen Sie noch vor meinem Hotel und heuern mich als Hilfsdetektivin an.
7: Dein Papst lässt dich wohl nie in Ruhe.
9: Er möchte nur, dass ich etwas recherchiere. Ich google das gerade mal. Daniele Baratti, Italo-Amerikaner, Koch, hat in New York gelernt, kocht einmal die Woche im Fernsehen. Aber hier steht, der Mann hat große Probleme. Seine Einschaltquoten sind eingebrochen. Seine Show wurde aus dem Programm genommen. Seitdem produziert er das Ganze auf eigenes Risiko.
7: Warum läuft's denn nicht mehr? Fernsehköche sind doch gesucht.
9: Und offenbar hat er den Vegan-Trend verschlafen. Hat sich wohl ziemlich verschuldet, der gute Mann, und kann seinen Kredit nicht zurückbezahlen. Es wird spekuliert, ob er überhaupt noch ein Comeback schafft. Und hier, außerdem scheint er ziemlich impulsiv zu sein. Von Prügeleien ist hier die Rede. Warum der Heilige Vater das nur wissen will?
7: Julia, Liebling, entschuldige, wenn ich deine Nachforschungen unterbreche. Mhm. Siehst du den älteren Herrn, der da drinnen an der Bar steht? Anzug, weißer Panama-Hut. Er beobachtet uns.
9: Er beobachtet dich.
7: Ja, merkwürdig, nicht wahr? Wenn ich ein Mann wäre und die Wahl hätte zwischen dir und mir, ich würde nicht lange überlegen, wen ich ansehe. Wenn es jemand auf mich abgesehen hat, will er an mein Geld. Was mich übrigens nicht stört, wenn der Gegenwert stimmt. Ich glaube, ich kenne den Mann von früher.
9: Die Begegnung war nicht sehr erfreulich, wenn ich deinen Gesichtsausdruck richtig deute.
7: Sogar äußerst unerfreulich.
9: Er war ein schlechter Liebhaber?
7: Och, Kindchen, 2/3 aller Männer sind schlechte Liebhaber. Da bin ich großzügig. Damals, in den 60ern, trugen die Damen noch echte Juwelen. Und Nicolò, so heißt er, interessierte sich für Damen und ihren Schmuck.
9: Ein professioneller Dieb? Hat es dich auch erwischt?
7: Nur zur Hälfte. Mein Herz habe ich behalten. Der Schmuck, Familienerbstück aus dem 19. Jahrhundert, war weg.
9: Hast du ihn angezeigt?
7: Nein. Dann hätte ich ja zugeben müssen, dass er die Nacht in meinem Zimmer verbracht hat. Das hätte meinem Ehemann gar nicht gefallen. Die meisten Damen fuhren ohne ihre Gatten in die Ferien. Nicolò hatte reiche Auswahl.
9: Und konnte sich darauf verlassen, dass die Opfer schwiegen.
7: Rache ist süß. Wie sagt man doch? Man sieht sich immer zweimal im Leben. Die erste Begegnung war für mich unerfreulich. Die zweite wird für ihn unerfreulich werden. Sehr unerfreulich.

0: Marietta, Ihr Zitronenhähnchen in Thymiansoße, einzigartig. Wie soll ich jemals wieder ohne Ihr Essen auskommen?
1: So voll wie heute war die Kirche noch nie. Der ganze Ort war bei der Totenmesse für Raffaele. Ihre Predigt wurde sehr gut aufgenommen, auch wenn einige Padre Giuseppe vermisst haben.
0: Raffaele war hier sehr beliebt?
1: Ja, schon, aber die Leute sind auch aus Neugier gekommen und um Unheil abzuwenden.
0: Was für Unheil?
1: Die Gerüchte um seinen Tod verstummen nicht. Wenn Raffaele getötet wurde, dann irrt seine Seele im Ort umher und ruft nach Sühne, so wird gesagt. Wir hier im Süden, wir glauben noch an solche Sachen.
0: Wer war denn die kleine weißhaarige Frau in der ersten Reihe? Die alte mit dem jungen Mädchen an der Seite?
1: Sie meinen Nonna Assunta. Wer Sorgen oder Schwierigkeiten hat, geht zu Nonna Assunta.
0: Und Nonna Assunta hilft ihm?
1: Immer. In Liebesdingen ist sie am besten. Sie kennt sich aber auch mit anderen Problemen aus. Haben Sie schon mal von den Sirenusen gehört, Padre?
0: Aha.
1: Eine Inselgruppe, auf der in der Vorzeit Sirenen gelebt haben. Wer sich von ihrem Gesang anziehen ließ, musste sterben. Homer berichtet in der Odyssee davon. Es heißt, irgendwann haben sich die Sirenen mit Menschen verbunden und ihre Nachfahren sind Frauen, die sich auf Magie verstehen. Sie können Zaubertränke bereiten und heilen oder vernichten. Nonna Assunta gehört zu ihnen.
0: Also mit anderen Worten, sie ist die Dorfhexe von Meraviglia.
1: Spotten Sie nicht über Nonna Assunta. Sie ist keine Hexe, höchstens eine Zauberin. Und sie hat schon vielen geholfen.
0: Wo wohnt denn eure Dorfsirene?
1: Oben an der Steilküste in einer Art Grotte. Ihr Häuschen ist direkt in den Felsen gebaut. Von dort oben hat man einen wunderbaren Blick über die ganze Bucht.
0: Und wie läuft das ab, wenn man einen Rat sucht?
1: Man geht zu ihr und übergibt die Gabe. Und sie sagt einem, wann man wiederkommen kann.
0: Die Gabe?
1: Nun, es wird Ihnen vielleicht nicht gefallen, weil es ein heidnischer Brauch ist. Nonna Assunta steht mit Wesen und Kräften in Verbindung, die wir nicht kennen. Man muss sie milde stimmen.
0: Und was für Gaben verlangt sie denn?
1: Nur ganz unterschiedlich. Assunta sagt, dass ein Opfer schmerzen muss. Sonst ist es kein Opfer. Und wenn die Gabe nicht genügt, schickt sie einen fort.
0: Waren Sie schon einmal bei ihr?
1: Ja, Padre. Alle im Dorf waren schon bei ihr. Ich hatte gerade meine Stelle als Haushälterin im Pfarrhaus angetreten. Da lernte ich auf einem Fest einen Fischer aus dem Nachbarort kennen. Er war mir sympathisch, aber ich war unsicher und ich wollte wissen, ob ich mich auf ihn einlassen sollte.
0: Welche Gabe hatten Sie dabei?
1: Die goldene Armbanduhr, die mir meine Patentante geschenkt hatte.
0: Und welchen Rat haben Sie bekommen?
1: Assunta hat mich vor ihm gewarnt. Und sie hatte recht. Assunta weiß genau, wer füreinander bestimmt ist. In ihrem Häuschen gibt es hinten drei Türen. Eine davon führt direkt in den Berg, in eine Höhle. Dort soll eine magische Quelle sein, sagt man. Das Wasser, das dort entspringt, bringt die Liebe. Manche bekommen ein Fläschchen von diesem Wasser. Wer davon trinkt, verliebt sich. Assunta weiß, wem sie davon geben darf.
0: Ich glaube, ich muss diese Nonne Assunta mal aufsuchen. Schließlich haben wir denselben Job.
1: Denselben Job?
0: Wir weiden unsere Schäflein und kümmern uns darum, dass die guten Mächte den Menschen helfen.
1: Ich weiß nicht, ob sie mit ihnen reden wird.
0: Das werden wir ja sehen.
2: Hallo. Eugenia, wach auf. Psst, Eugenia.
3: Ja, was machst denn du hier mitten in der Nacht?
2: Ich hab geschlafen.
3: Das hab ich gehört. Du schnarchst wie ein Bär. Zieh dir etwas über und komm mit mir nach unten. Das musst du gesehen haben. Und sei leise.
2: Ja. Wir verstecken uns im Wäscheschrank. Da kommt sie. Sie läuft den Flur immer auf und ab.
3: Das ist Jackie Kennedy.
2: Nein, das ist die verrückte Amerikanerin, die wie Jackie Kennedy aussieht.
4: Das Kleid hat sie wahrscheinlich auf einer Auktion ersteigert.
5: Es ist etwas zu eng. Jetzt pass auf.
6: Johnny, my darling, mein Geliebter, wo bist du? Warum machst du nicht auf? Hier ist deine Jackie.
5: Hier ist deine Jackie.
6: Lass uns die Zeit nutzen, die wir haben. Wenn John etwas merkt, wird er mich sofort zurückholen. Er würde nicht zugeben, dass er eifersüchtig ist. Er wird behaupten, dass sowjetische Agenten unter mir sind und mich bedrohen.
4: Habe ich dir nicht gleich gesagt, dass mit dieser Mrs. Miller etwas nicht stimmt?
3: Sie hat sich nicht nur verkleidet, sie glaubt allen Ernstes, sie sei Jackie.
6: Lass uns mit deiner Yacht wegfahren. Nur du und ich. Darling Johnny. Es bleibt unser Geheimnis, das niemand erfahren darf.
4: Dissoziative Identitätsstörung nennt man das.
6: Oh, Johnny. Du hast mir geschworen, dass du keine andere hast.
4: Wir sollten Mrs. Miller im Auge behalten und uns mal in ihrem Zimmer umsehen.
3: Das wäre Einbruch.
4: Und wir brechen nicht ein, wir schließen auf. Lass mich nur machen.
0: Gegrüßet seist du, Maria, voll der Gnade. Der Herr ist mit dir. Du bist gebenedeit unter den Frauen und gebenedeit ist die Frucht deines Leibes.
7: Buongiorno, heiliger Vater. Oder soll ich sie Padre Angelo nennen?
0: Ah, Giulia, du hier. Ich dachte, du bist in die Ferien gefahren und nun hast du mich in meinem Dorf aufgestöbert. Wie bist du mir auf die Schliche gekommen?
7: Reiner Zufall. Ich mache in Miravilla Urlaub mit Tante Eugenia, wie ich Ihnen schon kürzlich am Telefon sagte.
0: Wer ist Tante Eugenia?
7: Die Schwester meiner Mutter. Sie hat mich eingeladen. Im Gegensatz zum Rest unserer Familie ist sie ziemlich vermögend. Mehrere reiche Ehemänner, verstehen Sie?
0: Und die sind alle eines natürlichen Todes gestorben?
7: Wie man es nimmt. Mit Eugenia verheiratet zu sein, führt auf jeden Fall zum Tod, früher oder später. Sie ist etwas exzentrisch. Aber ich mag sie gern. Und sie besitzt Lebensklugheit. Auf einigen Gebieten weiß sie deutlich mehr als ich, zum Beispiel was Männer angeht.
0: Und deine Tante meint, dass es sinnlos ist, einem Mann nachzutrauern, der nicht erreichbar ist?
7: So ist es.
0: Sie möchte, dass du dich ablenkst. Daher der Urlaub. Warum das Unmögliche wählen, wenn das Leben voller Möglichkeiten steckt?
7: Vielleicht sollten Sie mit Eugenia eine Agentur für Lebensberatung gründen. Außerdem lenken Sie ab. Was hat sie nur veranlasst, diesen, sagen wir mal, Ferienjob anzunehmen, ohne irgendjemandem etwas davon zu sagen?
0: Eigentlich wollte ich nur ein bisschen Urlaub machen. Aber nun hat Gott in seiner Güte mir eine besondere Aufgabe zugedacht. Irgendwie hat er mich reingelegt. Er hat mir unbeschwerte Wochen in einer kleinen Gemeinde in Aussicht gestellt und mich damit hierher gelotst. In Wirklichkeit soll ich herausbekommen, was mit diesem Ort nicht stimmt.
7: Ich wusste es, Sie spielen wieder Detektiv.
0: Deine Tante, ist sie vertrauenswürdig?
7: Unbedingt.
0: Hätte sie möglicherweise Freude daran, meine Recherchen zu unterstützen?
7: Vermutlich. Sie hat an allem Freude, was ein wenig bizarr ist.
0: Da sollten wir uns kennenlernen. Vielleicht gleich morgen, am frühen Nachmittag, bei einem Eis in der kleinen Gelateria am Hafen? Ich erkläre euch, worum es geht, und dann entwickeln wir einen Plan. Wer zu dieser Zauberin will, muss eine gute Kondition haben. Einen steileren Weg kann man sich kaum vorstellen. Ein Häuschen im Felsen, eine Grotte, hat man jetzt gesagt. Der Ausblick ist beeindruckend. Man sieht über die ganze Bucht. Ah, da ist ja das junge Mädchen aus der Kirche. Buongiorno, ich bin Padre Angelo.
8: Ich weiß, wer Sie sind.
0: Ich möchte Nonna Assunta sprechen.
8: Warum?
0: Das werde ich ihr selbst sagen.
8: Aber ich werde sie nicht hereinlassen.
0: Ach, du entscheidest darüber, wer zu Nonna Assunta darf?
8: Sagen Sie mir einfach, was Sie von ihr wollen.
0: Ja, ich möchte ihr einige Fragen stellen.
8: Worüber?
0: Über die Vergangenheit. Weiß Nonna Assunta etwas über die Vergangenheit?
8: Nonna Assunta weiß alles. Über die Vergangenheit, die Gegenwart, die Zukunft.
0: Und wie heißt du?
8: Selvaccia.
0: Ah ja.
8: Nonna Assunta hat mich aufgenommen, als ich noch sehr klein war. Sie hat mich ausgesucht, unter vielen Mädchen.
0: Langweilst du dich nicht in der Einsamkeit?
8: Ich helfe Nonna Assunta. Dafür unterrichtet sie mich. Sie bringt mir alles bei, was sie weiß. Irgendwann werde ich ihre Nachfolgerin.
0: Ich würde sehr gerne mit ihr sprechen, Selvaccia. Im Dorf ist etwas Schlimmes geschehen.
8: Raffaele ist tot.
0: Ja, niemand weiß, was geschehen ist. Es gibt Unklarheiten.
8: Gut. Sie können hereinkommen.
0: Grazie.
8: Sie sitzt in ihrem Lehnstuhl am Fenster.
9: Noch nie hat mich ein Geistlicher besucht. Sie sollten sich gut überlegen, ob Sie hierbleiben wollen. Ich bin die Dorfhexe, die heidnische Priesterin. Wenn Sie nicht aufpassen, verzaubere ich Sie.
0: Die Engel des Herrn werden mich beschützen.
9: Selvaggia, bring dem Pfarrer einen Tee.
8: Sie, Nonna.
0: Ein Kruzifix. Ganz so heidnisch sind Sie ja wohl nicht.
9: Ich achte das Christentum, denn es hat gewonnen gegen die alten Götter. Es muss über große Macht verfügen. Aber daneben, Padre, gibt es noch andere Kräfte. In der Luft und im Meer, in den Quellen und den Bäumen, am Sternenhimmel und in den Höhlen. Die Bibel weiß nur nichts davon. Dabei lebt es sich viel leichter, wenn man diese Kräfte kennt und sich mit ihnen verbündet.
0: Aberglaube und Magie verwirren den Verstand und die Sinne.
9: Ach, hier im Süden ist es sehr heiß. Verstand und Sinne sind immer etwas verwirrt. Aber Sie sind nicht zu mir gekommen, Padre, um mich zu bekehren, nicht wahr? Sie möchten mit mir über die Vergangenheit sprechen. Welche Vergangenheit?
0: Seit Raffaele tot ist, sind die Menschen im Ort beunruhigt. Ich bin noch nicht lange hier, aber ich spüre das. Raffaele hat sich zuletzt viel mit den 60er Jahren beschäftigt, als die Amalfiküste und auch das Albergo von Prominenten aufgesucht wurden. Ich frage mich, ob sein Tod damit zusammenhängt. Auf Lauras Bitten hin hat er angefangen, ein Buch über das Hotel und seine Geheimnisse zu schreiben. Er könnte auf etwas gestoßen sein, was er nicht hätte finden sollen. Gibt es jemanden im Ort oder einen Gast des Albergo, der ein Geheimnis in sich trägt, vielleicht seit vielen Jahren oder Jahrzehnten? Geheimnisse haben oft über Generationen hinweg Bestand. Könnte das der Grund dafür sein, dass Raffaele sterben musste?
9: Von den Gästen weiß ich wenig. Sie kommen selten zu mir herauf. Über Miravella weiß ich alles.
0: Sie wissen also, wie Raffaele gestorben ist?
9: Wenn ich es wüsste, ich würde es Ihnen nicht sagen. Weil es Sie nichts angeht.
0: Ich werde nicht nachlassen, Nonna Assunta. Ich werde weiterforschen. Und wenn ich eine Ahnung von der Wahrheit habe...
9: Dann werden Sie wiederkommen, ich weiß.
0: Werden Sie dann wieder schweigen?
9: Es ist ein Kräftemessen, Padre. Ein Zweikampf, wenn Sie so wollen. Wenn Sie die Wahrheit herausfinden, kann ich nicht mehr schweigen. Ich werde nicht lügen.
0: Warum muss das so kompliziert sein?
9: Zwischen Ihrer Macht und meiner Macht kann es kein Bündnis geben. Sie stören meine Kreise. Und das ist gefährlich.
0: Ich fürchte mich nicht, Nonna Assunta, auch nicht vor Ihnen. Ich komme wieder.
8: Danke für die Einladung, heiliger Vater. Das ist meine Tante Eugenia. Sie liebt Süßes, vor allem Eis.
10: Und Sie wollen also der Papst sein?
0: Ich möchte gerade nicht der Papst sein. Ich heiße hier Padre Angelo und bin die Urlaubsvertretung für den Ortspfarrer.
10: Man erkennt Sie tatsächlich nicht gleich. Im Fernsehen wirken Sie noch viel dicker.
8: Tante Eugenia meint es nicht so. Es geht ihr nur darum, Sie einzuschüchtern.
10: Ich meine es schon so. Und einschüchtern empfiehlt sich bei Männern generell.
11: Buongiorno. Was darf ich Ihnen bringen?
0: Für mich einen gemischten Eisbecher. Etwas Fruchtiges, bitte. Mango... Blutorange und Papaya.
10: Wenn die heilige Mutterkirche schon ihre Taschen öffnet, dann nehme ich die Coppa Bombastica mit Früchten und Sahne.
8: Und für mich einen Kaffee, bitte.
10: Julia sagte, sie wollte mit mir über einen unklaren Todesfall sprechen.
0: Sie sollen sich mit unklaren Todesfällen gut auskennen.
10: Julia, Kindchen, was du wieder für Gerüchte über mich in die Welt setzt. Wen haben Sie denn auf der Abschussliste?
0: Ich möchte einen Mord aufklären, Signora. Keinen begehen.
10: Sie sollen ständig in Verbrechen verwickelt sein. Ich weiß nicht recht, was ich davon halten soll. Schickt sich das für einen Papst?
0: Gott war ständig in Verbrechen verwickelt. Es begann mit Kain und Abel, Bluttaten, wohin man schaut.
10: Ihr Job scheint doch aufregender zu sein, als man gemeinhin denkt. Um welchen Mord handelt es sich?
0: Es geht um Raffaele, den Besitzer des Albergo.
10: Ich kenne Raffaele aus den 60er Jahren. Ein kultivierter, charmanter Mann. Aber keiner zum Flirten. Er hatte nur Augen für seine Anna.
8: Du gestehst eine Niederlage ein, Eugenia? Die Gegenwart des Heiligen Vaters stimmt dich offenbar milde.
10: Raffaele war keine Niederlage, weil ich es nie ernsthaft versucht habe. In funktionierende Ehen mische ich mich nicht ein. Gott sei Dank trifft man so gut wie nie auf funktionierende Ehen. Und Sie meinen, Raffaele sei ermordet worden? Bestimmt haben Sie schon Verdächtige.
0: Naja, da wäre zunächst einmal Laura, seine Tochter.
8: Ihr traue ich nicht recht. Sie wirkt sehr unnahbar und kühl.
0: Vor allem erbt sie das Hotel und kann jetzt damit machen, was sie will.
10: Wen haben wir denn noch?
0: An besagtem Abend befanden sich im ersten Stock zwei Hotelgäste, die beide Gelegenheit gehabt hätten, vom Balkon aus unbemerkt in den Garten zu gelangen. Mrs. Virginia Miller, eine amerikanische Journalistin.
10: Wir wissen Bescheid.
12: Sie ist heute Nacht als Jackie Kennedy verkleidet auf dem Flur herumgegeistert und wollte unbedingt ins Agnelli-Zimmer.
10: Verkleidet ist der falsche Ausdruck. Sie war Jackie Kennedy oder vielmehr ein Jackie-Zombie. Wir haben heute Morgen Ihre Abwesenheit genutzt, um uns in Ihrem Zimmer umzusehen.
0: Sie sind...
12: Nein, nicht eingebrochen. Mrs. Miller hatte ihren Schlüssel auf dem Tresen der Rezeption vergessen. Wir haben ihn gefunden und dann...
10: Geradezu gespenstisch, kann ich Ihnen sagen. Ein Schrank voller Jackie-Kleider, mindestens 50 Paar Pumps, weiße Handschuhe und mehrere Echthaarperücken. Dazu eine Galerie von Jackie-Fotos beim Shopping in Amalfi, vor der Kirche von Meraviglia, auf Wasserski, am Hafen mit Kopftuch und Sonnenbrille.
12: Und eine Mappe mit Zeitungsausschnitten, die ausschließlich den Aufenthalt im Sommer 1962 betrafen. Dort war sie auch mit Gianni Agnelli zu sehen. Mrs. Miller hat alles sorgfältig dokumentiert. Sie will unbedingt beweisen, dass die Affäre mit Agnelli nicht nur eine Erfindung der Paparazzi war.
10: Vielleicht hatte Raffaele Beweise und Mrs. Miller hat ihn gedrängt, sie rauszurücken.
0: Ja, aber sie hat sie offensichtlich nicht bekommen.
10: Wer kommt noch als Täter in Betracht?
0: Der zweite Hotelgast, der sich an diesem Abend im Albergo aufhielt, ist Daniele Baratti, ein amerikanischer Fernsehkoch, der die Küche der Amalfiküste studiert und nach Rezepten sucht.
12: Nachdem ich für Sie das ganze Internet durchforsten durfte.
0: Baratti könnte hinter Annas Kochbuch her sein.
10: Ein Mord wegen eines Kochbuchs? Das scheint mir ein bisschen weit hergeholt.
0: Das dachte ich auch erst, aber da ist noch etwas, was mir keine Ruhe lässt. Als ich Raffaele fand, hielt er ein abgegriffenes Notizbuch in dunklem Ledereinband in den Händen. Die Polizei hat es an sich genommen. Seit Tagen versuche ich, den Kommissario dazu zu bewegen, mir einen Blick darauf zu gestatten. Ich würde mich nicht wundern, wenn das Annas Rezept wäre.
12: Es kann doch alles Mögliche in diesem Buch stehen.
0: Zum Beispiel Geheimnisse aus dem aufregenden Leben der High Society in den 60er Jahren. Dinge, die Raffaele in seinem Manuskript weggelassen hat.
10: Die Vergangenheit holt einen häufiger ein, als man denkt. Diese Erfahrung musste ich auch gerade machen. Ich habe eine, sagen wir mal, Jugendliebe wieder getroffen.
12: Und du hast ihm den Krieg erklärt, dem armen Kerl.
10: Die kleine Privatfehde mit dem guten Niccolò wird mich ungemein beleben.
0: Niccolò? Der ältere, elegante Herr, der immer einen Borsalino trägt.
10: Ja.
0: Er findet sich häufig abends auf der Piazza ein, wenn wir Boccia spielen.
10: Genau der. Er hat sich früher ausgiebig für schöne Frauen und schönen Schmuck interessiert.
0: Und diese Bekanntschaft möchten Sie wieder aufleben lassen?
10: Ich habe ihn für heute Abend zu einem Cocktail auf meinem Balkon eingeladen. Den Sonnenuntergang betrachten, aufs Meer sehen. Der wird sein blaues Wunder erleben.
0: Ich wollte Sie eigentlich bitten, im Albergo Azzurro Augen und Ohren offen zu halten.
10: Nichts lieber als das, Padre Holmes. Eugenia Watson steht zu Ihren Diensten. Detektivspielen ist fast noch belebender, als einen ehemaligen Liebhaber zur Strecke zu bringen.

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0: Dramaturgie Uta Maria Heim.
1: 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Heute erwartet Sie im Abendprogramm zuerst mal die ARD Oper. Und da haben wir für Sie eine aktuelle Aufführung von WDR Rundfunkchor und WDR Rundfunkorchester. In Donizettis La Favorite spielt sich das klassische Liebesdreieck ab. Der König hat eine Favoritin, eine Mätresse, die schon lange auf die Heirat wartet. Das ist Leonore. Aber es gibt eben auch noch Fernand, einen Novizen, der sich in Leonore verliebt. Und dann hat die Kirche auch noch ein Problem mit der geplanten Heirat. Wenn die Liebe doch nur so einfach wäre. Wir hören eine Aufnahme vom 7. Juni im Konzerthaus Dortmund. Leonore singt Wardouhi Abrahamian, Fernand singt Kang Wang und als König Alphonse den 11. hören wir Germán Enrique Alcántara. Nach den 23 Uhr Nachrichten kommt noch Jazz global, The Star Spangled Banner, Jazz zum 250. Unabhängigkeitstag der USA. Bleiben Sie gerne dran.
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3: Um 20 Uhr mit Antje Keil. Bundeskanzler Merz will stärker gegen Missbrauch von Sozialleistungen vorgehen. Ein Aktionsplan werde noch im Juli vorgelegt, sagte er beim Landesparteitag der NRW-CDU in Düsseldorf. Für viele Kommunalpolitiker in Deutschland sei das ein wichtiges Thema. Die Menschen seien bereit, solche Reformen mitzugehen. Es müsse aber gerecht zugehen und jeder müsse seinen Beitrag leisten, so Merz. Die AfD will im Falle eines Wahlsieges den Verfassungsschutz daran hindern, Parteien zu beobachten. Das hat der auf dem Parteitag in Erfurt wiedergewählte Parteichef Chrupalla im Fernsehsender Phoenix angekündigt. Seine Partei plane, bei Wahlsiegen in diesem Jahr jeweils den Innenminister zu stellen. In Sachsen-Anhalt und Mecklenburg-Vorpommern werden im September neue Landtage gewählt. Die AfD liegt in beiden Ländern laut Umfragen deutlich vorn. Ein an Ebola erkrankter französischer Arzt ist wieder gesund. Das hat das Gesundheitsministerium in Paris mitgeteilt. Der Mann hatte sich in der Demokratischen Republik Kongo mit Ebola infiziert und das Virus nach Frankreich eingeschleppt. Es war der erste Ebola-Fall in Europa seit dem aktuellen Ausbruch. In Paris öffnen in diesem Sommer wieder 3 Flussbäder. Nach Angaben der Stadt kann in der Seine bis zum 30. August geschwommen werden. Im vergangenen Sommer öffneten die Freibäder zum ersten Mal. Rund 100.000 Menschen nutzten die Möglichkeit zur Abkühlung. Um das Baden in der Seine zu ermöglichen, mussten zuvor Kläranlagen und Abwassersystem modernisiert werden. Die Kosten dafür lagen bei rund 1,4 Milliarden Euro. Nach mehr als 10 Jahren Bauzeit ist der Hochwasserschutz am Rhein einsatzbereit. Im Rückhalteraum Elsmündung bei Schwanau können bei Hochwasser bis zu 5,3 Millionen Kubikmeter Rheinwasser gespeichert werden. Das soll Gemeinden am Oberrhein und die Region bis Karlsruhe, Mannheim und Ludwigshafen besser vor Überschwemmungen schützen. Baden-Württembergs Umweltministerin Walker hat das Projekt als Meilenstein bezeichnet. Tennisprofi Alexander Zverev steht im Achtelfinale von Wimbledon. Der Hamburger hat in 3 Sätzen gegen den US-Amerikaner Marcus Giron gewonnen. Neben dem 29-jährigen Zverev steht auch der Sauerländer Jan-Lennard Struff im Achtelfinale. SWR Nachrichten, Redaktion Niklas Behrendt. Das Wetter in Baden-Württemberg und Rheinland-Pfalz. Ein Hoch bestimmt unser Wetter. In der Nacht klar oder gering bewölkt, im Nordosten teils wolkig. Tagsüber in Südbaden viel Sonne, sonst generell wolkiger und wechselhafter mit einzelnen Schauern. 20.03 Uhr.
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4: Einen schönen guten Abend aus Köln wünscht Ihnen Gela Birkenstedt. In ARD Oper geht es heute mit einer Aufnahme von WDR 3 nach Dortmund ins Konzerthaus. Dort war am 7. Juni die Oper La Favorite von Gaetano Donizetti zu erleben, als glanzvolles Highlight des Klangvokalmusikfestivals Dortmund. Obwohl La Favorite ein Schlüsselwerk in Donizettis spätem Opernschaffen ist, steht das Stück hierzulande nicht oft auf den Spielplänen, was vor allem daran liegt, dass es als szenische Bühnenproduktion extrem aufwendig und kostspielig ist. Eine konzertante Aufführung wie die in Dortmund ist da eine willkommene Alternative. Vom Konzerthauspublikum wurde sie begeistert aufgenommen, auch weil die anspruchsvollen Solopartien hochkarätig besetzt waren. Etwa die beiden Hauptfiguren, das Liebespaar Leonore und Fernand, gesungen von der Mezzosopranistin Varduhi Abrahamian und dem Tenor Kang Wang. An ihrer Seite war das WDR-Funkhausorchester unter der Leitung von Antonino Fogliani. Der ist ein außerordentlicher Donizetti-Fan.
5: I love very much Donizetti because
6: ich liebe Donizetti über alles, weil seine Musik so wahrhaftig ist. Sie ist voller Emotionen und, wie wir im Italienischen sagen, sinceri, also eine zutiefst klare und ehrliche Musik. Er arbeitet unheimlich stark mit den Gefühlen und Beziehungen zwischen den Figuren. Für mich ist er ein ganz besonderer Komponist.
4: Sagt Antonino Fogliani, der Dirigent hier bei uns heute in ARD Oper. Der Titel von Donizettis La Favorite, die Favoritin, bezieht sich auf die weibliche Hauptfigur der Oper, Leonore de Guzman. Sie ist die Mätresse von König Alphonse, bis ihre Begegnung mit dem Novizen Fernand ihr Leben auf den Kopf stellt, womit wir schon mitten in der Handlung des ersten Aktes sind. Spanien, Kloster Santiago de Compostela im 14. Jahrhundert. Fernand bereitet sich auf sein Ordensgelübde vor. Doch dann kommt alles anders. In der Klosterkirche begegnet er einer schönen Frau und verliebt sich Hals über Kopf in sie, Leonore, deren Identität er nicht kennt. Er vertraut sich dem Prior Balthasar an und besingt seine Liebe in der lyrischen Arie «Un ange, une femme inconnue», ein Engel, eine unbekannte Frau. Fernand beschließt, das Kloster zu verlassen, um mit ihr ein neues Leben zu beginnen. Balthasar warnt ihn, doch Fernand lässt sich nicht aufhalten. Inès, Leonors Vertraute, arrangiert ein geheimes Treffen. Als Fernand von Heirat spricht, zögert Leonore. Ich will es, doch ich kann es nicht. Fernand ist erschüttert und ahnt, dass sie dem König nahesteht. Nicht zuletzt, weil sie Fernand ein Offizierspatent übergibt. Da fasst Fernand den Entschluss, in den Krieg zu ziehen, um sich Leonore würdig zu erweisen. Hier der erste Akt aus Donizettis Oper La Favorite mit Varduhi Abrahamian als Leonore de Guzman und Kang Wang als Fernand. Bogdan Talosch singt den Balthasar und Suzanne Jerome die Inès. Dazu kommen der WDR-Rundfunkchor und das WDR-Funkhausorchester. Die Leitung hat Antonino Fogliani.

0: ARD Oper, heute mit La Favorite von Gaetano Donizetti in einer WDR3-Aufnahme aus dem Konzerthaus Dortmund vom 7. Juni. Das gerade war der erste Akt mit der Mezzosopranistin Varduhi Abrahamyan als Leonore de Guzman und dem Tenor Kang Wang als Fernand. Außerdem haben wir Suzanne Jerome als Inès gehört und Bogdan Talosch als Balthasar, sowie den WDR-Rundfunkchor und das WDR-Funkhausorchester unter der Leitung von Antonino Fogliani. Donizetti war ein ausgesprochen produktiver Opernkomponist. Der Großteil seiner rund 70 Opern stammt aus seinen Jahren in Neapel. Ende der 1830er Jahre machte er dann Paris zu seinem Lebens- und Schaffensmittelpunkt. Dort komponierte er 1840 als Auftragswerk für die Pariser Opera La Favorite. Weil die Zeit knapp ist, verwendet er dafür als Ausgangsmaterial seine kurz zuvor entstandene Oper L'Ange de Nisida, eine Opera semiseria. Donizetti arbeitet sie radikal um und erweitert sie auf 4 Akte, ganz im Sinne einer französischen Grande Opera, wodurch La Favorite ihr ganz eigenes musikalisches Profil bekommt. Dazu Antonino Fogliani.
1: Vom Stil her ist es gar nicht so einfach, weil es zwar italienische Musik ist, aber mit französischem Einschlag. Das ist ein wichtiger Punkt, denn Donizetti war schon immer eng mit der französischen Kultur verbunden, ganz besonders mit Paris. Wenn man damals als Komponist nach Paris kam, dann musste man einfach noch eine Schippe drauflegen. Und dieses gewisse Extra findet man in La Favorite. Die Ballettmusik im zweiten Akt zum Beispiel gehört zu Donizettis schönsten Musikstücken. Sehr elegant und absolut offen für Europa und für den französischen Geschmack.
0: Dieses Ballett hören wir jetzt gleich leicht gekürzt im zweiten Akt von Donizettis Oper. Er spielt im Alcazar von Sevilla. König Alphonse hat einen militärischen Triumph über die Mauren errungen, zu dem Fernand entscheidend beigetragen hat, weshalb Alphonse ihn dafür bei einem anstehenden Hoffest auszeichnen will. Da trifft ein päpstliches Schreiben ein. Es kündigt dem König die Exkommunikation an, sollte er sich von seiner Frau scheiden lassen, um seine Mätresse Leonore zu heiraten. Die offenbart Alphonse allerdings, dass sie längst nicht mehr an eine gemeinsame Zukunft glaubt und ihn verlassen wird. Doch Alphonse liebt Leonore und er will seine Hoffnung auf ein Leben mit ihr noch nicht aufgeben. Das Fest beginnt und besagte Ballettmusik wird gespielt. Kurz darauf übergibt der Offizier Don Gasparo, König Alphonse, einen abgefangenen Liebesbrief. Er soll Leonores Untreue Alphonse gegenüber beweisen. Zur Rede gestellt bekennt sich Leonore zu ihrer Liebe zu Fernand, wobei sie aber seinen Namen nicht preisgibt. Soweit der zweite Akt von Donizettis Oper La Favorite. Den hören wir jetzt mit dem Bariton Vito Priante als König Alphonse und dem Tenor Angel Macias als Offizier Don Gasparo. Varduhi Abrahamyan singt wieder die Leonore, Suzanne Jerome die Inès und Bogdan Talosch den Balthasar. Antonino Fogliani leitet den WDR-Rundfunkchor und das WDR-Funkhausorchester.

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0: Das war der zweite Akt aus der Oper La Favorite von Gaetano Donizetti mit Varduhi Abrahamian als Leonor, Suzanne Jerome als Inés, Angel Macias als Don Gasparo, Vito Briante als König Alphonse und Bogdan Talosch als Balthasar, sowie dem WDR-Rundfunkchor und dem WDR-Funkhausorchester unter der Leitung von Antonino Fogliani. Im Mittelpunkt von Donizettis Oper steht das Liebespaar Leonor und Fernand. Leonor ist die Ex-Mätresse von König Alphonse. Ihre Figur geht auf ein historisches Vorbild aus dem 14. Jahrhundert zurück. Eine Adelige namens Leonor de Guzman, die langjährige Geliebte von König Alphons XI. Von Kastilien und Leon, die auch politisch sehr aktiv war. Die Leonor in Donizettis Oper hat abgesehen vom Namen und der Beziehung zu Alphonse aber nichts weiter mit der historischen Leonor gemeinsam. Trotzdem ist für Dirigent Antonino Fogliani Leonor der interessanteste Charakter in Donizettis Oper.
1: Of course she lives in this problematic relation with the king.
2: Natürlich lebt sie in dieser problematischen Dreiecksbeziehung mit dem König und Fernand. Und am Ende beschließt sie, ihr Leben zu ändern. Was aber sehr schwer ist, weil alle um sie herum ein bestimmtes Bild von ihr haben. Das ist übrigens sehr modern. Viele leiden ja auch heute unter dem Stempel, den andere ihnen aufdrücken. Und wie schwer ist es, anderen einen Fehler wirklich zu verzeihen? Wir sind aber nun mal Menschen und machen Fehler. Deshalb mag ich es, dass Leonor aus ihrer Situation ausbricht, mit dem Wunsch nach einem besseren Leben. Doch leider ist es manchmal einfach zu spät, wenn wir uns für eine Veränderung entscheiden. Genau darin liegt das Drama dieser Oper. Für eine Wende in Leonors Leben ist es zu spät, aber gerade noch rechtzeitig für eine innere, geistige Umkehr. Und das ist die eigentlich wichtige Botschaft dieser Oper.
0: Sagt Antonino Fogliani. Und damit zum dritten Akt von Donizettis La Favorite. Darin bittet Fernand, König Alphonse, um die Hand der Frau, die er liebt, Leonor. So überrascht Alphonse ist, so schnell realisiert er, dass er mit dieser Heirat die Wogen in Sachen Exkommunikation wieder glätten kann. Außerdem weiß er, dass es für Fernand den gesellschaftlichen Untergang bedeutet, wenn er die ehemalige königliche Mätresse heiratet. Und so stimmt Alphonse der Heirat zu. Leonor ist hin und her gerissen zwischen Glück und Verzweiflung. Sie liebt Fernand und sieht zugleich immer deutlicher, wie sehr ihre Vergangenheit ihr den Weg zu einem Leben mit Fernand versperrt. Die ganze Widersprüchlichkeit ihrer Situation kommt zum Ausdruck in Leonors inniger Arie »O mon Fernand«, die später im zweiten Teil hochdramatisch wird. Varduhi Abrahamian, die Sängerin der Leonor, hat das Publikum damit absolut begeistert. Fernand, in Dortmund gesungen vom Tenor Kang Wang, weiß nach wie vor nicht, dass Leonor die Mätresse von König Alphonse war. Weshalb Leonor Inés bittet, Fernand noch vor der Hochzeit die Wahrheit zu übermitteln. Doch das wird verhindert. So kommt es, dass Fernand erst nach der Trauung durch die spottende Hofgesellschaft die Wahrheit über Leonors Vergangenheit erfährt. Für ihn bricht eine Welt zusammen. Zutiefst gedemütigt verlässt er den Königshof. Antonino Fogliani leitet wieder den WDR-Rundfunkchor und das WDR-Funkhausorchester.

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0: ARD Oper mit einer WDR3-Aufnahme aus dem Konzerthaus Dortmund. Am 7. Juni wurde dort Gaetano Donizettis Grand Opera La Favorite gegeben, mit Varduhi Abrahamian und Kang Wang als das Liebespaar Leonore und Fernand sowie weiteren hochkarätigen Solistinnen und Solisten. An ihrer Seite das WDR-Funkhausorchester und der WDR-Rundfunkchor unter Antonino Fogliani. Der vierte und letzte Akt von Donizettis Oper schlägt den Bogen zurück zum Anfang, indem er wieder im Kloster von Santiago de Compostela spielt. Fernand ist dorthin zurückgekehrt, um sein Leben endgültig Gott zu weihen. Er denkt zurück an Leonore und seine aufrichtige Liebe zu ihr mit der Romanze »Ange si pure que dans un songe«, »Du Engel meiner Träume«. Sie ist ein Highlight der Oper und zugleich eine der anspruchsvollsten Belcanto-Tenor-Arien überhaupt, durch ihren hochexpressiven und dichten Klangfluss. Kang Wang, der Fernand im Dortmunder Konzert, hat sein Publikum mit dieser Romanze regelrecht verzaubert. Während Fernand die Zeremonie für sein Ordensgelübde erwartet, erscheint plötzlich Leonore zu Tode erschöpft in der Klosterkirche. Sie bittet Fernand, der ihr schwere Vorwürfe macht, um Vergebung. Leonore klärt ihn über die verhängnisvollen Zusammenhänge auf. Fernand glaubt Leonore und verzeiht ihr, und die Liebe der beiden flammt noch einmal auf. Doch die Versöhnung kommt zu spät. Leonore stirbt in Fernands Armen. Fernand ist in Donizettis Oper die Figur, die die stärkste Entwicklung durchmacht. Dazu der Tenor Kang Wang.
1: Er ist sehr rein und in gewisser Weise auch sehr naiv. Als er herausfindet, dass Leonore die Geliebte des Königs war, fühlt er sich dadurch nicht nur zutiefst beleidigt. Für ihn ist es so, als hätte er alles verloren, was ihm wichtig war. Ich glaube, die Entwicklung von Fernand ist so, dass er im Verlauf der Oper zu einem völlig anderen Mann wird. Er ist reifer und hat begriffen, dass bestimmte Dinge im Leben einfach nicht so sind, wie er dachte oder wie er sie wahrgenommen hat. Ich denke, er spürt, dass er wie Leonore an einem gebrochenen Herzen oder so etwas sterben wird. Oder dass er von nun an einfach wie jemand sein wird, der zwar lebt, aber nicht mehr wirklich lebendig ist.
0: Hier der vierte Akt aus Gaetano Donizettis Oper La Favorite mit Varduhi Abrahamian als Leonore, Kang Wang als Fernand und Bogdan Tadosch als Balthasar. Außerdem dabei der WDR-Rundfunkchor und das WDR-Funkhausorchester. Die Leitung hat Antonino Fogliani.

Das tragische Ende einer hochdramatischen Oper und ein tief beeindrucktes Publikum. ARD Oper, heute präsentiert von WDR 3. Das war eine Aufnahme von Gaetano Donizettis Grand Opera La Favorite aus dem Konzerthaus Dortmund im Rahmen des Klangvokalmusikfestivals Dortmund. Als Leonore de Guzman haben wir Vardouhi Abrahamian gehört und als Fernand Kang Wang. Vito Priante hat König Alfons XI. Gesungen und Bogdan Talosch den Prior Balthasar. Suzanne Jérôme war Leonors Vertraute Inès und Angel Macias der Offizier Don Gaspar. Antonino Fogliani hat den WDR-Rundfunkchor und das WDR-Funkhausorchester geleitet. Damit sind wir auf der Zielgeraden unserer ARD-Opernsendung, die heute von WDR 3 kam. Mein Name ist Gela Birkenstedt. Ich wünsche Ihnen noch einen schönen Abend und habe bis 23 Uhr jetzt nochmal Musik von Gaetano Donizetti für Sie. Die neapolitanische Canzonetta Amor Marinaro, die Liebe des Seemanns, für Klavier bearbeitet und gespielt von Jenny Basso.

0: 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Um 23 Uhr mit Antje Keil. Zum 250. Jahrestag der Unabhängigkeit der USA hat US-Vizepräsident Vance Kritik an den Vereinigten Staaten zurückgewiesen. Manche Stimmen würden nicht von der nationalen Größe der USA sprechen, sondern von Unvollkommenheit, sagte Vance an Bord eines Kriegsschiffs im New Yorker Hafen. US-Präsident Trump will am Abend auf einer Großkundgebung in Washington sprechen. Dabei soll es militärische Überflüge und ein Feuerwerk geben. Die Stadt Berlin gratuliert den USA zum Jahrestag mit einem blau-weiß-rot angestrahlten Brandenburger Tor. Die Beleuchtungsaktion soll noch bis Mitternacht dauern. Die Polizei hat die Proteste rund um den AfD-Bundesparteitag in Erfurt als weitgehend friedlich bewertet. Vereinzelt sei es aber zu Auseinandersetzungen gekommen. Außerdem gebe es den Verdacht auf einen schweren Landfriedensbruch. Demonstranten sollen versucht haben, eine Polizeiabsperrung zu durchbrechen und Beamte anzugreifen. Insgesamt zählte die Polizei 31.000 Demonstranten und 48 Straftaten. Auf dem Parteitag hat die AfD ihre beiden Parteivorsitzenden Krupalla und Weidel wiedergewählt. Nach dem Doppel-Erdbeben in Venezuela ist die Anzahl der Todesopfer auf mehr als 2.900 Menschen angestiegen. Das hat die Regierung mitgeteilt. Verletzt worden seien fast 16.600 Menschen. Die Vereinten Nationen halten noch bis zu 50.000 Vermisste für möglich. Am 24. Juni war es kurz hintereinander zu zwei Erdbeben im Norden des Landes gekommen. In Paris öffnen in diesem Sommer wieder drei Flussbäder. Nach Angaben der Stadt kann in der Seine bis zum 30. August geschwommen werden. Im vergangenen Sommer öffneten die Freibäder zum ersten Mal. Rund 100.000 Menschen nutzten die Möglichkeit zur Abkühlung. Um das Baden in der Seine zu ermöglichen, mussten zuvor Kläranlagen und Abwassersystem modernisiert werden. Die Kosten dafür lagen bei rund 1,4 Milliarden Euro. Marokko steht als erste Mannschaft im Viertelfinale der Fußball-Weltmeisterschaft. Das Team hat gegen Mitgastgeber Kanada mit 3:0 gewonnen. Zur Halbzeit hatte es noch 0:0 gestanden. Seit wenigen Augenblicken läuft das Achtelfinale zwischen Paraguay und Frankreich. SWR-Nachrichtenredaktion Niklas Behrendt. Das Wetter in Baden-Württemberg und Rheinland-Pfalz. In der Nacht klar oder gering bewölkt, im Nordosten teils wolkig, tagsüber in Südbaden viel Sonne, sonst generell wolkiger und wechselhafter. 23.03 Uhr.
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2: Mit Konrad Bott. Schön, dass Sie dabei sind. Der 4. Juli, das ist ein Tag, den wir hier auf dem Festland in Europa nicht anders wahrnehmen als alle anderen. Es sei denn, vielleicht einer oder eine von Ihnen hat Verwandte in den USA. Der 4. Juli 1776 war nämlich der Tag, an dem die britischen Kolonien in Nordamerika ihre Unabhängigkeit von Großbritannien erklärt haben. Und selbst für Leute, die nicht sonderlich gut in Mathe sind, wie für mich, ist logisch, das ist jetzt genau 250 Jahre her. Seitdem sind die USA gewachsen. Am Anfang waren es nämlich nur 13 Bundesstaaten, allesamt an der Ostküste, die heute noch mit den 13 weiß-roten Streifen in der Flagge der USA verewigt sind. Und die USA haben sich von einem Kolonienverband zu einer Weltmacht entwickelt. Die Geschichte des Jazz ist unmittelbar mit dieser Geschichte der sogenannten Vereinigten Staaten verwachsen. Und zwar auf eine wechselhafte und auch schmerzhafte Art. In der kommenden Stunde würdigen wir den Independence Day mal damit, dass wir uns anhören, wie Jazzmusikerinnen und Jazzmusiker aus den USA ihre Gefühle gegenüber ihrer Heimat in Töne gegossen haben. Viel Spaß beim Entdecken.

Ahmad Jamal am Klavier, Israel Crosby am Bass und Vernal Fournier an den Drums, das Ahmad Jamal Trio mit Surrey with Fringe on the Top. Diese Version stammt von dem Live-Album Ahmad Jamal at the Pershing, eine Live-Aufnahme aus dem Pershing Hotel in Washington 1958. Und es ist ein wunderbares Beispiel dafür, wie sich eine launige, ein bisschen schmalzige Musical-Nummer aus den 1940er Jahren unter den Fingern von einem Jazzpianisten zu was ganz Neuem entwickelt. Ob 1940 oder 1958, in der Zeit war die Gesellschaft in den USA noch ganz deutlich und vor allem offensichtlich rassistisch geprägt. Und es gab eine ganz interessante Wechselwirkung zwischen der afroamerikanischen Jazzkultur und dem, was die mehrheitlich weiße Gesellschaft als Unterhaltungsmusik gefeiert hat. Auf der einen Seite haben sich weiße Broadway-Komponisten wie die Gershwins oder Rodgers und Hammerstein ganz deutlich von Harmonien und Rhythmen aus der schwarzen Community inspirieren lassen. Und auf der anderen Seite haben schwarze Jazzmusiker und Jazzmusikerinnen sich zum Improvisieren immer wieder Stücke geschnappt, die von dem rassistischen Politiker bis zur Bürgerrechtlerin alle kannten, quasi Cantus Firmus made in USA. Deshalb sind auch so viele Musical-Nummern bei Jam-Sessions im Jazz zu finden. Davon hören wir nachher noch mehr. Ich möchte hier aber gleich mal eine Zäsur machen, weil man nicht vom Rassismus in den USA sprechen sollte und dabei diejenigen unter den Tisch fallen lassen, die im Gebiet der heutigen USA gelebt haben, bevor die USA überhaupt existiert hat. Es gibt eine ganze Reihe von Native Americans im Jazz und eine der bekanntesten ist Marley Obomsawin. Sie singt, spielt Bass, Gitarre und bewegt sich zwischen frei improvisierter Musik, Alternative Pop und den traditionellen Musikformen ihrer Vorfahren. Hier ist Odana, ein Gesang von ihrem Stamm, den Abenaki aus der Odanak First Nation im Grenzgebiet zwischen Vermont und Kanada. Marley hat das Lied auf ihrem Album Sweet Tooth für ein Sextett arrangiert.

Eine tolle Mischung aus eingängigen Melodien, freier Improvisation und Singer-Songwriter-Attitüde. Mali Obomsawin mit Olana, einem Stück, das sie aus der Traditionspflege von ihrer Familie kennt, die den Abenaki angehören, einem Stamm von Native Americans, die an der nördlichen Ostküste ihre Heimat haben. In den USA haben natürlich über die Jahre hinweg viele Menschen auch eine neue Heimat gefunden. Dazu gehören relativ prominent auch viele Latinas und Latinos aus Mittel- und Südamerika, die ihrerseits schon ganz unterschiedliche Herkunftsgeschichten mitbringen. Einer der prominentesten Vertreter von dem, was sich in diesem kulturellen Schmelztiegel als Latin Jazz herauskristallisiert hat, war der Pianist Eddie Palmieri. Eddie Palmieris Eltern waren unabhängig voneinander 1925 aus Puerto Rico in die USA ausgewandert, hatten sich dort kennengelernt und geheiratet. Der Nachname ist hörbar italienisch, nicht spanisch, weil die Familie väterlicherseits aus Korsika kam. 1936 ist dann Eddie zur Welt gekommen und hat eine ziemlich steile Karriere hingelegt und ein Leben gelebt, das hier den Rahmen sprengen würde. Er war auf jeden Fall ein Paradebeispiel dafür, wie Kinder mit Migrationsgeschichte ein erfülltes Leben leben und Geschichte schreiben können, wenn sie nur genug Unterstützung und Förderung erfahren. Auf diesem Weg hat Eddie Palmieri den Jazz mit den Rhythmen von Puerto Rico verbunden, die Salsa und den Jazz zusammengeführt und mit dafür gesorgt, dass der äußerst lebendige und sehr tanzbare Latin Jazz überhaupt einem internationalen Publikum zugänglich geworden ist. Letztes Jahr, also 2025, ist Eddie Palmieri gestorben. Wir hören ihn jetzt mit seiner Band bei den Jazztagen Ludwigsburg 1995. Das Stück heißt Palo Parumba.

Palo Parumba, die Eddie Palmieri Group rund um den newyorkischen Pianisten Eddie Palmieri. Das ist tatsächlich ein gängiges Wort. Newyorkisch beschreibt die puertoricanische Community, die sich vor allem im New Yorker Stadtteil Spanish Harlem angesiedelt hatte und natürlich ihre Kultur. Ja, die Hoffnung auf ein gutes Leben, die hat Menschen aus aller Welt angetrieben, in die USA überzusiedeln. Mehr oder weniger gezwungen von Arbeitsmigrantinnen und Migranten aus Italien über Wirtschaftsflüchtlinge aus Irland bis hin zu Juden aus ganz Europa, die vor Nazi-Deutschland geflohen sind. Aber für die Schwarzen, die als Sklaven in die USA verschleppt worden sind und natürlich für ihre Nachkommen, war und ist diese Hoffnung erst notwendigerweise in den USA entstanden. In den 1950er und 1960er Jahren, als der Saxophonist John Coltrane seinen eigenen Stil zu spielen und zu komponieren mehr und mehr intensiviert hat, war der Rassismus auf einem neuen Höhepunkt seit dem Ende der Sklaverei. Oder vielleicht sollte man in dem Fall Tiefpunkt sagen. Auf jeden Fall war die Hölle los, vor allem in den Südstaaten und dort ganz besonders im Bundesstaat Alabama. Dort war die Trennung von Schwarzen und Weißen besonders rigoros und vom Justizapparat hartnäckig unterstützt. Und dort hat der Ku Klux Klan am 15. September 1963 ein Bombenattentat auf die Kirche einer Baptistengemeinde verübt, die als ein Sammelpunkt der Bürgerrechtsbewegung bekannt war. Dabei sind 4 schwarze Mädchen im Alter von 11 bis 13 Jahren auf ganz fürchterliche Art und Weise getötet und viele weitere Menschen verletzt worden. Das war einer der öffentlichkeitswirksamsten Terrorakte vom Ku Klux Klan überhaupt, der auch dementsprechend dazu beigetragen hat, dass die Spannungen zwischen Schwarzen und Weißen in den folgenden Tagen komplett eskaliert sind. Der Bürgerrechtler Dr. Martin Luther King Jr. hat bei der gemeinsam geplanten Beerdigung der 4 Mädchen eine Rede gehalten, bei der er versucht hat, sowohl Trost zu spenden, als auch zu vermitteln. Diese Rede hat ihm viel Kritik aus der schwarzen Community eingebracht, aber sie hat den Saxophonisten John Coltrane zu der Komposition Alabama inspiriert. Dabei hat der sich an dem Rhythmus der Sprache von Dr. Kings Rede orientiert, so wie sie in einer New Yorker Zeitung abgedruckt war. Coltrane hat ja zu dieser Zeit in New York gelebt. Hier also ein Stück hörbarer Bürgerrechtsbewegung durch Herz und Kopf von John Coltrane gesehen. Alabama.

Ein sehr poetisches Stück, ein Klagelied voller unterdrückter Wut, Alabama von John Coltrane. Er hat das Stück 1963 aufgenommen, als Reaktion auf das Bombenattentat in der 16th Street Baptist Church in Birmingham im Bundesstaat Alabama. Bei diesem rassistischen Terrorakt waren 4 schwarze Kinder getötet worden. Wir bleiben bei Wut und Entsetzen über rassistische Morde und gleichzeitig bleiben wir sanft im Ton. Strange Fruit, das ist das wahrscheinlich berühmteste Stück im Jazz, das auf ganz explizite Art Rassismus hörbar macht. Es gibt einige wunderbare Aufnahmen von Cassandra Wilson und Nina Simone zum Beispiel, aber geschrieben hat das Stück die Sängerin Billie Holiday, die wir jetzt gleich hören. Im Text wird von der Strange Fruit, der eigenartigen Frucht, gesprochen, die in den Südstaaten von den Bäumen hängt. Und ja, vielleicht kennen Sie es oder Sie ahnen etwas. Es sind erhängte schwarze Menschen, die da im Wind baumeln. Eine einmalige Stimme mit einem einmaligen Stück, Billie Holidays Strange Fruit, hier in der Musikstunde Jazz Global in SWR Kultur.

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Day über die Lynchjustiz gegenüber schwarzen Menschen in den US-Südstaaten. Auch das ein Teil der US-amerikanischen Geschichte, erst recht im Zusammenhang mit dem Jazz, der sich aus dem Lebensgefühl und der Realität der schwarzen US-Amerikaner entwickelt hat. So, jetzt ist es Zeit, nochmal aus dem süßen Melting Pot zu löffeln, der die US-Jazz-Geschichte auch sein kann. Ich hatte vorhin schon von der Wechselwirkung zwischen alten Broadway-Komponisten und Jazzmusikerinnen à la Couleur gesprochen. Dass der Jazz und das Musical sich in der ersten Hälfte vom 20. Jahrhundert immer wieder die Inspirationen zugespielt haben. An diese Tradition hat der Saxophonist Ben Wendell auf seinem Album All One angeknüpft und gemeinsam mit der Sängerin Cecile McLaurin-Salvant eine richtig coole Version von I Love You, Porgy gezaubert. Aus der vielleicht bekanntesten US-amerikanischen Oper Porgy and Bess.

I Love You, Porgy aus der Oper Porgy and Bess. Die Brüder George und Ira Gershwin haben dieses Stück US-amerikanische Musiktradition komponiert, nach dem gleichnamigen Roman und der Bühnenfassung von Dorothy und DuBose Hayward. Das hier war ein Arrangement von dem Saxophonisten Ben Wendell mit der großartigen Cecile McLaurin-Salvant als Sängerin. Und wenn wir schon beim Vermengen der Musikstile im US-Jazz sind, dann sollten wir uns auch mal die Gruppe Social Science von der Schlagzeugerin Terry Lynn Carrington anhören. Die liefert einen wunderbaren Mix aus sozialkritischem Hip-Hop, Indie-Rock und Rhythm and Blues. Eingängig und groove-betont, gleichzeitig mit wundervollen Spannungsbögen. Trapped in the American Dream von Terry Lynn Carringtons Social Science.

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1: Das ist das Tolle daran. Jazz kann so vieles sein. Ein bisschen Pop, ein bisschen Hip-Hop, ein bisschen Rock. Hauptsache ehrlich und eigen. Die Band Social Science von der Schlagzeugerin Terry Lynn Carrington war das mit Trapped in the American Dream. Die USA werden heute 250 Jahre alt und eine der wichtigsten Jazz-Institutionen in den USA, die besonders repräsentativ gehandelt werden, ist die Organisation Jazz at Lincoln Center, ein eigener Veranstaltungsort, ein eigenes Orchester für die Aus- und Fortbildung von Jazzmusikerinnen und Jazzmusikern. Das ist schon Luxus. Diese Organisation ist in den 1980ern gegründet worden, um dem Jazz mal eine ähnliche Bühne bieten zu können wie den vielen von privaten Sponsoren finanzierten klassischen Orchestern. Künstlerisch geleitet wird das Ganze von dem Trompeter Wynton Marsalis, der musikalisch viel Wert auf Traditionspflege im Jazz legt. Für das Lincoln Center Jazz Orchestra hat Wynton Marsalis 1994 ein Jazz-Oratorium geschrieben, für das er 3 Jahre später den Pulitzer-Preis gewonnen hat. Blood on the Fields heißt das Stück. Es ist eine absolut hörenswerte Geschichte vom Leben und Leiden eines Sklavenpärchens. Hier ist daraus der Work Song mit Cassandra Wilson und Miles Griffith als Gesangssolisten.

Ein Stück in der Tradition der sogenannten Worksongs. Lieder, die die Sklaven auf den Feldern gesungen haben, um seelisch mit ihrem Schicksal klarzukommen, aber auch um einen gemeinsamen Takt zum Arbeiten zu haben. Dieser Worksong ist allerdings Teil des Jazz-Oratoriums Blood on the Fields von dem Trompeter Wynton Marsalis. Wir tauchen jetzt ein in die Fusion von Jazzgeschichte und Showbusiness und gehen mal dorthin, wo der Jazz nicht mehr sein will als Unterhaltung. Im Reich der Crooner. In den 1910er und 1920er Jahren ist was Revolutionäres passiert. Das sensible Kondensatormikrofon ist erfunden worden und hat sich durch Serienproduktion verbreitet. Dadurch war es zum ersten Mal möglich, auch leise Schallquellen künstlich verstärkt glänzen zu lassen. Bei Broadway-Musicals zum Beispiel mussten die Sängerinnen und Sänger auch zarte Liebeslieder eben unverstärkt über ein ganzes Orchester klingen lassen. So richtig säuselnd, flüsternd und intim klingt das dann logischerweise nicht. Aber durch die neuen Gesangsmikrofone hat sich eben die Tradition des Croonens gebildet. To croon heißt nämlich nichts anderes als säuseln oder summen. Die meisten von Ihnen kennen bestimmt Frank Sinatra. Das ist so ein Beispiel für einen Crooner, der über ein ganzes Orchester säuselt, ohne dass er untergeht. Und einer, der nicht nur gesungen, sondern sich beim Croonen auch ganz fantastisch am Klavier begleitet hat, war Nat, genannt King Cole. Den hören wir jetzt mit Land.

Nat King Cole, einer der berühmtesten Jazzsänger, der auch im Mainstream gut Fuß fassen konnte, mit dem Stück Land of Love von dem Komponisten Eden Abbas. Viel Schmalz, aber auch wirklich eine ganz wundervolle Stimme. Leider ist Nat King Cole mit 45 Jahren an Lungenkrebs gestorben. Er hat geraucht wie ein Schlot. Und damit geht unsere Musikstunde Jazz Global auch langsam dem Ende entgegen. 250 Jahre USA, eine bewegte und bewegende Geschichte, die unter anderem eben den Jazz hervorgebracht hat. Wenn Sie diese Sendung nochmal hören oder mit jemandem teilen wollen, dann freut mich das natürlich sehr. Die Audiodatei finden Sie ein Jahr lang in der App ARD Sounds, der früheren ARD Audiothek. Zum Schluss habe ich noch eine musikalische Miniatur mitgebracht von dem Album Miniature America von dem Gitarristen Miles Okazaki. Auf diesem Album sind lauter kleine Stücke zu finden, die Miles Okazaki als bewusst künstlerische Spielereien komponiert und absichtlich mit den unterschiedlichsten Musikerinnen und Musikern aufgenommen hat. Er selbst schreibt im Booklet: Das Album könnte wie eine Touristenattraktion ganz in der Nähe erscheinen. Eine Kuriosität hinter dem nächsten Hügel an der Autobahn, wo man vielleicht noch kurz vorbeifahren könnte, bevor der Souvenirshop dicht macht. Mit diesem besonders US-amerikanischen Augenzwinkern zu Kunst und Kommerz verabschiede ich mich. Mein Name ist Konrad Bott und hier sind Miles Okazaki und Faye Victor mit And the Deep River. Danke fürs Zuhören und bis bald.

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1: Um 0 Uhr mit Ramin Movasakian. Die Proteste gegen den AfD-Bundesparteitag in Erfurt sind weitgehend friedlich verlaufen. Das hat die Polizei am Abend mitgeteilt. Nur vereinzelt sei es zu kleineren Auseinandersetzungen gekommen. Aus Erfurt berichtet Wolfgang Henschel.
2: Während in der Messehalle Alice Weidel und Tino Chrupalla als Spitzenduo wiedergewählt wurden, versammelten sich auf dem Platz vor der Halle etwa 15.000 Menschen. Die DGB-Vorsitzende Jasmin Fahini forderte, ein Verbotsverfahren gegen die AfD einzuleiten. Weitere Redner bei Kundgebungen waren Bundestagsvizepräsident Bodo Ramelow und Bundesumweltminister Carsten Schneider. Zu den von Sicherheitsbehörden befürchteten Ausschreitungen gewaltbereiter Linksextremisten kam es nicht. Laut Polizeisprecher Patrick Martin gab es einige kleinere Scharmützel an Absperrungen. Teilweise musste Pfefferspray eingesetzt werden.
1: Das Brandenburger Tor ist am Abend anlässlich des 250. Jahrestags der Vereinigten Staaten in Rot, Weiß und Blau angestrahlt worden. Berlins regierender Bürgermeister Wegner bezeichnete die Aktion als Symbol für Einheit und Freiheit. Außenminister Wadefuhl gratulierte den Menschen in den USA. Dieser Tag sei auch für Deutschland und gerade Berlin ein Grund zum Feiern, so der CDU-Politiker. Denn auf den Werten der amerikanischen Unabhängigkeitserklärung sei das freie, demokratische Nachkriegsdeutschland gegründet worden. Bei der Fußball-Weltmeisterschaft steht der erste Viertelfinalist fest. Marokko besiegte Gastgeber Kanada in Houston mit 3:0 und zieht damit in die Runde der besten 8 ein. ARD-Sportreporter Jens-Jörg Krieg mit den Höhepunkten.
3: Marokko jubelt und es hat die bessere zweite Halbzeit nach einer torlosen ersten Hälfte, in der die Canucks, der Co-Gastgeber, hier dichter am ersten Tor waren. Sie haben ein begeisterndes Spiel gemacht, die Kanadier, aber sie konnten sich gegen den Afrikameister nicht durchsetzen, der durch den Doppelpacker Azedine Unai und schließlich in der Nachspielzeit durch Rahimi die Torschützen hatten zum 3:0 Erfolg für die Mannschaft, die jetzt seit unglaublichen 34 Spielen ungeschlagen ist und die für jeden im Turnierverlauf ein harter Brocken werden dürfte.
1: Der deutsche Tennisprofi Alexander Zverev steht beim Rasenturnier in Wimbledon im Achtelfinale. Der 29-jährige Hamburger hat am Abend gegen den US-Amerikaner Marcus Giron in 3 Sätzen gewonnen. In der nächsten Runde trifft Zverev am Montag auf Jiří Lehečka aus Tschechien. Das Wetter für Deutschland. In der Nacht gibt es im Norden und Osten noch vereinzelte Regenschauer. Ansonsten bleibt es aber trocken. Die Tiefstwerte liegen bei 18 bis 10 Grad. Heute scheint im Südwesten die Sonne. Im restlichen Land ist es oft bewölkt. Dazu gibt es immer wieder Gewitter. Die Temperaturen erreichen maximal 19 bis 30 Grad. Die neue Woche startet im Norden und Osten grau und regnerisch. Im Süden und Westen dagegen häufig sonnig. Dazu werden es maximal 20 bis 32 Grad. Und noch die Zeit, es ist gleich 0:03 Uhr.
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4: Ein herzliches Moin in die Nacht, von wo auch immer Sie gerade zuhören. Mein Name ist Till Lorenzen und die nächsten 6 Stunden geht's zurück auf die 20. Ausgabe der Jazz Ahead. Vom 23. bis 25. April fand hier in Bremen statt ein Branchentreff, ein Forum für Austausch, vor allem aber jede Menge teils bekannte, teils sehr unbekannte Musik. Und das Herzstück des Festivals sind die sogenannten Showcase-Konzerte. In gerade einmal 30 bis 45 Minuten stellen sich Bands mit ihrem aktuellen Programm vor. Sie wollen begeistern, sie buhlen auch ein wenig um die vielen Labels, Agenturen, Festivalbooker, die im Publikum sind. Und wir machen heute eine Reise von Deutschland nach Kanada, nach Südafrika, nach Schweden. Das war das Partnerland der diesjährigen Jazz Ahead. Dann reisen wir wieder runter in die Schweiz, in den Senegal, in den Togo. Und dann geht's in die USA und Belgien und nach Österreich. Sie merken schon, es waren viele Nationen vertreten. 38 Showcase-Konzerte waren es insgesamt und mit einem schwedischen Act geht's los. 4 Brüder als Musiker in einer Band vereint. Die Agnes Bros. Als eine von 8 schwedischen Bands und mit einem Titel namens Sweeten, die Sweet, haben sie ihr Konzert begonnen, um dann ein Stück über kaputtes Internet anzuschließen. Max am Piano, Kaspar an der Gitarre, Moritz am Kontrabass und Konrad an den Drums. Zusammen sind sie die Agnes Bros.

Das sind vier Brüder, die sich ganz brüderlich die Instrumente aufgeteilt haben, die Agnes Bros. Und die waren live bei der Jazz Air 2026 zu erleben. In Halle 71 des Bremer Messezentrums haben sie gespielt. Das ist eine der drei Spielstätten bei der Jazz Ahead. Dazu kommt Halle 72 und das Kulturzentrum Schlachthof. Und dahin wechseln wir nun mit einer weiteren schwedischen Band, um direkt einmal zu zeigen, wie variantenreich das skandinavische Land sich präsentiert hat. Hederos Gruppen ist die Band rund um den Keyboarder Martin Hederos. Und wir hören erneut Konrad Agnes an den Drums. Und dazu kommen Emil Strandberg an der Trompete, Andreas Jögren am Saxophon und Bassklarinette und Josef Kallerdahl am Kontrabass. Und ich kann mir nicht helfen, die Band hat etwas folkloristisch-Zirkushaftes an sich. Vor allem die Orgel von Martin Hederos, die hüpft immer wieder so im Staccato, die Bläser setzen zu manegen großen Themen an. Und dann wird's wieder ein bisschen verspielt und voller Spleen. Eine extrem gute Band, von der wir nun drei Titel hören. Hier in der ARD Jazznacht, Hederos Gruppen live von der Bremer Jazz Ahead 2026.

0: Das war Spaß, Spaß, Spaß mit der Hederos-Gruppe aus Schweden. Eine der 8 schwedischen Gruppen bei der diesjährigen Jazz Ahead im Showcase-Programm. Sie waren das Partnerland bei der 20. Ausgabe und entsprechend waren viele Bands im Showcase-Festival, aber auch bei der großen Eröffnung und der Club Night dabei, wo in allen möglichen Clubs und Hotellobbys, Theatern und Kneipen Jazz all over Bremen stattfindet. Mehr Schweden kommt auch noch in dieser Sendung, jetzt aber erst einmal eine Österreicherin, Yvonne Moriel. Und was hat die für einen interessanten Weg hingelegt? Denn Jazzmusik stand am Anfang der Karriereplanung nicht ganz oben auf der Liste. Wie die junge Wiener Saxophonistin sich aber dennoch im Jazz breit gemacht hat, einen eigenen Sound entwickelt hat und von Engagements in den Bands von Christian Mutspiel oder der Band Shake Stew eine Solo-Karriere gestartet hat, das weiß meine Kollegin Eva Garte, die Yvonne Moriel nämlich zum Interview treffen konnte.
1: Sweet Life, so hat die österreichische Saxophonistin und Komponistin Yvonne Moriel ihr Bandprojekt genannt. 2 EPs und ein Album hat sie mit diesem Quartett bereits eingespielt und dabei sehr bewusst einen absolut eigenständigen Sound kreiert.
2: Im Endeffekt ist es schon eine Vision mit der Besetzung Synth-Bass, Keys, Schlagzeug und Saxophon mit Effekten. So dieses dubbige, basslastig, rhythmische mit verschiedensten Jazz-Einflüssen zu verbinden und aus dem raus eine eigene Sprache zu entwickeln.
1: Hörbar ist in ihrem Sound aber auch, dass Yvonne Moriel einen Background in der Klassik hat. Genauer gesagt in der neuen Musik, der experimentellen Musik.
2: Es stimmt, ich bin eigentlich in der Klassik aufgewachsen und ich habe dann, wo ich im Jazz dann eben auch so zur freien Musik gekommen bin und so weiter, habe ich dann auch irgendwie gemerkt, dass ich hier hintenrum über die neue Musik in der Klassik und die freie Musik Avantgarde im Jazz, die trifft sich da irgendwo dann auch wieder und das habe ich sehr, sehr schön gefunden.

0: Hinter dem Projektnamen Sweet Life steckt zudem ein größeres Konzept.
1: Ich wollte diesen Bruch generell in diesem Projekt, so ist so ein roter Faden, auch bei den ganzen Artworks und bei der Musik und allem. Sweet Life klingt so schön und gleichzeitig wollte ich so verbinden mit diesem bisschen ambivalenten, diesem einem Bruch im Schönen.
0: Besonders deutlich wird das bei den Albumcovern.
1: Zum Beispiel einmal haben wir so einen Wackelpudding und drinnen schwimmen aber dann so Goldfische. Oder beim Album sind es so Trauben und die zerfließen dann aber und es klettern so Schneckchen drauf hoch.

0: Wenn man über Yvonne Morel liest, hat man übrigens so einige Aha-Momente. Fast scheint es so, als sei sie mehrere verschiedene Personen. Da gab es bereits Yvonne Morel, die Eiskunstläuferin. Sehr ambitioniert hat sie den Sport in ihrer Jugend betrieben. Später dann gab es Yvonne Morel, die angehende Medizinerin. Ihr Studium hat sie abgeschlossen und war auf dem besten Weg, Ärztin zu werden. Und ihre Jazzkarriere beschreitet sie ja auch nicht erst seit gestern. Dabei ist sie erst 34 Jahre alt. Sind diese früheren Versionen ihrer selbst immer noch in ihr vorhanden?
1: Ich frage mich das selber manchmal. Also es gibt schon einige Versionen von mir. Also mein Lebenspfad war jetzt nicht sehr geradlinig, sagen wir es so. Also ich habe mir oft gedacht, ich hätte es mir schon leichter machen können. Aber im Endeffekt finde ich, dass, glaube ich, diese ganzen Erfahrungen, die ich da gemacht habe, die machen mich halt jetzt zu dieser Person, die ich bin. Also ich kann jetzt schon sehr, sehr viel von diesen vielfältigen Erfahrungen, die ich da gemacht habe, ziehen. Und ich finde, gerade wenn man dann eine künstlerische Laufbahn einschlägt, ist es ja so gut, wenn man so viele verschiedene Erlebnisse und Einflüsse und ich glaube auch Seiten vom Leben gesehen hat.
0: Mittlerweile weiß sie die Umwege ihres Lebens zu schätzen. Das war aber nicht immer so.
1: Also eine Zeit lang habe ich es auch total niemandem erzählt, weil ich irgendwie das Gefühl hatte, dass ich so viel unterschiedliche Versionen habe und Dinge gemacht habe. Das irritiert Menschen eher und bringt sie vielleicht dazu, sich zu denken, dass ich irgendwie nicht, also nur da mal was mache und da mal was mache. Und das ist überhaupt nicht der Fall. Und inzwischen kann ich das sehr schätzen. Und das hat mich geprägt und ich bin immer noch so interessiert an diesen Themen. Eiskunstlauf ist so ein toller Sport, nach wie vor, ich lieb's. Und Medizin ist nach wie vor eine meiner großen Interessen. Also ich bilde mich da auch ständig weiter.
0: Yvonne Morel ist eine, die die Herausforderungen sucht. So viel steht fest. Mit Furchtlosigkeit und erfrischender Experimentierfreude geht sie ihren musikalischen Weg.
2: Ein Porträt von Eva Garte über Yvonne Morel, Wiener Jazz-Saxophonistin und Genre-Akrobatin. Am Freitagabend der Jazz Ahead ist sie mit ihrer Band Sweet Life aufgetreten. Und nun achten Sie auf die Basstöner ihrer Musikanlage. Die könnten nun etwas doller vibrieren. Hier ist Yvonne Morel, Sweet Life, live bei der Jazz Ahead Bremen 2026.

0: Da hat sie uns mal ganz gekonnt nach Zürich geführt mit dem letzten Stück Zürich von Yvonne Morel, Sweet Life, so heißt die Band. Die Österreicherin überquert also die Grenze in die Schweiz. Sie hören die lange ARD Jazznacht und das mit 6 Stunden Live-Mitschnitten von der diesjährigen Jazz Ahead. Es war die 20. Ausgabe im 21. Jahr. Einmal musste wegen Corona ja pausiert werden. Von Anfang an hat Sibylle Konitschki die Fäden in der Hand. Zunächst viele Jahre mit Uli Beckerhoff und Peter Schulze an ihrer Seite. Nun im 3. Jahr mit Götz Bühler als künstlerischem Berater, wie sie es nennen. Der Hamburger Musikjournalist und Labelbetreiber ist Kopf jeder Jury, denn die Showcases, die werden von einer international besetzten Fachjury ausgewählt. Und mit Konitschki zusammen hat er die Idee von Jazz from Africa bei der Jazz Ahead entwickelt. Die Wiege des Jazz war eigentlich jahrelang eher unterrepräsentiert. Und so wurde nun ein 3-jähriger Schwerpunkt aufgelegt, in der Hoffnung, dass Jazz vom afrikanischen Kontinent selbstverständlicher bei der Jazz Ahead stattfinden kann. So Götz Bühler.
1: Wir sind froh, dass Musiker vom afrikanischen Kontinent hier eine Rolle spielen, eine größere Rolle spielen und dass sie so gut angenommen werden, nicht nur vom Publikum, sondern natürlich auch von den Professionellen, um die es geht, die immer wieder danach fragen, die Interviews machen wollen, die Live-Mitschnitte haben wollen, die sie natürlich dann auch hoffentlich für ihre Festivals und Clubs buchen. Darum geht es ja eigentlich. Und was uns wichtig ist, ist, dass es weitergeht. Es ist jetzt nicht nach 3 Jahren vorbei, sondern wir werden sehr hart daran arbeiten, dass es auch im nächsten Jahr einen Stand geben wird für Africa Jazz und dass es auch wieder Bands geben wird vom afrikanischen Kontinent, die sich hier bewerben und Showcases spielen.
0: Wir kommen nun hier jetzt auch zu einer Band aus Südafrika, die wirklich auf einem enorm hohen Niveau begeistert hat, das Sydney Mavundla Quartett, rund um ihren namensgebenden Trompeter. Mavundla ist einer dieser Musiker, der die Trompete flüstern lassen kann. Hauchzart und einfühlsam. Und dann schnallt sie los, sie peitscht und treibt. Und er hat uns verraten, seine Musik ist oft als Dankbarkeit und Ehrung der Alten gedacht, derjenigen, die vor ihm kamen, die den Weg bereitet haben. Auch im Apartheid-Südafrika, als Schwarze eigentlich gar keine Musik machen durften. Allen voran nennt Sidney Mavundla da Hugh Masekela.
2: The latest album is called Dej for Our Fathers, which is a dedication to all those people who paved the way for us to be doing what we're doing today, enjoying what we're enjoying today. But specifically talks to one of my heroes, which is Hugh Masekela, where I say, Bra Hugh, know that we love you. Tell the others the same. Dizzy, Miles, Peggy, Lulu and all. So basically these are the people we grew up listening to. And I was very connected to Hugh Masekela, who kind of like guided me, he showed us some love. So hence I'm telling him, it's an African tradition where somebody, when somebody passes on, we say, please send our regards to the others as well.
0: Es sei eine afrikanische Tradition, sagt Sidney Mavundla, zu sagen, wenn jemand stirbt, soll diese Person ins Jenseits Grüße an die anderen bereits Gegangenen mitnehmen. Und insbesondere Hugh Masekela ist ein leuchtendes Vorbild für Mavundla gewesen, genauso aber Miles Davis, Dizzy Gillespie, Louis Armstrong, Trompetenlegenden eben. Wir lauschen jetzt Mavundla selbst. Der Mann aus Johannesburg ist seit fast 40 Jahren aktiv und wir hören von ihm hier in der ARD Jazz nach 3 Stücke. Und im von ihm bereits erwähnten Dierge of Our Father hören wir ihn auch singen. 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

0: Wunderschöne Klänge von Sidney Mavoundla und seinem Quartett. Der war wirklich eine Wohltat bei der Jazzair 2026. Was für ein toller Ton und was für eine beruhigende und charmante Ausstrahlung dieses Mannes. Mavoundla aus Johannesburg, einer mit goldenem Ton auf der Trompete. Dieses Jahr waren es sehr viele Bands, die mittel- oder unmittelbar vom afrikanischen Kontinent stammen. Drei Bands im direkten Kontext, Jazz from Africa. Aber zum Beispiel das Wajdi Riai Trio, das kommt aus Brüssel. Ihr Namensgeber am Klavier ist aber in Tunis, in Tunesien geboren. Und so kombiniert dieses Trio auch klassischen Klaviertrio-Sound mit dem ein oder anderen Einfluss aus Nordafrika bzw. aus dem arabischen Raum. Gerade einmal drei Stücke hat das Trio in seine 30 Minuten Showtime bekommen. Und das letzte, das fand ich besonders beeindruckend. Road to ... Sind wir nicht immer auf dem Weg irgendwohin? Kommen wir je wirklich an? Und das möchte ich für Sie hier in der ARD Jazz nach gerne mit Wajdi Riais Ansage dazu spielen, wo er seine Mitmusiker auch als seine besten Freunde bezeichnet.
1: Yeah, I have this chance to play this music with my two best friends, ladies and gentlemen, Basil Raoula on double bass. Pierre Urti on drums. Yeah.

0: Das Wash Di Riai Trio live bei der Jazz Ahead 2026. Und Sie müssen wissen, die Bands haben wirklich nicht viel Zeit. Meistens nur 30 Minuten und da läuft eine große rote Uhr auf der Bühne. Und wenn überzogen wird, wird auch mal der Stecker gezogen. Kommt ganz selten vor, aber Wash Di Riai und sein Trio, die haben etwas überzogen. Aber Sie haben gerade den Schluss dieses Stückes ja gehört. Da hat's keiner übers Herz gebracht, das Ganze abzuwürgen. Viel zu schön war es dafür. Und wo wir gerade bei schönen, bei magischen Momenten sind, da müssen wir über Beathoy reden. Die Band war auch aus Schweden, aber Cassius Lambert, ihr Bassist, ist eigentlich aus Äthiopien. Und er hat drei Sängerinnen um sich geschart für eines der besondersten Musikprojekte, die ich seit langem gehört habe. Nur ein E-Bass und Effekte, dreistimmiger Gesang in Fantasiesprache und Melodien, die auf Vogelgesängen basieren. Eva Garte konnte sich mit Cassius Lambert über seine Musik unterhalten.
1: E-Bass und ein dreistimmiger weiblicher Chor, das sind Beathoy, die Formation um den Komponisten und Bassisten Cassius Lambert. Es ist ein ungewöhnliches Klanguniversum, das Beathoy auf ihrem Debütalbum Circulo präsentieren. Mal hypnotisch, mal beinahe sakral, stets atmosphärisch und höchst innovativ. Das Konzept hinter dieser unkonventionellen Besetzung basiert für Cassius Lambert auf der Unterschiedlichkeit, vielleicht sogar Gegensätzlichkeit der beiden Instrumente, Stimme und E-Bass.
2: The voice is the first instrument. It has always been with us. It's used all over the world. It's used in so many different contexts. Where the electric bass is a quite young instrument. And it's usually used in the same context, no matter genre.
1: Cassius Lambert will mit Beathoy in Frage stellen, welche Rollen der Bass in einem Bandkontext einnehmen kann und welche die Stimme. Da er selbst überhaupt nicht singt, hatte er einen absolut frischen Blick auf die Stimme als Instrument, frei von jeglichen Konventionen. So frei, dass die Stücke, die er den Sängerinnen schließlich präsentierte, hinter vorgehaltener Hand vehemente Skepsis hervorriefen.
2: I'm not a singer. I do not sing and I'm very bad at singing. So I don't know where the limitations for the voice is. So when I presented the first music for the singers, they were like saying to each other, but not me, like, this will never work.
1: Nach einem halben Jahr Proben hat es dann doch geklappt. Das, was Cassius Lambert sich überlegt hatte, war zwar völlig ungewöhnlich, ließ sich aber mit viel Mühe tatsächlich singen. Texte, die wie eine Fantasiesprache klingen, bestehen aus ausnotierten Vogelstimmen. Die Inspiration dazu kam aus einem Vogelkundebuch, das Cassius Lamberts Opa ihm vermacht hatte.
2: By using voice, I also wanted to use text, but I'm not a lyricist in any way, and I haven't been writing text. And during the composing process, I got a book from my grandfather that in Swedish is called Alla Europas fåglar i färg, so like all the European birds in color. And it's an ornithology book. It's a book for classifying birds, really. And it's pictures of birds, it's flying patterns, describing the birds, but it's also, they have written down how they sing in Latin letters. And there it was like, okay, here's something that I can use.
1: Das Resultat ist ein Gesang, der gleichermaßen volkstümlich wie zeitlos, auf jeden Fall absolut ungewohnt klingt. Um die technisch mitunter extrem schwierigen Vokal- und Bassparts umsetzen zu können, führt Cassius Lambert ein strenges Probenregiment. Da er Wert darauf legt, dass die Proben effizient ablaufen, hat er für sich und seine Mitmusikerinnen wohlüberlegte Regeln aufgestellt, die sich an denen eines klassischen Ensembles orientieren.
2: We never learn new music in the rehearsal space. That is always something that is done before. I prepare, because I'm also the band leader, I prepare all the rehearsals as well as I possibly can. Another aspect is always look for the limits. Because many times we are working with the absolute extremes. How long can we take this? How fast can you actually sing? How soft can you actually sing? And trust the process. A lot of the things we play is extremely hard to do. And when I listened to early rehearsals, the music sounded like trash. It sounded so bad because it was so hard to do. But just like trying to aim as high as possible and trust that, like, okay, it doesn't sound good now, but in half a year it will do. and then it will be worth it.
1: Letztendlich haben seine Mitstreiterinnen dem Prozess, ihm und seiner Vision vertraut. Und genau wie er sagt, am Ende hat sich die ganze harte Arbeit gelohnt.
0: Eva Garte mit einem Beitrag über Cassius Lambert, den Kopf der Gruppe B-Toy. Und mit dieser Musik beenden wir unser erstes Drittel dieser langen ARD-Jazznacht von der Jazz Ahead 2026. Die sogenannten Showcase-Konzerte fanden vom 23. bis 25. April statt. Mein Name ist Till Lorenzen und hier nun eben also Ausschnitte aus dem Konzert von B-Toy. Cassius Lambert am Bass mit Effekten. Die Sängerinnen heißen Alexandra Schabo, Lydia Kronberg und Ella Kronberg. Und mit dem heimlichen Hit der Jazz Ahead, zumindest für mich, geht's los. Der heißt Tirima.

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1: 2 Uhr mit Gabriela Kühne. Beim AfD-Parteitag in Erfurt sind die Vorsitzenden Weidel und Chrupalla wiedergewählt worden. Trotz Protesten konnte die Zusammenkunft pünktlich starten. Markus Preis aus Erfurt dazu, welches Signal die AfD mit dem Parteitag senden will.
2: Erfolge in Sachsen-Anhalt und Mecklenburg-Vorpommern, die sind hier bei vielen schon ganz selbstverständlich eingepreist. Man spricht schon von der nächsten Bundestagswahl. Tino Chrupalla hat gesagt, das sei hier, Zitat, ein Harmoniekongress. Und deshalb gibt es auch keine kontroversen internen Debatten. Thüringens Landeschef Höcke zum Beispiel, der wollte ja eigentlich dafür sorgen, dass womöglich künftig auch frühere Mitglieder der rechtsextremen NPD in die AfD eintreten können. Aber auf so eine Diskussion hatte die Partei keine Lust und hat das Thema um ein Jahr vertagt.
1: Nach Telefonaten mit den Konfliktparteien ist US-Präsident Trump offenbar bereit, im Ukraine-Krieg erneut zu vermitteln. Kreml-Berater Ushakov teilte mit, in einem Telefonat mit Russlands Präsident Putin habe Trump seine Bereitschaft bekräftigt, sich für ein schnelles Ende der Kämpfe einzusetzen. Dieses Angebot habe Trump im Zusammenhang mit dem anstehenden NATO-Gipfel in Ankara gemacht. Auch der ukrainische Präsident Selenskyj erklärte, dass er ein sehr gutes Telefongespräch mit Trump geführt habe. Entscheidend dafür, den Krieg zu beenden, sei die amerikanische Entschlossenheit, so Selenskyj. Im Iran haben tausende Menschen am Beginn der Trauerfeiern für den ehemaligen obersten Führer Ayatollah Khamenei teilgenommen. 6 Tage lang soll die Leiche Khameneis an verschiedenen Orten im Iran und im benachbarten Irak aufgebahrt werden. Vor mehr als 4 Monaten war der Machthaber bei einem Luftangriff im Irankrieg von den USA getötet worden. Khamenei hatte die Islamische Republik 37 Jahre lang mit brutaler Härte geführt. Frankreich steht im Viertelfinale der Fußball-Weltmeisterschaft. Die Mannschaft setzte sich im Achtelfinale mit 1:0 gegen Paraguay durch. Aus dem ARD-WM-Team Michael Küster.
3: Frankreich hat sich schwer getan mit den Defensivkünstlern aus Paraguay. Am Ende reichte ein verwandelter Foul-Elfmeter von Superstar Kylian Mbappé für den knappen 1:0-Erfolg in Philadelphia. Der Vize-Weltmeister steht damit im Viertelfinale und trifft dort am kommenden Donnerstag auf Marokko. Die Nordafrikaner hatten schon zuvor ihr Viertelfinalticket gebucht nach einem 3:0 über Kanada. Damit ist der erste von 3 WM-Gastgebern ausgeschieden.
1: Das waren die Nachrichten. Das Wetter in Deutschland. Im Norden und Osten viele Wolken und Regen, im Süden und Südwesten gering bewölkt bis klar und trocken bei 18 bis 10 Grad. Tagsüber im äußersten Südwesten länger Sonne, meist trocken, sonst Wolken, Schauer und vereinzelte Gewitter. 19 Grad auf Sylt bis 31 Grad im Breisgau. Es ist 2:03 Uhr.
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4: Herzlich willkommen auf der Jazz Ahead in dieser ARD Jazz Nacht. Jede Menge Live-Eindrücke von der 20. Ausgabe der Jazz Ahead. Die sogenannten Showcase-Konzerte fanden vom 23. bis 25. April in Bremen statt. Und in den nächsten 2 Stunden kommen auch ein paar der freieren, wilderen, schrägen Ensembles zu Gehör. Till Lorenzen ist mein Name. Zunächst aber möchte ich mit Power-Klavier-Trio vom Feinsten starten. Das kanadische Jeremy Ledbetter-Trio war Teil der Jazz Ahead. Und was ist das für eine Besetzung? Ledbetter am Klavier, ein großartiger Riffschreiber. Seine Themen, die kleben wirklich sofort im Ohr. Am Bass, vollkommen unaufgeregt und mit einer Ruhe, die man angesichts der vielen Töne, die er geschmackvoll aus seinem Instrument lockt, gar nicht vermuten würde, Rich Brown. Und dann Powerhouse Lionel Lewis an den Drums. Mit seiner eigenen Band war er 2022 bei der Jazz Ahead. Man kennt ihn auch als Drummer von Snarky Puppy. Er spielt bei Laila Bialy. Er ist ein wahres Kraftpaket an den Drums. Also, wir gehen voll rein in ein Konzert, das unterhaltsam und mitreißend war, virtuos ohne Verkopfung und dann auch noch sehr, sehr emotional. Wie Sie in der etwas längeren Ansage von Ledbetter hören werden, wenn er erzählt, wie seine kleine Tochter ihn für das Stück Suspirito inspiriert hat. Hier ist das Jeremy Ledbetter Trio live bei der Jazz Ahead.